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1: Moin vom Sylt 1 Wetterdeck. Gemeinsam starten wir heute in einen wechselhaften Tag. Windig mit vereinzelten Schauern. Die Temperaturen steigen im Laufe des Tages auf 20 bis 21 Grad. Dazu weht ein frischer Südwest- bis Westwind, an der Küste zeitweise kräftiger. Insgesamt wird es trotz der Schauer ein milder, lebhafter Sommertag mit eben wechselhaften Phasen. Und es wird eins wieder Trend. Auch am Samstag bleibt es bewölkt. Am Nachmittag sind Schauer möglich. Die Temperaturen liegen weiterhin bei rund 20 Grad. Der Wind bleibt spürbar aus westlichen Richtungen. Am Sonntag gibt es erneut einzelne Schauer am Nachmittag. Dazu bleibt es mit etwa 20 Grad mild, aber auch windig.
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3: Ja, ich freue mich, dass ich Sie begleiten darf auf die schönste Insel der Welt. Viele von Ihnen werden wahrscheinlich auch das Fahrrad dabei haben und ja, die Fahrradwege nutzen wollen. 40 Kilometer lang ist er ja, der Fahrradweg, der die gesamte Insel umrundet und ist natürlich ein beliebtes Ziel für die Besucher. Und es gibt auch ganz viele Fahrradverleihstationen auf Sylt und das E-Bike ist manchmal bei strammem Westwind wirklich sehr nützlich. Ihnen jetzt eine schöne Überfahrt. Wir begleiten Sie. 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Gute Überfahrt.

0: 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Ich hoffe, ihr habt eine gute Überfahrt. Und diejenigen, die sich darum kümmern, dass das alles reibungslos funktioniert, das sind die Damen und Herren aus der Leitstelle des Blauen Autozuges. Tim Friedrichsen zum Beispiel, das kann schon ganz schön stressig werden, ne?
1: Stoßweise sehr anstrengend, aber aufgrund, dass wir sehr dicht beieinander sind, Anführungszeichen, ist eine schnelle Abhilfe immer da. Also es ist ein sehr kollegiales Miteinander und das funktioniert auch sehr gut.
0: Sehr gut. Das Team in der Leitstelle hat alles im Griff. Es kann natürlich auch sehr stressig werden. Sören Jensen und Arne Hinsen.
2: Naja, so vom täglichen Geschäft sind es eigentlich immer so, wenn man alles wieder, alles geregelt hat und irgendwie das Problem dann irgendwie anders wieder aufploppt. Meistens Thema Krankmeldungen, gerade kurzfristig.
0: Okay.
2: Und sonst die Schreckmomente, ganz klar, irgendwelche Unfälle.
3: Ja, logisch, ne? Genau, Unfälle auf jeden Fall, aber das macht den Job auch wieder positiv, weil immer wenn ein gefährliches Ereignis passiert, dann merkt man, dass alle wirklich zusammenarbeiten und man da Hand in Hand geht und jeder für den anderen da ist und dass man so eine Störung oder wenn jetzt wirklich mal ein Unfall, eine Kollision auf der Strecke ist oder sowas, dass das dann super abgearbeitet wird und die ganzen Prozesse, die man im Hintergrund laufen hat, auch greifen.
0: 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Gute Fahrt für euch.

0: 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Schön, dass ihr dabei seid. Ihr könnt uns ja jederzeit hören. Natürlich geht das über den Smart Speaker. Dem sagt ihr Spiel Radio Sylt oder ihr geht auf radiosylt.de. Da könnt ihr auch auf Play drücken oder ihr holt euch unsere App. Auch die gibt es bei uns auf der Homepage Radio Sylt. Und dann schreiben uns viele und rufen uns an oder schicken eine Sprachnachricht, wie zum Beispiel Chris aus Flensburg, der mir mal erzählt hat, warum er seine Sylt-Liebe entdeckt hat.
1: War ein kleiner Bengel in Flensburg. Wir haben damals in der Roten Straße gewohnt, da war es noch verrucht. Ich habe auf dem Südermarkt gearbeitet, Apple verkauft und keine Steuern bezahlt. Also war ich mit 6 Jahren schon wirtschaftskriminell. Habe mich dann in den Zug gesetzt, das durfte man früher noch, und bin dann nach Sylt gefahren mit dem Zug. Und bin dann nach List irgendwie mit dem Bus darüber gegondelt und habe damals den Jürgen Gosch kennengelernt. Der hat damals noch so einen kleinen so einen Stand gehabt, der Jürgen. Und der hat mir das Krabbenpulen beigebracht. Und so habe ich mir dann auch meine Brötchen verdient. Und kannst du Jürgen Gosch fragen? Das stimmt, die Geschichte mit dem Chris ist wirklich wahr. Und jedes Mal, wenn wir da ankommen, dann sagt er, dann begrüßt er mich so herzlich und schneggy. Da sagt er, oh, ist das geil. Das ist der Gänsehaut. Also Sylt ist einfach die schönste Insel der Welt. Es ist mega. Und wenn ich dann wieder auf den Ellenbogen komme, ne, mit unserem alten Kadett, das ist ein Traum. Das ist einfach mega. Das wollte ich nur mal loswerden.
0: Ja, vielen Dank, Chris. Und wenn ihr mal eine Sprachnachricht schicken wollt und einen Urlaubsgruß, dann kommt mal auf radiosylt.de. Da findet ihr auch unsere WhatsApp-Nummer. Jetzt eine gute Überfahrt mit dem blauen Autozug. 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

0: Sylt in einer Stunde ist das. Das Auto zu Radio Sylt. Mein Name ist Frank Bremser. Ich darf Sie begleiten. Und was biete ich Ihnen dafür? Natürlich das aktuelle Sylt-Wetter. Sie bekommen top aktuelle Nachrichten täglich wechselnd von der Insel. Und natürlich unseren brandneuen Veranstaltungskalender. 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
0: Der Strand erzählt Geschichten. Bei der Führung Funde am Rantumer Strand geht's auf Entdeckungstour entlang der Nordsee. Dabei erfahrt ihr, welche Muscheln, Schnecken und Krebse im Spülsaum liegen, warum sie dort landeten. Und mit etwas Glück zeigt sich sogar eine Robbe. Start ist um 16.30 Uhr an der Bushaltestelle Rantum Nord. Die Tour dauert etwa 90 Minuten und wird von der Schutzstation Wattenmeer begleitet.
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0: 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Und erinnern Sie sich noch an Christine Westermann. Zusammen mit Götz Alsmann hat sie Zimmer frei moderiert. Und sie war auch schon auf Sylt. Das ist aber ein paar Jahre her, ne?
1: Damals war Sylt noch mehr schickimicki, als es heute ist, glaube ich. Also ich war damals privat da. Und dann war ich einmal beruflich hier. Ich habe damals bei der Drehschreibe gearbeitet. Und ich glaube, das war im Anschluss, als ich hier war, habe ich gedacht, Mensch, wie toll sind diese Strandkörbe. Und dann habe ich in der Redaktion vorgeschlagen, ich würde gerne mal einen Bericht machen, wie so ein Strandkorb entsteht. Und da war ich eine halbe Woche hier. Wir haben das gedreht. Und das Ergebnis war, dass ich mir einen Strandkorb für zu Hause bestellt habe. Nicht bedenkend, wie breit die sind. Und der ist dann nicht durch die Wohnungstür gegangen.
0: Aber wenn es eine mit Humor genommen hat, dann Christine Westermann. Die Promis auf Sylt, immer ein Thema. Jetzt sind Sie aber der Promi auf Sylt, denn Sie fahren auf die schönste Insel der Welt. Wir wünschen Ihnen eine ganz tolle Überfahrt, ein tolles Ankommen, da wo Sie hin sollen, im Hotel, im Apartment oder vielleicht sogar in der eigenen Immobilie. Ganz viel Spaß wünschen wir Ihnen. 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

0: Am Sonntag gibt es erneut einzelne Schauer am Nachmittag. Dazu bleibt es mit etwa 20 Grad mild, aber auch windig.
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2: Schön, dass ihr dabei seid, und gleich geht's für uns weiter mit den Insta-Perlen. Das ist unser Follower Klaas aus Hörnum. Der sucht die lustigsten Sprüche aus dem Internet raus und präsentiert sie dann gleich hier bei uns exklusiv bei Radio Sylt vom blauen Autozug. Bis gleich.

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1: Ja, da liegt sie vor Ihnen, die schönste Insel der Welt, auf die Sie sich so lange jetzt gefreut haben. Und endlich sind Sie da und ich darf Sie begleiten. Mein Name ist Frank Bremser und es macht wahnsinnig viel Spaß, ja, das hier zu tun, Radio zu machen für den Autozug Sylt. So, und jetzt gibt es unseren Follower Klaas, das ist unsere Comedy, die Insta-Perlen. Da sucht der Klaas immer das Lustigste aus dem Internet zusammen und daraus wird dann eine Insta-Perle des Tages. Und hier kommt sie.
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3: Moin. Jemand sagte heute, ich sei faul. Ich hätte ihm fast geantwortet.

0: 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Und wir sind wieder bei den Adlerschiffen und damit bei Jenny. Die kümmert sich um Feierlichkeiten bei den Adlerschiffen, richtig?
1: Genau, also erstmal geht es auch so ein bisschen um den Ort, ne, um zu schauen, ab wo fahren wir, welches Schiff haben wir da, was bietet sich am besten an. Wenn es jetzt die Hochzeit ist, klassischerweise ist es dann, wie gesagt, die Great Palooka ab List. Da können wir bis zu 48 Personen mitnehmen. Und genau, dann besprechen wir alle Details, was du noch dabei haben möchtest, ne? Den Ablauf. Dann ist ja auch immer da noch die Koordination mit dem Standesamt mit dabei. Dann, was du an Essen dabei haben willst, Getränke, ob du noch irgendwelches weitere Programm möchtest, irgendeine Liveband, Musiker, Trompeter hatten wir letztens auch mit an Bord.
0: Cool.
1: Oder Fotografen, also da sind den Möglichkeiten keine Grenzen gesetzt. Ich sag immer, alles, was ihr euch wünscht, versuche ich so gut es geht immer umzusetzen. Klar gibt es irgendwo Grenzen, aber alles ist irgendwie machbar.
0: Also sozusagen für jede Feier bist du Ansprechpartnerin?
1: Genau, dafür bin ich die richtige Ansprechpartnerin. Also viel sind es Geburtstage, aber auch Hochzeiten machen wir auch oder Trauungen bei uns an Bord. Da ist die Great Palooka ab List immer ein ganz beliebtes Schiff, weil es ein bisschen rustikaler ist, aber generell auch Firmenfeiern, wenn es auch größere sein sollen, auch gerne mal verchartern wir auch gerne die Koi, um so ein bisschen mehr auch Partystimmung dann aufzubringen. Aber generell hier auf Sylt haben wir natürlich auch sehr schöne Schiffe, die da auch gut in Frage kommen.
0: Super, dankeschön. 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
1: 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Der Walfang ist unvermeidlich verbunden mit der schönsten Insel der Welt. Das Zeitalter des Walfangs, Dr. Matthias Strasser, das hatte schon eine besondere Bedeutung, ne?
2: Man spricht ja vom goldenen Zeitalter des Walfanges in den Jahrhunderten 1650 bis 1850. Auf Sylt ja noch sehr schön zu sehen bei fantastischen Kapitänshäusern im Ort Kaitum beispielsweise. Eine sehr gefährliche Arbeit, die, wenn man Glück hatte, aber ja auch hohe Erträge gebracht hat. Also das Zeitalter des Walfanges war schon auch mit Reichtum verknüpft, aber eben auch mit dem Niedergang dieser tollen Meerestiere. Und heute haben wir eben die Situation, dass man wieder sehr gut eine Faszination von diesen Walen erzeugen kann, aber nicht mehr, dass man sie jagt, sondern dass sie sich angeschaut werden. Und wir haben ja auf Sylt diese tolle Situation, dass man vom Weststrand bei ruhigem Wasser und wenig Wellen die Schweinswale mit bloßem Auge sehen kann. Da gibt es nur ganz wenige Standorte in Europa, wo man das tun kann. Der ist ja recht klein, der Schweinswal. Siehst du ja hier, der bringt nur gerade mal so 1,50 Meter. Aber ihn in Natur dann zu sehen und wenn es nur so die Rückenflosse ist, die rauskommt, da geht einem das Herz auf.
1: Absolut richtig. Manchmal rufen dann die Kinder, ah, Papa, ein Hai. Nein, das ist kein Hai, das ist dann ein Schweinswal. Ein sehr interessanter Ausstellungsbereich ist dem Schweinswal gewidmet in der Naturgewaltenausstellung in List. Da müssen Sie unbedingt mal hinfahren. 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

0: 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Und wenn Sie in der Elisabethstraße, Ecke Käpt'n-Christiansen-Straße spazieren gehen, dann sehen Sie ihn, den Friedhof der Namenlosen. Denn immer wieder wurden unbekannte Leichen auf Sylt angespült am Strand. Wie kam es zu diesem Friedhof, Silke von Bremen?
1: Und man hat ja früher die Strandleichen entweder wieder ins Meer geschubst oder irgendwo verbuddelt. Und jetzt werden eben, also der Heimatlosenfriedhof ist ja heute zentral, aber es gibt Fotos, da sieht man, der liegt wirklich am Rande von Westerland. Mit diesen komischen Toten wollte man nichts zu tun haben. Und die Frage, die sich stellt, ist ja, wir haben ja Friedhöfe, warum legt man sie nicht darauf? Und alles, was aus dem Meer kam, war irgendwie spooky. Man wusste ja auch nicht, hatten die Krankheiten? Man wusste ja nicht, wie die Übertragung funktioniert. Und das kann man sich heute auch gar nicht mehr vorstellen. Mir ist das klar geworden, mal auf Madeira. Ich bin ja protestantisch. Und wenn ich da gestorben wäre, wäre ich auf Madeira, das war 80er Jahre, nicht beerdigt worden, weil da gab es nur katholische Friedhöfe. So, man wusste auch nicht, welcher Glauben hat dieser Tote angespülte. Und das war ein Grund, warum man sie nicht auf die heimischen Friedhöfe legte und dann eben diese heimatlosen Friedhöfe anlegte.
0: Ja, man entdeckt an jeder Ecke dieser wunderschönen Insel Inselgeschichte. Und wenn Sie mal eine Führung buchen wollen mit Sylt-Guide Silke von Bremen, dann kommen Sie einfach mal auf unsere Website. 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

0: Es ist 3 Uhr.
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3: Moin von der Insel. In Westerland wird Kunst jetzt zur Gemeinschaftssache. In der neuen Mitte werden am Samstag 3 neue, farbenfrohe Monolithen feierlich vorgestellt. Gestaltet wurden die jeweils 2,30 Meter hohen Skulpturen von 15 Grundschulkindern in Workshops mit dem Sylter Künstler Jan Koppers. Aus gestapelten Würfelelementen entstanden dabei echte Hingucker, bemalt mit Acrylfarben voller Ideen, Mut und Fantasie. Das Projekt soll zeigen, wie Kinder ihren Ort aktiv mitgestalten können und den öffentlichen Raum sichtbar verschönern. Die Gemeinde Sylt lädt zur Vernissage am Samstag um 15 Uhr ein. Alle Interessierten sind willkommen. Und weitere Sylter Nachrichten gibt es im Netz unter Sylt 1.
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3: Moin vom Sylt 1 Wetterdeck. Gemeinsam starten wir heute in einen wechselhaften Tag. Windig mit vereinzelten Schauern. Die Temperaturen steigen im Laufe des Tages auf 20 bis 21 Grad. Dazu weht ein frischer Südwest- bis Westwind, an der Küste zeitweise kräftiger. Insgesamt wird es trotz der Schauer ein milder, lebhafter Sommertag mit eben wechselhaften Phasen. Und es wird ein Wettertrend. Auch am Samstag bleibt es bewölkt. Am Nachmittag sind Schauer möglich. Die Temperaturen liegen weiterhin bei rund 20 Grad. Der Wind bleibt spürbar aus westlichen Richtungen. Am Sonntag gibt es erneut einzelne Schauer am Nachmittag. Dazu bleibt es mit etwa 20 Grad mild, aber auch windig.
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5: Wir wollen sie über die schönste Insel der Welt schicken. Erstmal bringen wir sie rauf. Also der blaue Autozug, der bringt sie auf die schönste Insel der Welt. Und dann gibt es natürlich ganz, ganz viele schöne Aussichtspunkte bei uns auf Sylt. Und einer ist fast so ein kleiner Geheimtipp. Und zwar der Aussichtspunkt Bunker Hill auf dem großen Parkplatz K4. Das ist hinter der Sansibar. Da haben sie einen atemberaubenden Panoramablick auf den Strand und die Nordsee. Und das Beste, das Parken ist da sogar kostenlos. 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

0: Hier ist das Auto zu Radio Sylt. Mein Name ist Frank Bremser. Schön, dass wir hier gemeinsam unterwegs sind. 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Ja, es gibt ja so einen Mythos, ne? Der Stau am Terminal, aber der ist eigentlich schon wirklich seit langer Zeit Geschichte, Sandy Kruse vom Blauen Autozug, oder?
1: Das war mal so. Ich würde auch sagen, das ist jetzt auch schon ein paar Jahre her, dass man wirklich sagen konnte, wir hatten echt viele Stautage. Aber wir hatten ja damals die Reservierung eingeführt durch unseren Webshop, das Sparpreisticket und das Flexpreisticket und jetzt auch die Nur-Reservierung, wenn man schon ein Ticket hat. Und dadurch hat sich das schon ganz gut verteilt, dass man halt wusste, okay, die Leute reisen halt so und so an. Und dann ist die DB ja auch noch nachgezogen, hat das dann auch eingeführt. Eigentlich genauso, wie wir das schon gemacht haben. Von daher waren wir da ein ganz guter Vorreiter. Und seitdem kann man sagen, also lässt sich das irgendwie an einer Hand abzählen, wie viele Staus es noch am Terminal gibt.
0: Ja, das kann ich wirklich aus eigener Erfahrung bestätigen. Staus hat man da eigentlich gar nicht mehr. Sie kommen wirklich entspannt rüber und wenn Sie mit dem blauen Autozug fahren, dann können Sie auch reservieren und wissen dann, Sie kommen auch garantiert auf den Zug drauf, eben weil es diesen Stau nicht mehr gibt, der das vielleicht früher mal verhindert hat. 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

0: 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Ich selbst bin ja in Husum groß geworden, also direkt an der Nordsee, und habe die Nordseegewalten auch schon zu spüren bekommen. Wenn es richtig stürmte, sind wir mit meinen Eltern gerne mal zum Deich gefahren und haben uns in den steifen Wind gestellt. Und eine Sturmflutausstellung gibt es ja auch in den Naturgewalten in List auf Sylt. Und mitverantwortlich für die Ausstellung dort ist auch Melanie Steuer. Und Melanie, ihr habt da so einen Zeitstrahl bei dem Sturmfluten-Kino. Und da ist noch Luft nach oben, ne?
1: Ja, wir erwarten tatsächlich eigentlich in den nächsten Jahren die nächste schwere Sturmflut, weil vom Zeitstrahl her, von den Abständen her, müsste jetzt dann irgendwann wieder eine kommen, wenn sich die Natur an ihren Rhythmus hält, den sie bislang so um und bei hatte.
0: Ihr habt ja ganz viel beeindruckendes Material in eurem Sturmfluten-Kino. Wo bekommt ihr das her?
1: Zum Teil vom NDR, zum Teil aber auch mit der Privatkamera draufgehalten. Also je nachdem, welches Material wir zur Verfügung hatten, haben wir dann benutzt, um einen Eindruck jeweils von den einzelnen Sturmfluten zu bieten. Weil die Sturmfluten kommen ja nicht immer nur aus Westen oder nur aus Norden oder aus Süden. Je nachdem, woher der Sturm, der Wind kommt, sind einige Stellen stärker betroffen und andere Stellen weniger betroffen.
0: Wie sind denn die Reaktionen der Besucher bei euch im Kino? Das ist ja ein totaler Gegensatz, ne? Die Urlauber in so Urlaubsstimmung und dann diese Naturgewalten.
1: Ja, gerade wenn man sich dann in den Sommermonaten die Gäste anschaut, die dann hier in kurzer Hose, in Flipflops, im T-Shirt sitzen und dann schauen die sich dann hier diese zerstörerischen Kräfte an, die hier wirken. Das ist schon faszinierend, beängstigend. Und dann gehen sie hinterher raus mit ihrem Handtuch über der Schulter und springen in die spiegelglatte Nordsee. Das ist auch manchmal richtig, also ja, verrückt einfach. Also, dass es ein und dasselbe Meer ist.
0: Das Sturmflutenkino in den Naturgewalten in List auf Sylt, auf jeden Fall einen Besuch wert. Die Naturgewalten haben wir natürlich bei uns verlinkt auf der Internetseite radiosylt.de. 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

0: 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Und ich bin Frank Bremser und bei mir können Sie das Sylt-Wetter bekommen. Top aktuelle Nachrichten täglich aktualisiert von Sylt und natürlich auch unseren Veranstaltungskalender.
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0: Der Strand erzählt Geschichten. Bei der Führung Funde am Rantumer Strand geht's auf Entdeckungstour entlang der Nordsee. Dabei erfahrt ihr, welche Muscheln, Schnecken und Krebse im Spülsaum liegen, warum sie dort landeten. Und mit etwas Glück zeigt sich sogar eine Robbe. Start ist um 16.30 Uhr an der Bushaltestelle Rantum Nord. Die Tour dauert etwa 90 Minuten und wird von der Schutzstation Wattenmeer begleitet.
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0: 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Das ist original. Seit März 2023 sind wir auf Sendung. Und eine ganz besondere Veranstaltung ist auch das Sundowner Rhythm and Beats. Findet statt in der Musikmuschel. Da kommen dann ein DJ und Musiker, die dann live zu den Beats spielen. Markus Prange ist bei mir. Das ist ein echtes Highlight, oder?
1: Ja, wir freuen uns ganz, ganz doll. Das ist einer der Abende, die ich nicht nur als Voreact, sondern auch als Main-Act begleite. Dazu kommen Hauke Quer und Sönke Liedmann. Die kommen mit Percussion und Saxophon und wir freuen uns wahnsinnig, weil das ist ein Team, mit denen spiele ich öfter.
0: Wir erklären noch mal kurz, was das ist. Das heißt, du legst sozusagen auf, du machst die Beats, also die kommen von CD, vom DJ, von den Turntables und dann kommen Live-Musiker dazu. Das ist wirklich eine richtig coole Geschichte. Beispielsweise nur mal Saxophon, ja. Und die gehen dann ins Publikum und machen da richtig Action und das ist so ein ganz tolles Live- Live- und DJ-Projekt, ne?
1: Ganz genau. Also ich lege praktisch normal meine Musik auf und die beiden performen dazu. Das ist ja eine wahnsinnige Kombo und man hat die Erfahrung gemacht, die Live-Musiker, die einfach die Leute noch ein bisschen mehr kitzeln und ja, wir wollen ja Erlebnisse schaffen und Momente, die Leute nachher mit nach Hause nehmen und der Ausblick nachher, wenn man auf die Bühne guckt, auf die Musikmuschel, wenn die auch so schön noch ausgeleuchtet ist und dahinter die Sonne langsam versinkt. Was Genialeres kann man sich eigentlich gar nicht vorstellen. Also da hat der Tourismusservice wirklich mal tief in die Trickkiste gegriffen und gesagt, jetzt machen wir mal was und das hat echt geklappt. Also letztes Jahr hatten wir 2 Stück. Die sind ja wie eine Bombe eingeschlagen, also auch in den sozialen Medien.
0: Wir hören mal kurz rein. So klingt das dann mit Percussion und Saxophon. Richtig coole Nummer, Rhythm and Beats, Sundowner auf Sylt. Ganz viele Veranstaltungen gibt es davon, auch in dieser Saison. Da müssen Sie einmal ins Internet gehen, insel-sylt.de/sundowner. Nochmal, insel-sylt.de/sundowner. Da finden Sie die Termine für diese Saison. 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

0: an der Küste zeitweise kräftiger. Insgesamt wird es trotz der Schauer ein milder, lebhafter Sommertag mit eben wechselhaften Phasen. Und es wird eins wieder Trend, auch am Samstag bleibt es bewölkt, am Nachmittag sind Schauer möglich, die Temperaturen liegen weiterhin bei rund 20 Grad, der Wind bleibt spürbar aus westlichen Richtungen, am Sonntag gibt es erneut einzelne Schauer am Nachmittag, dazu bleibt es mit etwa 20 Grad mild, aber auch windig.
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2: Schön, dass ihr dabei seid und gleich geht's für uns weiter mit den Insta-Perlen. Das ist unser Follower Klaas aus Hörnum. Der sucht die lustigsten Sprüche aus dem Internet raus und präsentiert sie dann gleich hier bei uns exklusiv bei Radio Sylt vom blauen Autozug. Bis gleich.
3: Oh.

0: Das Lustigste aus dem Internet, das gibt es bei uns auch. Hier ist das Auto zu Radio Sylt mit Frank Bremser und jede Stunde gibt es bei uns um diese Zeit eine Insta-Perle. Das sind so diese Texttafeln, die wir im Internet finden bei Twitter, bei Instagram oder bei Facebook und daraus macht unser Follower Klaas aus Hörnum seine Insta-Perle der Stunde.
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2: Moin! Kinder tragen Superman-Schlafanzüge. Superman trägt einen Schlafanzug von Chuck Norris.

0: 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Wir sind das Original seit dem 1. März 2023. Bei mir ist Larissa von den Adlerschiffen. Die haben ja jede Menge für Sie vorbereitet. Da können Sie unterwegs sein, Sie können die Halligen besuchen, aber auch die Inseln, zum Beispiel am Rom, ne, Larissa?
1: Also du kannst im Endeffekt aussuchen, ob du mit 7,5 Stunden oder mit 3,5 Stunden Aufenthalt hast. Sprich, entweder du verbringst den ganzen Tag oder du sagst dir, eine kurze Stippvisite reicht völlig aus. Mhm. Und dann geht es eben entweder um 10 Uhr oder um 12 Uhr los und dann auf eigene Faust. Man kann auf Amrum eine Inselrundfahrt dazu buchen und eben einmal sich mit so einer kleinen offenen Inselbahn über die Insel fahren, Fahrräder mieten, alles machen, was das Herz begehrt.
0: Also das Programm ist nicht vorgegeben, man kann sich wirklich frei bewegen. Ihr gebt dann nur Anregungen, was könnte man machen, aber jeder kann so machen, wie er will.
1: Genau, jeder wie er möchte, was er lieber machen möchte, ob er sagt, ich möchte den ganzen Tag am Strand liegen. Der breiteste Sandstrand ist natürlich was Besonderes mit dem Kniepsand oder per Rad. Wir stehen gerne beratend zur Seite, aber jeder wie er möchte.
0: Okay, Larissa, fassen wir nochmal zusammen. Amrum.
1: Also ich kann entweder morgens um 10 losfahren und dann auch erst um 5:45 zurückfahren. Die Fahrt dauert jeweils eine Dreiviertelstunde, also man hat dann wirklich viel Zeit. Oder ich fahre um 12 Uhr los und fahre schon um 4:45 zurück. Dann ist es eine kurze Tour. Ich kann aber auch mischen und sagen, ich fahre um 10 Uhr los und um 16:15 zurück. Also der Gast ist völlig flexibel bei uns.
0: Also wir merken schon, Larissa kennt sich super aus und wenn das jetzt alles ein bisschen schnell war, überhaupt kein Problem, dann kommen Sie auf die Homepage der Adlerschiffe, adler-schiffe.de. 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

0: 24 Stunden sind wir auf Sendung. Das Auto zu Radio Sylt, weltweit zu hören auf radiosylt.de. Und Melanie Steuer ist bei mir von der Naturgewaltenausstellung in List auf Sylt. Wir haben ja schon gehört, ihr habt einen tollen Queen-Film, den ihr zeigt in eurem 3D-Kino, in dieser Rundkuppel bei euch in der Ausstellung. Aber es gibt noch einen weiteren Film, ne?
1: Und wir haben Space Tour für Stern- oder Weltall-Fans, aber auch Fans von moderner Popmusik. Man kann sich wirklich einfach bei uns in den Sesseln zurücklehnen, die Augen schließen, wenn man mag, aber man würde die Wahnsinnsbilder verpassen. Man fliegt durch das Weltall, man fliegt an den einzelnen Planeten vorbei, man sieht Sterne um sich herum aufleuchten, man ist mal schnell unterwegs, mal langsam unterwegs, die Musik ist dem jeweils angepasst. Ich habe den Film selber schon 6-mal gesehen, zuletzt jetzt am Sonntag mit dem Geburtstag von meiner Tochter zusammen. Ich kann davon tatsächlich nicht genug bekommen.
0: Gut, ob nun Space Tour oder Queen der Film, Tickets bekommt man wo?
1: 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Deswegen, wenn ihr euch sicher sein wollt, dort schon mal die Tickets buchen. Termine, alle Infos zu den Filmen, wann sie laufen, wie oft sie laufen, findet ihr alles dort. Syltdom.de.
0: Wunderbar. Dankeschön, Melanie Steuer von der Naturgewaltenausstellung in List auf Sylt. 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

0: Hier ist das Autozug Radio Sylt mit Frank Bremser und wir stellen ja zu gerne das Team vor vom Blauen Autozug, zum Beispiel auch Ricardo. Er ist der IT-Mann in der Zentrale vom Blauen Autozug, also du stellst immer die Anwenderfehler fest, ja?
1: Meistens schon, ja.
0: Wie bist du zum Blauen Autozug gekommen?
1: Ich bin Verkauf gestartet, dann später wurde noch jemand in der IT gebraucht, da ich von der Telekom gekommen bin, hatte ich das angepasst und dann bin ich hier gelandet, ja.
0: Bist du denn EDVler oder IT-Mann von Haus aus?
1: Nee, ganz gelernt habe ich Fachkraft für Lagerlogistik und bin dann so reingewachsen, genau.
0: Und setzt hier sozusagen die Computer auf für die Kollegen und neue Software und Updates und so weiter?
1: Genau, genau. Alles, was so anfällt.
0: Was ist so der meiste Anwenderfehler, der hier so vorkommt?
1: Das meiste ist, irgendwas funktioniert nicht und es ist typisch, einmal neu starten und es läuft wieder.
0: Also doch immer die alte Nummer, entweder gegenklopfen oder neu starten.
1: Genau, genau.
0: Und das Team gefällt dir gut hier?
1: Sehr. Ich bin hier sehr, sehr zufrieden. Schön. Macht sehr viel Spaß.
0: Das ist eine ganz tolle Stimmung da, der Zentrale vom Blauen Autozug und viel Humor ist da auch im Spiel. Das macht wirklich mächtig Spaß. Ja, und mit diesem Spaß bringen wir Sie rüber auf die Insel oder eben aufs Festland. Hier mit dem neuen Autozug Radio Sylt. 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
1: Es ist 4 Uhr.
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4: Moin von der Insel. In Westerland wird Kunst jetzt zur Gemeinschaftssache. In der neuen Mitte werden am Samstag drei neue, farbenfrohe Monolithen feierlich vorgestellt. Gestaltet wurden die jeweils 2,30 Meter hohen Skulpturen von 15 Grundschulkindern in Workshops mit dem Sylter Künstler Jan Koppers. Aus gestapelten Würfelelementen entstanden dabei echte Hingucker, bemalt mit Acrylfarben voller Ideen, Mut und Fantasie. Das Projekt soll zeigen, wie Kinder ihren Ort aktiv mitgestalten können und den öffentlichen Raum sichtbar verschönern. Die Gemeinde Sylt lädt zur Vernissage am Samstag um 15 Uhr ein. Alle Interessierten sind willkommen. Und weitere Sylter Nachrichten gibt es im Netz unter Sylt 1.
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4: Moin vom Sylt 1 Wetterdeck. Gemeinsam starten wir heute in einen wechselhaften Tag. Windig mit vereinzelten Schauern. Die Temperaturen steigen im Laufe des Tages auf 20 bis 21 Grad. Dazu weht ein frischer Südwest- bis Westwind, an der Küste zeitweise kräftiger. Insgesamt wird es trotz der Schauer ein milder, lebhafter Sommertag mit eben wechselhaften Phasen. Und der Sylt 1 Wettertrend, auch am Samstag bleibt es bewölkt. Am Nachmittag sind Schauer möglich. Die Temperaturen liegen weiterhin bei rund 20 Grad. Der Wind bleibt spürbar aus westlichen Richtungen. Am Sonntag gibt es erneut einzelne Schauer am Nachmittag. Dazu bleibt es mit etwa 20 Grad mild, aber auch windig.
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6: Sylt erleben, das heißt auch Uwe Düne auf jeden Fall einmal besuchen. Die Uwe Düne ist die höchste natürliche Erhebung der Insel, sozusagen unser Berg. Beeindruckende, jetzt hören Sie zu, also die Bayern werden jetzt wahrscheinlich laut lachend unter die Autofußmatte fallen. 52,5 Meter über der Nordsee und Sie können die Plattform zur Aussicht am Ende der Kurhausstraße in Kampen erreichen und von dort aus einen grandiosen Blick über ganz Sylt genießen. Und das ist wirklich sehr beeindruckend, die Nordsee zu sehen und die herrliche Dünenlandschaft bei uns auf der schönsten Insel der Welt. 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

0: Hier ist das Autozug Radio Sylt, präsentiert vom Blauen Autozug mit Frank Bremser. Seit März gibt es uns und Sie hören uns auf Sylt und weltweit auf radiosylt.de. Und Sie fahren mit dem Blauen Autozug und das Team vom Autozug stellt sich vor.
1: Hallo, ich bin Lara Flüchiger. Ich bin im Vertrieb im Autozug Sylt und wünsche Ihnen eine gute Fahrt auf die Insel.
0: Lara, vielen Dank. Ja, ein freundliches Team ist das, das Sie immer mit einem Lächeln begrüßt, ob jetzt in Niebel oder in Westerland. Fragen Sie gerne mal nach, wenn Sie Fragen haben. Dafür sind Sie da. 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Jetzt wünsche ich Ihnen eine gute Überfahrt. Was erwartet Sie in dieser Stunde noch? Es gibt den Veranstaltungskalender. Es gibt natürlich immer tagesaktuelle Sylt-News für Sie und natürlich alle Themen, die die Insel bewegen. Hier bei uns im Autozug Radio Sylt. 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

0: Hier ist es, das Auto zu Radio Sylt mit Frank Bremser. 24 Stunden auf Sendung auf radiosylt.de. Natürlich mit unserer App. Und Sie können uns auch über Alexa oder Siri hören. 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Ja, viele, viele Inselmomente werden natürlich gesammelt bei uns auf der schönsten Insel der Welt. Ein ganz wichtiger Zusammenhalt, das sind natürlich die Feuerwehren bei uns. Und von der Feuerwehr Tinnum, da haben wir einen Mann jetzt bei uns, das ist Sigi Engel. Das ist einer, ja, der schon lange, lange dabei ist. Und Sigi, sag mal, was ist denn für dich so ein ganz besonderer Inselmoment?
1: Ja, das sind viele. Über die ganzen Jahre sind das viele Momente. Das ist, wie gesagt, einmal die Vorstandsarbeit, da gibt es immer mal neue Ideen, wo man auch sagt, Mensch, super, dass du so eine Leute hast, das Vertrauen, dass die ihn einstecken. So, und dann natürlich klar, in den Einsätzen ist es dann immer so, du als Wehrführer musst die Entscheidung treffen und das ist dann wichtig, dass die Leute auch Vertrauen zu dir haben und sagen, jawohl, wenn er sagt, so machen wir das, dann funktioniert das. Ne? Und das ist natürlich auch immer, wenn es denn funktioniert und meistens zu 90% oder 100% funktioniert es ja eigentlich auch, wenn die Feuerwehr kommt, dann ist das natürlich schon immer ja, ein guter Moment für den Wehrführer, auch wenn alles gut abgelaufen ist, keiner verletzt ist, alles sauber gelaufen ist. Das freut natürlich immer einen Wehrführer.
0: Sigi Engel, stellvertretend für alle Feuerwehrleute auf der schönsten Insel der Welt. Vielen Dank, dass ihr euren Job macht und so gut auf uns aufpasst. Und die Feuerwehr Tinnum, die organisiert übrigens jedes Jahr das Dorffest in Tinnum und das ist ein echtes Highlight. Müssen Sie mal gucken im Veranstaltungskalender auf sylt.de, wann es in diesem Jahr stattfindet. 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

0: Herzlich willkommen beim Autozug Radio Sylt. Ihr Tor zur Insel in nur einer Stunde. Mein Name ist Frank Bremser und bei uns erhalten Sie das aktuelle Sylt-Wetter. Top aktuelle Nachrichten von der Insel sowie Informationen über Veranstaltungen und den brandneuen Veranstaltungskalender.
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0: Der Strand erzählt Geschichten. Bei der Führung Funde am Rantumer Strand geht's auf Entdeckungstour entlang der Nordsee. Dabei erfahrt ihr, welche Muscheln, Schnecken und Krebse im Spülsaum liegen, warum sie dort landeten. Und mit etwas Glück zeigt sich sogar eine Robbe. Start ist um 16.30 Uhr an der Bushaltestelle Rantum Nord. Die Tour dauert etwa 90 Minuten und wird von der Schutzstation Wattenmeer begleitet.
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0: 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Kennen Sie das Sylter Fernsehen? Zu empfangen im Kabel in Schleswig-Holstein und Hamburg, aber weltweit natürlich auch auf Sylt 1 TV. Und Sylt 1 ist in diesem Jahr 10 Jahre alt. Und der Macher dieses Fernsehprogramms für die schönste Insel der Welt ist Axel Link. Axel, wie bist du überhaupt dazu gekommen?
1: Es fängt damit an, dass ich eigentlich gar nichts anderes kann. Ich beschäftige mich seit jetzt 38 Jahren mit dem Thema Fernsehen. Als junger Bursche war ich entzündet für dieses großartige Medium. Ich saß mit meiner Urgroßmutter 1969 vor dem Fernseher und da gab es die Mondlandung zu bestaunen und die arme Frau hat geweint. Und ich habe gedacht, um Gottes Willen, Oma, die leben doch alle. Und sie sagt, nein, als ich geboren wurde, da sind wir noch mit einer Droschke durch die Gegend gefahren. Und jetzt kann ich im Fernsehen schauen, wie Menschen auf dem Mond landen. Ein tolles Medium. Da habe ich beschlossen, ich will zum Fernsehen. Das habe ich dann auch gemacht. Ich war zuerst beim Südwestfunk. Dann hat mich RTL damals abgeworben mit der Aussicht, das erste deutsche Frühstücksfernsehen zu starten. Und für alle, die jetzt zuhören, damals in diesem Alter gab es bis 17 Uhr ein Testbild im deutschen Fernsehen.
0: Ja, Wahnsinn. Aber wie kann man euch eigentlich empfangen, Sylt 1, das Sylter Fernsehen?
1: Also man kann uns empfangen im Kabelnetz von Schleswig-Holstein und Hamburg. Im Kabelnetz sind wir zu finden, im digitalen Kabelnetz, da muss man einfach einen Suchlauf machen, einmal hinsetzen, suchen und dann findet man Sylt 1, das Sylter Fernsehen. Und darüber hinaus sind wir natürlich über unseren Livestream und unsere Webseite sylt1.tv 24/7 in der ganzen Welt erreichbar.
0: Axel, da kann ich jetzt nur sagen, alles Gute für dich und deinen Sender.
1: Danke, lieber Frank, und auch weiterhin viel Erfolg mit deinem Autozug Radio Sylt. Ich bin ja nicht nur Teil, weil ich ja die Nachrichten zuliefere, sondern ich bin auch fleißiger Zuhörer. Oh. Bei mir läuft Autozug Radio Sylt jeden Tag.
0: Das freut mich. Vielen Dank, Axel. Und schalten Sie mal rein. Sylt 1, das Sylter Fernsehen. Ein tolles Programm. Und Axel Link sowieso ein toller Typ. 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
1: Moin vom Sylt 1 Wetterdeck. Gemeinsam starten wir heute in einen wechselhaften Tag. Windig mit vereinzelten Schauern. Die Temperaturen steigen im Laufe des Tages auf 20 bis 21 Grad. Dazu weht ein frischer Südwest- bis Westwind, an der Küste zeitweise kräftiger. Insgesamt wird es trotz der Schauer ein milder, lebhafter Sommertag mit eben wechselhaften Phasen. Und der Sylt 1 Wettertrend, auch am Samstag bleibt es bewölkt. Am Nachmittag sind Schauer möglich. Die Temperaturen liegen weiterhin bei rund 20 Grad. Der Wind bleibt spürbar aus westlichen Richtungen. Am Sonntag gibt es erneut einzelne Schauer am Nachmittag. Dazu bleibt es mit etwa 20 Grad mild, aber auch windig.
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3: Schön, dass ihr dabei seid, und gleich geht's für uns weiter mit den Insta-Perlen. Das ist unser Follower Klaas aus Hörnum. Der sucht die lustigsten Sprüche aus dem Internet raus und präsentiert sie dann gleich hier bei uns exklusiv bei Radio Sylt vom blauen Autozug. Bis gleich.

0: Hallo zusammen, hier ist das Autozug Radio Sylt mit Frank Bremser. Wir haben aufregende Neuigkeiten, denn ab sofort gibt es bei uns auch Comedy vom Feinsten. Unser Follower Klaas aus Hörnum stöbert im Netz nach den lustigsten Posts und teilt sie mit uns und euch. Seid ihr bereit? Dann geht's jetzt los.
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2: Moin! Ich habe kein Problem damit, dass mein Ex mit einer anderen schläft. Das Problem hat sie ja jetzt.
3: Hey, was

0: 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Seit dem 1. März 2023 gibt es uns und Sie können uns weltweit hören auf radiosylt.de. Und wollten Sie schon mal die Krabbenfahrt machen? Dann machen Sie das mal mit den Adlerschiffen. Und da ist auf der Rosa Palooka der Robin und der kann genau erklären, wie es funktioniert.
1: Genau, immer Donnerstag, 16 Uhr, fahren wir hier los. Wir haben unser Schleppnetz dabei und dann wollen wir ein bisschen Krabben fangen. Ne?
2: Das heißt, die Gäste können noch mal anfangen zu poolen hier?
1: Ja, genau, aber die holen wir vorher extern, die Krabben, weil die Mengen ziehen wir auch so nicht raus in der Zeit. Die werden auch gekocht und dann werden die hier an Bord gepoolt. Dann zeigen wir denen, wie das geht. Sind wir froh, wenn die nicht so viel wissen, wie das geht. Dann haben wir mehr für uns. Ne?
2: Und wie läuft so eine Tour ab? Also die Leute gehen an Bord, dann kriegen sie ein bisschen was erzählt wahrscheinlich, was so vor ihnen liegt.
1: Ja, genau. Also es läuft so ab. Also 16 Uhr fahren wir hier los. Wir haben dann immer noch Begleitung dabei vom Erlebniszentrum hier vorne. Die führen uns ein bisschen durch die Tour, so als Guide quasi. Und erzählen ein bisschen was, also ganz besonders dann halt zur Nordsee-Garnele. Ne? Dann fahren wir raus hier vor uns zum Königshafen. Da schmeißen wir dann unser Netz raus. Wir haben so ein Schleppnetz auch, wie die Krabbenkutter auch haben. Und das, was wir dann so gefangen haben, das kommt dann vorne hier auf die Kiste. Und dann kommen die vom Erlebniszentrum, erzählen ein bisschen was dazu. Sind natürlich auch ein paar Garnelen dann dabei. Und dann geht das nachher ins große Poolen. Ne?
0: Ja, und dann können Sie sich mal ausprobieren, ne, mit dem Krabbenpoolen, ob das gut funktioniert. Und das, was da gefangen wurde, das geht natürlich auch wieder zurück in die Nordsee. Das Ganze läuft ja auch unter den Augen der Naturschützer von der Schutzstation Wattenmeer. 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Und die Adresse der Adlerschiffe haben wir bei uns natürlich auch auf der Homepage verlinkt, radiosylt.de.

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1: Stehst du gut mit dem Chef? Ja, dann wechselt der Chef. Das ist Murphys Gesetz.

0: 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Schön, dass ich bei Ihnen sein darf. Es gibt besondere Menschen hier auf der Insel und die werden vorgestellt in einem ganz besonderen Buch. Zuhause am Meer, 20 Lebens- und Liebesgeschichten. Geschrieben wurde das Buch von Imke Wein, selbst Sylterin. Sag mal, Imke, du hast Familien besucht und dann die Geschichten aufgeschrieben oder wie war das?
1: Ja, so ein bisschen geht das schon in die richtige Richtung. Das war wirklich eine Auftragsarbeit, was so für so ein Buch ja gar nicht so selbstverständlich ist. Vom Tourismusservice Wenningstedt-Braderup. Und es geht darum, im Grunde Vergangenheit einzufangen, in die Zukunft zu gucken und die Gegenwart darzustellen, recht bunt und facettenreich, ohne auf herkömmliche Genres zurückzugreifen.
2: Oh, das klingt ja fast philosophisch.
1: Ja, findest du? Ja, okay. Ich versuche es ein bisschen einfach. Also der Ansatz war, dass wir Familien vorstellen mit ihrem Leben in allen Facetten. Die kommen aus allen Himmelsrichtungen. Die sind entweder schon seit Jahrhunderten als Walfänger da verwurzelt auf der Insel oder sie sind einfach dazugekommen, wirklich auch aus anderen Ländern. Und ich habe versucht, möglichst ein breites Spektrum unterschiedlicher Familienentwürfe abzubilden in dem Buch.
0: Hast du da mal so ein Beispiel von der Lebensgeschichte?
1: Da haben wir ja zum Beispiel immer ganz viel von dem Leben unseres werten Herrn Pastoren schon erfahren und weniger eigentlich von seiner wahnsinnig tollen Frau. Und ich habe sozusagen den Fokus auch erstmal auf ihre Lebensgeschichte gesetzt und wie sie das alles aushält mit dem Mann, aber auch wirklich ihre Konzeption von wie lebe ich Familie. Die sind ja in gewisser Weise leben an zwei Standorten im Moment. Sie in halb in Rendsburg und halb auf Sylt, weil sie dort das Gesundheitsamt leitet. Weiß man gar nicht und das erzähle ich in dem Buch. Und dann öffnen all diese Familien auch ihre Fotoalben und zeigen alte Bilder aus ihrem Leben und die finden auch statt zu modernen Porträts in diesem Buch.
0: Zuhause am Meer, 20 Lebens- und Liebesgeschichten zusammengefasst von Imke Wein. Das Buch gibt es beim Tourismusservice in Wenningstedt-Braderup, hat aber auch eine ISBN-Nummer. 272 Seiten können Sie natürlich auch bei sich in der Buchhandlung bestellen. 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

0: 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Wenn Sie Schuhe kaufen gehen wollen auf Sylt, dann sollten Sie mal in der Strandstraße vorbeigucken. Und zwar bei Christian Schröder von der Windstärke 11. Schuhe kaufen ist das eine, aber dieser Typ ist einfach unglaublich. Wenn Sie Glück haben, erzählt er Ihnen auch gleich irgendwie drei Witze am Stück. Und Christian, du sagst immer, dein Schuhladen sei auf Sylt der zweitbeste Schuhladen. Warum der zweitbeste?
1: Weil der beste ja noch immer gesucht wird. Den haben die ja noch gar nicht gefunden.
0: Ja, Windstärke 11, wenn Sie noch nicht da waren, Sie müssen mal vorbeikommen, da gibt es unter anderem, es gibt also Birkenstock, du hast Blundstones, du hast Timberland.
1: Sag mal, kennst du den hier, treffen sich zwei Rosinen, da sagt die eine zur anderen, sag mal, warum hast du eigentlich einen Helm auf? Ja, sagt sie, ich soll gleich noch in Stolch.
0: Ich wollte noch erzählen, du hast hier auch noch Decken, was hast du noch, Schlüsselanhänger.
1: Was ist tiefer, Teller oder Tasse?
0: Ja, die Tasse natürlich.
1: Ach Quatsch, das wusste ich, dass du reife, die Oder, das ist ein Fluss.
0: Das ist doch nicht wahr, ey. Ja, Christian Schröder, müssen Sie mal erleben, in der Strandstraße, sein Laden heißt Windstärke 11, hieß ja früher mal anders, ne?
1: Ja, das hieß früher Carpe Diem in Moor und seit Mai 22 haben wir uns jetzt umbenannt in Windstärke 11 und dann habe ich noch hier, treffen sich zwei Samtkörner am Strand, ne?
0: Ja.
1: Da sagt das eine, hallo du, weißt du, was das andere sagt? Ne? Warum denn gerade ich?

0: Es ist 5 Uhr. Guten Morgen.
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3: Moin von der Insel. In Westerland wird Kunst jetzt zur Gemeinschaftssache. In der neuen Mitte werden am Samstag 3 neue, farbenfrohe Monolithen feierlich vorgestellt. Gestaltet wurden die jeweils 2,30 Meter hohen Skulpturen von 15 Grundschulkindern in Workshops mit dem Sylter Künstler Jan Koppers. Aus gestapelten Würfelelementen entstanden dabei echte Hingucker, bemalt mit Acrylfarben voller Ideen, Mut und Fantasie. Das Projekt soll zeigen, wie Kinder ihren Ort aktiv mitgestalten können und den öffentlichen Raum sichtbar verschönern. Die Gemeinde Sylt lädt zur Vernissage am Samstag um 15 Uhr ein. Alle Interessierten sind willkommen. Und weitere Sylter Nachrichten gibt es im Netz unter Sylt 1.
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3: Moin vom Sylt 1 Wetterdeck. Gemeinsam starten wir heute in einen wechselhaften Tag. Windig mit vereinzelten Schauern. Die Temperaturen steigen im Laufe des Tages auf 20 bis 21 Grad. Dazu weht ein frischer Südwest- bis Westwind, an der Küste zeitweise kräftiger. Insgesamt wird es trotz der Schauer ein milder, lebhafter Sommertag mit eben wechselhaften Phasen. Und der Sylt 1 Wettertrend, auch am Samstag bleibt es bewölkt. Am Nachmittag sind Schauer möglich. Die Temperaturen liegen weiterhin bei rund 20 Grad.

0: Der Wind bleibt spürbar aus westlichen Richtungen. Am Sonntag gibt es erneut einzelne Schauer am Nachmittag. Dazu bleibt es mit etwa 20 Grad mild, aber auch windig.
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2: Sylt in einer Stunde gibt es hier, präsentiert vom blauen Autozug. Und wir wollen Ihnen auch die Inselorte vorstellen. Zum Beispiel Munkmarsch bietet Ihnen den Charme eines alten Fährhafens. Wanderungen und kulinarische Genüsse können Sie dort erleben. Neben gemütlichen Bauernhäusern finden Sie da auch den historischen Fährhafen. Spaziergänger kommen rund um Munkmarsch besonders auf ihre Kosten, da sie zwischen Marschland und Wattenmeer wandern können. Die fruchtbare Landschaft gehörte im Mittelalter zu einem Mönchskloster und trägt da den Namen Munkmarsch. Hier können Sie ausgiebige Spaziergänge in dieser weiten Marschlandschaft unternehmen. Es ist einfach traumhaft schön. Ein sehr, sehr schöner Ort, kann ich auch wirklich sehr, sehr empfehlen. 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Und dazu natürlich Feel Good Music. Mein Name ist Frank Bremser. Herzlich willkommen. Days.

0: Das Auto zu Radio Sylt, das ist Sylt in einer Stunde auf Sylt zu hören, natürlich weltweit auf radiosylt.de. Und bei mir ist Markus Hunkel, der Geschäftsführer vom Blauen Autozug. Und Markus, was man immer wieder hört, Mensch, die Mitarbeiter vom Blauen Autozug, die sind immer so freundlich.
1: Ja, da sind wir auch sehr stolz drauf, dass wir hier ein wirklich eingeschworener Trupp sind. 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

0: Achtung, Nordfriese am Mikrofon, hier ist Frank Bremser und hier ist das Auto zu Radio Sylt. Wir sind ganz neu präsentiert vom blauen Autozug und freuen uns, dass wir Sie begleiten dürfen auf der Fahrt auf die schönste Insel der Welt. Und wenn Sie mal eine geguidete Wattführung machen wollen, dann machen Sie das am besten mit den Experten vom Naturgewaltenzentrum in List. Matthias Strasser ist bei mir, da bietet ihr einiges an, ne?
1: Wir haben die klassische Wattführung, die nennen wir Watterkundung, wo man also nicht besonders weit läuft, sondern sich die verschiedenen Lebensräume, die hier sehr vielfältig sind, im Lister Watt anschaut, Muschelbänke, freie Wattflächen, Tümpel. Das ist also das Standardprodukt, kann man eigentlich sagen, was die meisten Leute buchen. Aber wir haben eben Spezialführung auch zu den Austernkulturen. Da wird dann auch mal eine Auster aufgemacht, dass man sie probieren kann. Wir gehen zu den Lister Wanderdünen. Das sind ja die größten in Deutschland noch zusammenhängenden Wanderdünengebiete, die es überhaupt gibt. Das ist eine absolute Rarität hier in List. Und das findet also auch einmal in der Woche statt. Wir können auch an der Weststrandseite uns den Strand einmal anschauen. Und wir haben im Sommerprogramm auch noch eine Führung durch das Alfred-Wegener-Institut, durch das Forschungsinstitut, immer freitags.
0: Mhm. Nun gibt es ja diesen persönlichen Guide, ne? Also wenn man Geburtstag hat oder ein besonderes Event, dann kann man sich einen ganz persönlichen Guide für eine Gruppe auch buchen.
1: Ja, das ist eigentlich ein relativ häufiger Fall sogar. Das hat man einen speziellen Anlass, einen Geburtstag oder einen besonderen Aufenthalt und sagt, ja, ich möchte jetzt aber selber entscheiden, wo gehe ich hin und ich möchte auch so lange im Watt bleiben, wie ich das möchte. Und genau dafür bucht man sich dann die eigene Person dazu.
0: Und wir können Ihnen versprechen, Sie kommen auf jeden Fall auch rechtzeitig wieder aus dem Watt raus, bevor die Flut kommt, ja. Und wenn Sie sich sowas mal genauer anschauen wollen, diese Buchung und diesen Guide im Watt, dann kommen Sie mal auf die Seite der Naturgewalten List. Die haben wir natürlich verlinkt bei uns, bei unseren Besten auf radiosylt.de.

0: 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Und ich bin Frank Bremser und bei mir können Sie das Sylt-Wetter bekommen. Top aktuelle Nachrichten täglich aktualisiert von Sylt und natürlich auch unseren Veranstaltungskalender.
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2: Heute.
0: Der Strand erzählt Geschichten. Bei der Führung Funde am Rantumer Strand geht's auf Entdeckungstour entlang der Nordsee. Dabei erfahrt ihr, welche Muscheln, Schnecken und Krebse im Spülsaum liegen, warum sie dort landeten. Und mit etwas Glück zeigt sich sogar eine Robbe. Start ist um 16.30 Uhr an der Bushaltestelle Rantum Nord. Die Tour dauert etwa 90 Minuten und wird von der Schutzstation Wattenmeer begleitet.
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0: 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Ich bin immer wieder jedes Jahr aufs Neue begeistert, was die Damen und Herren von Tinum 66 auf die Beine stellen in Sachen Organisation des Syltlaufs. Jedes Jahr aufs Neue. Im Jahr 2025 zum Beispiel waren es über 1400 Läufer, die mit am Start waren. Und jedes Jahr aufs Neue kommen sie und sind begeistert. Und auch Helfer werden immer wieder gesucht. Und da melden sie auch freiwillig junge Leute zum Beispiel, die mitmachen wollen, auch bei Rainer Gutsche von Tinum 66, auch Menschen zum Beispiel mit Handicap aus den Sylter Werkstätten, ne Rainer?
1: Dann hat mich einer von den Jungs angesprochen. Hallo Rainer, ich kannte ihn bis dahin nicht.
2: Ja.
1: Und ich sag, wie heißt du denn? Ja, Sascha. Brauchst du noch jemanden, der dir hilft? Und das fand ich so eine super Aktion. Und dann habe ich ihn gebeten, einfach Sonnabend ins CCS zu kommen. Da ist die Startnummernausgabe und dann die Nudelparty, die wir dieses Jahr so ein bisschen in Eigenregie machen. Und dann werden wir ihm noch einen Posten geben, wahrscheinlich Westerland, Kurpromenade an der Musikmuschel. Und dann für uns ist es immer die Kurmuschel und die Kurpromenade.
2: Und die Badegäste kommen, ne?
1: Und die Badegäste kommen.
3: Ja, die müssen auch an der Kurverwaltung vorbei, ne?
2: Ich liebe ja das Wort Badegäste. Ich sage auch im Winter, sag ich auch, das sind ja Badegäste, ne? Und ich finde, da weiß auch jeder, wovon man spricht, oder? Was soll man, Touristen klingt auch irgendwie so fremd, oder?
3: Ja, finde ich auch, finde ich auch. Also für mich bleibt das auch immer der neue Kursaal da oben. Das ist CCS, kann ich nicht viel mit anfangen. Ja, und dann kommt da ist die Badegastinformation da vorne so und dann, genau, ne, da kriegst du alles, was du willst. Ja.
2: Wir könnten uns höchstens nochmal auf Eisbadegast ein. Im Winter, ne?
1: Ja, meine Frau, die springt da immer rein im Winter. Ja.
0: Tinum 66, das ist der Verein, der sich kümmert um den Syltlauf jedes Jahr aufs Neue und da müssen Sie auf jeden Fall mal dabei sein. Ist übrigens auch mittlerweile ein echtes Highlight geworden auf der Insel. Da kommen so viele Menschen zu uns auf die Insel Sylt, das ist schon wirklich bemerkenswert. 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
3: Moin vom Sylt 1 Wetterdeck. Gemeinsam starten wir heute in einen wechselhaften Tag. Windig mit vereinzelten Schauern. Die Temperaturen steigen im Laufe des Tages auf 20 bis 21 Grad. Dazu weht ein frischer Südwest- bis Westwind, an der Küste zeitweise kräftiger. Insgesamt wird es trotz der Schauer ein milder, lebhafter Sommertag mit eben wechselhaften Phasen. Und der Sylt 1 Wettertrend, auch am Samstag bleibt es bewölkt, am Nachmittag sind Schauer möglich, die Temperaturen liegen weiterhin bei rund 20 Grad, der Wind bleibt spürbar aus westlichen Richtungen, am Sonntag gibt es erneut einzelne Schauer am Nachmittag. Dazu bleibt es mit etwa 20 Grad mild, aber auch windig.
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4: Schön, dass ihr dabei seid und gleich geht's für uns weiter mit den Insta-Perlen. Das ist unser Follower Klaas aus Hörnum. Der sucht die lustigsten Sprüche aus dem Internet raus und präsentiert sie dann gleich hier bei uns exklusiv bei Radio Sylt vom blauen Autozug. Bis gleich!

0: Unser Follower Klaas aus Hörnum, der sitzt den ganzen Tag am Rechner und guckt Instagram und Twitter und Facebook durch und findet da die schönsten Texttafeln und daraus macht er unsere Comedy. Und hier kommt wieder die Insta-Perle der Stunde.
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2: Moin! Immer wenn ich versuche, mich gesund zu ernähren, kommt Ostern, Sommer, Weihnachten oder Wochenende und ruiniert alles.

0: Hier ist das Autozug Radio Sylt mit Frank Bremser und ich hatte das große Glück, dabei sein zu dürfen bei der Einweihung des neu eingerichteten Schiffs Adler 6 der Adlerschiffe-Reederei. Das sieht von innen aus jetzt wie ein modernes Designhotel und Tobias Lackmöller, der Betriebsleiter der Adlerschiffe, war dafür verantwortlich.
1: Ja, gerade spannend war hier, weil wir halt einen ganz besonderen Einsatz hatten, nicht so wie bei den anderen Schiffen, die wir umgebaut haben, wo dann der Einsatzzweck klar war. Hier mischt es sich halt aus vielen Einsatzzwecken und wir wollten ein modernes, neues Schiff haben. Nicht unbedingt nur ein Clubschiff, sondern auch ein Schiff, was ausflugsfähig ist, aber halt auch für andere Veranstaltungen, ne, oder auch gediegenere Veranstaltungen genutzt werden sollen. Und ich glaube, das ist soweit ganz gut gelungen. Und wir sind aber auch noch nicht ganz fertig. Von außen fehlt noch ein bisschen was, aber der Fokus lag halt erst auf innen.
0: Und ist echt genial gelungen. Und das Tolle an dem Schiff ist auch, dass man über Kameras, die auf dem Schiff oben installiert sind, den Ausblick auch digital genießen kann, ne?
1: Genau, das haben wir. Wir haben auf dem Peildeck, das allerdings schon ein Jahr vorher, dass wir eine Kamera, hochauflösende Kamera für die Seehundsbänke geschaltet haben, die wir jetzt direkt in den Innenraum streamen, an einen großen 75-Zoll-Fernseher, wo du dann quasi mit dem Gamepad heranzoomen kannst, kannst dir die Tiere direkt aus der Nähe angucken, selbst wenn wir mal weiter weg sind oder wenn das Wetter halt nicht mitspielt.
0: Dann wünschen wir der Adler 6 allzeit gute Fahrt und gucken sich das Schiff mal an. Es liegt in Hörnum bei den Adlerschiffen.

0: Hier ist das Autozug Radio Sylt mit Frank Bremser, präsentiert vom Blauen Autozug. Wir freuen uns natürlich immer, wenn wir Meldungen bekommen, denn wir haben ja eine WhatsApp-Nummer, die findet man auch auf radiosylt.de und da ist gerade eine Nachricht reingekommen.
1: Moin Frank, wir stehen gerade auf dem Autozug und meine Kollegin Dagmar Schlippe und ich, Svenja Bremer von der Firma Drewe, grüßen ganz herzlich alle Organisatoren, Teilnehmerinnen und Teilnehmer und Industriekollegen, die an der Sylter Woche kommende Woche zum Zahnärztekongress teilnehmen werden und vor Ort im Kongresszentrum viele schöne Stunden verbringen werden. Herzliche Grüße und willkommen dort. Eure Svenja. Bis dann.
0: Vielen Dank dafür. Den Grüßen schließen wir uns natürlich an. 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

0: Hier ist das Auto zu Radio Sylt mit Frank Bremser. Ich freue mich, dass ich bei Ihnen sein darf. Unsere App und natürlich den Webstream gibt es auf radiosylt.de. Sie ist Inselguide, Silke von Bremen, und sie macht das ganz wunderbar. Wenn Sie eine Führung mit ihr machen, dann tauchen Sie ein in die Sylter Geschichte, ja, die ja weit zurückgeht, aber für den Tourismus wurde Sylt ja relativ spät entdeckt, ne?
1: Wir kennen ja immer diesen Satz, die Insel der Nackten und Reichen. Oswald Kolle hat seinen Aufklärungsfilm am Sylter Strand gedreht. Das hat natürlich eine unglaubliche Werbung gehabt. Gunter Sachs. Zu der Zeit war Axel Springer schon längst in Kampen. Axel Springer, das führte dazu, dass auch seine Angestellten nach Sylt kamen, um ihr Urlaub zu machen. Und die haben im Urlaub geschrieben über das, was sie sahen. Sodass damals entstanden die ja die bunten Zeitschrift, die bunte vom Springer Verlag. Und die haben diese Dinge natürlich hundertfach geschrieben. Und irgendwann haben die Massen natürlich dieses immer wieder Gelesene auch hören und sehen wollen und sind nach Sylt gekommen. Und da kann man natürlich sagen, irgendwann fing es vielleicht an zu kippen. Früher war es die Familie von Bohlen und Halbach und heute ist es Dieter Bohlen. Da liegen Welten zwischen.
0: Ja, sehr schön beschrieben. Allerdings freut sich Sylt natürlich auf jeden Urlauber, egal wer kommt, und so soll es ja auch sein. Wenn Sie jetzt Lust bekommen haben auf eine Inselführung mit Silke von Bremen, dann müssen Sie vielleicht noch ein bisschen warten, denn sie ist sehr beliebt. Sie können natürlich mal schauen auf ihrer Internetseite. Die haben wir verlinkt bei uns auf radiosylt.de. Schauen Sie vorbei und wir wünschen jetzt erstmal einen ganz tollen Urlaub auf der schönsten Insel der Welt. 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
1: Es ist 6 Uhr. Guten Morgen.
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3: Moin von der Insel. In Westerland wird Kunst jetzt zur Gemeinschaftssache. In der neuen Mitte werden am Samstag drei neue, farbenfrohe Monolithen feierlich vorgestellt. Gestaltet wurden die jeweils 2,30 Meter hohen Skulpturen von 15 Grundschulkindern in Workshops mit dem Sylter Künstler Jan Koppers. Aus gestapelten Würfelelementen entstanden dabei echte Hingucker, bemalt mit Acrylfarben voller Ideen, Mut und Fantasie. Das Projekt soll zeigen, wie Kinder ihren Ort aktiv mitgestalten können und den öffentlichen Raum sichtbar verschönern. Die Gemeinde Sylt lädt zur Vernissage am Samstag um 15 Uhr ein. Alle Interessierten sind willkommen. Und weitere Sylter Nachrichten gibt es im Netz unter Sylt 1.
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3: Moin vom Sylt 1 Wetterdeck. Gemeinsam starten wir heute in einen wechselhaften Tag. Windig mit vereinzelten Schauern. Die Temperaturen steigen im Laufe des Tages auf 20 bis 21 Grad. Dazu weht ein frischer Südwest- bis Westwind, an der Küste zeitweise kräftiger. Insgesamt wird es trotz der Schauer ein milder, lebhafter Sommertag mit eben wechselhaften Phasen. Und der Sylt 1 Wettertrend, auch am Samstag bleibt es bewölkt. Am Nachmittag sind Schauer möglich. Die Temperaturen liegen weiterhin bei rund 20 Grad. Der Wind bleibt spürbar aus westlichen Richtungen. Am Sonntag gibt es erneut einzelne Schauer am Nachmittag. Dazu bleibt es mit etwa 20 Grad mild, aber auch windig.
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1: Uns hören Sie 24 Stunden am Tag auf radiosylt.de und Sie wollen jetzt endlich nach diesem herrlichen Ausblick über die Nordsee, über das Wattenmeer vom blauen Autozug aus, wollen Sie endlich natürlich die Insel Sylt genießen. Und da haben Sie auch ganz tolle Aussichtspunkte. Zum Beispiel in List gibt es auf der Westseite eine super Aussichtsplattform. Von dort aus sehen Sie nicht nur den Königshafen, den Ellenbogen und die Leuchttürme, sondern auch die tosende Nordsee und das Listland. Um dahin zu kommen, folgen Sie einfach der Weststrandstraße bis zum großen Parkplatz bei der Strandhalle und dann gehen Sie die hölzerne Treppe hoch und dann haben Sie den wunderbaren Ausblick über die Nordsee. Und was kann es Schöneres geben? Wir wünschen Ihnen eine ganz tolle Zeit, freuen uns, wenn wir Sie ein bisschen begleiten dürfen. Das können Sie übrigens überall hören, dieses Radio, auf radiosylt.de. Natürlich gibt es auch unsere App, auch dort auf der Homepage. Ja, und Ihre Alexa können Sie auch noch sagen, aktiviere Radio Sylt und schon hat sie uns auch immer mit an Bord. 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

0: Einen schönen guten Tag. Hier ist das Auto zu Radio Sylt mit Frank Bremser. Viele von Ihnen haben vielleicht den Sparpreis bekommen vom blauen Autozug. Sie können ja schon Tickets buchen für 19,90 Euro auf autozug-sylt.de. Ja, und wenn man dann doch eine Zeitverzögerung hat und irgendwo hängen bleibt im Stau oder vielleicht auch nochmal eine kleine Pause eingelegt hat, dann kann es ja sein, dass man seinen Zug verpasst und den nächsten nehmen will. Ja, normalerweise heißt es dann natürlich hier ablatzen, ne? Und die Kohle auf den Tisch legen und nochmal ein Ticket kaufen. Aber ihr vom blauen Autozug habt da mal so ein Auge zugedrückt, ne, Sandy Kruse?
1: Also wir hatten das ja schon öfter so, dass Kunden dann irgendwie ans Terminal gekommen sind und auch nicht durch eigenes Verschulden irgendwie den Zug nicht bekommen haben. Mhm. Und da haben wir uns auch gedacht, okay, so kann das ja irgendwie auch nicht gehen, dass man dann sagt, okay, so musst du dir komplett neues Ticket kaufen. Deshalb haben wir den Aufpreis eingeführt, dass man durch eine Gebühr, die man dann vor Ort bezahlt, das Sparpreisticket auch noch am selben Tag nutzen kann. Mhm. Also es geht jetzt nicht am nächsten Tag, aber am selben Tag kann man mit Aufpreis dann trotzdem mitfahren. Und der Aufpreis ist dann so, als hätte man am Terminal den Normalpreis bezahlt.
0: Okay.
1: Also es ist auf jeden Fall nicht günstiger, aber es ist trotzdem die Alternative, die es besser ist, als wenn ich mir jetzt nochmal ein ganz neues Ticket kaufen muss und das andere verfällt.
0: Ja, so ist das Team vom blauen Autozug. Die wissen natürlich, wie das Leben läuft und wissen ganz genau, das kann eben mal passieren, dass man vielleicht da nochmal eine Pause einlegen musste, sei es auch nur, um mal eine kleine Pipi-Pause zu machen. All das ist natürlich auf der Strecke nach Sylt möglich, denn es ist ein weiter Weg für viele zur schönsten Insel der Welt, aber umso schöner ist es dann, wenn man da ist. Und wir wünschen Ihnen eine gute Reise mit dem blauen Autozug Sylt. 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

0: 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Und es gibt ja zur Balzzeit der Kröten eine ganz tolle Führung, durchgeführt von der Arche Wattenmeer. Müssen Sie mal gucken, aktuell auf der Seite arche-wattenmeer.de. Und Sarah von der Arche ist bei mir. Was habt ihr da genau Neues?
1: Ja genau, wir haben jetzt eine Krötentümpelführung hier bei uns in Hörnum und wir befassen uns dann mit der Kreuzkröte. Das ist eine Art, die in Deutschland vorm Aussterben bedroht ist und hier auf Sylt und auch noch auf der einen oder anderen Insel gibt es noch ein etwas größeres Vorkommen und die behält so den Bestand in Deutschland oben.
0: Mhm. Wann sind diese Führungen bei euch?
1: Die sind meistens am Wochenende, also so Freitag, Samstag, Sonntag und dann in den frühen Abendstunden. Mhm. Für genauere Termine guckt am besten einfach bei uns auf die Internetseite.
0: arche-wattenmeer.de, richtig?
1: Genau.
0: Ja, super. Und wie muss ich mir so eine Führung dann vorstellen? Also man läuft zu den Tümpeln und darf dann mal einen Blick auf die Kröten werfen.
1: Genau, wir laufen beim Möwennest hier bei uns in Hörnum los und laufen dann erstmal eine Runde durch die unterschiedlichen Dünen, Zonierungen, Dünenmoore, weil das halt einfach so das Habitat von diesen Kröten ist und enden dann bei den Krötentümpeln und dann sieht man die eine oder andere Kröte, was aber gerade viel interessanter ist, ist tatsächlich, dass man die Kröte dann auch hört. Mhm. Deswegen gehen wir auch gerade zu Abend zeitlos, weil die dann am Balzen sind und so eine Kreuzkröte klingt auch wirklich so, wie wenn man über so einen Holzfrosch, vielleicht kennt man den noch so aus der Musikschule, wenn man da so mit so einem Stab hinten auf dem Rücken lang streicht, so klingt eine Kreuzkröte.
0: Ah, okay.
1: Also ist ziemlich charakteristisch und auch wirklich laut zu hören.
0: Eine Krötenwanderung mit der Arche Wattenmeer. Ob es jetzt gerade stattfindet, können Sie immer sehen auf arche-wattenmeer.de und können sich da einbuchen und wirklich tolle Naturerlebnisse mit den Damen und Herren von der Arche Wattenmeer erleben. Die sind wirklich klasse. 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

0: Herzlich willkommen beim Autozug Radio Sylt. Das ist Sylt in einer Stunde. Mein Name ist Frank Bremser und bei uns können Sie sich auf das Sylt-Wetter, die neuesten Nachrichten von der Insel und natürlich auf unseren frischen Veranstaltungskalender freuen.
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0: Der Strand erzählt Geschichten. Bei der Führung Funde am Rantumer Strand geht's auf Entdeckungstour entlang der Nordsee. Dabei erfahrt ihr, welche Muscheln, Schnecken und Krebse im Spülsaum liegen, warum sie dort landeten. Und mit etwas Glück zeigt sich sogar eine Robbe. Start ist um 16.30 Uhr an der Bushaltestelle Rantum Nord. Die Tour dauert etwa 90 Minuten und wird von der Schutzstation Wattenmeer begleitet.
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0: 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Und hier ist Frank Bremser. Ein ganz besonderes Event findet immer im Februar statt, das ist der Syltlauf. Zuletzt mit über 1400 Teilnehmern geht es einmal vom Norden der Insel von List bis nach Hörnum runter. Organisiert wird das Ganze von Tinnum 66 und da entstehen natürlich total viele Sylt-Momente. Uwe Glindmeier organisiert das Ganze mit. Was war denn für dich mal so ein besonderer Moment? Das Ziel ja immer, ne?
1: Also das Ziel ist tatsächlich hoch emotional, aber ich habe tatsächlich noch den einen Moment, wo wir nach dem virtuellen Lauf, den wir gemacht haben, wo wir 800 Postpakete an die Läufer, die sich angemeldet haben, rausgeschickt haben mit Nudeln von Alessandro Pape und mit der Urkunde und mit der Startnummer und mit der Medaille. Der Lauf danach. Da ging das in List los und dann sind wir runtergefahren, Blitzelbucht, und haben da bei dieser Bedarfsampel und sind da hin und haben auf jemanden gewartet und habe mich oben auf dem Wall hingestellt und habe Fotos gemacht von denen, von dieser Masse, die da dann ja noch en bloc vorbeiläuft. Und die waren alle so gut drauf und das war so unfassbar. Und da habe ich da oben gestanden und mir liefen die Tränen einfach runter. Habe ich zu Rainer gesagt, Rainer, wir müssen hier los. Wir müssen hier weg. Ich bin fertig. Ich bin jetzt schon fertig. Und das meiste kommt ja noch. Das war ja 5:05. Das geht ja nicht.
0: Der Syltlauf, immer ein Event, jedes Jahr aufs Neue und lockt so viele Menschen auf die Insel. Und das ist nicht organisiert von irgendwelchen Marketing-Experten, sondern das ist wirklich von Menschen, von Syltern organisiert. Und wenn sie die Gelegenheit haben, mal dabei zu sein und die Läufe anzufeuern, dann machen sie das. 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
1: Moin vom Sylt 1 Wetterdeck. Gemeinsam starten wir heute in einen wechselhaften Tag. Windig mit vereinzelten Schauern. Die Temperaturen steigen im Laufe des Tages auf 20 bis 21 Grad. Dazu weht ein frischer Südwest- bis Westwind, an der Küste zeitweise kräftiger. Insgesamt wird es trotz der Schauer ein milder, lebhafter Sommertag mit eben wechselhaften Phasen. Und der Sylt 1 Wettertrend, auch am Samstag bleibt es bewölkt. Am Nachmittag sind Schauer möglich. Die Temperaturen liegen weiterhin bei rund 20 Grad. Der Wind bleibt spürbar aus westlichen Richtungen. Am Sonntag gibt es erneut einzelne Schauer am Nachmittag. Dazu bleibt es mit etwa 20 Grad mild, aber auch windig.
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3: Schön, dass ihr dabei seid, und gleich geht's für uns weiter mit den Insta-Perlen. Das ist unser Follower Klaas aus Hörnum. Der sucht die lustigsten Sprüche aus dem Internet raus und präsentiert sie dann gleich hier bei uns exklusiv bei Radio Sylt vom blauen Autozug. Bis gleich.
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0: Jetzt gibt es wieder was zu lachen hier beim Auto zu Radio Sylt. Unsere Insta-Perlen, das ist das Lustigste aus dem Internet, präsentiert von unserem Follower Klaas aus Hörnum.
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2: Moin, natürlich rede ich mit mir selbst. 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
1: 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Und Sylt erleben müssen Sie einfach auch mal vom Wasser aus. Und zwar mit den Adlerschiffen, zum Beispiel mit der Gret Palucca. Ab Hafen List geht es raus und mit der Schutzstation Wattenmeer machen Sie eine Fangfahrt. Und man guckt sich das Lebendgetier mal an, das da im Wasser kreucht und fleucht. Ihr Kapitän an Bord ist dann Gerrit Vöge. Wie bist du Captain geworden, Gerrit?
2: Oh, ich habe ganz unten im Keller habe ich angefangen. Mit 14 Jahren angefangen zur See zu fahren und dann ganz langsam hochgearbeitet. Mittlerweile bin ich Kapitän. Alles gut.
3: Und immer noch Leidenschaft.
2: Immer aus Leidenschaft.
1: Wunderbar. Und dann geht's raus ab List. Und wie geht's weiter?
2: Ja, genau. Wir fahren hier raus aus List. Dann geht das erstmal so schön idyllisch am Königshafen vorbei. Nach dem Königshafen machen wir dann so einen Seetierfang. Dann haut Chris ein Fischernetz raus. Mhm. Und dann gucken wir mal, was wir mit der Palucca so erbeutet haben aus der Nordsee. Und danach erklärt Chris auch noch wunderbar den Seetierfang. Und danach direkter Gang rüber in den Lebensraum der Seehunde.
3: Und dann, wenn man Glück hat, sieht man sie, ne?
2: Ja, das kommt ja auf den Wasserstand an. Gestern hatten wir zum Beispiel Hochwasser. Da war natürlich die Seehundsbank komplett überspült. Aber wir haben trotzdem reichlich Seehunde gesehen. Die schwammen nämlich einfach um uns rum.
3: Ach, wie klasse.
2: Ja, und das ist natürlich auch ein Highlight, ne?
3: Die haben sich mittlerweile an euch gewöhnt, ne?
2: Ja, die kommen. Die sagen mal hallo. Das ist gar kein Problem.
1: Und dann ging es raus aufs Meer. Und Bootsmann Chris hat erstmal die Fahrgäste begrüßt.
4: So, wie ihr feststellen könnt, das Ding schwimmt tatsächlich, wer hätte das gedacht. Und damit ein herzliches Moin bei herrlichstem norddeutschen Sommerwetter. Darf ich die kleinen und auch die großen Fahrgäste an Bord recht herzlich begrüßen.
1: Und da muss ich sagen, das war echt ein Highlight, sich das mal anzugucken, was da gefangen wurde. Und alle Tiere werden natürlich dann unbeschadet wieder ins Meer gelassen und die Mitfahrenden sind begeistert.
5: Es war sehr, sehr schön, das Ganze mit den ganzen Tieren das anschauen und die Austern aufmachen. Das ist ja sonst was man sonst nicht so sieht.
6: Sehr gut, es war sehr erlebnisreich. Es hat sehr Spaß gemacht, man hat viel gesehen und es hat gut geschmeckt.
3: Also, du hast die Auster wirklich probiert und was sagst du, wie war es vom Geschmack?
6: Leicht salzig, sehr fischig, frisch, wie ein bisschen Schluck aus dem Meer.
7: Wunderschön.
3: Auch eine Auster probiert?
7: Ja, natürlich.
3: Und?
7: Ja, klar. Sehr lecker. Also so frisch aus dem Meer kann ich dir sehr empfehlen.
5: Sehr gut. Viel besser, als ich erwartet habe auch. Ja. Also so viel Programm und war wirklich super.
1: Die Ausflugsfahrt mit den Adlerschiffen, da müssen Sie unbedingt mal eine mitmachen, denn dann können Sie sagen, ich war wirklich auf Sylt. Alle Infos dazu natürlich auf der Seite der Adlerschiffe und die haben wir verlinkt bei uns auf radiosylt.de. 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

0: Herzlich willkommen beim Autozug Radio Sylt. Das ist Sylt in einer Stunde mit Frank Bremser, präsentiert vom Blauen Autozug. Und wir sind bei den Naturgewalten in List auf Sylt. Das ist ja die tolle Ausstellung dort. Bei mir ist Melanie Steuer. Und bei euch, da kann man auch Souvenirs bekommen, aber nicht so diese China- oder Fernost-Muscheln, ne?
1: Nein, auf keinen Fall. Bei uns gibt es tatsächlich Sylter Muscheln. Wir haben immer mal wieder die schöne Aufgabe, selber an den Strand runterzugehen. Da sagt unser Shop-Kollege Jürgen, so, hast du Zeit? Geh mal los, ich brauche mal wieder Muscheln. Wir sammeln dann mit ganz viel Liebe ausgewählte Muscheln unten bei uns tatsächlich vom Strand und dann werden sie verpackt und dann steht da drauf Sylter Muscheln und dann kann man sich selber ein kleines Tütchen Sylter Muscheln bei uns mitnehmen.
0: Darf man das?
1: Auf jeden Fall, das ist ein Muss.
0: Ich meine, da kommen ja immer wieder kritische Fragen. Naja, und hier zum Beispiel Sand, ne? Sylter Sand darf man ja nicht mit nach Hause nehmen, ne?
1: Nein, ich hätte immer gesagt, man hat ja sowieso, wenn man hier einmal war, hat man sowieso ein paar Muscheln in der Tasche aus, automatisch, genauso wie Sand in den Schuhen. Ich glaube, dass bis wir da zu den Kontrollen kommen, so weit sind wir Gott sei Dank noch nicht.
0: Also Muscheln mitnehmen erlaubt auf jeden Fall bei uns auf der schönsten Insel der Welt und die Naturgewalten sollten Sie mal besuchen in List auf Sylt. Das lohnt sich auf jeden Fall. Wir haben die Internetseite der Naturgewalten auch bei uns auf unserer Internetseite verlinkt. 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

0: Hier ist das Autozug Radio Sylt mit Frank Bremser. Mit einer Facebook-Gruppe hat es angefangen. Gesucht gefunden Sylt, und daraus ist mittlerweile ein Förderverein entstanden. Er heißt auch Gesucht gefunden Sylt e.V. Gemeinnützig ist er, und er hat sich aus der virtuellen Welt der Sylter in die echte Welt der Sylter Gesellschaft hineingearbeitet und hat schon so viel geholfen. Das heißt also, dieser Verein ist ein Förderverein, aber er ist auch noch viel mehr, ne? Björn Nielsen von Gesucht gefunden Sylt.
1: Mitunter auch Schnittstelle zwischen dem digitalen und dem tatsächlichen analogen Leben, weil die Leute sich dann mitunter ja auch treffen auf Veranstaltungen, die wir gemacht haben und so weiter, sich eigentlich nur vom Schreiben kannten und dann doch kennengelernt haben. Tatsächlich gibt es auf Sylt auch Leute, die sich untereinander noch nicht kennen. Das ist tatsächlich so.
0: Und dann gibt es natürlich Sylterinnen und Sylter, denen geht es nicht so gut. Die brauchen vielleicht mal Hilfe in ganz alltäglichen Dingen, und da habt ihr schon ganz viele Spenden gesammelt und auch wahnsinnig viel Geld schon verteilt, ne?
1: Und da sind wir doch ziemlich stolz drauf, und wir haben jetzt schon 350.000, wow, wahrscheinlich eher mehr, verteilen dürfen hier auf Sylt an Sylter Vereine. Und wir sehen uns als Verein der Vereine, also Verein der Sylter Vereine vor allem natürlich. Und wir sehen uns auch als größte Gemeinde der Insel, auch wenn sie nur online stattfindet. Aber wir sehen uns als größte Gemeinde, und wir sehen uns als einzige Gemeinde der Insel, wo wirklich alle in die gleiche Richtung ziehen, also am selben Strang ziehen und so weiter. Doch, da sind wir sehr stolz drauf, dass das so anerkannt ist, und das machen wir natürlich auch gerne.
0: Und das ist das Tolle, also mit dem Verein Gesucht gefunden Sylt kann man wirklich am Inselleben teilnehmen, wenn man wirklich mit dem Beitrag, den man spendet, Syltern hilft. Also den Verein auf der schönsten Insel der Welt und damit natürlich auch Einzelpersonen, denen es im Moment vielleicht nicht so gut geht, wie es uns vielleicht gut geht, die wir nicht wirklich Sorgen haben müssen, wie wir morgen das nächste Brot bezahlen können. Und wenn Sie spenden wollen, dann gehen Sie mal auf die Seite gesucht-gefunden-sylt.de. Da finden Sie alle Informationen zu diesem echten Sylter Verein und dieser fabelhaften Idee.

0: Es ist 7 Uhr. Guten Morgen.
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3: Moin von der Insel. In Westerland wird Kunst jetzt zur Gemeinschaftssache. In der neuen Mitte werden am Samstag drei neue, farbenfrohe Monolithen feierlich vorgestellt. Gestaltet wurden die jeweils 2,30 Meter hohen Skulpturen von 15 Grundschulkindern in Workshops mit dem Sylter Künstler Jan Koppers. Aus gestapelten Würfelelementen entstanden dabei echte Hingucker, bemalt mit Acrylfarben voller Ideen, Mut und Fantasie. Das Projekt soll zeigen, wie Kinder ihren Ort aktiv mitgestalten können und den öffentlichen Raum sichtbar verschönern. Die Gemeinde Sylt lädt zur Vernissage am Samstag um 15 Uhr ein. Alle Interessierten sind willkommen. Und weitere Sylter Nachrichten gibt es im Netz unter Sylt 1.
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3: Moin vom Sylt 1 Wetterdeck. Gemeinsam starten wir heute in einen wechselhaften Tag. Windig mit vereinzelten Schauern. Die Temperaturen steigen im Laufe des Tages auf 20 bis 21 Grad. Dazu weht ein frischer Südwest- bis Westwind, an der Küste zeitweise kräftiger. Insgesamt wird es trotz der Schauer ein milder, lebhafter Sommertag mit eben wechselhaften Phasen. Und der Sylt 1 Wettertrend, auch am Samstag bleibt es bewölkt. Am Nachmittag sind Schauer möglich. Die Temperaturen liegen weiterhin bei rund 20 Grad. Der Wind bleibt spürbar aus westlichen Richtungen. Am Sonntag gibt es erneut einzelne Schauer am Nachmittag. Dazu bleibt es mit etwa 20 Grad mild, aber auch windig.
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4: Wir sagen herzlich willkommen auf Ihrem Weg auf die schönste Insel der Welt oder eben wieder runter. Und wir wollen Ihnen natürlich auch hier bei uns im Autozug Radio Sylt, falls Sie noch nie auf Sylt waren, mal die Inselorte vorstellen. Entspannen Sie an den langen Sandstränden und machen Sie erholsame Spaziergänge durch die Dünenlandschaft von Wenningstedt-Braderup. Im Sommer lädt der Strand zum Baden und Wassersport ein, während Sie in den kühleren Monaten gemütliche Spaziergänge am Meer genießen können. Das imposante Rote Kliff ist ein beliebtes Ziel für Spaziergänger, wo Sie die frische, jodhaltige Meeresluft tief einatmen können. Folgen Sie den Holzstegen und Pfaden durch Wiesen und Heide bis zum Watt. Und bei geführten Wattwanderungen und naturkundlichen Radtouren können Sie die Vielfalt der Sylter Flora und Fauna erleben. Für Familien gibt es natürlich auch ganz viele Möglichkeiten, den Urlaub abwechslungsreich zu gestalten. Im Inselzirkus im idyllischen Zirkusdorf zwischen Wattenmeer und Weststrand können Sie im Sommer bunte Shows und moderne Zirkuskunst erleben. Radfahren Sie zum Naturschutzgebiet Braderupper Heide und genießen Sie den Blick auf das Wattenmeer. Bei schlechtem Wetter bietet die Sylt for Fun Halle Aktivitäten wie Bouldern, Skaten auf dem Pumptrack, Airhockey und Beispiele für alle Altersgruppen. Also ganz viel Spaß dabei wünschen wir auch vom Autozug Radio Sylt und wir begleiten Sie jeden Tag 24 Stunden auf radiosylt.de und dazu gibt es natürlich unsere Feel Good Music. Viel Spaß auf der schönsten Insel der Welt.

0: 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Ja, und wer kommt denn da? Das ist ein ganz wichtiger Mann hier beim blauen Autozug.
1: Ja, mein Name ist Robert. Ich bin in der Leitstelle tätig und ich bin so für die ganzen Abläufe im Hintergrund zuständig und sorge eigentlich dafür, dass ihr reibungslos auf die Insel kommt.
0: Leitstelle, das hört sich ja ganz schön stressig an, oder?
1: Ja, das kann durchaus stressig werden, wenn es Verspätungen gibt mit Problemen auf der Strecke, dass wir die Abläufe dann so koordinieren, dass ihr als Reisende davon so gut wie gar nichts mitbekommt.
0: Super, Robert. Wie ist das Team so vom blauen Autozug?
1: Ja, wir sind sehr, ja, ich würde sagen, familiär. Ein gutes Miteinander und ja, es macht Spaß zu arbeiten. Ich komme gern zur Arbeit. Ja,
0: das ist das beste Kompliment, das man machen kann, ne? Wenn man gern zur Arbeit kommt. Und so geht's dem ganzen Team vom blauen Autozug und das begrüßt Sie ganz herzlich jetzt auf der Überfahrt, entweder vom Festland auf die Insel oder von der Insel zurück aufs Festland. Gute Reise für Sie, kommen Sie gut an und hören Sie uns, das Autozug Radio Sylt, Sylt in einer Stunde.

Moin, hier ist das Auto zug Radio Sylt mit Frank Bremser. Ich meine, man sagt ja nur eigentlich einmal Ja im Leben und dazu gehört natürlich dementsprechend auch der perfekte Ort, um in den Bund der Ehe einzutreten. Da können Sie das natürlich auch auf dem Schiff machen. Das geht tatsächlich bei uns auf Sylt, auf der urigen Kutterdame Gret Palucka. Die kann auch als schwimmendes Standesamt genutzt werden. Ausgefallen und für alle Meerliebhaber ein Must-Have. Den Namen bekam der Kutter in Erinnerung an die gleichnamige bekannte Ausdruckstänzerin aus Dresden und bietet nicht nur maritimen Schick, sondern auch Exklusivität. Bis zu 50 Gäste finden an Bord der Gret Palucka Platz. Ja, und dann gibt es dazu noch irgendwie ein Catering und natürlich einiges mehr an Programmen, so wie Sie das gerne möchten. Also das schwimmende Standesamt, das gibt es hier bei uns auf Sylt. 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

0: Willkommen beim Autozug Radio Sylt. Das ist Ihre direkte Verbindung zur Insel. Mit dem blauen Autozug fahren Sie rüber und bei mir bekommen Sie das Syltwetter, die neuesten Nachrichten von der Insel und natürlich auch den brandneuen Veranstaltungskalender.
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0: Der Strand erzählt Geschichten. Bei der Führung Funde am Rantumer Strand geht's auf Entdeckungstour entlang der Nordsee. Dabei erfahrt ihr, welche Muscheln, Schnecken und Krebse im Spülsaum liegen, warum sie dort landeten. Und mit etwas Glück zeigt sich sogar eine Robbe. Start ist um 16.30 Uhr an der Bushaltestelle Rantum Nord. Die Tour dauert etwa 90 Minuten und wird von der Schutzstation Wattenmeer begleitet.
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0: 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Mein Name ist Frank Bremser und ich darf Sie ab jetzt immer begleiten auf Ihrem Weg auf die schönste Insel der Welt. Wir sind jetzt nochmal im Naturgewaltenzentrum in List auf Sylt und da ist Matthias Strasser bei mir. Ja, über das Kino haben wir ja schon gesprochen, das 3D-Kino, und ihr habt den Ausstellungsbereich drumherum auch erneuert, ne?
1: Ja, wir haben den Ausstellungsbereich um das Kino auch ganz neu gemacht, alles modern aufgesetzt mit mehr Visualisierung, weniger Text, und haben auch einige Themen neu ins Programm aufgenommen, die wir seinerzeit noch nicht hatten. Nenne ich mal das Beispiel Offshore-Windparks. Die sind ja jetzt mittlerweile vor der Insel Sylt zu sehen, und darüber berichten wir auch, was das damit auf sich hat, wie sie erbaut wurden, aber auch, was das vielleicht für Probleme gibt mit der Tier- und Pflanzenwelt. Zusätzlich zu unserer Ausstellung im Innenbereich bieten wir über 800 Veranstaltungen draußen an, also Wattführungen, Führung zu den Austernbänken, durch die Wanderdünen, und all das kann man also einmal öffentlich buchen, dass man nach dem gleichen Muster über unsere Internetseite sich die Führung zu dem richtigen Zeitpunkt, wo man auf der Insel ist, raussucht und dann schon bucht. Oder ich kann mir auch einen Guide exklusiv mieten. Also wenn man mal möchte, einen Fachmann oder eine Fachfrau direkt selber mit im Watt bei sich zu haben für eine kleine Gruppe oder für eine Familie sogar, das geht bei uns auch.
0: Ja, richtig coole Idee, oder? Wenn Sie Kontakt aufnehmen wollen zu Matthias Strasser und seinem Team, wir haben die Internetseite vom Naturgewaltenzentrum in List natürlich bei uns auf der Seite auch verlinkt. Kommen Sie auf radiosylt.de. 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
4: Moin vom Sylt 1 Wetterdeck. Gemeinsam starten wir heute in einen wechselhaften Tag. Windig mit vereinzelten Schauern. Die Temperaturen steigen im Laufe des Tages auf 20 bis 21 Grad. Dazu weht ein frischer Südwest- bis Westwind, an der Küste zeitweise kräftiger. Insgesamt wird es trotz der Schauer ein milder, lebhafter Sommertag mit eben wechselhaften Phasen. Und der Sylt 1 Wettertrend, auch am Samstag bleibt es bewölkt. Am Nachmittag sind Schauer möglich. Die Temperaturen liegen weiterhin bei rund 20 Grad. Der Wind bleibt spürbar aus westlichen Richtungen. Am Sonntag gibt es erneut einzelne Schauer am Nachmittag. Dazu bleibt es mit etwa 20 Grad mild, aber auch windig.
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5: Schön, dass ihr dabei seid und gleich geht's für uns weiter mit den Insta-Perlen. Das ist unser Follower Klaas aus Hörnum. Der sucht die lustigsten Sprüche aus dem Internet raus und präsentiert sie dann gleich hier bei uns exklusiv bei Radio Sylt vom blauen Autozug. Bis gleich!

0: Hier ist das Auto zu Radio Sylt mit Frank Bremser und ihr freut euch sicher auch schon drauf, denn unser Follower Klaas aus Hörnum durchforstet ja das Internet nach den witzigsten Beiträgen und vertont sie denn hier für uns. Lasst uns jetzt gemeinsam lachen.
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2: Moin. Meine Erkenntnis des Tages, Arbeitsschutzkleidung schützt überhaupt nicht vor Arbeit.
3: Hey, was?

0: 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Und bei mir ist Mark Jones von den Adlerschiffen. Die Insel erwacht jetzt wieder zum Leben und es geht wieder raus aufs Wasser. Es gibt auch wieder Sonderfahrten der Adlerschiffe dieses Jahr, ne Mark?
1: So, wir werden auch in diesem Jahr wieder anbieten, das Whisky, beliebte Whisky-Tasting auf unserer Repaluca. Für die, die es noch nicht wissen, wir lagern ja selbst Whisky dort an Bord. Das heißt, der reift dort. Man sagt ja, dass durch die Fahrt, durch den Wellengang der Whisky auch sehr gut reift. Also ist aber für die Älteren natürlich dann nur auch natürlich sehr zu empfehlen. Und natürlich haben wir auch wieder die Wattwanderung, die große Wattwanderung. Von Amrum nach Föhrt zu wandern durch das Wattenmeer ist mit Sicherheit für die, die es interessiert, auch ganz spannend, weil da sieht man natürlich noch viel mehr, als wenn man jetzt nur, sag ich mal, einmal die Fahrt zu den Seehunden macht.
0: Na Wahnsinn, was die alles machen von den Adlerschiffen. Ne? Gucken Sie sich mal um auf der Internetseite adler-schiffe.de. Da finden Sie so viel Programm, da kommen Sie auf jeden Fall bald mal wieder nach Sylt, denn das schaffen Sie gar nicht alles in einer Woche oder 14 Tagen.

0: Hier ist das Autozug Radio Sylt mit Frank Bremser. Und wenn ich mal so richtig abschalten will, dann fahre ich nach Rantum. Und zwar zum Parkplatz Samoa. Und da ist auch die Strandsauna Samoa. Und die betreibt der Achim Hille zusammen mit seiner Ruth. Und die beiden habe ich getroffen. Und Achim, wie und wann bist du nach Sylt gekommen?
1: Ja, das war, glaube ich, 1972. Als Rettungsschwimmer, das erste Mal.
0: Ah, okay. Mhm. Hast die Frauen abgegriffen?
1: Also ja. das war so ein bisschen, erstmal ging es ja mit Kinderbahnen los.
0: Also ich bin 72 geboren, das Verwandtschaft jetzt nicht ausgeschlossen, ne?
1: Ja, ist nicht ganz ausgeschlossen, ja.
0: So, und wie bist du denn zu dieser herrlichen Samoa-Strandsauna gekommen?
1: Okay, das war, wenn du hier am Strand arbeitest und kennst die Leute, die das betrieben haben, dann hast du natürlich auch eine gute Connection. Ne? Und dann kannst du mal fragen, ob du das auch übernehmen kannst. Und dann, weil der Standort ist ja schön.
0: Ja, mehr geht nicht.
1: Und
0: mehr,
1: ja, und
0: hier
1: du
0: sind
1: hast
0: auch Saunagäste, die.
2: Ja, mega, mega.
0: Wie ist dein Name?
2: Ich bin Astrid.
0: Astrid, und die ist so begeistert.
2: Und das ist die schönste Sauna auf der ganzen Insel.
0: So, hier ist die Frau, die Organisation übernimmt. Wie ist dein Name?
3: Gut.
0: Anmelden kann man sich bei euch ja über die Handynummer, über Google.
3: Nee, am besten ist über E-Mail. Ah. E-Mail, ne? Steht ja auch im Internet, aber das ist am allerbesten. Telefon ist ja hier unten am Strand, hier hinter den Dünen, ist ja nicht immer so einfach.
0: Nee, aber das ist das Tolle. Ne? Man ist einfach mal nicht erreichbar und kann so drei Saunagänge traumhaft schön machen. Man geht nach dem Saunagang direkt in die Nordsee und das ist einfach Erholung pur. Und wenn Sie die Strandsauna Samoa kontaktieren wollen, dann gehen Sie mal auf strandsauna-samoa.de und da können Sie dann Ihren ganz persönlichen Saunagang buchen. 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

0: 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Sylt ist natürlich auch die Insel der Weine. Wenn man hier ist, dann möchte man genießen und gönnt sich natürlich auch den ein oder anderen edlen Tropfen. Ich bin jetzt nicht so der Weinexperte, deswegen habe ich mir einen Weinexperten ins Studio geholt. Das ist Nils Lackner. Er ist Sommelier, international unterwegs, aber auch ganz klar Inselkind. Und den Dry January haben wir ja hinter uns gebracht. Nils, gibt es denn Alternativen, die alkoholfrei sind?
1: Die gibt es. Man muss suchen, finde ich, um was Gutes zu finden. Also ich habe sehr wenig alkoholfreie Weine bisher getrunken, wo ich sage, okay, das ist akzeptabel, das ist gut. Das meiste im alkoholfreien Bereich war nicht so meins, weil man auch ganz klar ja einen Geschmacksträger, nämlich Alkohol, rausnimmt. Und wenn du den wegnimmst, fehlt nun mal ein Geschmackselement. Und da gibt es wenige. Ich finde, Christopher Full macht einen ganz guten. Lamm und Jung habe ich mal was getrunken, was okay war. Also einmal Christopher Full ist Rheinhessen, Lamm, Jung, Rheingau, und da wird es dann auch schon echt eng danach. Aber dann ist die Frage, wenn man nach einer Alternative sucht, muss es denn wirklich ein Wein sein? Also für mich eines der besten alkoholfreien Produkte, die wir in Deutschland haben, kommt vom Bodensee und nennt sich nicht Wein, sondern Flein mit FL am Anfang.
0: Okay.
1: Und das ist von, ich glaube, Schmidt heißen die, Weingut Schmidt. Und das ist im Prinzip ein Traubensaft, aber auf so High-End.
0: Ja.
1: Das ist geil, weil wenn ich in den Supermarkt gehe, Frank, kaufe mir Traubensaft, der ist mir meistens zu süß und hat dann einfach mit Wein und Rebsortenaffinität nichts mehr zu tun.
0: Ja.
1: Da ist es so, du kaufst den und da steht drauf Bacchus Saft und der schmeckt wie ein Bacchus Traubensaft.
0: Okay.
1: Und das finde ich schon also sehr, sehr geil. Gibt es auch in Sparkling als Perlwein oder als Sekko. Ich habe hinterher mit Flying bin ich sehr gut gefahren, auch wenn ich es anderen Leuten empfohlen habe. Ansonsten ein cooles Produkt ist von der Manufaktur Jörg Geiger. Es sitzt in Heilbronner Ecke da im Schwabenland. Die machen ein Champagner-Bratbirnen-Sekko.
0: Okay.
1: Also die Frucht ist eine Birne, die heißt Champagner-Bratbirne.
0: Und die holst dann sozusagen durch die Zubereitung.
1: Genau, also stell dir wie so ein Apfel-Sekko, wie ein Citre vor, nur aus Birne. Und das Ganze gibt es aber bei denen in alkoholischen, alkoholfreien. Den alkoholfreien finde ich auch sehr, sehr schön. Da gibt es schon einige coole Produkte. Und wenn man dann so in Länder geht, ich war im November sehr lange in Dubai und auf den Malediven unterwegs, teilweise auch beruflich, wo du halt einfach kulturbedingt keinen Alkohol immer hast, nicht an jeder Ecke. Und da waren wir ja auch in Läden, die dann sehr spannend auch so mit Wasserkefir und Kombucha und sowas arbeiten. Und auch da, es sind ja auch irgendwie fermentierte Produkte, aber eben keine alkoholische Fermentierung. Und aber da hast du dann schon mal auch so diesen Gärungsaromeneffekt mit drin und so, ohne dass Alkohol mit drin ist. Also auch da gibt es sehr, sehr viele coole Alternativen.
0: Hört sich gut an, dass man sich, also wenn andere was trinken und man selbst sagt, man greift zur Alternative alkoholfrei, dass man sich dann nicht zu Tode langweilt, wenn man halt nur Wasser trinkt.
1: Ne? Ja, finde ich auch. Ich finde, das ist halt schade, ne? Wenn du in Deutschland in ein Restaurant gehst und willst keinen Alkohol trinken, kriegst du oft einfach als Alternative nur irgendwie Orangen oder Zitronenlimo oder Apfelschorle.
0: Ja.
1: Aber warum soll jemand, der gerade aus welchem Grund auch immer keinen Alkohol trinkt, nicht auch ein schönes Weinglas hinhaben, das auch zelebrieren dürfen, schön mit anstoßen dürfen und ein hochwertiges Getränk haben?
0: Ein Wow-Erlebnis auch, ein Geschmackserlebnis.
1: Warum, ne? Also, ja. Und da gibt es tolle Sachen und ein guter Sommelier weiß heutzutage auch, damit umzugehen. Also es ist einfach zeitgemäß.
0: Super, also einfach nachfragen.
1: Jo.
0: Und nachfragen können Sie natürlich bei Nils Lackner direkt, wenn Sie Interesse haben, auch an seiner Tätigkeit als Sommelier, vielleicht für Ihr Event oder so, dann können Sie auch gerne nachfragen auf nilslackner.com. 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Und

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1: Es ist 8 Uhr. Guten Morgen.
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4: Moin von der Insel. In Westerland wird Kunst jetzt zur Gemeinschaftssache. In der neuen Mitte werden am Samstag drei neue, farbenfrohe Monolithen feierlich vorgestellt. Gestaltet wurden die jeweils 2,30 Meter hohen Skulpturen von 15 Grundschulkindern in Workshops mit dem Sylter Künstler Jan Koppers. Aus gestapelten Würfelelementen entstanden dabei echte Hingucker, bemalt mit Acrylfarben voller Ideen, Mut und Fantasie. Das Projekt soll zeigen, wie Kinder ihren Ort aktiv mitgestalten können und den öffentlichen Raum sichtbar verschönern. Die Gemeinde Sylt lädt zur Vernissage am Samstag um 15 Uhr ein. Alle Interessierten sind willkommen. Und weiter Sylter Nachrichten gibt es im Netz unter Sylt 1.
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4: Moin vom Sylt 1 Wetterdeck. Gemeinsam starten wir heute in einen wechselhaften Tag. Windig mit vereinzelten Schauern. Die Temperaturen steigen im Laufe des Tages auf 20 bis 21 Grad. Dazu weht ein frischer Südwest- bis Westwind, an der Küste zeitweise kräftiger. Insgesamt wird es trotz der Schauer ein milder, lebhafter Sommertag mit eben wechselhaften Phasen. Und der Sylt 1 Wettertrend, auch am Samstag bleibt es bewölkt. Am Nachmittag sind Schauer möglich. Die Temperaturen liegen weiterhin bei rund 20 Grad. Der Wind bleibt spürbar aus westlichen Richtungen. Am Sonntag gibt es erneut einzelne Schauer am Nachmittag. Dazu bleibt es mit etwa 20 Grad mild, aber auch windig.
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1: Herzlich willkommen auf dem blauen Autozug. Ich freue mich, dass ich Sie begleiten darf. Und wir wollen hier bei uns in der Sendung natürlich auch die Inselorte vorstellen, zum Beispiel Archsum. Da erleben Sie ländliche Idylle und landwirtschaftliche Traditionen. Da können Sie Schafe auf grünen Wiesen beobachten, entlang eines kleinen Baches spazieren und die gelben Rapsfelder im Frühling bewundern. Ist so ein bisschen mehr Festland-Feeling, finde ich immer. Ich bin Husumer und deswegen komme ich ja aus dem Marschenland und da fühle ich mich immer sehr daran erinnert, an meine Husumer Kindheit. Archsum wird oft als das grüne Herz der Insel bezeichnet und lädt zu Wanderungen und Radtouren zwischen Salzwiesen und Meer ein. Sollten Sie auf jeden Fall machen und Radtouren kann man ja auf Sylt ohne Ende machen und das ist so erholsam. Sie haben sich für genau die richtige Insel entschieden, das merken Sie schon und auch für das richtige Radioprogramm. Uns können Sie jederzeit mitnehmen auf radiosylt.de oder eben auch unsere App laden, genau dort auf radiosylt.de auf der Homepage. Und dazu gibt es viel Good Music. Schön, dass Sie dabei sind.

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0: 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Und bei Sheep of Sylt auf dem Hof Höchst auf Sylt, da kann man ja das Landleben so richtig hautnah erleben. Da gibt es auch immer wieder Kurse für Kinder, den Deich erkunden, das Leben der Schafe auf dem Deich, was ja für uns hier so wichtig ist, auch für den Küstenschutz. Und Daniela Andersen organisiert das Ganze. Das ist schon spannend für die Kinder, ne?
1: Richtig, genau. Und vor allen Dingen haben die Schafe ja auch eine Aufgabe auf dem Deich und da gibt es viel zu entdecken und zu sehen und zu erfahren.
0: Es gibt ja die kinderpädagogischen Kurse bei euch, da wollt ihr auch immer so ein bisschen aufklären, ne?
1: Wir wollen den Kindern eigentlich mal zeigen, wo unsere Schafe leben. Wir hatten letztes Jahr zur Lammzeit schon viele Kinder bei uns auf dem Hof, die Lämmer geguckt haben und erleben durften. Und jetzt wollen wir den Kindern mal zeigen, wo die Schafe denn eigentlich leben und warum sie überhaupt auf dem Deich leben. Und dann wollen wir mal ein bisschen den Deich erkunden.
0: Also es gibt immer wieder Veranstaltungen bei sheepofsylt.com. Einfach mal gucken, da können ihre Kinder, wenn sie vielleicht aus der Großstadt kommen, mal wirklich das Landleben hautnah erleben und mal richtig so ein bisschen im Dreck wühlen und müssen nicht immer gucken, dass die Sachen immer ordentlich und sauber bleiben. 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

0: herzlich willkommen beim Autozug Radio Sylt. Das ist Sylt in einer Stunde. Mein Name ist Frank Bremser und bei uns können Sie sich auf das Sylt-Wetter, die neuesten Nachrichten von der Insel und natürlich auf unseren frischen Veranstaltungskalender freuen.
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0: Der Strand erzählt Geschichten. Bei der Führung Funde am Rantumer Strand geht's auf Entdeckungstour entlang der Nordsee. Dabei erfahrt ihr, welche Muscheln, Schnecken und Krebse im Spülsaum liegen, warum sie dort landeten. Und mit etwas Glück zeigt sich sogar eine Robbe. Start ist um 16.30 Uhr an der Bushaltestelle Rantum Nord. Die Tour dauert etwa 90 Minuten und wird von der Schutzstation Wattenmeer begleitet.
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0: Hier ist es, das Autozug Radio Sylt mit Frank Bremser. Schön, dass ich bei Ihnen sein darf. Und eines ist ja klar, alle wollen den Strand genießen, alle wollen das Meer genießen. Und da hat der Insel Sylt Tourismus Service jetzt etwas ganz, ganz Besonderes angeschafft, nämlich Elektrorollstühle, mit denen auch Menschen mit Gehbehinderung direkt an den Strand herankommen. Herr Frühsemers vom ISTS, wie läuft das Ganze?
1: Die können sich die ausleihen bei uns, kostet pro Tag 28 Euro, sind 2 Stück verfügbar, stehen bei uns in der neuen Tourismusinformation im Sylt-Center und der Gast kann sich die dann im Sylt-Center ausleihen bei den Kollegen dort oder Kolleginnen. Der Gast kriegt von uns eine Karte mit, wo er jetzt mit dem Ding hinfahren darf und natürlich ganz wichtig, nicht ins Wasser.
0: Also man kann also ganz nah ranfahren ans Wasser. Und wie ist das Feedback von den Menschen, die sich die Elektrorollstühle ausgeliehen haben?
1: Wir haben schon einige Gäste gehabt, die sind mit den Dingern unterwegs gewesen. Die kamen wieder, die waren selig.
0: Ja.
1: Die waren selig, die sagten, super, ich bin noch nie so nah an den Strand gekommen und mit dem Rollstuhl kommst du nur auf die Promenade, aber du kannst diesen Sand nicht führen, du kannst dieses Meer, das Rauschen von Nahen kannst du nicht mitkriegen. Toll, ne? Also deswegen.
0: Klasse. Also diese elektrischen Rollstühle sind auszuleihen beim Insel Sylt Tourismus Service. Gehen Sie mal hin, da werden Sie dann auch gerne beraten und bei Problemen wird einem da auch geholfen. Klasse Geschichte, so soll es sein. Sylt barrierefrei machen und das Glück des Meeres ganz nah dran zu sein. Ja, das soll doch für jeden möglich sein, hier bei uns auf der schönsten Insel der Welt. 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
1: Moin vom Sylt 1 Wetterdeck. Gemeinsam starten wir heute in einen wechselhaften Tag. Windig mit vereinzelten Schauern. Die Temperaturen steigen im Laufe des Tages auf 20 bis 21 Grad. Dazu weht ein frischer Südwest- bis Westwind, an der Küste zeitweise kräftiger. Insgesamt wird es trotz der Schauer ein milder, lebhafter Sommertag mit eben wechselhaften Phasen. Und der Sylt 1 Wettertrend, auch am Samstag bleibt es bewölkt. Am Nachmittag sind Schauer möglich. Die Temperaturen liegen weiterhin bei rund 20 Grad. Der Wind bleibt spürbar aus westlichen Richtungen. Am Sonntag gibt es erneut einzelne Schauer am Nachmittag. Dazu bleibt es mit etwa 20 Grad mild, aber auch windig.
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3: Schön, dass ihr dabei seid, und gleich geht's für uns weiter mit den Insta-Perlen. Das ist unser Follower Klaas aus Hörnum. Der sucht die lustigsten Sprüche aus dem Internet raus und präsentiert sie dann gleich hier bei uns exklusiv bei Radio Sylt vom blauen Autozug. Bis gleich!

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2: Moin! Kinder bis 5 Jahre essen bei uns kostenlos. Super! Ich nehme kleines Wasser und meine Tochter ein T-Bone Steak und großes Bier.
3: Was

0: Mit uns auf die schönste Insel der Welt. Hier ist das Auto zu Radio Sylt mit Frank Bremser und bei mir ist Mark Jones von den Adlerschiffen. Den treffen Sie in der Zentrale, in der Beusenstraße in Westerland von den Adlerschiffen. Ja, und Mark, es geht auch wieder auf die Hochseeinsel Helgoland, ne? Wenn sie sich denn noch so schimpfen darf.
1: Ja, das ist natürlich auch immer ein sehr beliebtes Reiseziel für die Gäste, die hier ein paar Wochen oder ihren Urlaub verbringen, dass sie sagen, sie möchten Tagesausflüge machen. Da steht Helgoland, das muss man klar sagen, an Nummer 1. Aber ich glaube, das ist eine spannende Fahrt. Und wenn man mal hier ist und man Zeit hat, sollte man Helgoland auf jeden Fall besuchen, denn die ist sehr geschichtsträchtig und also Spaß für die ganze Familie, würde ich sagen.
0: Ja, die ist wunderschön, die Insel. Da haben sich meine Eltern kennengelernt. Stella Munk ist bei mir, auch von den Adlerschiffen. Es gibt auch so kleine Fahrten, zum Beispiel eine Frühstücksfahrt, ne?
2: Ja, wir haben jeden Sonntag eine Frühstücksfahrt und da fahren wir mit unserer Adler 6 in Hörnum raus. Gute anderthalb Stunden. Und es gibt ein leckeres Adlerfrühstück mit allem, was dazugehört. Und dann kann man dabei die Aussicht auf die Südspitze genießen und ein bisschen sich den Wind um die Nase wehen lassen.
0: Und Austern schlürfen kann man mit den Adlerschiffen auch, ne?
2: Ja, genau. Im Mai geht es wieder los. Da fahren wir einmal die Woche zu den Austernbänken. Die sind vor List oben. Und da gibt es auch ein kleines Austern-Tasting. Da kann man das probieren. Gibt noch ein Gläschen Wein dazu. Und es wird auch alles ausführlich dazu erklärt, wie die wächst, wie die geerntet wird und so weiter.
0: Ja, und jetzt sagen Sie uns nicht, Sie hätten Langeweile gehabt auf der Insel Sylt. Das müssen Sie auf jeden Fall nicht haben. Alle Infos zu den Fahrten der Adlerschiffe auf der Internetseite adler-schiffe.de. 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

0: 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Und Tessa Heide ist jetzt bei mir. Sie ist die Nachhaltigkeitsbeauftragte von Sylt Marketing. Und Tessa, eine Sache in Sachen Nachhaltigkeit, die haben wir auf Sylt verstanden. Also eine Trinkflasche ist unentbehrlich, ne?
1: Genau. Hey, definitiv ist da mein Tipp, immer eine eigene Trinkwasserflasche dabei zu haben, die man sich unterwegs mal wieder auffüllen kann. Das spart natürlich ganz viel CO2 und auch Plastikflaschen hier auf der Insel. Und das Gute ist, auf Sylt haben wir halt verschiedene Refill-Stationen. Das sind Unternehmen, die anbieten, dass man halt bei sich dann die Flasche auffüllen lassen kann. Und die erkennt man zum Beispiel am Aufkleber an der Tür oder sonst auch auf der offiziellen Sylt.de-Seite. Da sind alle Refill-Stationen gelistet.
0: Es wurde immer schon viel gemacht in Sachen Nachhaltigkeit und man findet immer die aktuellen Informationen auch zu den Nachhaltigkeitstagen auf sylt.de/Nachhaltigkeitstage und die werden jedes Jahr wiederholt mit ganz großem Erfolg. 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

0: 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So, und jetzt kommen wir zu Lea. Also spätestens seit Sing Mein Song ist sie ja bundesweit bekannt und ihr Song Leiser ist uns allen noch ja in Erinnerung geblieben. Aber Lea hat auch eine Beziehung zu unserer Lieblingsinsel, zu Sylt, denn sie ist als Kind sehr oft da gewesen und erinnert sich sehr gerne an tolle Spielzeiten mit ihrer Schwester. Und für diese Schwester hat sie nämlich einen Song geschrieben und der heißt Sylt 98, denn das beschreibt das Jahr, in dem sie mit ihrer Schwester so gerne hier war, auf der schönsten Insel der Welt. Wir hören uns gleich wieder mit dem Autozug Radio Sylt. Das gibt es 24 Stunden auf radiosylt.de. 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Mein Name ist Frank Bremser und hier kommt Lea, Sylt 98.
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0: Es ist 9 Uhr.
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3: Moin von der Insel. In Westerland wird Kunst jetzt zur Gemeinschafts...
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3: Moin von der Insel. In Westerland wird Kunst jetzt zur Gemeinschaftssache.

0: Ort aktiv mitgestalten können und den öffentlichen Raum sichtbar verschönern. Die Gemeinde Sylt lädt zur Vernissage am Samstag um 15 Uhr ein. Alle Interessierten sind willkommen. Und weitere Sylter Nachrichten gibt es im Netz unter Sylt 1.
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0: Moin vom Sylt 1 Wetterdeck. Gemeinsam starten wir heute in einen wechselhaften Tag. Windig mit vereinzelten Schauern. Die Temperaturen steigen im Laufe des Tages auf 20 bis 21 Grad. Dazu weht ein frischer Südwest- bis Westwind, an der Küste zeitweise kräftiger. Insgesamt wird es trotz der Schauer ein milder, lebhafter Sommertag mit eben wechselhaften Phasen. Und der Sylt 1 Wettertrend, auch am Samstag bleibt es bewölkt. Am Nachmittag sind Schauer möglich. Die Temperaturen liegen weiterhin bei rund 20 Grad. Der Wind bleibt spürbar aus westlichen Richtungen. Am Sonntag gibt es erneut einzelne Schauer am Nachmittag. Dazu bleibt es mit etwa 20 Grad mild, aber auch windig.
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3: Ja, jetzt freuen Sie sich vielleicht auf Ihren ersten Strandspaziergang, wenn Sie auf dem Weg auf die Insel sind. Und Sylt ist auch für seine kuriosen Strandfunde bekannt. Im Laufe der Jahre wurden dort nämlich immer wieder ungewöhnliche Gegenstände angespült, darunter auch verlorene Container, also ernsthaft diese großen Container, Spielzeug und sogar einen Bananenflankenelch. Ich wünsche Ihnen eine gute Überfahrt auf die schönste Insel der Welt. Mein Name ist Frank Bremser und Sie können uns nicht nur hier auf dem blauen Autozug hören, sondern auch auf der Insel, wenn Sie wollen. Dann natürlich über unsere Internetadresse radiosylt.de. Da läuft das Radio den ganzen Tag.

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Ja, wer mit dem blauen Autozug Sylt unterwegs ist, muss sich ab sofort auf leicht erhöhte Ticketpreise einstellen. Beim Kauf direkt am Terminal werden jetzt 3 Euro mehr fällig. Hintergrund sind natürlich die stark gestiegenen Energie- und Ölpreise, die aktuell viele Verkehrsunternehmen belasten. Und ihr kennt das ja alle selbst. Die RDC betont aber auch, die Anpassungen sollen moderat und so kurz wie möglich bleiben. Für euch lohnt sich deshalb der Blick ins Internet noch mehr, denn online gibt es weiterhin die günstigsten verfügbaren Tarife. Julian Rönsch von der RDC sagt, man wisse, dass jede Preissteigerung spürbar sei. Gleichzeitig wolle man den Betrieb auf der wichtigen Verbindung nach Sylt zuverlässig sichern und die zusätzlichen Kosten nicht komplett an die Fahrgäste weitergeben. Und genau deshalb bedankt sich der blaue Autozug Sylt heute ganz bewusst bei euch für eure Geduld, eure Treue und dafür, dass ihr dem Unternehmen auch in bewegten Zeiten die Stange haltet. 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Wir wünschen euch eine gute Reise. 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

0: 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Schön, dass ich euch begleiten darf. Ihr könnt was Tolles erleben. In Westerland gibt es eine tolle Ausstellung. Surf- und Strandkultur Sylt erzählt, wie sich das Wellenreiten auf der Insel seit den 1950er Jahren entwickelt hat und nimmt euch besonders mit in die 1980er Jahre. Und eine Geschichte, die ich sehr spannend finde, ist, ich meine, wir haben ja viele Badegäste hier bei uns und das Baden ist nicht immer ungefährlich. Es gibt immer wieder mal einen Badeunfall, weil Menschen vielleicht zu unvorsichtig waren und Dennis Bohlen und Angelo Schmidt. Ihr habt ja in der Ausstellung auch dieser Geschichte einen Teil gewidmet, ne?
1: Aber hier ist auch ein ganz interessanter Teil in der Ausstellung, wo es genau darum geht. Wo 1969 ein tragischer Unfall am Klacholtal stattgefunden hat, wo einige Kinder leider in einen Trecker geraten sind und ertrunken sind. Danach wurde analysiert, was da passiert ist, denn damals kannte man das gar nicht, dass es Trecker gibt und so weiter. Uwe Drath wurde dann zu Rate gezogen und hat das analysiert. Und wie man hier auf den Zeitungsartikeln sieht, erklärt er ganz schön, was da zwischen den Sandbänken passiert ist und hat damals darauf hingewiesen, dass man Rettungsschwimmer einstellen muss, die sich mit den Bedingungen hier vor Ort auskennen und die auch dann fit genug sind, um in der Brandung zu schwimmen. Und aus diesem Unfall und aus diesen Beratungen, die danach entstanden sind, ist die Brandungsprüfung entstanden, die es heute noch gibt, wo Rettungsschwimmer dann beweisen müssen, dass sie bei großen Wellen und schwierigen Bedingungen auch im Meer schwimmen können und zurechtkommen können.
0: Was tut man denn eigentlich bei der Treckerströmung?
2: Ja, die allererste Regel ist ganz klar, die Ruhe bewahren. Das können die wenigsten, kriegen Panik, schreien um Hilfe, gehen unter.
0: Warum gehen sie unter? Weil sie erschöpft sind, ja, weil sie gegen anschwimmen? Schwimmen
2: gegen an, genau, müssten sich eigentlich ganz entspannen, erstmal ruhig bleiben. Und dann würde man sich rausziehen lassen, das sind vielleicht 30, maximal 50 Meter, mehr ist es nicht.
0: Echt?
2: Und links und rechts oder nördlich oder südlich ist schon die nächste Bank und dann würde man seitlich zurückschwimmen. Vom Surfclub, beim Brandenburger Strand ist, machen wir das mit den Kindern normal, packen wir die auch in die Löcher rein, um es mal zu zeigen, wie cool das sein kann. Wenn du es aber nicht kennst und du bist ein fitter Schwimmer aus Köln, 16 Jahre, kriegst du Panik. Und das muss man den Leuten einfach ganz ruhig erklären. Hey, entspann dich, du wirst rausgezogen und schwimmst dann bitte seitlich wieder zurück.
0: Ja, also sagt es bitte auch euren Kindern. Keine Panik, sondern erstmal treiben lassen aus dem Sog heraus und dann seitlich ans Land zurückschwimmen. Mehr dazu erfahrt ihr natürlich in der Ausstellung Surf- und Strandkultur im Westerländer Rathaus. Die Ausstellung ist immer geöffnet von Donnerstag bis Sonntag, jeweils von 12 bis 17 Uhr im Rathaus Westerland. Eine wirkliche Empfehlung von uns, von Radio Sylt, vom Blauen Autozug im Web und als App auf radiosylt.de.

0: Willkommen beim Autozug Radio Sylt. Das ist Ihre direkte Verbindung zur Insel. Mit dem blauen Autozug fahren Sie rüber und bei mir bekommen Sie das Syltwetter, die neuesten Nachrichten von der Insel und natürlich auch den brandneuen Veranstaltungskalender.
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0: Der Strand erzählt Geschichten. Bei der Führung Funde am Rantumer Strand geht's auf Entdeckungstour entlang der Nordsee. Dabei erfahrt ihr, welche Muscheln, Schnecken und Krebse im Spülsaum liegen, warum sie dort landeten. Und mit etwas Glück zeigt sich sogar eine Robbe. Start ist um 16.30 Uhr an der Bushaltestelle Rantum Nord. Die Tour dauert etwa 90 Minuten und wird von der Schutzstation Wattenmeer begleitet.
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0: 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Und wer auf Sylt ist, der muss natürlich auf jeden Fall mal an Kampen vorbeischauen. Großartigen Kuchen und eines der besten Wiener Schnitzel der Insel gibt es bei Pius Regli im Mannepal. Pius seit Jahrzehnten der Kultwirt in Kampen. Seine Tochter hat mittlerweile das Mannepal übernommen. Pius, denkst du mal ans Aufhören, oder?
1: Ja, das würde schon gehen, aber die Kohle reicht nicht. Das ist ganz einfach. Also von daher, ich werde es noch ein paar Jahre machen müssen. Tu es aber auch wirklich freiwillig und sehr, sehr gerne. Ist kein Problem.
0: Ich weiß ja jetzt, meine Frau hat bei dir mal gearbeitet und sie hat immer gesagt, das ist Pius' Wohnzimmer. So ist es eigentlich, ne?
1: Das stimmt. Es ist nach wie vor mein Wohnzimmer. Ich bin auch noch nie zur Arbeit gegangen. Ich mache den Laden jetzt hier 37 Jahre und ich bin wirklich noch nie zur Arbeit gegangen. Das Einzige, was wirklich ein bisschen nachgelassen hat, du kannst deine Mitarbeiter nicht mehr so dolle aussuchen. Früher habe ich mich ja wirklich nur mit Menschen umgeben, sie deine Frau zum Beispiel, mit denen ich auch so einfach gut klargekommen bin.
0: War ja dein Wohnzimmer.
1: War mein Wohnzimmer und heute musst du schon ein bisschen in der Beziehungen ein bisschen abspecken und Kompromisse machen.
0: Ich habe ein ganz langes Gespräch geführt mit Pius Regli. Das gibt's als Podcast bei unserem Podcast Sylter Sahne von Tanja Langmark und mir. Und als Tanja im Urlaub war, da bin ich mal zu Pius gefahren und habe eine extra Folge gemacht. Gibt es zu hören? 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
4: Moin vom Sylt 1 Wetterdeck. Gemeinsam starten wir heute in einen wechselhaften Tag. Windig mit vereinzelten Schauern. Die Temperaturen steigen im Laufe des Tages auf 20 bis 21 Grad. Dazu weht ein frischer Südwest- bis Westwind, an der Küste zeitweise kräftiger. Insgesamt wird es trotz der Schauer ein milder, lebhafter Sommertag mit eben wechselhaften Phasen. Und der Sylt 1 Wettertrend, auch am Samstag bleibt es bewölkt, am Nachmittag sind Schauer möglich, die Temperaturen liegen weiterhin bei rund 20 Grad, der Wind bleibt spürbar aus westlichen Richtungen, am Sonntag gibt es erneut einzelne Schauer am Nachmittag. Dazu bleibt es mit etwa 20 Grad mild, aber auch windig.
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5: Schön, dass ihr dabei seid und gleich geht's für uns weiter mit den Insta-Perlen. Das ist unser Follower Klaas aus Hörnum. Der sucht die lustigsten Sprüche aus dem Internet raus und präsentiert sie dann gleich hier bei uns exklusiv bei Radio Sylt vom blauen Autozug. Bis gleich!

0: Hier ist das Auto zu Radio Sylt und hier ist Frank Bremser. 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
2: Tofu unbedingt in Öl anbraten, dann gleitet es besser von der Pfanne in die Mülltonne.
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0: Hier ist das Autozug Radio Sylt mit Frank Bremser. Und Sie können natürlich auch von Sylt aus die anderen Inseln und natürlich die Halligen besuchen. Und es geht zum Beispiel wunderbar ab dem 23. März mit der Adler Express. Und da auf der Brücke steht einer, der ist so ein Fan von diesem Schiff, das ist nämlich Gerrit Vögel, der Kapitän, oder Gerrit?
1: Ja, Adler Express ist mein Highlight, ja.
2: Da kann man richtig Stoff geben, ne?
1: Ja, da kann man Stoff geben. Also natürlich alles im Rahmen der Bedingungen, aber 24 Knoten dürfen wir und 24 Knoten können wir.
2: Und da rechnen mal für Landratten um, wie viel ist das?
1: Ja, mal 1,852 und viel Spaß beim Rechnen. Nee, das geht. Und wir fahren natürlich mehrere Ziele an und da ist das natürlich auch wichtig, dass man zügig von A nach B kommt. Und wir fahren Hallig-Hoge, Hallig-Röde ab Sylt, wird immer wieder gerne gefahren. Auf Amrum gibt es die Umstiegsmöglichkeiten für die Sylter Gäste mit uns dann weiter zur Reise, also nicht mit uns, sondern auf die Adler Rümhardt umzusteigen und dann die Insel Föhr zu besuchen, auch eine sehr schöne Insel. Und somit verknüpft sich das Ganze mit der Adler Express. Also alles kann erreicht werden, was in den Inseln und Halligen hier zu sehen ist.
0: Ja, und da ist der Weg das Ziel, denn wenn Sie da mal einen richtig schönen Sonntag erwischen bei uns auf der schönsten Insel der Welt, dann kann ich Ihnen sagen, das ist so eine tolle Tour, da will man gar nicht mehr runter vom Schiff. Alle Fahrten, die die Adlerschiffe anbieten, können Sie sehen auf der Homepage von den Adlerschiffen adler-schiffe.de. Gucken Sie mal, haben wir auch verlinkt bei uns auf der Homepage radiosylt.de. 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

0: Hier ist das Auto zu Radio Sylt. Unser geliebtes Friesisch droht auszusterben. Und die Söring für Inning, die setzt sich dafür ein, dass das nicht passiert. Insbesondere auch eine Frau, nämlich die Maren Jessen von der Söring für Inning. Und ich habe sie mal gebeten, eine Szene auf Friesisch hier für uns im Auto zu Radio Sylt zu erstellen und zu sprechen.
1: Also ich hab zum Beispiel mal überlegt, wie das wäre, wenn man sich am Strand begegnet.
0: Ja.
1: Und also erstmal guten Tag heißt Gurdei. Und wenn ich jetzt sagen würde, guten Tag, kennen wir uns nicht vom Sehen gestern am Strand? Haben wir uns nicht am Strand gesehen? Godai, kennen wir uns ek van sen juster bis drön? Also Strand heißt drön. Und dann wieder, ich war gestern gar nicht am Strand. Ik wär juster goa ek bis drön. Bist du allein hier auf Sylt? Wie ist dein Name? Bist du alining hier op Söl? Wat es den Nom? Ja, ich mache hier eine Woche Urlaub. Jo, ich moge hier en Weg Urlaub. Darf ich dir einen kleinen Kuss geben?
0: Oh.
1: Vor Eve, wie es sagor, modig die endlich tot, da? Das geht mir viel zu schnell. Bis bald. Dit gerne, fuhlte wacker, hente Ball. Wann sehen wir uns wieder? Wann sehen wir uns weller? Ich bin morgen um 3 auf der Promenade in Westerland. Ich sehe mehr um Glock 3 über die Promenade in Westerlön. Es war sehr nett. Bis morgen. Ich freue mich. Hat wer mal nett. Hente mehr. Ich früche mich. Also so könnte eine Begegnung...
0: Ein friesisches Rendezvous.
1: Auf der Promenade. Ja.
0: Sehr schön.
1: So könnte das aussehen.
0: Ja, super. Maren Jessen hier bei uns im Auto zu Radio Sylt. Wir werden noch mehr Friesisch sprechen und mehr über das Friesische natürlich reden hier bei uns im Auto zu Radio Sylt. 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

0: Hier ist das Auto zu Radio Sylt mit Frank Bremser. Ja, es gab eine ganz tolle Ausstellung bis Januar, die auch viele Sylter begeistert hat. Mein altes Sylt, die Facebook-Gruppe Mein altes Sylt, war zu Gast bei den Sylter Kunstfreunden und der Gemeinde Sylt. Und zwei wunderbare Damen haben da ihre Erinnerung geteilt. Sigrun Engels und Silke Marie Nielsen. Und die wussten natürlich auch, dass das Geld vor der Saison bei den Syltern natürlich etwas knapp war. Nach der Saison war es dann aber doch verfügbar.
1: Wenn die bei Kranz eingekauft haben, haben sie von vornherein gesagt, sie können es aber erst im September bezahlen.
2: So war das mit allem. So war das mit Möbeln.
1: Mit allem. Wie haben die das geschafft? Ja. Wie haben die gerade so Kalle Kranz? Ja. Wie haben die das geschafft? Den Leuten das zu, gehörte dazu, ne? Selbstverständlich. Ja.
0: Okay, das heißt dann, man hat am Anfang der Saison noch auf einiges verzichtet, was man sich dann später gegönnt hat.
2: Wir sind noch ohne Türdrücker eingezogen und so, ja. Die Möbel waren von August Möbel drüben vom Festler. Und das war klar, dass der sein Geld erst nach der Saison kriegte. Das wusste der.
0: Die Leute wurden auch immer ganz gerne nach den Gewerken oder dem Gewerbe benannt, ne?
1: Cartoon, Hans Cartoon, ja, der hatte ein Bekleidungsgeschäft, also Cartoon für Cotton.
2: Ja,
1: ne?
2: Kalle Badebüchs.
1: Also der Name im Grunde genommen, Uwe Butter.
2: Uwe Butter.
1: Ja, Carstensen, der hatte ein Milchgeschäft.
2: Ja.
1: Und der schrecklichste Name für mich war immer Hoschi Leiche.
2: Hoschi Leiche, der Beerdigungsunternehmer.
1: Der hatte... Horst Carstensen, aber das wurde ja nicht gesagt.
2: Den
1: ne?
2: ist er nie losgeworden, den Namen.
0: Nee. Sind die beiden herrlich, oder? Ich kann den stundenlang zuhören. Bei Sylt 1 haben sie ihre Erinnerungen geteilt. Müssen Sie mal gucken auf dem YouTube-Kanal von Sylt 1, da finden Sie die beiden. Wirklich ein ganz tolles Duo. Ja, diese Namen hat mein Vater auch vergeben. Der war ja auch Nordfriese und hat auch immer gesagt, Mensch, Hans Druck, das war der Drucker und Klaus Fabe war der Maler. Das scheint irgendwie so eine Tradition zu sein. Ja, das war das Autozug Radio Sylt. Gleich geht's weiter mit der nächsten Stunde. Bleiben Sie uns gewogen und hören Sie mal rein. 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Frank Bremser sagt Tschüss. 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
1: Moin von der Insel. In Westerland wird Kunst jetzt zur Gemeinschaftssache. In der neuen Mitte werden am Samstag drei neue, farbenfrohe Monolithen feierlich vorgestellt. Gestaltet wurden die jeweils 2,30 Meter hohen Skulpturen von 15 Grundschulkindern in Workshops mit dem Sylter Künstler Jan Koppers. Aus gestapelten Würfelelementen entstanden dabei echte Hingucker, bemalt mit Acrylfarben voller Ideen, Mut und Fantasie. Das Projekt soll zeigen, wie Kinder ihren Ort aktiv mitgestalten können und den öffentlichen Raum sichtbar verschönern. Die Gemeinde Sylt lädt zur Vernissage am Samstag um 15 Uhr ein. Alle Interessierten sind willkommen. Und weitere Sylter Nachrichten gibt es im Netz unter Sylt 1.
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1: Moin vom Sylt 1 Wetterdeck. Gemeinsam starten wir heute in einen wechselhaften Tag. Windig mit vereinzelten Schauern. Die Temperaturen steigen im Laufe des Tages auf 20 bis 21 Grad. Dazu weht ein frischer Südwest- bis Westwind, an der Küste zeitweise kräftiger. Insgesamt wird es trotz der Schauer ein milder, lebhafter Sommertag mit eben wechselhaften Phasen. Und der Sylt 1 Wettertrend, auch am Samstag bleibt es bewölkt. Am Nachmittag sind Schauer möglich. Die Temperaturen liegen weiterhin bei rund 20 Grad. Der Wind bleibt spürbar aus westlichen Richtungen. Am Sonntag gibt es erneut einzelne Schauer am Nachmittag. Dazu bleibt es mit etwa 20 Grad mild, aber auch windig.
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3: Willkommen beim Autozug Radio Sylt, ganz neu seit März und ganz, ganz viele haben uns schon gehört und haben auch schon ganz viele Ausflugstipps mitgenommen. Corinna hat geschrieben über WhatsApp, sie habe ihren Urlaub mit unseren Ausflugstipps wunderbar genossen auf Sylt. Liebe Grüße an dich und danke fürs Zuhören. Das kann man übrigens auch mit unserer App tun. 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Und der blaue Autozug, der bringt sie jetzt rüber auf die Insel oder eben aufs Festland über den Damm, den Hindenburgdamm. Der ist 8 Kilometer lang und führt von Klangsbüll auf dem Festland bis zum Bahnhof Westerland. Und der Damm ist ein beliebtes Ausflugsziel und bietet einen spektakulären Blick auf das Wattenmeer. Genießen Sie diese Überfahrt. Der Damm ist ein Teil des Nationalparks Schleswig-Holsteinisches Wattenmeer und beherbergt eine Vielzahl von Pflanzen und Tierarten. Vielleicht können Sie sie ja erspähen. Und da wünsche ich Ihnen jetzt eine ganz, ganz tolle Überfahrt. In dieser Stunde bekommen Sie natürlich wieder den Veranstaltungskalender. Sie bekommen das Sylt-Wetter und natürlich ganz, ganz viele Themen rund um Ihre Lieblingsinsel Sylt. Frank Bremser wünscht Ihnen eine ganz tolle Zeit. 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

0: Herzlich willkommen beim Autozug Radio Sylt auf Sylt oder weltweit auf radiosylt.de. Und ein ganz wichtiger Mann beim blauen Autozug, das ist der Lars. Er macht das Personalrecruiting. Und Lars, der Job des Lokführers ist wieder sehr attraktiv geworden, ne?
1: Absolut. Also gerade auch vor dem Hintergrund der Nachhaltigkeit, auch die politischen Ziele, die damit verbunden sind, sollen immer mehr Güter auch auf die Schiene gebracht werden. Und ich glaube auch, dass da das Interesse auch weiter vorangeht, eher einfach diesen Job auch ausführen zu wollen. Genau. Er ist finanziell auch sehr lukrativ. Darf man auch nicht vergessen. Von daher, die 10-monatige Qualifizierung ist eine Riesenchance für viele Menschen, die nochmal in der Lebensmittel sich entscheiden wollen, einfach nochmal einen neuen Weg zu gehen. Und dann, wie jetzige Teilnehmer in der Ausbildung sagen, dann sehr gerne, ich nehme die Möglichkeit wahr und gehe in die Qualifizierung zum Lokführer, genau.
2: Finde ich super. Und natürlich auch zukunftssicher, ne?
1: Absolut zukunftssicher, genau, richtig, ja.
0: Und Lars, was sagst du zum Team vom blauen Autozug?
1: Ja, ich finde, wir sind hier, das hört man auch viel von unseren Mitarbeitern im Terminal, wir sind wie eine große Familie. Hier zählt quasi noch der Handschlag. Und was mir sehr gefällt, ist die Geschwindigkeit, in der ich hier Projekte auch eigenständig voranbringen kann.
0: Also die Mitarbeiter voll des Lobes für das Team vom blauen Autozug und sie sind auf dem richtigen Zug. Und wir wünschen Ihnen jetzt eine gute Überfahrt, entweder von Niebel nach Westerland oder von Westerland nach Niebel. Eine gute Reise für Sie über den Damm und genießen Sie die herrliche Aussicht auf den Nationalpark Wattenmeer. 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

0: 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In der naturgeweihten Ausstellung in List, da beschäftigt man sich natürlich auch mit der Zukunft der Insel. Der blanke Hans nagt und nagt an unserem herrlichen Eiland. Und Dr. Matthias Strasser, wie lange haben wir Sylt denn noch?
1: Auf jeden Fall mehrere Jahrhunderte. Also wenn jetzt der Klimawandel sich nicht außergewöhnlich auswirkt, dahingehend, dass uns alle Fälle davon schwimmen, dann haben wir hier noch sehr lange etwas von der Insel Sylt. Und das liegt vor allen Dingen daran, dass es die Geestkerne gibt. Das ist ja eine Besonderheit von Sylt, dass es nicht ein reiner Sandknust ist, sondern es gibt eben diese Gesteinsuntergründe, die man Geest nennt. Und die sind höher gelegen und die sind so hoch, dass selbst wenn es hier zu Sturmfluten kommt oder zum Meeresspiegelanstieg, der so langsam den Sand wegnagt, immer auch dieser Inselkern noch vorhanden bleiben wird, einige Jahrhunderte. Sodass wir eigentlich von den Prognosen, es gibt da wissenschaftliche Prognosen und Modellrechnungen, sagen kann, 400-500 Jahre wird noch irgendetwas da sein. Vielleicht nicht die Insel in ihrer kompletten Ausprägung, wie wir sie heute kennen, weil die langgestreckten Teile im Norden von Sylt und im Süden, das ist dann reiner Sand. Aber diese Geestkerne, angefangen in Kampen, in Westerland und auch in Morsum, die sind eben so höher gelegen und so massiv, dass sie auch mehrere Jahrhunderte noch bestehen bleiben, höchstwahrscheinlich.
0: Oh, Gott sei Dank, wollen wir unsere Insel jetzt genießen, ne? Also sehr interessant auch in den Naturgewalten, in der Ausstellung in List wird auch dieses Thema sehr intensiv behandelt. Immer einen Besuch wert. Die Naturgewalten haben wir auch verlinkt bei uns auf der Internetseite radiosylt.de. 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

0: Sylt in einer Stunde ist das. Das Auto zu Radio Sylt. Mein Name ist Frank Bremser. Ich darf Sie begleiten. Und was biete ich Ihnen dafür? Natürlich das aktuelle Sylt-Wetter. Sie bekommen top aktuelle Nachrichten täglich wechselnd von der Insel. Und natürlich unseren brandneuen Veranstaltungskalender. Immer zu hören, 24 Stunden am Tag auf radiosylt.de.
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0: Der Strand erzählt Geschichten. Bei der Führung Funde am Rantumer Strand geht's auf Entdeckungstour entlang der Nordsee. Dabei erfahrt ihr, welche Muscheln, Schnecken und Krebse im Spülsaum liegen, warum sie dort landeten. Und mit etwas Glück zeigt sich sogar eine Robbe. Start ist um 16.30 Uhr an der Bushaltestelle Rantum Nord. Die Tour dauert etwa 90 Minuten und wird von der Schutzstation Wattenmeer begleitet.
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0: Hier ist das Autozug Radio Sylt mit Frank Bremser. Und wenn wir über einen Pastor sprechen auf der Insel Sylt, dann sprechen wir über Rainer Cinno. Er ist ein Pastor mit Haltung und vor allem auch mit Meinung. Und Rainer, wir haben Glaubenskriege auf der Welt. Wir haben auch echte Kriege jetzt auf der Welt. Wie denkst du, steht Gott dazu?
1: Ich bin mir sehr sicher, dass unser Gott einer ist, der mit den Menschen mitleidet. Das ist ja auch unsere christliche Vorstellung von Gott. Mhm. Er hat Jesus in diese Welt geschickt und Jesus hat uns ja gezeigt, wie Gott ist. Er ist keiner, der dem das alles egal ist, sondern er ist einer, der unser menschliches Schicksal auf sich genommen hat, auch der gelitten hat. Und so leidet Gott, glaube ich, mit denen, die in dieser Welt verfolgt werden, die in dieser Welt Gewalt erleiden müssen und die in dieser Welt Trauer tragen. Davon bin ich überzeugt.
0: Rainer Cinno, er ist Pastor der Kirchengemeinde Norddörfer Sylt. Das war ein Gespräch von Sylt 1 mit Axel Link und Rainer Cinno zum Nachschauen auf Sylt1.tv. 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
1: Moin vom Sylt 1 Wetterdeck. Gemeinsam starten wir heute in einen wechselhaften Tag. Windig mit vereinzelten Schauern. Die Temperaturen steigen im Laufe des Tages auf 20 bis 21 Grad. Dazu weht ein frischer Südwest- bis Westwind, an der Küste zeitweise kräftiger. Insgesamt wird es trotz der Schauer ein milder, lebhafter Sommertag mit eben wechselhaften Phasen. Und der Sylt 1 Wettertrend, auch am Samstag bleibt es bewölkt. Am Nachmittag sind Schauer möglich. Die Temperaturen liegen weiterhin bei rund 20 Grad. Der Wind bleibt spürbar aus westlichen Richtungen. Am Sonntag gibt es erneut einzelne Schauer am Nachmittag. Dazu bleibt es mit etwa 20 Grad mild, aber auch windig.
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3: Schön, dass ihr dabei seid, und gleich geht's für uns weiter mit den Insta-Perlen. Das ist unser Follower Klaas aus Hörnum. Der sucht die lustigsten Sprüche aus dem Internet raus und präsentiert sie dann gleich hier bei uns exklusiv bei Radio Sylt vom blauen Autozug. Bis gleich!

0: Lange genug drauf gewartet, ne? Auf die schönste Insel der Welt. Und hier ist das Autozug Radio Sylt mit Frank Bremser. Wir sind ganz neu und ich freue mich, dass ich Sie begleiten darf. Und das machen wir natürlich auch gerne mit Humor, denn jetzt gibt's unsere Comedy. Und zwar hat der Follower Klaas aus Hörnum für uns mal die Insta-Perlen rausgesucht. Das ist das Lustigste aus dem Internet, mal für Sie vertont.
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2: Moin. Hab mir das Auto meines Freundes geliehen und ihm geschrieben, dass ich Diesel tanke, da Benzin ja immer so teuer ist. 12 verpasste Anrufe, 9 Nachrichten.

0: 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Das ist das Auto zu Radio Sylt. Mein Name ist Frank Bremser. Schön, dass ich bei Ihnen sein darf. Und die Adlerschiffe hier bei uns auf Sylt, die haben sich ganz viel tolles Programm für Sie ausgedacht. Zum Beispiel ein toller Ausflug ist natürlich auch der Ausflug nach Helgoland. Larissa ist bei mir. Wann geht das los?
1: Da geht es aktuell 5-mal die Woche von Sonntag bis Donnerstag. Man hat fast 4 Stunden Aufenthalt, um die Hochseeinsel zu erkunden. Zur Langen Anna kann man da ganz in Ruhe gehen. Natürlich shoppen sollte man auf Helgoland auf jeden Fall machen. Und
0: ums Oberland zum Beispiel gehen ist auch was. Die Bunker besichtigen. Also ich kann jetzt ja als Insider auch ein bisschen berichten darüber. Und was natürlich der Vorteil ist, was viele deswegen ja auch machen, dann aber erkennen, die Insel ist ja doch mehr als nur der Fuselfelsen, wie man ja so manchmal sagt. Man kann dort zollfrei und mehrwertsteuerfrei einkaufen.
1: Richtig, ganz genau. Das ist auch immer noch so. Gerade Alkohol und Zigaretten sind dann natürlich sehr beliebt. Aber man kann auch gute Klamotten, Taschen, kann man alles schön einkaufen gehen.
0: Und ich bin ja auch Fan der Badedüne, die gibt es ja auch. Da kann man dann ja mit so einer kleinen Fähre rüberfahren und dann nochmal fernab vom Trubel der Hauptinsel dann ja auch ein bisschen spazieren gehen, ne?
1: Genau, das schafft man selten in einem Tag, aber man kann natürlich auch mit uns sagen, man fährt an einem Tag hin und am nächsten Tag erst wieder zurück und hat dann den Riesenvorteil, dass man sagen, man sieht Helgoland, wenn um 5 alle Gäste, alle Schiffe wieder abgelegt haben und hat die Insel quasi mit den Einheimischen für sich und bleibt dann über Nacht. Das ist natürlich auch wunderschön und ganz besonders dann.
0: Das ist wirklich eine ganz besondere Geschichte, wirklich mal auf der Insel zu bleiben, denn sie wird dann ganz ruhig. Und wenn man dann auf der Hochsee übernachtet, kann ich Ihnen sagen, Sie werden schlafen wie ein Baby. Alle Infos zu den Fahrten nach Helgoland mit den Adlerschiffen finden Sie natürlich auf der Homepage der Adlerschiffe, adler-schiffe.de. 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

0: Hier ist das Original. Seit 2023 sind wir auf Sendung präsentiert vom Blauen Autozug. Hier ist Frank Bremser mit dem Autozug Radio Sylt weltweit auf radiosylt.de. Und wir haben auch Nachhaltigkeitstipps bei uns. Ja, ja, wir wollen ja, dass die Insel so schön bleibt, wie sie ist. Und dazu habe ich mir jetzt gerade Charlie Esser, die Naturschutzbotschafterin der Insel, eingeladen. Es gibt bei dir oder bei euch ja auch Nachhaltigkeitsführung. Was ist das genau?
1: Also wir nennen das Umweltbildung. Mhm. Und meistens sind das naturkundliche Führungen hier auf der Insel. Die ersten denken wahrscheinlich erstmal eine Wattwanderung. Mhm. Aber es gibt natürlich auch ganz viele andere Führungen, wo man die Naturschutzgebiete der Insel besser kennenlernen kann und vielleicht auch sehen kann, was daran so besonders ist und warum das so schützenswert ist. Und das ist dann eben nicht nur total interessant, das zu lernen, sondern hilft uns ja auch, das weiterzugeben an Menschen in unserem Umfeld, andere irgendwie auch so indirekt dafür zu begeistern. Und so haben wir dann vielleicht ganz viele Menschen, die sich irgendwie für Umweltschutz einsetzen, die das auch mitnehmen vielleicht aus dem Urlaub, mhm, oder einfach so in ihrem Umfeld teilen.
0: Hast du da so ein spezielles Beispiel von so einer Führung, wo ihr vielleicht anhaltet und sagt, guck mal, das könnte man jetzt im Alltag irgendwie umsetzen?
1: Ja, es ist ja weniger über Nachhaltigkeit, mehr zum Thema einfach generell die Natur. Was macht sie so besonders und vielleicht auch sensibel? Also es gibt Führungen speziell zum Thema Küstenschutz oder eine Führung zum Thema Schweinswale, wo es eben darum geht, wie können wir die Schweinswale besser schützen, und den Nationalpark Wattenmeer natürlich, der ja direkt vor unserer Haustür ist, den man dann auf einer Wattführung ganz gut kennenlernen kann.
0: Vielen Dank.
1: Gerne.
0: Die Naturschutzbotschafterin der Insel Sylt, Charlie Esser, war das. Und mehr Infos gibt's natürlich unter naturschutz-sylt.de und die Veranstaltung entsprechend natürlich auch immer am Veranstaltungskalender auf sylt.de zu finden.

0: Ja, was es nicht alles gibt bei uns auf der schönen Insel Sylt. Hier ist das Auto zu Radio Sylt mit Frank Bremser. Es gibt eine Naturschutzbeauftragte, die da heißt Charlie Esser. Ja, und Charlie ist bei mir. Was machst du eigentlich auf Sylt genau, Charlie?
1: Ja, ich bin die Naturschutzbotschafterin. Also ich arbeite quasi mit allen Naturschutzverbänden der Insel zusammen. Koordiniert so ein bisschen die gemeinsamen Artenschutzprojekte, also Strandinseln, Dünenschutz, verschiedene Projekte für verschiedene Tierarten, also Reptilien, Amphibien, alles dabei. Und mache auch sehr viel Öffentlichkeitsarbeit, so dass das quasi so die gemeinsame Stimme der Naturschutzvereine nach außen ist.
0: Und was macht ihr so insgesamt auf der Insel, Charlie?
1: Das ist immer sehr jahreszeitenabhängig. Also im Sommer machen wir natürlich sehr viel Öffentlichkeitsarbeit, also Führungen, wo man mitkommen kann, sich über die verschiedenen Projekte informieren. Und im Winter und generell außerhalb der Brut- und Setzzeit können wir mehr praktischen Naturschutz machen, wo man auch gerne mitkommen kann. Mhm. Das sind vor allem Entkusselungsaktionen. Da gehen wir dann in die Dünengebiete und in die Heidegebiete und entfernen invasive Pflanzenarten, die eben die heimischen Arten verdrängen. Und da sind immer viele Hände gefragt.
0: Okay.
1: Vor allem im Herbst ist immer ganz cool, wenn wir die Cranberries entfernen. Das ist eine relativ invasive Art, wo man aber noch den Win-Win-Effekt hat, dass man dann die Cranberries mit nach Hause nehmen kann.
0: Ach, also für Marmelade so.
1: Genau.
0: Okay. Und wie kann man Kontakt zu dir aufnehmen, wenn man Fragen hat zum Naturschutz auf Sylt?
1: Genau. Das geht entweder über die Naturschutzverbände oder man schreibt direkt mich an, also als Naturschutzbotschafterin. Also es geht über meinen Instagram-Kanal, das ist naturschutzbotschaft-sylt. Oder auch über meine E-Mail-Adresse, das ist botschaft@naturschutz-sylt.de. Und generell so kann man uns dann eben finden und einfach anfragen, wenn man Lust hat, mal irgendwo mitzumachen. Und wir verteilen halt auch immer, wenn wir Aktionen haben, das über unsere Social-Media-Kanäle, dass ihr eben wisst, wann sowas ansteht, wo man dann mal mitkommen kann.
0: Dankeschön, Charlie. Und wenn du was hast, dann melde dich gerne bei uns. Dann sind wir gerne bereit, wieder darüber zu berichten. Dir einen schönen Tag.
1: Ja, sehr cool. Dankeschön. Dir auch einen schönen Tag.
0: Danke.
1: Jo, bis dann. Ciao.
0: Bis dann. Tschüss. 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

0: Es ist 11 Uhr.
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3: Moin von der Insel. In Westerland wird Kunst jetzt zur Gemeinschaftssache. In der neuen Mitte werden am Samstag drei neue, farbenfrohe Monolithen feierlich vorgestellt. Gestaltet wurden die jeweils 2,30 Meter hohen Skulpturen von 15 Grundschulkindern in Workshops mit dem Sylter Künstler Jan Koppers. Aus gestapelten Würfelelementen entstanden dabei echte Hingucker, bemalt mit Acrylfarben voller Ideen, Mut und Fantasie. Das Projekt soll zeigen, wie Kinder ihren Ort aktiv mitgestalten können und den öffentlichen Raum sichtbar verschönern. Die Gemeinde Sylt lädt zur Vernissage am Samstag um 15 Uhr ein. Alle Interessierten sind willkommen. Und weitere Sylter Nachrichten gibt es im Netz unter Sylt 1.
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3: Moin vom Sylt 1 Wetterdeck. Gemeinsam starten wir heute in einen wechselhaften Tag. Windig mit vereinzelten Schauern. Die Temperaturen steigen im Laufe des Tages auf 20 bis 21 Grad. Dazu weht ein frischer Südwest- bis Westwind, an der Küste zeitweise kräftiger. Insgesamt wird es trotz der Schauer ein milder, lebhafter Sommertag mit eben wechselhaften Phasen. Und es wird ein Wettertrend. Auch am Samstag bleibt es bewölkt. Am Nachmittag sind Schauer möglich. Die Temperaturen liegen weiterhin bei rund 20 Grad. Der Wind bleibt spürbar aus westlichen Richtungen. Am Sonntag gibt es nachmittags sind Schauer möglich. Die Temperaturen liegen weiterhin bei rund 20 Grad. Der Wind bleibt spürbar aus westlichen Richtungen. Am Sonntag gibt es erneut einzelne

klar viele Sylt-Insights und natürlich auch die Inselorte, zum Beispiel das südliche Morsum. Das ist ja das ländliche Ferienparadies von Sylt. Da können Sie beeindruckende Naturlandschaften genießen und pure Entspannung finden. Hier erwarten Sie Felsformationen und Heidelandschaften, die von grünen Wiesen durchzogen sind und ideale Orte zum Wandern bieten. Ne? Morsum Cliff zum Beispiel, ein traumhafter Ort, müssen Sie auf jeden Fall erleben. Erleben Sie also Sylt einfach mal von der anderen Seite. 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

0: ist, begrüßt sie das gesamte Team vom Blauen Autozug. Herzlich willkommen, hier ist das Autozug Radio Sylt mit Frank Bremser. Das ist Sylt in einer Stunde. Hier bekommen Sie relevante Informationen über Ihren Inselaufenthalt. Und natürlich stellen wir auch das Team vom Blauen Autozug vor. Bei mir ist jetzt Lydia Bülow. Die haben es vielleicht schon kennengelernt am Terminal Niebel, ne Lydia? Du bist ja gut gelaunt, ne?
1: Ich bin immer gut gelaunt. Und wenn die Kunden schlecht gelaunt ist, dann bringt man sie dazu, ne? Dass sie auch gut gelaunt sind. Die freuen sich meistens über ein Tütchen.
2: Ja, genau. Bei dir gibt es die Sylt-Tüt. Da sind so allerhand Informationen über die Insel. Sozusagen das, was wir im Radio machen, dann zum Lesen. Und da freuen sich die Kunden drüber, ne?
1: Ja.

0: Ja, die ist auch wunderschön, die Tüte. Damit kann man shoppen gehen. Eine schöne Strandtasche ist das. Die freuen sich immer.
1: Wunderbar.
2: Was sagst du so zum Team vom Blauen Autozug?
0: Ja, alle nett, freundlich. Das Zusammenarbeiten ist cool. Schönes Klima, ja.
2: Ja Mensch, das klingt immer so, als hätten wir die bestochen, dass sie das sagen, aber die machen das ganz freiwillig und sind happy, beim Blauen Autozug zu arbeiten. 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Ich wünsche Ihnen eine ganz tolle Überfahrt.

0: 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Wir sind das Original. Uns gibt es seit dem 1. März 2023. Uwe Schmale, der macht zusammen mit seinen Kolleginnen und Kollegen Ortsführung in Westerland. Und diese Ortsführung heißt zum Beispiel Westerland einst und heute. Und Uwe, da erzählst du doch bestimmt auch Anekdoten über das alte Westerland, oder?
1: Ja, Anekdoten erzähle ich schon. Zum Beispiel, wenn ich da nach Altwesterland reinkomme, da zeige ich dann in der das ganz alte Schulgebäude von Westerland, was also ganz früher mal die Dorfschule war. Und das liegt an einer Straße, wo ganz früher, also zu Beginn des Tourismus in den ersten Jahren, noch bevor es die Inselbahn gab, die Kutschen, die damals aus Munkmarsch ja kamen und die Gäste nach Westerland brachen, die mit dem Dampfer da angekommen waren. Und diese Kutschen fuhren halt an dieser Schule vorbei und das alte Sylter erzählen halt, dass früher dann immer für ein paar Minuten kein Unterricht möglich war, weil die Kinder, also es war ja im 19. Jahrhundert, wir sind ja noch ganz weit zurück, weil die Kinder erstmal ans Fenster stürmten und sich erstmal diese merkwürdigen Leute angucken, die da ankamen, die ja aus ihrer Sicht völlig unpassend angezogen waren irgendwie und dann vielleicht auch noch eine ganz komische Sprache oder einen ganz komischen Dialekt sprachen. Das muss für die Kinder so, müssen das ja Fremde vom anderen Planeten gewesen sein.
0: Das war für uns Friesen dann schon komisch, ne? Wenn einer aus Nordrhein-Westfalen kam und so gesprochen hat, da war wahrscheinlich schon komisch, ja. Sie können Uwe Schmale und seine Kolleginnen und Kollegen dann auch begleiten und dann zuhören, was sie zu erzählen haben über das Westerland von einst und heute. Die Ortsführung findet immer am Freitag statt um 10 Uhr und Karten können Sie buchen dafür auf sylt.de. 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

0: Herzlich willkommen beim Autozug Radio Sylt. Das ist Sylt in einer Stunde. Mein Name ist Frank Bremser und bei uns können Sie sich auf das Sylt-Wetter, die neuesten Nachrichten von der Insel und natürlich auf unseren frischen Veranstaltungskalender freuen.
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0: Der Strand erzählt Geschichten. Bei der Führung Funde am Rantumer Strand geht's auf Entdeckungstour entlang der Nordsee. Dabei erfahrt ihr, welche Muscheln, Schnecken und Krebse im Spülsaum liegen, warum sie dort landeten. Und mit etwas Glück zeigt sich sogar eine Robbe. Start ist um 16.30 Uhr an der Bushaltestelle Rantum Nord. Die Tour dauert etwa 90 Minuten und wird von der Schutzstation Wattenmeer begleitet.
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0: Hier ist das Autozug Radio Sylt mit Frank Bremser. Es gab eine wichtige Veranstaltung im Kursaal in Wenningstedt mit 400 Gästen. Der Busche Verlag, der den Gourmetführer und Hotelguide herausgibt, hat eine große Gala veranstaltet und hat ja zwei große Gastronomen von Sylt geehrt. Zum einen Herbert Seckler von der Sansibar für sein Lebenswerk, aber auch Holger Bodendorf. Der wurde nicht nur zum Hotelier des Jahres ernannt, sondern er erhielt auch den Titel Hotel des Jahres 2023. Wofür bekommt man diesen Titel, Holger?
1: Habe ich keine Ahnung.
0: Ist man einfach. So, ja. Man ist einfach der beste Hotel. Was fragst du so bescheuert, Bremser?
1: Nein, das ist wie alles im Leben. Du musst kontinuierlich Höchstleistung bringen. Hm. Auch wir haben, seitdem ich das Landhaus Strick eröffnet habe, einen Michelin-Stern und insgesamt habe ich, wo ich glaube, den ersten 99 bekommen. Da kannst du nicht sagen, okay, ein Jahr, da lasse ich mal nach und mache mal ein bisschen weniger. Nee, das merkt der Gast, das merken auch die Mitarbeiter, die natürlich auch zum Großteil zu mir kommen und sagen, okay, ja, wir wollen bei was Großem mitarbeiten. Wir wollen Luxushotellerie und vor allem eins, wenn ich meine charmante Hausdame sehe, Natalia, die ist 5 Sterne. Also alle anderen auch, aber bei der strahlt man das aus. Die hat das Leuchten in den Augen und die, ich sag mal so, ich will nicht sagen, die ist nur Hausdame. Das ist ein ganz, ganz wichtiger Job. Aber die geht da zu Werke, wo auch der Mitarbeiter in der Küche ist, wenn er sagt, okay, schäle ich mal Kartoffeln.
0: Das Wichtige für euch in der Hotelbranche ist auch den Gästen eine geile Zeit machen, oder?
1: So muss es sein. Und da bin ich so froh, wie gesagt, auch Dennis in der Küche oder Martin und Nicole im Service. Ja, da muss ich mich nicht kümmern. Ja, Franziska, mit ihm in den Rücken frei hält, bis zu Kerstin, die ganze Logistik hinter ihm überall hat, Robin, mein Empfangschef. Also keine Sorge, alles gut. Und es zählt natürlich auch, und das darf man auch nicht vergessen, auch ein cooler Hausmeister dazu, der auch was von alleine sieht.
0: Ja, man hört schon, die Mitarbeiter sind die wichtigsten bei dir, ne?
1: Und wir müssen gucken, dass es denen gut geht. Und wenn es den Mitarbeitern gut geht, und ich sage es immer zu meinen, ihr müsst etwas ändern, wenn ihr morgens nicht mehr fröhlich zur Arbeit kommt. Dann müsst ihr mit mir sprechen, müsst ihr sagen, okay, da passt was nicht. Und wenn der Mitarbeiter fröhlich und glücklich und zufrieden mit seinem Job ist, dann hat der Gast das schönste Erlebnis, was er überhaupt haben kann.
0: Holger Bodendorf, Hotelier des Jahres und Hotel des Jahres 2023. Das sind die Auszeichnungen vom Busche Verlag für ihn. Vielen Dank, Holger.
1: Fragen, hau rein. Bis dann.
0: Ciao. Tschüss. Ciao.

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2: Moin vom Sylt 1 Wetterdeck. Gemeinsam starten wir heute in einen wechselhaften Tag, windig mit vereinzelten Schauern. Die Temperaturen steigen im Laufe des Tages auf 20 bis 21 Grad. Dazu weht ein frischer Südwest- bis Westwind, an der Küste zeitweise kräftiger. Insgesamt wird es trotz der Schauer ein milder, lebhafter Sommertag mit eben wechselhaften Phasen. Und der Sylt 1 Wettertrend, auch am Samstag bleibt es bewölkt. Am Nachmittag sind Schauer möglich. Die Temperaturen liegen weiterhin bei rund 20 Grad. Der Wind bleibt spürbar aus westlichen Richtungen. Am Sonntag gibt es erneut einzelne Schauer am Nachmittag. Dazu bleibt es mit etwa 20 Grad mild, aber auch windig.
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3: Schön, dass ihr dabei seid und gleich geht's für uns weiter mit den Insta-Perlen. Das ist unser Follower Klaas aus Hörnum. Der sucht die lustigsten Sprüche aus dem Internet raus und präsentiert sie dann gleich hier bei uns exklusiv bei Radio Sylt vom blauen Autozug. Bis gleich!

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2: Moin. Meine Mutter hat mal gesagt, sie hätte Waffeln. Und dann waren es Reiswaffeln. Seitdem habe ich Vertrauensprobleme.
3: Ja.

0: 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Hier ist das Autozug Radio Sylt mit Frank Bremser. Und wir sind jetzt nochmal bei den Adlerschiffen, genauer gesagt bei Tanja Busch. Sie organisiert Incentives und natürlich viele Rundfahrten der Adlerschiffe in ganz Norddeutschland.
1: Alle, die mit uns auf Kaperfahrt fahren, müssen Männer mit Bärten sein.
0: Die müssen natürlich nicht alle Bärte haben, die mitfahren, aber die Adlerschiffe, Tanja Busch, die sind ja mittlerweile, das ist ja wirklich krass, die sind ja in ganz Norddeutschland unterwegs, ne?
2: Ja, Adlerschiffe, die Reederei ist sehr breit aufgestellt. Wir haben nahezu 30 Schiffe in unserer Flotte und bieten natürlich für die unterschiedlichen Anfragen auch unterschiedliche Schiffe in verschiedenen Stationen an. Das heißt, wir haben eine Dependance auf Usedom, wir haben eine auf Rügen, dann Wismar, sind in Kiel vertreten, ganz viel auch in Hamburg. Das heißt, wenn Charteranfragen sind, dann kommt das pauschal zentral hier bei uns an und dann bieten wir dem Kunden das entsprechende Schiff an.
0: Ja, und Tanja, hier auf Sylt macht ihr ja auch besondere Events auf den Schiffen. Das heißt, wir haben hier die salzige Luft und das Marschenland und das raue Meer, aber da gibt es ganz besondere Events, ne?
2: Ja, absolut. Also Gegensätze ziehen sich an, sagt man ja immer so schön. Und diese wirklich historische Red Palooka als Kutter sozusagen mit einem sehr exklusiven Angebot, das heißt hochwertige Weine oder auch ein Glas Champagner, dazu natürlich die Sylter Auster, die ja auch zugegen sind in List, ist das eine sehr, sehr schöne Kombi. Und da kann man auch gut einen Saxophonisten noch dazu holen. Oh. Dann ist das eine schöne Sundowner-Fahrt mit einem ganz speziellen, tollen Programm.
0: Oh, jetzt stellt man sich das mal vor, Sonnenuntergang und man fährt um den Ellenbogen, dazu ein schönes Glas Wein in der Hand. Also traumhafter geht's doch gar nicht. So wollen Sie da auch Ihren Geburtstag feiern, oder? Und wenn Sie das buchen möchten, dann kommen Sie mal auf die Internetseite der Adlerschiffe und da finden Sie auch den Kontakt. Und die Seite haben wir natürlich bei uns auf unserer Seite verlinkt. Kommen Sie einfach auf radiosylt.de. Einen schönen Urlaub auf der schönsten Insel der Welt wünschen wir Ihnen. 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
3: Unendlich.

0: Gute Fahrt mit dem blauen Autozug. Hier ist das Autozug Radio Sylt mit Frank Bremser. Und es gibt ganz besondere Typen bei uns auf der Insel. Dazu gehört auch Axel Link, der Macher vom Sylter Fernsehen, sylt1.tv. Und zusammen mit seinem Kollegen Alex Lenz hat er ein Buch geschrieben, Lost Places. Alex Lenz, das ist ein besonderer Kollege, ne?
1: Und Alex Lenz ist groß geworden in der Beischlagsiedlung. Wenn du das einem Touristen sagst, was für eine Siedlung? Ja, die Beischlagsiedlung. Das war Sylts größter Arbeitgeber. Der hat im Grunde genommen Verhältnisse geschaffen, wie man sie heute aus dem Silicon Valley kennt. Ja?
0: Okay.
1: Also, dass er seinen Angestellten ermöglicht hat, dort Häuser zu bauen. Und zwar so zu bauen, dass sie auch drin leben können. Also eine ganz eigene Welt. Und Alex ist da morgens halt eben in dieser Welt aufgewacht, ja, und wenn die Werkssirene dröhnte um 16 Uhr, wusste der Vater, kommt jetzt nach Hause. Das war ein eigenes Leben, das wird darin sehr schön beschrieben.
0: Ihr beschreibt eben auch diese Lost Places auf der Insel, zum Beispiel auch das Wrack Marianne, ne?
1: Wie das Wrack, die Marianne, ja, das ist jetzt, hat gar nichts mit dem Bauboom zu tun, hatte aber mit dem Boom zu tun, dass zwei Sylter glaubten, man könne ein Restaurantschiff auf Sylt etablieren. Das sollte im Munkmarscher Hafen liegen. Dann sind sie dann bis nach Schweden gefahren, um einen Dreimaster zu finden, der dann auch unter Umwegen und schweren Stürmen im Munkmarscher Hafen landete und mit großen Ideen verbunden war. Das Einzige, was fehlte, war schlicht und einfach eine Genehmigung, dass man es auch betreiben darf. Ja. Und die kam einfach nicht. Und zum Schluss ist es verbrannt und es gibt heute noch Reste. Und da kann man heute noch hingehen. Da war ich mit meiner Frau, habe schöne Fotos gemacht, alles wunderbar.
0: Das Buch Lost Places von Axel Link und Alex Lenz, das können Sie bestellen auf sylt1.tv. Wir haben die Seite auch bei uns auf radiosylt.de verlinkt oder auch in den Sylter Buchhandlungen. Fragen Sie am besten mal nach. 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

0: Frank Bremser hier und das Auto zu Radio Sylt. Schön, dass ich bei Ihnen sein darf. Ja, warum ist Sylt eigentlich zu dem Image gekommen, die Insel der Reichen und Schönen? Einer, der dafür so ein bisschen gesorgt hat, war natürlich auch Gunter Sachs. Ne? Er war ja der jüngere Sohn des deutschen Industriellen Willi Sachs, der 1932 Alleininhaber der Fichtel und Sachs AG in Schweinfurt wurde. Sein Großvater väterlicherseits war der Geheimrat Ernst Sachs, Erfinder des Fahrradfreilaufs und der Rücktrittbremse, sowie Mitbegründer des Unternehmens. Der Großvater mütterlicherseits, Wilhelm von Opel, war der Sohn des Opel-Gründers Adam Opel. So, jetzt haben wir viel Geschichtliches gehört, Silke von Bremen. Wie war denn so? Hast du ihn mal kennengelernt, Gunter Sachs?
1: Also ich bin ja viel zu spät auf die Insel gekommen, 89, um diesen ganzen Hype noch mitzubekommen. Aber tatsächlich hat Gunter Sachs ja in Keitum gewohnt. Und ich bin damals angefangen zu recherchieren, warum waren die überhaupt hier. Und es gab, man kann sich das heute gar nicht mehr vorstellen, noch kein Google, es gab kein Wikipedia. Und ich hätte so gerne gewusst, warum ist Gunter Sachs nach Sylt und nicht nach was weiß ich wohin. Aha. Und dann sagte die Nachbarin von Gunter Sachs, die kannte ich gut, Maike Ossenbrücken, die sagte, Silke, wenn er da ist, ich sag dir Bescheid. Und dann kam der Anruf und sie sagte, Silke, jetzt ist er da. Und ich schwang mich auf mein Fahrrad. Heute sage ich jung und dumm und klopfte an der Tür und es machte auf eine bildhübsche junge Frau. Also es war nicht seine Frau, Freundin oder so. Und ich so, ja, ich bin Silke von Bremen, ich möchte mal Gunter Sachs sprechen. Und dann erschien er auch und als allererstes habe ich gedacht, okay, du bist nicht wirklich schön. Also ich habe wirklich gedacht, es ist irgendwie ein richtig schöner Mann. Ich kannte ja nur die Bilder aus den Zeitungen. Aber er hatte etwas, was ungeheuerlich war. Also erstmal hat er die schönsten veilchenblauen Augen besessen, die ich je im Leben gesehen habe. Aber diese veilchenblauen Augen machten etwas, was Menschen glücklich macht. Sie haben mich nicht nur angeguckt, sondern wahrgenommen. Ich weiß, das kennen wir, glaube ich, alle. Diese Blicke, die dich nur streifen und die reden zwar mit dir, aber die sehen dich nicht. So, und er sah mich wirklich an und sagte dann ganz freundlich, wie kann ich Ihnen weiterhelfen, Fräulein von Bremen? Und ich sagte, ja, ich würde doch so gerne wissen, warum sind Sie nach Sylt? Und dann erzählte er mir eben die Geschichte, dass er mütterlicherseits aus der Familie von Opel stammte und das war dann auch klar, die Familie von Opel ist in den 20er Jahren tatsächlich schon auf Sylt gewesen.
0: Silke von Bremen ist ihr Sylt-Guide. Sie hat Bücher geschrieben, viele Infos auch auf ihrer Website und wir haben ihre Internetseite bei uns auf radiosylt.de auch verlinkt. 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
4: Es ist 12 Uhr. 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
7: Moin von der Insel. In Westerland wird Kunst jetzt zur Gemeinschaftssache. In der neuen Mitte werden am Samstag drei neue, farbenfrohe Monolithen von der Insel. In Westerland wird Kunst jetzt zur Gemeinschaftssache. In der neuen Mitte werden am Samstag drei neue, farbenfrohe Monolithen feierlich vorgestellt.

0: lädt zur Vernissage am Samstag um 15 Uhr ein. Alle Interessierten sind willkommen. Und weitere Sylter Nachrichten gibt es im Netz unter Sylt 1.
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0: Moin vom Sylt 1 Wetterdeck. Gemeinsam starten wir heute in einen wechselhaften Tag. Windig mit vereinzelten Schauern. Die Temperaturen steigen im Laufe des Tages auf 20 bis 21 Grad. Dazu weht ein frischer Südwest- bis Westwind, an der Küste zeitweise kräftiger. Insgesamt wird es trotz der Schauer ein milder, lebhafter Sommertag mit eben wechselhaften Phasen. Und der Sylt 1 Wettertrend, auch am Samstag bleibt es bewölkt. Am Nachmittag sind Schauer möglich. Die Temperaturen liegen weiterhin bei rund 20 Grad. Der Wind bleibt spürbar aus westlichen Richtungen. Am Sonntag gibt es erneut einzelne Schauer am Nachmittag. Dazu bleibt es mit etwa 20 Grad mild, aber auch windig.
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3: Schön, dass ich Sie begleiten darf und zwar immer auf dem Weg auf die schönste Insel der Welt oder eben auch von der Insel wieder zurück, wenn der Urlaub vorbei ist. Das tut mir natürlich sehr, sehr leid, aber Sie können sich ja auf das nächste Mal freuen hier mit dem Autozug Radio Sylt. Und wenn die Sehnsucht zu groß wird, dann hören Sie da auch gerne mal rein. Das können Sie nämlich überall tun auf Sylt und weltweit auf radiosylt.de. Jetzt wünsche ich Ihnen eine schöne Überfahrt. Es gibt den Veranstaltungskalender in dieser Stunde. Viele nützliche Infos über Ihre Lieblingsinsel und natürlich Feel Good Music. Und mit der legen wir jetzt erstmal los. Ein Song und dann geht's weiter. What?

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Schön, dass ich bei Ihnen sein darf. Wir sind das Unterhaltungsprogramm vom Blauen Autozug und der gehört zur RDC Deutschlandgruppe. Und bei mir ist Nicole Pizzuti. Nicole, du bist ja die Kommunikationschefin von der RDC Deutschlandgruppe. Wo hat die

0: RDC denn ihren Ursprung?
1: Unser Ursprungsherz, das sitzt in Amerika und zwar in Pittsburgh. Vor rund 30 Jahren hat Henry Posner III. Dieses Unternehmen gegründet und ist da wirklich im Thema Eisenbahninnovationen und Management verantwortlich. Und somit ist die RDC nicht nur in Deutschland, sondern auch in Nachbarländern wie Belgien und Frankreich tätig, aber auch klar USA, Lateinamerika sind wir vor Ort und hier im wunderschönen Deutschland.
0: Du hast es ja gerade schon gesagt, Henry Posner ist der Mann, der hinter der RDC Deutschland Gruppe steckt und das ist ein Eisenbahner mit Leib und Seele, ne?
1: Henry ist ein richtiger Herzblut-Eisenbahner durch und durch und er betreibt das schon seit über 30 Jahren und wir freuen uns auch, dass er nicht nur Eigentümer ist, sondern auch wirklich oft zu Besuch bei uns in Deutschland ist, auch hier mit unserem blauen Autozug unterwegs ist und sich wirklich uns Menschen, Mitarbeitenden kennenlernen möchte, anschaut, unsere Produkte sich anschaut. Das ist wirklich, da muss man schon viel Liebe für die Eisenbahn im Blut tragen, um dann auch wirklich diese Reise zu tätigen.
0: Ja, die Eisenbahnerfamilie, das ist die RDC Deutschlandgruppe, natürlich auch der blaue Autozug, mit dem Sie jetzt auf die schönste Insel der Welt fahren. Mehr Informationen finden Sie natürlich auch im Internet unter rdc-deutschlandgruppe.de. 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

0: Hier ist das Autozug Radio Sylt, das Original auf Sendung seit dem 1. März 2023. Es gibt ganz, ganz viele interessante Ortsführungen bei uns auf der schönsten Insel der Welt. Eine davon ist Westerland einst und heute. Die macht zum Beispiel Uwe Schmale mit seinen Kolleginnen und Kollegen. So, und wenn man nach Westerland kommt und ich habe mal so Freunde hierher geholt und habe gesagt, guckt euch das mal an, die schöne Insel Sylt. Und dann kommen die in Westerland an und sagen, Mensch, wie sieht das denn da aus? Was ist das denn für ein Entree? Also alles andere als Bäderstil. Warum gibt's das gar nicht mehr hier?
1: Naja, das hat ja historische Gründe. Also nach dem Zweiten Weltkrieg kam ja so diese Wirtschaftswunderzeit, und da galt natürlich überhaupt alles, was so aus der Kaiserzeit war, das galt nicht als besonders schick, das galt als verstaubt und nicht erhaltenswert. Deshalb hat man da ja ganz viele von diesen durchaus noch erhaltenswerten Gebäuden aus heutiger Sicht hat man damals einfach abgerissen, platt gemacht. Das ist ja nicht nur hier passiert, das ist woanders in anderen Städten ja genauso passiert. Mhm. Und dann darf man aber auch nicht davon ja auch nicht vergessen, dass viele alte Gebäude auch wirklich sanierungsbedürftig waren, und dann hat man sich eben entschieden, statt die zu sanieren, dann lieber doch modern und neu zu bauen. Das war damals einfach angesagt. Heute sieht man das natürlich anders. Diese Gebäude würde man heute erhalten und sanieren, ne? Aber was jetzt weg ist und neu bebaut ist, das ist halt weg. Das ist ja auch unwiederbringlich so, ne? Das Hochhaus, das wird da jetzt eben stehen, noch viele lange Jahre.
0: Ja, Uwe, dankeschön. Immer um 10 Uhr am Freitag gibt es die Ortsführung Westerland einst und heute. Da sollten Sie sich auf jeden Fall mal Karten für besorgen. Können Sie auf sylt.de oder eben, wenn Sie rechtzeitig dort vor Ort sind, dann auch vor Ort noch kaufen. 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Schön, dass Sie dabei sind.

0: 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Und ich bin Frank Bremser und bei mir können Sie das Sylt-Wetter bekommen. Top aktuelle Nachrichten täglich aktualisiert von Sylt und natürlich auch unseren Veranstaltungskalender.
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2: Heute.
0: Der Strand erzählt Geschichten. Bei der Führung Funde am Rantumer Strand geht's auf Entdeckungstour entlang der Nordsee. Dabei erfahrt ihr, welche Muscheln, Schnecken und Krebse im Spülsaum liegen, warum sie dort landeten. Und mit etwas Glück zeigt sich sogar eine Robbe. Start ist um 16.30 Uhr an der Bushaltestelle Rantum Nord. Die Tour dauert etwa 90 Minuten und wird von der Schutzstation Wattenmeer begleitet.
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0: 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Mein Name ist Frank Bremser und wenn Sie die schönste Insel der Welt mit nach Hause nehmen wollen, dann machen Sie das am besten mit einem Kalender von Hans Jessel. Denn er ist Insofotograf und ein wahrer Künstler, was das Einfangen der schönsten Landschaften bei uns auf der schönsten Insel der Welt ist. Und Hans, angefangen hat das damals bei der Schutzstation Wattenmeer, da hast du als Zivi angefangen, ne?
1: Und bei der Schutzstation Wattenmeer war es nicht nur unsere Aufgabe, jetzt Gebiete zu schützen und Sandfangzäune zu ziehen und Vogelzählungen zu machen, sondern wir sollten auch Vorträge halten. Nun war allerdings das Archiv, das Bildarchiv der Schutzstation, so derartig grottig und verstaubt, dass ich das nicht ertragen konnte. Und ich kaufte mir von meinem ersten Zivildienstgehalt eine kleine manuelle Knipse und fing an, selber zu fotografieren. Und das war der entscheidende Punkt meines Lebens, weil ich sofort wusste, das ist es. Das ist es. Und ich habe 2 Jahre lang nur Mistfotos gemacht, habe also selber gelernt durch die Fehler, die ich gemacht hatte. Und dann wusste ich aber auch, wie es ging.
0: Und Hans, du bist ja überhaupt nicht müde geworden, dich immer wieder aufzumachen, ganz früh morgens, um die schönsten Fotos zu machen, ne?
1: Und es hat, glaube ich, auch viel mit Kindheitserlebnissen zu tun. Ich werde das nie vergessen, wie ich im Alter von 4, 5 Jahren mit einer Tante aus Hamburg mit der Inselbahn rausfuhr ins Listland. Und wir zum Krähenbärenpflücken los waren. Was damit endete, dass wir nicht wieder zurückfanden. Wir waren in einem Dünental und man konnte damals noch, wenn man in den Dünen war, nichts sehen. Man konnte nichts von der Lister Ortschaft sehen. Und wir sind rumgeirrt und so. Und zum Schluss, in der Abenddämmerung, fanden wir dann die Gleise von der Inselbahn und haben es dann bis zur nächsten Haltestelle, Klappoltal oder so, geschafft, um wieder nur nach Hause zu kommen. Aber das ist für mich so eindrücklich, also gerade diese Weite der Dünenlandschaften auch, dass ich da eben immer sehr gerne mal wieder hin zurückkomme.
0: Sie sollten sich auf jeden Fall mal umschauen beim Eiland Verlag. Da gibt es die tollen Kalender von Hans Jessel. Ein echter Künstler im Bild.

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1: Moin vom Sylt 1 Wetterdeck. Gemeinsam starten wir heute in einen wechselhaften Tag. Windig mit vereinzelten Schauern. Die Temperaturen steigen im Laufe des Tages auf 20 bis 21 Grad. Dazu weht ein frischer Südwest- bis Westwind, an der Küste zeitweise kräftiger. Insgesamt wird es trotz der Schauer ein milder, lebhafter Sommertag mit eben wechselhaften Phasen. Und es wird eins für der Trend, auch am Samstag bleibt es bewölkt. Am Nachmittag sind Schauer möglich. Die Temperaturen liegen weiterhin bei rund 20 Grad. Der Wind bleibt spürbar aus westlichen Richtungen. Am Sonntag gibt es erneut einzelne Schauer am Nachmittag. Dazu bleibt es mit etwa 20 Grad mild, aber auch windig.
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3: Schön, dass ihr dabei seid, und gleich geht's für uns weiter mit den Insta-Perlen. Das ist unser Follower Klaas aus Hörnum. Der sucht die lustigsten Sprüche aus dem Internet raus und präsentiert sie dann gleich hier bei uns exklusiv bei Radio Sylt vom blauen Autozug. Bis gleich!

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2: Moin. Wenn man richtig genervt ist, hilft Baden oder Sex? Wasser läuft.

0: 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Ganz neu im Angebot der Adlerschiffe ist die sogenannte Muschelsafari.
1: Moin, herzlich willkommen auf der Adler 6 zu unserer Muschelsafari. Mein Name ist Mandy, ich bin eigentlich Steuerfrau bei Adler, aber heute bin ich eurer Safari-Guide.
0: Ja, und da fahren Sie raus zu den Muschelbänken und mit dabei ist auch gerne mal der Muschel-Jan. Da kann man eine Menge erfahren über die Sylter Muschel, ne Jan?
2: Ja. Da können die Leute total erleben, wie hautnah. Wir waren gerade bei den Muschelkulturen. Die Schiffe haben da für unser Netz hoch und runter gelassen. Und das ist für die Leute sehr interessant. Es sind noch Leute, die essen noch schön Muschel mit einem Glas Wein. Sehr, sehr interessant.
0: Es gibt keinen, der mehr die Werbetrommel für die Muschel rühren kann als Jan. Jan ist sowas von überzeugt von der Sylter Muschel,
2: ja,
0: oder?
2: Ja, Sylter Muscheln. Wir haben Sylter Austern. Das sind die einzigen zwei Produkte aus dem Meer, was ein Naturprodukt ist und das von Sylt kommt. Deswegen bin ich so begeistert. Want het voordeel van Muscheln is, het is een bioproduct. Onze Muscheln zijn de enige die bio gekwalificeerd zijn, dat MRS-label. En Muschel is alles aan stoffen, alles erin, aan eiwijs. Het kan vlees compleet übersetzen. Dus dat is.
0: En man kan jetzt diesen Muschelfang bzw. die Muschelzucht sehen auf der Muschelsafari. Man fährt raus, man bekommt ein Gläschen Wein dazu. Und eine Portion Muscheln, kann ihr wirklich mal die Sylter Muschel probieren. Ja, und eine Menge lernen über die Muschel. Einfach mal ausprobieren. 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Da gibt es die Tickets und los geht es dann ab Hörnum. Und da gibt es auch das Muschelbistro von Muscheljan. Ich sag mal Ahoi und gute Fahrt. 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

0: Ah, Mutti, guck mal da vorne, da ist tatsächlich ein Seehund. Guck mal. Ja, das ist eine Situation, die kann passieren bei uns auf der Insel, aber da sollte man ja doch Abstand halten. Und es gibt jetzt eine Neuerung, wie man eben Seehunde, die man gefunden, entdeckt hat, oder vielleicht auch Robben, die man gesichtet hat, melden kann, Melanie Steuer von den Naturgewalten. Wie geht das?
1: Ganz genau. Wichtig ist, das Allerwichtigste, was du schon gesagt hast, ist Abstand halten. Also sobald man eine Robbe am Strand liegen sieht, sofort stehen bleiben und sich dann vielleicht erstmal freuen. Also freuen, dass man diese Tiere tatsächlich selber einfach mal zu Gesicht bekommt. Das Stehenbleiben ist deshalb wichtig, weil wir uns im Lebensraum der Robben bewegen am Strand. Die Robben nutzen den Strand als Ruheplätze, als Rückzugsort. Und deswegen sollen wir sie auch in Ruhe lassen. Wir sind zu Gast in deren Lebensraum, so ist unsere Sichtweise. Also stehen bleiben, sich freuen, Fotos machen aus der Entfernung und dann, wenn man dran vorbeigehen möchte oder muss, weil man eben dort entlang will, einen großen Bogen machen und niemals zwischen Robbe und Wasser gehen, sondern immer hoch zur Dünenkante oder zur Promenade, je nachdem, wo man gerade ist, und einfach einen großen Bogen um das Tier herum. Wenn man den Eindruck hat, die Robbe braucht Hilfe, aus welchem Grund auch immer, oder man möchte einfach den Fund melden, weil man sich so freut, dass man so ein Tier mal selber gesehen hat, hat man jetzt die Möglichkeit, über eine App diesen Fund zu melden. Man erreicht damit sofort die Seehundjäger, das sind unsere ehrenamtlichen Männer, sind es bei uns auf Sylt, die sich dann um die Meeressäuger kümmern. Und die Robben-App, so heißt sie, ist von der Nationalparkverwaltung eingerichtet worden, kann sich jeder auf sein Handy runterladen. Ganz einfach zu bedienen, der Standort wird angezeigt, man kann auf seiner Karte nochmal genau einzeichnen, wo die Robbe ist. Man kann, wenn man so viel Kenntnis hat, sagen Seehund, Kegelrobbe, Schweinswal, Meeressäugersichtungen generell, kann man dort eintragen und bei den
0: Oder Delfin kann ja auch mal sein heutzutage.
1: Delfin, richtig, da bin ich jetzt nicht drauf gekommen. Und dann einfach melden per App. Das bekommen die Seehundjäger dann auch direkt aufs Handy. Die sind ja regelmäßig an den Stränden unterwegs und entscheiden dann, wo sie dann als erstes hinfahren, wenn es mehrere Meldungen gibt.
0: Melanie Steuer, die hat Ahnung, das hören Sie schon. Und Sie können sie auch erleben und treffen im Naturgewaltenzentrum in List auf Sylt. Und verlinkt haben wir das Ganze natürlich auch bei uns auf der Internetseite radiosylt.de. 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

0: 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Und es gibt ja auch Menschen, die leben einen Großteil des Jahres auf Sylt. Zum Beispiel auch Liedermacher Reinhard May. Und für einen Song hat er sich auch inspirieren lassen auf der Insel. Also wahrscheinlich für viele andere Songs auch. Aber dieser Song beschreibt seine Beobachtungen. Und zwar hat er einen Saisonarbeiter auf der Insel Sylt beobachtet. Und daraus hat er den Song Röhmhart geschrieben. Ja, und jetzt wünsche ich Ihnen ganz tolles Ankommen auf der schönsten Insel der Welt, eine ganz, ganz tolle Zeit und hören Sie mal wieder rein auf radiosylt.de oder laden Sie sich da auch gleich unsere App, dann haben Sie uns nämlich immer in der Hosentasche. Das Team vom blauen Autozug freut sich, Sie bald wieder an Bord begrüßen zu dürfen und gleich geht es weiter mit dem Autozug Radio Sylt, denn das ist Sylt in einer Stunde. Frank Bremser sagt Tschüss und bis gleich und hier kommt Reinhard May.
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1: Es ist 13 Uhr, Mahlzeit.
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4: Moin von der Insel. In Westerland wird Kunst jetzt zur Gemeinschaftssache. In der neuen Mitte werden am Samstag drei neue, farbenfrohe Monolithen feierlich vorgestellt. Gestaltet wurden die jeweils 2,30 Meter hohen Skulpturen von 15 Grundschulkindern in Workshops mit dem Sylter Künstler Jan Koppers. Aus gestapelten Würfelelementen entstanden dabei echte Hingucker, bemalt mit Acrylfarben voller Ideen, Mut und Fantasie. Das Projekt soll zeigen, wie Kinder ihren Ort aktiv mitgestalten können und den öffentlichen Raum sichtbar verschönern. Die Gemeinde Sylt lädt zur Vernissage am Samstag um 15 Uhr ein. Alle Interessierten sind willkommen. Und weitere Sylter Nachrichten gibt es im Netz unter Sylt lädt zur Vernissage am Samstag um 15 Uhr ein. Alle Interessierten sind willkommen. Und weitere Sylter Nachrichten gibt es im Netz unter Sylt 1.

0: und es wird eins für der Trend. Auch am Samstag bleibt es bewölkt. Am Nachmittag sind Schauer möglich. Die Temperaturen liegen weiterhin bei rund 20 Grad. Der Wind bleibt spürbar aus westlichen Richtungen. Am Sonntag gibt es erneut einzelne Schauer am Nachmittag. Dazu bleibt es mit etwa 20 Grad mild, aber auch windig.
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2: Ja, und zu Beginn der Fahrt ein paar Sylt-Fakten. 38,5 Kilometer lang ist unsere Insel, 99 Quadratkilometer groß. 33% unserer Insel sind mit Dünen bedeckt und 22 Kilometer Deiche haben wir. Und jetzt kommt's. 12.000 Strandkörbe haben wir in der Saison auf der Insel stehen. Das heißt, einer sollte für sich reserviert werden können und 5 Leuchttürme zeigen den Weg zur Westküste. 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Danke, dass Sie sich für uns entschieden haben. 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Gute Überfahrt. Jetzt gibt es eine Stunde lang alles über Ihren Inselaufenthalt.

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1: Herzlich willkommen, hier ist die nächste Stunde vom Autozug Radio Sylt mit Frank Bremser. Wir sind ganz neu seit März und bei uns bekommen Sie jede Stunde den aktuellen Veranstaltungskalender für heute, morgen und übermorgen. Sie bekommen Sylt-Nachrichten immer zur vollen Stunde und natürlich auch das aktuelle Sylt-Wetter. Außerdem natürlich ganz, ganz viele Fakten über Ihre Lieblingsinsel. Ja, auf dieser Fahrt über den Damm, der von 1925 bis 1927 gebaut wurde, und dieser Damm ist eine der wichtigsten Verkehrsverbindungen zwischen Sylt und dem Festland. Er ermöglicht die Anreise per Bahn und auch per Auto, eben wegen des Autozugs. Ja, der Autozug Sylt, der begrüßt Sie ganz herzlich. Der blaue Autozug, das freundliche Team mit einem Lächeln in Niebel und natürlich auch in Westerland. Sprechen Sie das Team immer gerne an, wenn Sie Fragen haben. Die freuen sich darüber und die bringen Sie unheimlich gerne rüber auf die Insel. Und gucken Sie mal online, wenn Sie Ihre Rückfahrt vielleicht auch planen möchten. Da bekommen Sie nämlich die Fahrt schon ab 19,90 Euro. Der frühe

0: 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Und vielleicht haben Sie es ja schon mal gesehen. Es gibt bei uns auf der Insel immer wieder Beach Cleanups, ja, dass unser Strand so herrlich sauber ist. Das hat auch was damit zu tun, dass ganz viele Freiwillige anpacken und mit dabei sind und den Müll einsammeln und das ja für Bye Bye Plastik zum Beispiel auch dokumentieren auf der Homepage Bye Bye Plastik. Bei mir ist Charlie Esser. Sie ist die Naturschutzbotschafterin der Insel Sylt. Und ja, das ist eine sehr, sehr schöne Geschichte, diese Beach Cleanups. Charlie, erklär nochmal, worum geht's dabei genau?
1: Also ein Beach Cleanup heißt quasi, dass man den Strand reinigt, meistens von Plastikmüll, kann aber auch Paraffin oder eben andere Dinge sein, die aus dem Meer kommen und eigentlich nicht in die Natur gehören. Und das kann man einmal natürlich alleine machen, indem man ganz einfach mit einem Jutebeutel loszieht und beim Strandspaziergang mal keine Muscheln sammelt, sondern Müll. Es gibt aber eben auch organisierte Beach Cleanups, wo man dann eben das Ganze in Gemeinschaft machen kann.
2: Ist das nicht manchmal auch für euch ganz schön erschreckend, wie viel da gefunden wird, wenn ihr euch das so anschaut?
1: Ja, ist auf jeden Fall erschreckend. Im Sommer findet man ja immer nicht so viel, weil die Strände gereinigt werden professionell. Aber vor allem im Winter sieht man dann, was eigentlich so alles im Meer schwimmt und dass das schon ein großes Problem ist, was man eben immer gar nicht so wahrnimmt, wenn man hier an den Strand kommt im Sommer und alles so schön sauber aussieht. Deswegen auch vielleicht ganz wichtig, da mal mitzumachen bei so einem Cleanup und das wirklich selber auch mal zu sehen.
2: Aber schön dann eben auch selbst mit Hand angelegt zu haben und die Insel wieder von diesem Müll befreit zu haben. Ne?
1: Ja, total.
0: Das hört man eben auch ganz oft von den lieben Urlaubern oder ja, Badegästen, die dann hier sind und sich daran beteiligen und dann auch so ein bisschen das Gefühl haben, etwas für ihre Insel, für Sylt getan zu haben. Und ja, Bye Bye Plastik, die machen ja auch ganz oft Beach Cleanups und man kann es ja auch für sich alleine machen, sich einfach einen Jutebeutel mitnehmen und dann ja den Müll einsammeln an den Stränden. Ist auch eine tolle Beschäftigung übrigens mit Kindern und da spreche ich aus Erfahrung. 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

0: Herzlich willkommen beim Autozug Radio Sylt, Ihr Tor zur Insel in nur einer Stunde. Mein Name ist Frank Bremser und bei uns erhalten Sie das aktuelle Sylt-Wetter. Top aktuelle Nachrichten von der Insel sowie Informationen über Veranstaltungen und den brandneuen Veranstaltungskalender.
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2: Heute...
0: Der Strand erzählt Geschichten. Bei der Führung Funde am Rantumer Strand geht's auf Entdeckungstour entlang der Nordsee. Dabei erfahrt ihr, welche Muscheln, Schnecken und Krebse im Spülsaum liegen, warum sie dort landeten. Und mit etwas Glück zeigt sich sogar eine Robbe. Start ist um 16.30 Uhr an der Bushaltestelle Rantum Nord. Die Tour dauert etwa 90 Minuten und wird von der Schutzstation Wattenmeer begleitet.
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0: 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Der Syltlauf findet immer statt im März. 1400 Leute waren zuletzt da und sind mitgelaufen von List bis nach Hörnum. Organisiert wird das Ganze von Tinnum 66, einem großartigen Verein hier bei uns auf der schönsten Insel der Welt. Nicole Lorenzen ist auch mit dabei. Was ist so deine Aufgabe?
1: Ich kümmere mich um die Einsatzleiter. Also erstmal vorweg schon mal fragen, seid ihr wieder dabei? Was braucht ihr? Dann zu sichten im Syltlauflager, was ist noch da, was kann erneuert werden, was muss erneuert werden. Dann bestelle ich die ganzen Einsatzleiter ein, bereite die Listen vor. Die Einsatzleiter bekommen ihre Listen jedes Jahr immer wieder neu und frisch, weil es ändert sich ja doch mal das eine oder andere. Und gerade wenn sich irgendwas ändert, zum Beispiel es gibt einen neuen Einsatzleiter, der muss auch erstmal eingearbeitet werden, am besten immer vom Vorgänger. Aber solche Sachen organisiere ich, dass wir dann auch was zu essen haben. Und der Jörg Elias vom ISTS, der lässt uns immer in Seminarraum dieses Treffen abhalten. Da sind wir sehr dankbar für. Und dann gibt es dann ordentlich Besprechungen mit allen zusammen. Wir hatten jetzt unsere letzte vergangene Woche am 3. März. Da war die Polizei dabei, das DRK, alle Einsatzleiter und alle Helfer, die im Ziel- und im Startbereich sind. Und ohne die läuft es dann nicht. Und das sind so meine Aufgaben, um die ich mich kümmere. Mhm. Aber es geht eigentlich schon fast direkt nach dem Syltlauf wieder los, dass man sich Gedanken macht im Team, was gibt es denn nächstes Jahr als Läufergeschenk? Oder, was können wir besser machen?
0: Das ist so genial, was hier auf der Insel passiert. Der Syltlauf immer im März bei uns auf der schönsten Insel der Welt. Und wenn Sie die Gelegenheit haben, die Läufer mal anzufeuern, dabei zu sein, dann sind Sie herzlich willkommen. Auch Helfer werden übrigens jedes Jahr wieder gesucht. Da kann man sich wenden an den Verein Tinnum 66. 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
2: Moin vom Sylt 1 Wetterdeck. Gemeinsam starten wir heute in einen wechselhaften Tag. Windig mit vereinzelten Schauern. Die Temperaturen steigen im Laufe des Tages auf 20 bis 21 Grad. Dazu weht ein frischer Südwest- bis Westwind, an der Küste zeitweise kräftiger. Insgesamt wird es trotz der Schauer ein milder, lebhafter Sommertag mit eben wechselhaften Phasen. Und der Sylt 1 Wettertrend, auch am Samstag bleibt es bewölkt. Am Nachmittag sind Schauer möglich. Die Temperaturen liegen weiterhin bei rund 20 Grad. Der Wind bleibt spürbar aus westlichen Richtungen. Am Sonntag gibt es erneut einzelne Schauer am Nachmittag. Dazu bleibt es mit etwa 20 Grad mild, aber auch windig.
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3: Schön, dass ihr dabei seid, und gleich geht's für uns weiter mit den Insta-Perlen. Das ist unser Follower Klaas aus Hörnum. Der sucht die lustigsten Sprüche aus dem Internet raus und präsentiert sie dann gleich hier bei uns exklusiv bei Radio Sylt vom blauen Autozug. Bis gleich!

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2: Moin. Zwei Erkenntnisse. Erstens, vom Haus muss jemand streuen. Zweitens, ich kann Spagat.

0: sind auf dem Weg auf ihre Lieblingsinsel. Hier ist das Auto zu Radio Sylt mit Frank Bremser. Und damit sie zu Hause so richtig flexen können, also richtig schön angeben mit dem, was sie wissen, sollten sie auf jeden Fall mal eine Inselrundfahrt machen mit den Bussen der SVG. Und Finn Blunk ist Mobilitätsmanager bei der SVG. So eine Inselrundfahrt lohnt sich, ne?
1: Genau, auf jeden Fall. Also ich kann wirklich die Inselrundfahrten sehr empfehlen. Ich mache das auch jedes Mal, wenn ich Gäste habe. Eine Inselrundfahrt, vielleicht auch eine Idee, wenn das Wetter nicht ganz so perfekt ist, um an den Strand zu gehen. Wir fahren wirklich über die ganze Insel. Man kann sich jeden Ort einmal angucken. Man hat einen kurzen Aufenthalt in List und einen in Hörnum, dass man da auch vielleicht nochmal einen Kaffee trinken gehen kann. Und die Busfahrer sind alle super geschult und erzählen wirklich tolle Insights der Insel und stellen nochmal einzelne Besonderheiten der Insel vor.
0: Finn, dann gibt es ja noch eine ganz tolle Sache. Man kann sich ja auch einen Oldtimer-Bus mieten und auch im Bus über die Insel fahren und feiern, ne?
1: Genau, wir haben zwei richtig tolle Oldtimer aus den 60er, 70er Jahren. Sind auch wirklich eine Augenweide und die kann man chartern. Also ganz oft zum Beispiel bei Hochzeiten oder bei Feierlichkeiten jeglicher Art können die gechartert werden und somit nochmal so ein besonderes Feeling erzeugt werden.
0: Dankeschön, Finn, für die Infos. Sven Paulsen, du bist ja Chef der SVG. Die Busfahrer hier bei euch, das sind ja Sylter bzw. Menschen, die auf der Insel leben, ne?
2: Und wir haben aber auch immer wieder Urlauber und Touristen, ne, die hier auf der Insel die Busse gesehen haben und sagen, Mensch, ich möchte hier mal im Sommer arbeiten. Mhm. Ne, und auch das ist natürlich auch ein gewisser Appell. Vielleicht hat mal einer Lust, hier im Sommer bei uns zu arbeiten, jederzeit.
0: Das ist doch eine geniale Geschichte, oder? Einfach mal eine Saison raus, so ein Sabbatical auf Sylt und trotzdem arbeiten und diese schöne Nordseeinsel genießen. Den Kontakt zur SVG finden Sie bei uns auf unserer Homepage auf radiosylt.de.

0: 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Ja, unsere Witterungsbedingungen lassen es nicht häufig zu, dass man mit einem Heißluftballon über die schönste Insel der Welt fliegen kann. Aber Matthias Strasser von den Naturgewalten, man kann bei euch in der Ausstellung fliegen gehen, ne?
1: Wirklich nicht. Also es ist ein virtueller Flug mit einem Heißluftballon über die Insel Sylt. Wir sind ja ein Haus, das sich auch den modernen Medien nicht verschließt. Und so haben wir diese VR-Brillen. Also VR steht ja für Virtual Reality, virtuelle Realität, uns hier mal bei einem ganz neuen Exponat angeschafft. Da setzt man sich also diese Brille auf und hat dann das Gefühl, man fliegt über die Insel zu anderen Standorten, zu einigen von unseren Partnerorganisationen, hat diese tollen Luftbilder, sieht Sylt mal aus der Luft, wie man es normalerweise nie sehen kann.
0: Meine Kinder waren total begeistert, ich natürlich auch, und man guckt wirklich runter und denkt, man steht in so einem echten Korb in der Ausstellung und hat dann das Gefühl, man fliegt wirklich über Sylt. Eine sehr, sehr reizvolle Geschichte. Einfach mal anschauen. Naturgewalten Sylt, übrigens auch verlinkt bei uns auf der Internetseite radiosylt.de. 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
1: 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Und unsere Insel ist ja bekannt fürs Surfen zum einen. Aber es gibt auch einen sehr guten Katamaran-Club bei uns auf der Insel. Das ist der Sylter Katamaran-Club SCC. Und da ist bei mir Klaus Kullen. Ja, was ist denn das Besondere am Kartsegeln, Klaus?
2: Also man ist natürlich sehr schnell unterwegs. Man kann in alle vier Richtungen kentern. Also wenn man den Fehler macht, verzeiht das Boot viel. Aber man kann auch nach hinten, nach vorne kentern, je nachdem, wenn man sich nicht so gut positioniert, aber tatsächlich mit den Hobbycuts kann man sehr gut segeln lernen und hier unten in Hörnum bietet sich das auch an, wenn man auch noch gar keine Berührungspunkte mit dem Segeln hat, gibt es Schnupperkurse, man kann auch, wenn man erfahrener Segler ist, sich schon ein bisschen fürs Wattenmeer schulen lassen und wir haben also mit dem Katamaran immer die Möglichkeit, auch schnell die Freude am Wassersport zu vermitteln.
1: Ja, du sagst es ja auch, das Katamaransegeln ist sehr vielseitig, ne?
2: Definitiv, also man kann den Geschwindigkeitsrausch kommen. Also wenn man hier unten auch auf der ruhigen Ostseite im flachen Wasser beschleunigt, ist das schon bei richtigen Windverhältnissen beeindruckend. Man kann aber auch in die Welle gehen auf der Westseite, man kann ein bisschen Wellenreiten gehen, wenn die Wellen, so wie jetzt nach dem Sturm, schön lang sind, wo einige auf dem Board unterwegs sind, kann man durchaus auch mit dem Cut die Welle reiten gehen. Also das macht bei jedem Wetter Spaß und wenn gar kein Wind ist, ist es die Badeplattform.
1: Da gibt es ja die Möglichkeit in Hörnum eben auch Katamaransegeln zu lernen, ne?
2: Genau, wir haben eine Kooperation mit Südkap Surfing, die an Standort in Wenningstedt und Hörnum haben und hier in Hörnum am Standort haben wir mehrere Segellehrer, die dann in Kooperation mit unseren Clubbooten Schulung anbieten für Urlauber innerhalb von wenigen Tagen auch es anbieten, dass man ein Erfolgserlebnis hat und auch dann einen Grundschein zum Beispiel machen kann oder auch geführte Touren, die durchs Wattenmeer stattfinden, aber auch für ambitionierte Segler Regattakurse oder auch Schulungen für Umsteiger, die von der Jolle kommen mit einem Rumpf. Katamaran ist ja das Boot mit den beiden Rümpfen. Mhm. Da gibt es sehr viele Möglichkeiten.
1: Klaus Kullen vom Sylter Katamaran Club in Hörnum. Da ist der blaue Autozug übrigens auch Logistikpartner. Das heißt, wenn große Veranstaltungen sind vom Sylter Katamaran Club, dann bringt der blaue Autozug die Sportler auch auf die Insel. So soll es sein. 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
3: Es ist 14 Uhr.
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5: Moin von der Insel. In Westerland wird Kunst jetzt zur Gemeinschaftssache. In der neuen Mitte werden am Samstag drei neue, farbenfrohe Monolithen feierlich vorgestellt. Gestaltet wurden die jeweils 2,30 Meter hohen Skulpturen von 15 Grundschulkindern in Workshops mit dem Sylter Künstler Jan Koppers. Aus gestapelten Würfelelementen entstanden dabei echte Hingucker, bemalt mit Acrylfarben voller Ideen, Mut und Fantasie. Das Projekt soll zeigen, wie Kinder ihren Ort aktiv mitgestalten können und den öffentlichen Raum sichtbar verschönern. Die Gemeinde Sylt lädt zur Vernissage am Samstag um 15 Uhr ein. Alle Interessierten sind willkommen. Und weitere Sylter Nachrichten gibt es im Netz unter Sylt 1.
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5: Moin vom Sylt 1 Wetterdeck. Gemeinsam starten wir heute in einen wechselhaften Tag. Windig mit vereinzelten Schauern. Die Temperaturen steigen im Laufe des Tages auf 20 bis 21 Grad. Dazu weht ein frischer Südwest- bis Westwind, an der Küste zeitweise kräftiger. Insgesamt wird es trotz der Schauer ein milder, lebhafter Sommertag mit eben wechselhaften Phasen. Und der Sylt 1 Wettertrend, auch am Samstag bleibt es bewölkt. Am Nachmittag sind Schauer möglich. Die Temperaturen liegen weiterhin bei rund 20 Grad. Der Wind bleibt spürbar aus westlichen Richtungen. Am Sonntag gibt es erneut einzelne Schauer am Nachmittag. Dazu bleibt es mit etwa 20 Grad mild, aber auch windig.
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3: Willkommen auf dem blauen Autozug und wir wollen Ihnen natürlich auch die Inselorte vorstellen. Westerland zum Beispiel ist ja die Inselhauptstadt, nicht zuletzt bekannt durch den Song der Ärzte mit Westerland. Die Stadt zieht jedes Jahr Tausende von Besuchern an, die die mondäne und dennoch naturnahe Atmosphäre schätzen. Ein herrlicher, 8 Kilometer langer Sandstrand erwartet Sie, ideal für einen idyllischen Tag im Strandkorb. Und bummeln Sie durch die Fußgängerzone und entlang der Promenade, wo Sie exklusive Geschäfte, Cafés und Restaurants finden. Das Nachtleben bietet Unterhaltung. Und in der Musikmuschel an der Strandpromenade finden im Sommer Konzerte und Aufführungen statt. Und das ganze Jahr über gibt es Kurzfinden. Das Nachtleben bietet Unterhaltung. Und in der Musikmuschel an der Strandpromenade finden im Sommer Konzerte und Aufführungen statt. Und das ganze Jahr über gibt es kulturelle

Also, Sie merken, Sie haben sich für die richtige Insel entschieden und wir dürfen Sie begleiten. 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

0: Hier ist das Auto zu Radio Sylt mit Frank Bremser, das ist Sylt in einer Stunde und hier auf Sylt, da bekommt der Begriff Blaumachen eine ganz neue Bedeutung. Das heißt natürlich, dass man mit dem blauen Autozug auf die schönste Insel der Welt fährt und wenn Sie da ankommen in Niebel, dann bekommen Sie ja diese tolle Tüte, diese Einkaufstasche sozusagen mit Sylt drauf und da drin sind ganz viele Informationen und diese Tüte wird verteilt vom blauen Autozug, ne Sandy Kruse?
1: Ja genau, es ist eigentlich eine super Sache, weil jeder Fahrer oder jeder Tourist, also nicht die Vielfahrer, da bekommen die meistens am Anfang eine Tüte, aber am Ende dann nicht mehr, weil sie die natürlich auch schon kennen. Aber alle Neuankömmlinge bekommen diese Tüte ins Auto gereicht und da kann man informieren sie sich dann während der Überfahrt über verschiedene Sachen. Das heißt, für alle, die irgendwie auf Sylt, keine Ahnung, eine Bäckerei haben oder einen Shop oder was auch immer, können darüber gut werben und die Kunden somit zu sich holen.
2: Und nebenbei das Auto zu gerade hören.
1: Genau, das ist ein Muss.
0: Und da können Sie natürlich auch in Kombination werben. Das heißt einmal zum Lesen in der Sylt-Tüte und zum Hören hier im Auto zu Radio Sylt. Wenn Sie da nähere Informationen brauchen, dann wenden Sie sich gerne an uns. Unsere Kontakt-E-Mail finden Sie auf radiosylt.de. 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

0: 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Und wenn Sie einen ganz besonderen Gottesdienst erleben wollen auf der Insel Sylt, dann müssen Sie mal zu Pastor Rainer Cino kommen, in die Friesenkapelle am Dorfteich. Denn er macht es wirklich sehr unkonventionell. Es gibt auch sogar YouTube-Live-Übertragungen von Gottesdiensten. So hat man die Gläubigen wunderbar durch die Corona-Krise gebracht. Und Rainer Cino, ist das eine Herausforderung, auch für die Urlauber auf der Insel Sylt da zu sein?
1: Na, Herausforderung würde ich jetzt nicht sagen. Das ist das, was den Reiz dieser Pfarrstelle ausmacht. Dass wir als Einheimische sehr eng zusammenarbeiten, sehr eng miteinander verbunden sind, aber dass wir uns immer wieder anregen lassen von den vielen Gästen, die hierher kommen und die sagen, Sylt ist meine zweite Heimat.
0: Was macht denn die Gemeindearbeit auf der Insel Sylt aus?
1: Wir haben ein sehr gutes Team hier in der Kirchengemeinde, deswegen macht mir die Arbeit viel Spaß. Und meine Aufgabe ist es, die christliche Botschaft fröhlich und nachdenklich rüberzubringen. Weil ich glaube, das heißt nicht umsonst Evangelium, frohe Botschaft, sondern das ist ganz bewusst so von Jesus gewählt worden, dass die Leute wissen sollen, unser Gott ist ein Gott des Lebens, der ist sehr fröhlich, der versteht auch Spaß. Und das versuchen wir in den Predigten, mit der ganzen Gestaltung des Gottesdienstes den Menschen nahezubringen.
0: Wenn wir schon bei Gott sind und Gottverständnis, es gibt Glaubenskriege, Kriege gibt es jetzt auch. Wie siehst du denn Gott, Rainer?
1: Ich bin mir sehr sicher, dass unser Gott einer ist, der mit den Menschen mitleidet. Das ist ja auch unsere christliche Vorstellung von Gott. Mhm. Er hat Jesus in diese Welt geschickt und Jesus hat uns ja gezeigt, wie Gott ist. Er ist keiner, dem das alles egal ist, sondern er ist einer, der unser menschliches Schicksal auf sich genommen hat. Auch der gelitten hat. Und so leidet Gott, glaube ich, mit denen, die in dieser Welt verfolgt werden, die in dieser Welt Gewalt erleiden müssen und die in dieser Welt Trauer tragen. Davon bin ich überzeugt.
0: Rainer Cino, er ist Pastor der Kirchengemeinde Norddörfer Sylt. Das war ein Gespräch von Sylt 1 mit Axel Link und Rainer Cino zum Nachschauen auf Sylt 1 TV. 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

0: Sylt in einer Stunde ist das. Das Auto zu Radio Sylt. Mein Name ist Frank Bremser. Ich darf Sie begleiten. Und was biete ich Ihnen dafür? Natürlich das aktuelle Sylt-Wetter. Sie bekommen top aktuelle Nachrichten täglich wechselnd von der Insel. Und natürlich unseren brandneuen Veranstaltungskalender. 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
0: Der Strand erzählt Geschichten. Bei der Führung Funde am Rantumer Strand geht's auf Entdeckungstour entlang der Nordsee. Dabei erfahrt ihr, welche Muscheln, Schnecken und Krebse im Spülsaum liegen, warum sie dort landeten. Und mit etwas Glück zeigt sich sogar eine Robbe. Start ist um 16.30 Uhr an der Bushaltestelle Rantum Nord. Die Tour dauert etwa 90 Minuten und wird von der Schutzstation Wattenmeer begleitet.
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0: Hier ist das Autozug Radio Sylt mit Frank Bremser und wir kommen jetzt zu einem ernsteren Thema, denn es gibt sie auch auf Sylt, die Stolpersteine, die an die Opfer des Nationalsozialismus erinnern. Und Silke von Bremen, sie ist ja Inselguide. Silke, jeder Stein hat ja eine ganz besondere Geschichte, ne?
1: Also ich finde die Geschichten alle erschütternd letztendlich, aber zwei Steine haben mich besonders erschüttert, weil ich um diesen Tatbestand gar nicht wusste. Wir haben eben diese Euthanasie-Opfer tragischerweise ja auch gehabt, die sogenannten, das muss man sich mal vorstellen, Ballastexistenzen. Und wer auf Sylt schwierig war, ich weiß jetzt gar nicht, wie ich das korrekt formulieren soll, die sind zur Heilanstalt nach Schleswig geschickt worden. Mhm. Und diese Schleswiger Heilanstalt ist aufgelöst worden und die Insassen sind nach Meseritz-Obrawalde gebracht worden. Und das ist eine der schlimmsten Tötungsanstalten der Nationalsozialisten gewesen. Und wir haben zwei Stolpersteine für Cornelius Dietrichsen und Bothilde Kallesen, die wirklich Opfer dieser Aktion wurden. Das ist ganz, ganz furchtbar.
0: Ja, die Stolpersteine und die Gräueltaten des Nationalsozialismus, sie haben auch vor unserer Insel Sylt nicht Halt gemacht. Und es gibt eine tolle Seite der Gemeinde Sylt. Da können Sie die Biografien nachlesen der Opfer des Nationalsozialismus von Sylt. Sie gehen auf gemeinde-sylt.de/Stolpersteine. Nochmal gemeinde-sylt.de/Stolpersteine. 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
1: Moin vom Sylt 1 Wetterdeck. Gemeinsam starten wir heute in einen wechselhaften Tag. Windig mit vereinzelten Schauern. Die Temperaturen steigen im Laufe des Tages auf 20 bis 21 Grad. Dazu weht ein frischer Südwest- bis Westwind, an der Küste zeitweise kräftiger. Insgesamt wird es trotz der Schauer ein milder, lebhafter Sommertag mit eben wechselhaften Phasen. Und der Sylt 1 Wettertrend, auch am Samstag bleibt es bewölkt. Am Nachmittag sind Schauer möglich. Die Temperaturen liegen weiterhin bei rund 20 Grad. Der Wind bleibt spürbar aus westlichen Richtungen. Am Sonntag gibt es erneut einzelne Schauer am Nachmittag. Dazu bleibt es mit etwa 20 Grad mild, aber auch windig.
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3: Schön, dass ihr dabei seid, und gleich geht's für uns weiter mit den Insta-Perlen. Das ist unser Follower Klaas aus Hörnum. Der sucht die lustigsten Sprüche aus dem Internet raus und präsentiert sie dann gleich hier bei uns exklusiv bei Radio Sylt vom blauen Autozug. Bis gleich!

0: Weiter geht's mit den Insta-Perlen bei uns. Hier ist das Auto zu Radio Sylt. Das ist Sylt in einer Stunde für die schönste Insel der Welt. Und jetzt kommt der Follower Klaas und der hat wieder was Herrliches gefunden im Internet. Er sucht ja immer das Lustigste raus aus Twitter, Insta, Facebook und Co.
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2: Moin. Der Spruch am Grill des Tages. Alles unter 200 Gramm ist Aufschnitt.
3: Was

0: 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Wenn Sie mal so einen Oldtimer-Bus auf der Insel sehen, dann können Sie sicher sein, das ist einer von der SVG, der Sylter Verkehrsgesellschaft. Und die sind so beliebt, diese Busse. Man staunt einfach nur, der Mund steht offen und man freut sich, auch mal dabei zu sein. Manche machen damit zum Beispiel einen Junggesellenabschied und am Steuer sitzt dann zum Beispiel Uwe Schöndube von der SVG.
1: Ja, genau. Sonntag war ich auch mit ein paar Leuten hier Junggesellenabschied unterwegs. Also mittlerweile kennen mich sehr, sehr viele und ich habe auch ganz viele jetzt dann auf dem Auftrag gestern auch wieder Oldtimer-Tour, Fahrerwunsch Uwe. Ne? Also das muss man sich natürlich auch erarbeiten. Aber meistens sind es super nette Gäste, ich habe richtig viel Spaß und das kommt auch immer was zurück und dann mache ich es auch gerne. Also und das war immer das, was ich wollte. Wenn ich morgens aufstehe und sage, ich will nicht arbeiten, dann hast du irgendwas für Geld gemacht.
0: Absolut. Und Uwe ist immer gut drauf. Überzeugen Sie sich selbst bei der SVG. Können Sie sich diese Oldtimer-Busse für Events mieten? Mehr dazu natürlich auf der Homepage der SVG. Die haben wir verlinkt und diesen Link finden Sie auf radiosylt.de bei unseren Besten.
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0: Hier ist das Auto zu Radio Sylt mit Frank Bremser. 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Und bei mir ist jetzt Melanie Steuer von der Naturgewalten-Ausstellung in List auf Sylt. Ihr habt ja dieses neue 3D-Kino, diesen Sylt-Dom, und da zeigt ihr ja tolle Filme. Welchen denn?
1: Queen haben wir im Angebot. Da geht es um die Band Queen. Ist ein audiovisueller Genuss. So ist, glaube ich, tatsächlich der offizielle Werbeslogan dafür, den man nicht aussprechen kann. Da geht es um die Filmmusik, um den Hintergrund zur Band. Also es ist kein Konzert, keine Konzertübertragung, aber ja, mit Wahnsinnsbildern und der Akustik bei uns im Sylt-Dom und dann mit der Musik. Also wessen Herz dafür schlägt, der ist da genau richtig. Dauert einen Tacken länger, 80 Minuten, also da muss man schon auch ein bisschen Fan für sein.
0: Okay, und diesen Film und die Tickets dafür, die können Sie buchen auf syltdom.de. Das ist also ganz einfach, da kann man sich dann entsprechend schon mal den Platz vorreservieren, denn so viele Plätze gibt es nicht im Sylt-Dom, das sind um die 50. Das heißt also, der frühe Vogel fängt das Ticket. 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

0: Hier ist das Auto zu Radio Sylt mit Frank Bremser. Schön, dass ich bei Ihnen sein darf. Und wenn Sie erstmal auf Sylt sind, da gibt es natürlich viel zu entdecken. Unter anderem auch das Steinzeitgrab Deng Hoog. Ja, das ist ein Steinhaufen sozusagen, der innen hohl ist. Und man kann in diese Grabstätte hineingehen. Und wenn man da drin sitzt, ich saß da schon drin, dann kriegt man wirklich Angst, dass einem die Steine auf den Kopf fallen. Sicke von Bremen ist ja Ihr Sylt-Guide. Da bekommt man Angst, ne?
1: Ja, das glaube ich haben alle. Man guckt hoch und das sind ja 3 Tonnen schwere Deckensteine. Und mein erster Gedanke, das ist ja viele Jahre hier, habe ich auch gedacht, wenn einer runterkommt, bist du platt, wortwörtlich.
0: Und das ist ja ein Steinzeitgrab, ne?
1: Ja, die Frage ist, ist es wirklich ein Grab? Also als Grab gebaut. Es ist als Grab nachher verwendet worden. Also mal um das zeitlich einzuordnen, es ist steinzeitlich, es ist über 5000 Jahre alt. Es ist ein sogenanntes Ganggrab, das heißt, ein Gang führt in eine ovale Grabkammer, die von 12 großen Findlingen getragen wird, die diese Deckelsteine eben auch aushalten. Und dann ist das ummantelt worden mit Sand und Klei und Stein. Und dann hat es diese Hügelform gehabt. Wenn man vorsteht, wirkt das jetzt nicht so spektakulär, aber man muss eben überlegen, 5000 Jahre Regen, Sturm und Winter drüber weggegangen, das muss mal sehr viel größer gewesen sein. Alle, die das interessiert, möchte ich ins Sylt-Museum schicken, die haben eine großartige kleine archäologische Abteilung, wo dieses Grab zum Auseinandernehmen dargestellt ist, da sieht man diese verschiedenen Schichten. So, und der Wiebel, der im 19. Jahrhundert ein Professor der Geologie das erstmals geöffnet hat, der hat tatsächlich dann auch Knochen gefunden, das heißt, es ist als Grab verwendet worden. Aber was seltsam ist, diese 12 Steine, die dieses Grab bilden, das ein Stein, das nennen wir Spiegelstein, der ist wie bearbeitet, der hat so Glimmeranteile und interessanterweise ist er genau vis-à-vis des Ganges und die Theorie ist, dass zu bestimmten Sonneneinfallszeiten das Licht durch den Gang auf diesen Stein zuführt, es widerspiegelt und das bedeutet dann wohl, dass es eine Kultstätte war oder vielleicht... Also ich will jetzt nicht von der Himmelscheibe von Nebra sprechen, aber bei uns ist ja alles bescheidener. Also könnte auch sowas sein, aber we don't know exactly.
0: Aber wenn Sie noch mehr erfahren wollen, dann gehen Sie ins Sylt-Museum und schauen Sie sich die archäologische Ausstellung an. Dann werden Sie auf jeden Fall mehr über das friesische Leben hier auf der schönsten Insel der Welt erfahren. Das wollen wir ja, ne? Teilhaben an dem, was es hier auf der Insel gibt. 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

0: Es ist 15 Uhr.
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3: Moin von der Insel. In Westerland wird Kunst jetzt zur Gemeinschaftssache. In der neuen Mitte werden am Samstag drei neue, farbenfrohe Monolithen feierlich vorgestellt. Gestaltet wurden die jeweils 2,30 Meter hohen Skulpturen von 15 Grundschulkindern in Workshops mit dem Sylter Künstler Jan Koppers. Aus gestapelten Würfelelementen entstanden dabei echte Hingucker, bemalt mit Acrylfarben voller Ideen, Mut und Fantasie. Das Projekt soll zeigen, wie Kinder ihren Ort aktiv mitgestalten können und den öffentlichen Raum sichtbar verschönern. Die Gemeinde Sylt lädt zur Vernissage am Samstag um 15 Uhr ein. Alle Interessierten sind willkommen. Und weitere Sylter Nachrichten gibt es im Netz unter Sylt 1.
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3: Moin vom Sylt 1 Wetterdeck. Gemeinsam starten wir heute in einen wechselhaften Tag. Windig mit vereinzelten Schauern. Die Temperaturen steigen im Laufe des Tages auf 20 bis 21 Grad. Dazu weht ein frischer Südwest- bis Westwind, an der Küste zeitweise kräftiger. Insgesamt wird es trotz der Schauer ein milder, lebhafter Sommertag mit eben wechselhaften Phasen. Und der Sylt 1 Wettertrend, auch am Samstag bleibt es bewölkt. Am Nachmittag sind Schauer möglich. Die Temperaturen liegen weiterhin bei rund 20 Grad. Der Wind bleibt spürbar aus westlichen Richtungen. Am Sonntag gibt es erneut einzelne Schauer am Nachmittag. Dazu bleibt es mit etwa 20 Grad mild, aber auch windig.
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4: Einen wunderschönen guten Tag. Hier ist das Autozug Radio Sylt mit Frank Bremser. Schön, dass ich bei Ihnen sein darf. Und wir haben natürlich auch die Möglichkeit, hier Fragen zu beantworten zur Überfahrt mit dem blauen Autozug. Katrin Sassi zum Beispiel hat bei uns angefragt über das E-Mail-Formular auf radiosylt.de, wie es ist, ob man den Hund auch bezahlen muss. Ne, Katrin?
5: Ich habe schon da angerufen. Das hat sich schon geklärt.
4: Okay, du hast schon bei der Service-Hotline vom blauen Autozug angerufen. Und ja, du darfst natürlich den Hund kostenfrei mitnehmen, ne?
5: Gut, ich frage lieber vorher, weil der Hund, der wiegt jetzt nicht gerade 5 Kilo, ne?
4: Ja, okay. Woher kommt ihr?
5: Aus Mosbach. Das liegt zwischen Heilbronn und Heidelberg. Hm,
4: super. Dann nehmt ihr am besten den Flexpreis. Dann könnt ihr auch noch spontan entscheiden, ob ihr einen Zug früher oder später fahrt und seid dann noch flexibler in der Urlaubsgestaltung. Das ist auf jeden Fall sehr vorteilhaft.
5: Ja, ich habe schon gesehen, der Flexpreis, der sollte genommen werden.
4: Hm. Was für einen Hund habt ihr?
5: Ein Burbul.
4: Ah, super. Dann wünschen wir euch ganz, ganz viel Spaß mit dem Hund auf Sylt. Ist ja ein Paradies, nicht nur für Menschen, sondern auch für Hunde. Einen ganz tollen Urlaub.
5: Ja, da freuen wir uns. Dankeschön.
4: Tschüss.
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0: Willkommen beim Auto zu Radio Sylt. Hier ist Frank Bremser. Wir sind Sylt in einer Stunde. 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

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Ich wünsche Ihnen einen ganz tollen Urlaub. 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

0: 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Willkommen beim Autozug Radio Sylt. Das ist Ihre direkte Verbindung zur Insel. Mit dem blauen Autozug fahren Sie rüber und bei mir bekommen Sie das Syltwetter, die neuesten Nachrichten von der Insel und natürlich auch den brandneuen Veranstaltungskalender.
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0: Der Strand erzählt Geschichten. Bei der Führung Funde am Rantumer Strand geht's auf Entdeckungstour entlang der Nordsee. Dabei erfahrt ihr, welche Muscheln, Schnecken und Krebse im Spülsaum liegen, warum sie dort landeten. Und mit etwas Glück zeigt sich sogar eine Robbe. Start ist um 16.30 Uhr an der Bushaltestelle Rantum Nord. Die Tour dauert etwa 90 Minuten und wird von der Schutzstation Wattenmeer begleitet.
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0: 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Jedes Jahr macht im Benediktenhof eine ganz besondere Show halt, nämlich das Werdensballett, das sogenannte Weltballett. Ganz hohes Niveau in Sachen Hochkultur. Und Klaas-Erik Johansen ist der Direktor vom Benediktenhof und der hat das Ganze nach Sylt geholt. Wie kam es denn dazu, Klaas-Erik? Du bist ja Däne und das war jetzt nicht hinderlich, ne?
1: Das hat auf jeden Fall geholfen, denn der dänische Initiator Jens Christian Wand hat Sylt besucht. Er ist aufgefordert worden von Freunden. Er selbst lebt in Kopenhagen und in Skagen. Das ist so diese Kombination Hamburg-Sylt in Dänemark. Und nach Sylt zu reisen, sich das anzugucken, hat er dann gemacht und hat hier mit der Unterstützung von Hanna, einer Antiquitätenhändlerin hier auf Sylt, uns gefunden und hat mir dann ein kompliziertes deutsches Mail geschrieben. Das habe ich auf Dänisch beantwortet und seitdem ist das Eis gebrochen, es ist unkompliziert. Wir sprechen Dänisch miteinander.
0: Das Werdensballett dann auf dem Freigelände des Benediktenhofs und es ist ein ganz hohes Niveau und dennoch kann man da auch sozusagen Zugang finden, wenn man noch nie mit der Hochkultur Kontakt hatte. Aber das Niveau ist schon beeindruckend, ne?
1: Muss man sagen, denn die Künstler, die teilnehmen, also die Tänzerinnen und Tänzer, sind ja wirkliche Stars, die auf so großen Ensembles aus London, aus Berlin, aus Norwegen und sogar die Prima Ballerina aus Kopenhagen ist ja auch da. Also das sind schon wirkliche Stars und mit Stephen McRae kann man schon sagen, ein Weltstar, der hier vor Ort tanzt.
0: Das Werdensballett jedes Jahr im Benediktenhof, das ist auf jeden Fall ein tolles Erlebnis. Drumherum gibt es auch noch ein tolles Programm, das heißt einen sommerlichen Markt außen auf dem Freigelände und wenn Sie noch nie da waren beim Benediktenhof, müssen Sie es mal angucken, wirklich ein ganz tolles Hotel und auch ein tolles Gelände drumherum. Die Veranstaltungen werden natürlich auch immer rechtzeitig gepostet auf sylt.de. 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
2: Moin vom Sylt 1 Wetterdeck. Gemeinsam starten wir heute in einen wechselhaften Tag, windig mit vereinzelten Schauern. Die Temperaturen steigen im Laufe des Tages auf 20 bis 21 Grad. Dazu weht ein frischer Südwest- bis Westwind, an der Küste zeitweise kräftiger. Insgesamt wird es trotz der Schauer ein milder, lebhafter Sommertag mit eben wechselhaften Phasen. Und der Sylt 1 Wettertrend, auch am Samstag bleibt es bewölkt, am Nachmittag sind Schauer möglich, die Temperaturen liegen weiterhin bei rund 20 Grad. Der Wind bleibt spürbar aus westlichen Richtungen. Am Sonntag gibt es erneut einzelne Schauer am Nachmittag. Dazu bleibt es mit etwa 20 Grad mild, aber auch windig.
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3: Schön, dass ihr dabei seid und gleich geht's für uns weiter mit den Insta-Perlen. Das ist unser Follower Klaas aus Hörnum. Der sucht die lustigsten Sprüche aus dem Internet raus und präsentiert sie dann gleich hier bei uns exklusiv bei Radio Sylt vom blauen Autozug. Bis gleich!
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0: Hier ist das Auto zu Radio Sylt mit Frank Bremser. Das ist Sylt in einer Stunde. Neuigkeiten im Anmarsch. Ab sofort haben wir unsere eigene Comedy. Klaas, einer unserer treuesten Follower aus Hörnum, spürt im Internet die lustigsten Beiträge auf und präsentiert sie bei uns. Zeit für eine Runde herzhaftes Lachen.
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2: Moin. Der Erfinder des Kinderkarussells war ein schlauer Mann. Aber derjenige, der den Bierwagen daneben stellte, war ein verdammtes Genie.

0: 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Mein Name ist Frank Bremser und Sie müssen mal eine Piratenfahrt machen, also beziehungsweise Ihre Kinder, denn Sie spielen definitiv als Erwachsene, als Verwachsene, wie die Piraten das so schön sagen, auf jeden Fall die Nebenrolle. Da gibt es nämlich so einen kleinen gespielten Kampf zwischen den Schiffen, Gret Palucca und Rosa Palucca, und da wird auch mit der Barte geknallt und das ist der absolute Hammer, oder? Gerrit Vöge, der Kapitän auf der Gret Palucca.
1: Ja, das Piratenfahrt ist auf Sylt ein Muss und das ist auch gut so, der Überfall auf die Rosa, das gehört alles dazu. Der Kanonenschlag, das muss sein. Und dann mit einem zünftigen Piraten, naja, was geht besser?
2: Der Kanonenschlag, da waren meine Kinder ganz schön erschrocken, wie laut das ist, ne?
1: Ja, das muss ja auch sein. Ne? Nützt ja nichts. Die müssen ja, oh mein Gott, auch mal wissen, dass wir da sind, ne?
0: Die Piratenfahrten mit den Adlerschiffen, da gibt es auch eine richtige Ausstattung für die Kinder, natürlich entsprechendes Kostüm und jede Menge Spaß. Und eine kleine Überraschung gibt es zum Schluss auch noch. Gucken Sie mal auf der Homepage der Adlerschiffe und reservieren Sie sich Ihre Fahrt. Die sind sehr beliebt, da muss man sehr rechtzeitig sein. 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

0: 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Und die Insel Sylt möchte man kennenlernen. Und ja, damit die Insel Sylt noch möglichst lange erhalten bleibt, macht man ja Sandvorspülung, um den verlorenen Sand durch viele Fluten und Sturmfluten wieder herbeizuschaffen. Ja, pumpt man ihn aus dem Meer wieder an den Strand heran. Und Melanie Steuer von den Naturgewalten auf Sylt, das findet auch jedes Jahr wieder statt, ne?
1: Eine riesengroße Maßnahme, die viele, viele Millionen Euro jedes Jahr kostet. Und wir erklären bei uns im Kräfteraum, wie diese Sandaufspülung eigentlich funktioniert, wie das, woher der Sand kommt und warum diese Sandaufspülung überhaupt gemacht werden und wie sinnvoll sie sind und welche Einwirkungen sie auch auf die Natur haben.
0: Das heißt, wenn jemand hier mal am Strand diesen großen Bagger sieht und diese großen Pumpen, dann ist er auf jeden Fall dann endlich mal fachkundig.
1: Genau, es ist eine Großbaustelle, anders kann man es nicht sagen. Es sind riesengroße Geräte, wirken unglaubliche Kräfte. Deswegen durch den großen Abstand, den man in der Natur dann haben muss, haben wir gesagt, komm, wir holen es bei uns ins Haus, animieren es auch und haben es dann wie so ein Zeichentrickfilm nachgestellt, was passiert wo, warum gibt es dieses große Schiff vor der Küste, was macht das da draußen eigentlich und was kommt durch die Rohre an den Strand.
0: Das sind dann mal im Gegensatz zu hier Naturgewalten, unnatürliche Gewalten.
1: Oder der Naturgewalt Mensch.
0: Ja, so sieht's aus. Ja, sehr, sehr interessantes Thema und diesem Thema wurde auch ein Ausstellungsbereich gewidmet. Dort in Naturgewalten in List auf Sylt sollten Sie sich auf jeden Fall mal anschauen. Man lernt sehr viel über die Insel Sylt und über das, was wir Menschen machen können, um eben dieses Juwel in der Nordsee zu retten. 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

0: Hier ist das Auto zu Radio Sylt mit Frank Bremser und zu Sylt gehören natürlich auch die Promis, zum Beispiel auch Fabian Harloff, wir kennen ihn noch aus Ein Fall für TKKG und dann spielte er auch bei Buddy Holly im Musical Buddy Holly die Hauptrolle. Ja, und wenn er auf Sylt ist, dann genießt das natürlich, auch zur Hauptsaison, aber da ist es da Erholung?
1: Sylt ist eigentlich jetzt zur Hauptsaison fast nirgendwo pure Erholung. Gerade wenn man auch noch einen Hund hat und den mit an den Hundestrand nimmt. Ansonsten haben wir hier ein kleines Häuschen und da haben wir einen Hintergarten und da ist es ganz schön kuschelig und da ist wirklich pure Erholung. Und es gibt ja auch, wie wir alle wissen, auf Sylt einige Orte, wo man auch während der Hochsaison es ganz kuschelig hat und auch einsam ist. Also das Haus, ist, muss ich dazu sagen, gehört meiner Frau. Ich kann mir das nicht leisten.
0: Oh ja, Mitleid, klar. Fabian Harloff, wie ist es denn mit dem Wetter auf Sylt? Welches Wetter ist das Liebste?
1: Nein, das normale Sylter Sommerwetter, während in Hamburg die Leute schwitzen, hier trotzdem noch ein Lüftchen weht, das ist so mein Lieblingswetter. Und ich gehe auch, wir haben eben Hunde, ich gehe auch an den Hundestrand und eigentlich gibt es, aber ich bin auch gerne, wenn es richtig knacke kalt ist, minus 10 Grad, bin ich auch gerne hier am Strand unterwegs. Normalerweise gehe ich jeden Morgen joggen. Das geht natürlich mit dem Hund im Moment nicht. Das geht ja nur in der Wintersaison. Ich finde Sylt bei jedem Wetter geil.
0: Ja, das war Fabian Harloff bei Sylt 1. Er liebt Sylt also bei jedem Wetter und so geht es uns ja letzten Endes auch. Ihnen eine schöne Überfahrt und vor allem eine ganz, ganz tolle Zeit auf der schönsten Insel der Welt. 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
4: Es ist 16 Uhr.
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6: Moin von der Insel. In Westerland wird Kunst jetzt zur Gemeinschaftssache. In der neuen Mitte werden am Samstag drei neue, farbenfrohe Monolithen feierlich vorgestellt. Gestaltet wurden die jeweils 2,30 Meter hohen Skulpturen von 15 Grundschulkindern in Workshops mit dem Sylter Künstler Jan Koppers. Aus gestapelten Würfelelementen entstanden dabei echte Hingucker, bemalt mit Acrylfarben voller Ideen, Mut und Fantasie. Das Projekt soll zeigen, wie Kinder ihren Ort aktiv mitgestalten können und den öffentlichen Raum sichtbar verschönern. Die Gemeinde Sylt lädt zur Vernissage am Samstag um 15 Uhr ein. Alle Interessierten sind willkommen. Und weitere Sylter Nachrichten gibt es im Netz unter Sylt 1.
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6: Moin vom Sylt 1 Wetterdeck. Gemeinsam starten wir heute in einen wechselhaften Tag. Windig mit vereinzelten Schauern. Die Temperaturen steigen im Laufe des Tages auf 20 bis 21 Grad. Dazu weht ein frischer Südwest- bis Westwind, an der Küste zeitweise kräftiger. Insgesamt wird es trotz der Schauer ein milder, lebhafter Sommertag mit eben wechselhaften Phasen. Und der Sylt 1 Wettertrend, auch am Samstag bleibt es bewölkt. Am Nachmittag sind Schauer möglich. Die Temperaturen liegen weiterhin bei rund 20 Grad. Der Wind bleibt spürbar aus westlichen Richtungen. Am Sonntag gibt es erneut einzelne Schauer am Nachmittag. Dazu bleibt es mit etwa 20 Grad mild, aber auch windig.
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7: Hier ist das Autozug Radio Sylt mit Frank Bremser, das Original seit dem 1. März 2023. Und ich weiß, jetzt dreht sich bei Ihnen alles um den Urlaub und Entspannung und Wohlbefinden. Und das können Sie übrigens auch wunderbar ausleben bei uns auf der Insel, denn es gibt zahlreiche luxuriöse Spas und Wellnesshotels und manche lassen auch Tagesgäste zu. Da müssen Sie einfach mal nachfragen und dann können Sie sich wohltuende Thalasso-Anwendungen gönnen, entspannende Massagen und erfrischende Saunagänge. Da können Sie mal die Seele baumeln lassen und das kann man auf Sylt wunderbar. Und da kann ich Ihnen auch empfehlen, gehen Sie mal in eine der Strandsaunen. Das ist ein echtes Erlebnis. Erstmal schwitzt man dann mal bei 90 Grad beispielsweise und dann danach springt man in die Nordsee. Mehr geht einfach nicht. Sylt ist der perfekte Ort, um Körper und Geist in Einklang zu bringen. So viel steht fest. 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

0: Herzlich willkommen. Hier ist das Autozug Radio Sylt. Das ist Sylt in einer Stunde. Mein Name ist Frank Bremser und ich bringe Sie rüber auf die Insel. Aber nicht ich alleine, sondern natürlich mit dem Team vom blauen Autozug. Und da habe ich Max getroffen. Max, für was bist du zuständig?
1: Ich bin für das Flottenmanagement zuständig.
0: Ah, du kümmerst, also mit dir meckern sie, wenn irgendwas nicht läuft.
1: Genau, richtig.
0: Flotte aber für die Züge, nicht für Autos oder so.
1: Ja, also von bis, ne? Also man kümmert sich eigentlich um alles rund um die Fahrzeuge. Das fängt da an, dass wir Instandhaltung planen mit den verschiedenen Akteuren, eben mit der Werkstatt hier unter anderem vor Ort oder mit Siemens für unsere Loks. Und ja, hört irgendwo auf mit Betriebsmittel besorgen für die Fahrzeuge und das abstimmen. Ne?
0: Und was sagst du zum Team hier?
1: Total nett. Echt viele nette Kollegen, die auch immer offen sind und ja, also echt total gerne hier vor Ort.
0: Da durfte ich dabei sein beim Teamgrillen vom blauen Autozug und es war schon ein ganz toller Geist, den man da spürt. Ein toller Teamgeist. Ja, und den möchten die natürlich auch an Sie weitergeben. Also wenn Sie die Mitarbeiter sehen vom blauen Autozug auf dem Terminal in Niebel oder auch in Westerland, dann werden Sie sehen, da ist immer ein Lächeln und die heißen Sie immer ganz herzlich willkommen. 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Hier ist das Autozug Radio Sylt auf Sylt und weltweit auf radiosylt.de. Mein Name ist Frank Bremser. Gute Überfahrt.

0: Radio Sylt vom blauen Autozug, Frank Bremser hier, und wir haben ja immer wieder Folgegäste, Stammgäste, die immer wieder auf die Insel kommen, zum Beispiel auch der Notarztkurs, der immer stattfindet im CCS in Westerland, und ich weiß, da sind jetzt viele auf der Anreise bei uns auf dem Zug, und der Robin, der möchte euch herzlich grüßen, das ist ja euer Kursleiter.
1: Moin, liebe Kursteilnehmer vom Dr. Dirk Notarztkurs, hier ist Robin, euer Kursleiter, wir sehen uns gleich auf der Insel, viel Spaß bei eurer Anreise. Wir freuen uns, den 109. Dr. Dirk Notarztkurs wieder auf der Insel Sylt durchführen zu können. Bis gleich, tschüss.
0: Da können wir uns nur anschließen. Wir wünschen euch viel Erfolg bei den Notarztkursen bei uns auf der schönsten Insel der Welt und wünschen euch eine ganz tolle Gemeinschaft. Aber ich glaube, das klappt jedes Mal. Ich habe Robin ja auch schon mal dazu interviewt und das war wirklich ein super Team, das ich da kennengelernt habe im CCS. Euch fröhliches Lernen und schönes Zusammenkommen.

0: Herzlich willkommen beim Autozug Radio Sylt. Das ist Sylt in einer Stunde. Mein Name ist Frank Bremser und bei uns können Sie sich auf das Sylt-Wetter, die neuesten Nachrichten von der Insel und natürlich auf unseren frischen Veranstaltungskalender freuen.
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2: Heute.
0: Der Strand erzählt Geschichten. Bei der Führung Funde am Rantumer Strand geht's auf Entdeckungstour entlang der Nordsee. Dabei erfahrt ihr, welche Muscheln, Schnecken und Krebse im Spülsaum liegen, warum sie dort landeten. Und mit etwas Glück zeigt sich sogar eine Robbe. Start ist um 16.30 Uhr an der Bushaltestelle Rantum Nord. Die Tour dauert etwa 90 Minuten und wird von der Schutzstation Wattenmeer begleitet.
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0: 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In Wenningstedt gibt es was Neues, nämlich einen Erlebnispfad für Groß und Klein. Und da kann man mit seinem digitalen Endgerät, das heißt Handy oder iPad oder was auch immer, kann man Wenningstedt und zwar den Dorfteich erleben. Maike Lapöhn vom Naturschutzverband. Ihr habt so Tafeln aufgestellt, ne?
1: Wir haben 5 Tafeln aufgestellt und einmal rundherum. Ne? Du fängst letztendlich die erste Tafel gegenüber vom Pastorat. Und dann gehst du einmal drumherum, dann geht's dann mit den Enten los. An den Entenbereich hast du einen QR-Code auch. Dann kannst du es unten ein bisschen drehen und dann kannst du die verschiedenen Entenstimmen dann hören. Und dann gehst du ein bisschen weiter rundherum. Dann hast du was über die Pflanzen im Dorfteich. Dann kannst du da auch mit deinem Telefon, mit deinem Handy draufgehen und kannst dann uns eine Mail schicken, wenn du was anderes an Pflanzen entdeckst. Und kommst du direkt auf die Mailadresse der Naturschutzgemeinschaft drauf. Dann läufst du noch ein bisschen weiter. Dann hast du da diese Blühwiese, die wir da initiiert haben, mit dem Arbeitskreis Biodiversität und dort kannst du was über die Pflanzen entdecken und kannst auch was über die Insekten, die da leben könnten, auch was dazu lesen und wenn du Lust hast, dir selber so eine Blühwiese in deinem Garten zu machen oder zu bauen, kannst du auch mit so einem QR-Code, das ist ja heutzutage ganz hip, das geht ja gar nicht mehr ohne, kommst du dann direkt auch auf so eine Seite, wo du eben so Tipps bekommst, was für Stauden du oder Pflanzen oder Saatgut du eben in den Boot einbringst, damit du auch eben so einen Insektenbereich hast für Hummel, Biene und Co. Es sind ja nicht nur Hummel und Bienen, Käfer brauchen ja auch das und Raupen. Das ist ja so ein alles Gutes miteinander. Und dann, es hat sich als kleines Highlight herausgestellt, die Gänsetafel, dann am Ende, weil wir da ja auch Gänse haben. Einige finden das total niedlich und süß. Und die anderen finden das dann gar nicht so süß. aber auch da, ne, zu gucken, was sind da für Gänse, was brauchen die, und immer noch so ein kleines Rätsel dann mit dabei, dass man gucken kann, dass man sich die Tiere auch genauer anschaut.
0: Dankeschön, Maike Lapöhn vom Naturschutzverband bei uns auf Sylt. Und diese Erlebnisfahrt in Wenningstedt rund um den Dorfteich, den sollten Sie auf jeden Fall mal ausprobieren. 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
1: Moin vom Sylt 1 Wetterdeck. Gemeinsam starten wir heute in einen wechselhaften Tag. Windig mit vereinzelten Schauern. Die Temperaturen steigen im Laufe des Tages auf 20 bis 21 Grad. Dazu weht ein frischer Südwest- bis Westwind, an der Küste zeitweise kräftiger. Insgesamt wird es trotz der Schauer ein milder, lebhafter Sommertag mit eben wechselhaften Phasen. Und es wird eins wieder Trend. Auch am Samstag bleibt es bewölkt. Am Nachmittag sind Schauer möglich. Die Temperaturen liegen weiterhin bei rund 20 Grad. Der Wind bleibt spürbar aus westlichen Richtungen. Am Sonntag gibt es erneut einzelne Schauer am Nachmittag. Dazu bleibt es mit etwa 20 Grad mild, aber auch windig.
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3: Schön, dass ihr dabei seid, und gleich geht's für uns weiter mit den Insta-Perlen. Das ist unser Follower Klaas aus Hörnum. Der sucht die lustigsten Sprüche aus dem Internet raus und präsentiert sie dann gleich hier bei uns exklusiv bei Radio Sylt vom blauen Autozug. Bis gleich!

0: Hier ist das Autozug Radio Sylt mit Frank Bremser. Haben Sie eigentlich schon unsere App? Nee, da müssen Sie sich die ganz schnell laden, dann können Sie nämlich jeden Tag das Autozug Radio Sylt hören und dazu können Sie auch noch was Lustiges bekommen, nämlich unsere Comedy, die Insta-Perlen. Die kommen immer kurz nach halb der vollen Stunde, außerdem ja in dieser Stunde auch immer um und bei Viertel nach den Veranstaltungskalender und immer zur vollen Stunde die Sylt-Nachrichten. Jetzt gibt es unseren Follower Klaas, der sucht ja immer das Lustigste aus dem Internet heraus und daraus macht er die Insta-Perle des Tages.
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2: Moin, die Person, die die besten Beziehungstipps gibt, ist Single.
3: Hallo.

0: Hier ist das Auto zu Radio Sylt mit Frank Bremser und es tut sich was im Lister Markt. Das ist ja das sandfarbene Gebäude, wenn Sie nach List reinfahren. Auf der linken Seite, dort gibt es jetzt die neue Genusswelt der Landenhammer Destillerie vom Schliersee. Und Thomas Weinberger ist bei mir. Das ist ja kein Laden bei euch, das ist ja viel mehr, ne?
1: Ja, das ist eigentlich eine Erlebniswelt, die wir hier haben. Und genau das wollen wir unseren Kunden erbieten. Wir wollen auf der einen Seite wirklich zeigen, was hinter Whisky alles steckt. Wir sind ja hier schon seit über 10 Jahren eben mal tätig und unser erster Whisky, der hier unweit des Ladens auch am Hafen auf der Great Palooka liegt, hat uns natürlich dazu inspiriert, dass wir hier direkt nah auch nochmal eine eigene Erlebniswelt bieten, wo wir den Leuten mehr Einblick in das Thema Whisky geben können.
0: Wenn man in den Store reinkommt, dann sieht man erstmal diese vielen imposanten Fässer.
1: Ja, das sind 21 Fässer, verschiedenste Qualitäten von Sherry-Fässern, Bourbon-Fässern, Rum-Fässern und da liegen über 4000 Liter Whisky und Reifen in wunderbarer Atmosphäre hier.
0: Mit dem Team ist auch Tobias Meyer. Er ist Geschmacksexperte für Whiskys und so einen Whisky herzustellen, das ist schon gar nicht so unaufwendig, ne?
2: Man muss ja erstmal Gerste und dann eben räuchern. Die Gerste mit Torf aus der Sylter Gegend, Bad Trupper Heide, wo wir eben die einzigen sind, wo diesen Torf stechen dürfen im Naturschutzgebiet. Und wird dann eben die Gerste geräuchert, dann bei uns unten in Bayern nochmal verarbeitet und gebrannt und dann geht es wieder den weiten Weg nach Sylt, um zu lagern.
0: Also bei euch ist das nicht einfach irgendwie so ein Marketing-Trick nach dem Motto, wir nehmen uns mal irgendwie die Marke Sylt und drucken sie irgendwo drauf und sagen, das ist jetzt Sylter Whisky, sondern da ist wirklich ein Teil Sylt drin, ne?
2: Genau, sonst wäre es nicht authentisch für uns. Also wenn wir was machen, dann mit Leidenschaft und dann muss Hand und Fuß haben.
0: Andreas Gritschneider, auch Geschäftsführer von Landenhammer, ihr gebt auch was zurück, ne?
3: Wir bezahlen für jede Flasche Julian Reck 1 Euro Naturschutzabgabe an den Naturschutzverband Sylt und sind auch stolz darauf, dass wir die einzigen sind, die diesen Tor verwenden dürfen.
0: Und Thomas Weinberger, man kann auch bei euch besondere Führungen machen oder besondere Events, richtig?
1: Genau, man kann hier dann individuelle Führungen, sage ich jetzt einfach nochmal, und Tastings nochmal vor Ort da buchen für Gruppen. Das können wir dann eben auch mit, ich sage mit Catering hier in partnerschaftlicher Zusammenarbeit eben auch stemmen und anbieten und wir freuen uns wirklich über jeden, der hier, sage ich mal, gemeinsam feiern will und Genuss erleben will. Da sind wir mit Veranstaltungen immer bereit, alles zu machen, damit da die Leute glücklich sind.
0: Ja, Sylt hat ein neues hochprozentiges Highlight, die Landenhammer Destillerie im Lister Markt und wie sagt man so schön, auf das Leben. Schauen Sie mal rein, es lohnt sich auf jeden Fall.
4: Wie

0: Radio Sylt vom Blauen Autozug, Frank Bremser hier, und wir haben ja immer wieder Folgegäste, Stammgäste, die immer wieder auf die Insel kommen, zum Beispiel auch der Notarztkurs, der immer stattfindet im CCS in Westerland, und ich weiß, da sind jetzt viele auf der Anreise bei uns auf dem Zug, und der Robin, der möchte euch herzlich grüßen, das ist ja euer Kursleiter.
1: Moin, liebe Kursteilnehmer vom DocDidac Notarztkurs, hier ist Robin, euer Kursleiter, wir sehen uns gleich auf der Insel, viel Spaß bei eurer Anreise. Wir freuen uns, den 109. DocDidac Notarztkurs wieder auf der Insel Sylt durchführen zu können. Bis gleich, tschüss.
0: Da können wir uns nur anschließen. Wir wünschen euch viel Erfolg bei den Notarztkursen bei uns auf der schönsten Insel der Welt und wünschen euch eine ganz tolle Gemeinschaft. Aber ich glaube, das klappt jedes Mal. Ich habe Robin ja auch schon mal dazu interviewt und das war wirklich ein super Team, das ich da kennengelernt habe im CCS. Euch fröhliches Lernen und schönes Zusammenkommen.

0: Hier ist das Autozug Radio Sülz mit Frank Bremser und von der guten Stimmung im Team vom Blauen Autozug haben wir schon hinlänglich berichtet und da ist natürlich auch viel Humor am Start und die Kolleginnen und Kollegen vom RDC Autozug Sylt, die haben mich mal gebeten, Mensch, kannst du nicht mal mit deinem Telefonschreck, Frank, die Kollegin Nicole Hansen auf die Schippe nehmen? Und das habe ich gemacht mit einer sehr eigenwilligen Frage.
1: RDC Autozug Sylt, Hansen, moin.
2: Ja, schönen guten Tag. Rüdiger ist mein Name aus Köln. Ich fahre ja, nächste moin. Woche erstmal mit einem Autozug nach Sylt auf die schöne Insel und ich habe das Problem, das ist, ich habe eine Blasenschwäche und wie ist es denn mit den Örtlichkeiten auf dem Zug?
1: Also, während der Überfahrt bleiben Sie in einem Fahrzeug sitzen. Es gibt keine Örtlichkeiten auf dem Zug. Oder was meinen Sie mit Örtlichkeiten? Das WC oder was meinen Sie mit Örtlichkeiten?
2: Ja, sicher, WC, weil ich habe Blasenschwäche und ich muss natürlich regelmäßig auf Toilette, also ich sag mal 20 Minuten halte ich aus, da muss ich raus, ne?
1: Sie müssen eigentlich immer vor Verladeschluss 20, 30 Minuten da sein. Die Zeiten, die Sie im Internet stehen sehen, das sind ja Verladeschlusszeiten.
2: Ja.
1: Okay.
2: Ja.
1: Also nach Verladeschluss 10 Minuten plus 35 Minuten für die Überfahrt. Also 45 Minuten können Sie planen.
2: Ja, das schaffe ich nicht.
1: Und da, wo die Klappen hochgehen?
2: Das schaffe ich nicht.
1: Ja.
2: Ja, aber dann muss er dann nochmal unterwegs nochmal kurz halten, dann für Leute wie mich, die dann entsprechend natürlich Drang haben. Ne? Da muss er irgendwo.
1: Ja, wo wollen Sie sich denn entledigen? Also,
2: ja, weiß ich nicht. Ich habe hier die Karte, wenn ich mal schaue. Hier, Klicksbühl steht hier kurz vor.
1: Ja, wir können da nicht zwischendurch anhalten. Also, Sie müssen sich das so vorstellen: die Strecke vom Autozug, diese Strecke von Nibel nach Westerland, die ist hochgetaktet. Da fahren bis zu 250 Züge am Tag.
2: Ich sehe ja, es gibt ja auch entsprechende Nothaltemöglichkeiten mit dem Seil, dass man ziehen kann, habe ich hier gelesen.
1: Ja, da ist aber der Missbrauch strafbar und da ich bestimmte Einlagen oder Vorrichtungen, die man haben kann dann in dem Fall, aber der Zug kann nicht anhalten und wenn Sie das Notbremsseil ziehen, dann ist natürlich Holland in Not im Sinne von, das verzögert sich alles und wenn das halt als Missbrauch anerkannt wird, ich kann Ihnen nicht sagen, wie das ist, dann ist es strafbar. Also müssen Sie für den Schaden aufkommen.
2: Ja, aber das muss ich dann machen. Ist ja letzten Endes ist ja ein Notfall, weil ich muss. Ne? Und wenn ich einen Notfall habe, dann muss im Prinzip ja auch den Zug halten. Ne?
1: Aber
2: dass ich mich dann auf Sie berufen kann. Wie ist Ihr Name?
1: Nee, Sie können sich nicht auf mich berufen. Also ziehen Sie auf keinen Fall.
2: Doch, dass ich dann sagen kann, dass Sie, Frau Hansen, Wahnsinn, ne? Dass ich sagen kann, Sie haben gesagt, das Nothalteseil ist auch fürs.
1: Ich habe nicht gesagt, dass das Nothalteseil zum Ziehen der Toilette ist. Also, dass Sie dann auf Toilette können. Also, das habe ich gerade eben nicht gesagt. Da haben Sie mich verkehrt verstanden. Wo Leid und Leben in Gefahr ist.
2: Ja. Können Sie denn sonst im Zweifel vielleicht, da 14.05 Uhr ist Abfahrt, dass Sie mir da vielleicht noch PET-Flasche oder was vorbeibringen, da sind Sie in der Nähe?
1: Nee, das kann ich nicht, die können Sie hier mitnehmen. Also ich fühle mich gerade so ein bisschen, also ist das irgendwie ein
2: fühlen Sie sich so, als wäre hier Frank Bremser vom Autozug Radio Sylt?
1: Ah! Das ist ja fies!
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0: 17 Uhr.
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3: Moin von der Insel. In Westerland wird Kunst jetzt zur Gemeinschaftssache. In der neuen Mitte werden am Samstag drei neue, farbenfrohe Monolithen feierlich vorgestellt. Gestaltet wurden die jeweils 2,30 Meter hohen Skulpturen von 15 Grundschulkindern in Workshops mit dem Sylter Künstler Jan Koppers. Aus gestapelten Würfelelementen entstanden dabei echte Hingucker, bemalt mit Acrylfarben voller Ideen, Mut und Fantasie. Das Projekt soll zeigen, wie Kinder ihren Ort aktiv mitgestalten können und den öffentlichen Raum sichtbar verschönern. Die Gemeinde Sylt lädt zur Vernissage am Samstag um 15 Uhr ein. Alle Interessierten sind willkommen. Und weitere Sylter Nachrichten gibt es im Netz unter Sylt 1.
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3: Moin vom Sylt 1 Wetterdeck. Gemeinsam starten wir heute in einen wechselhaften Tag. Windig mit vereinzelten Schauern. Die Temperaturen steigen im Laufe des Tages auf 20 bis 21 Grad. Dazu weht ein frischer Südwest- bis Westwind, an der Küste zeitweise kräftiger. Insgesamt wird es trotz der Schauer ein milder, lebhafter Sommertag mit eben wechselhaften Phasen. Und der Sylt 1 Wettertrend, auch am Samstag bleibt es bewölkt. Am Nachmittag sind Schauer möglich. Die Temperaturen liegen weiterhin bei rund 20 Grad. Der Wind bleibt spürbar aus westlichen Richtungen. Am Sonntag gibt es erneut einzelne Schauer am Nachmittag. Dazu bleibt es mit etwa 20 Grad mild, aber auch windig.
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4: Willkommen an Bord des blauen Autozuges. Wussten Sie eigentlich, dass es auf Sylt mehr Fahrräder als Einwohner gibt? Die Insel ist bekannt für ihre Fahrradfreundlichkeit und manchmal kann es schon recht amüsant sein, wenn sich eine große Gruppe von Radfahrern auf den schmalen Wegen begegnet, beziehungsweise, dass man warten muss als Autofahrer, bis sie dann vorbeigefahren sind, die ganzen Radfahrer. Ich wünsche Ihnen auf jeden Fall eine ganz tolle Überfahrt. Hier ist das Autozug Radio Sylt. Wir sind ganz neu und wir werden Sie jetzt immer begleiten, wenn Sie wollen. Nicht nur hier auf dem Autozug, sondern natürlich auch auf der Insel. Denn wir haben den Veranstaltungskalender, wir haben das Sylt-Wetter, jeden Tag neue Sylt-Nachrichten. Und Sie können uns immer hören auf radiosylt.de. Und jetzt eine gute Überfahrt.

0: Da sind wir auf dem Weg auf die Insel oder von der Insel runter. Hier ist das Auto zu Radio Sylt. 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Und Sandy Kruse ist bei mir vom Blauen Autozug und die hat gute Nachrichten auch für Wohnmobilbesitzer, ne?
1: Ja, wir vom Blauen Autozug Sylt, wir transportieren Wohnmobile, Wohnwagengespanne jeglicher Art. 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

0: Radio Sylt vom blauen Autozug, Frank Bremser hier, und wir haben ja immer wieder Folgegäste, Stammgäste, die immer wieder auf die Insel kommen, zum Beispiel auch der Notarztkurs, der immer stattfindet im CCS in Westerland, und ich weiß, da sind jetzt viele auf der Anreise bei uns auf dem Zug, und der Robin, der möchte euch herzlich grüßen, das ist ja euer Kursleiter.
1: Moin, liebe Kursteilnehmer vom DocDidac Notarztkurs, hier ist Robin, euer Kursleiter, wir sehen uns gleich auf der Insel, viel Spaß bei eurer Anreise. Wir freuen uns, den 109. DocDidac Notarztkurs wieder auf der Insel Sylt durchführen zu können. Bis gleich, tschüss.
0: Da können wir uns nur anschließen. Wir wünschen euch viel Erfolg bei den Notarztkursen bei uns auf der schönsten Insel der Welt und wünschen euch eine ganz tolle Gemeinschaft. Aber ich glaube, das klappt jedes Mal. Ich habe Robin ja auch schon mal dazu interviewt und das war wirklich ein super Team, das ich da kennengelernt habe im CCS. Euch fröhliches Lernen und schönes Zusammenkommen.

0: 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Und ich bin Frank Bremser und bei mir können Sie das Sylt-Wetter bekommen. Top aktuelle Nachrichten täglich aktualisiert von Sylt und natürlich auch unseren Veranstaltungskalender.
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2: Heute.
0: Der Strand erzählt Geschichten. Bei der Führung Funde am Rantumer Strand geht's auf Entdeckungstour entlang der Nordsee. Dabei erfahrt ihr, welche Muscheln, Schnecken und Krebse im Spülsaum liegen, warum sie dort landeten. Und mit etwas Glück zeigt sich sogar eine Robbe. Start ist um 16.30 Uhr an der Bushaltestelle Rantum Nord. Die Tour dauert etwa 90 Minuten und wird von der Schutzstation Wattenmeer begleitet.
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0: Hier ist das Auto zu Radio Sylt mit Frank Bremser. Das ist Sylt in einer Stunde. Es kommen ja doch viele auch auf die Insel und wollen hier Reitsport machen. Und Maike Belbe ist jetzt bei mir von der Gemeinde Sylt. Da gibt es aber auch Regeln hier bei uns, ne?
1: Ein paar Regeln gibt es, genau. Die gibt es. Man hat relativ viele Reitwege. Ein paar Erneuerungen gibt es im Reich Kampen, um den Leuchtturm herum. Das ist ein bisschen erweitert worden, der Reitweg dort. Genau, aber sonst hat man eine große Auswahl auch an den verschiedenen landschaftlichen Wegen. Und genau, man muss aber einmal bei der Gemeinde Sylt bei der Kasse eine Kopfmarke kaufen.
0: Also so eine Art Kopfgeld, also wie im Western.
1: Ja, Kopfnummer, ne? Ja.
0: Also das muss man sich vorstellen, ja. Maike, das ist wie so eine Kurkarte fürs Pferd, oder?
1: Genau, so eine Art Autokennzeichen.
0: Ja, ja, genau. Ja, gut. Genau, nun kommen ja auch viele mit dem Pferd auf die schönste Insel der Welt, ne?
1: Genau, also viele Ställe bieten Gastboxen an, sodass man mit seinem eigenen Pferd anreisen kann und das Pferd dann in eine Gastbox stellen darf. Ja.
0: Also jeder braucht diese Kopfgeldmarke auf Sylt. Das ist der Nachweis, dass man eben bei uns auch reiten darf und dass wir natürlich dann auch dafür sorgen hier auf Sylt, dass die Reitwege gepflegt werden. Wie kommt man denn zum Beispiel an die Reitpläne ran, wo ich reiten kann auf Sylt, Maike?
1: Online bekommt man auf der Seite Gemeinde-Sylt. Unter dem Bereich Formulare ist der Antrag, dass man den auch online ausfüllen kann auch für die Kopfnummer und auch die Reitwegekarte nochmal mit allen Wegen, die es gibt und nochmal ein paar Informationen zu den Reitwegen.
0: Und da natürlich auch nochmal der Hinweis an alle Autofahrer auf der schönsten Insel der Welt. Bitte Rücksicht nehmen, langsam an Pferden vorbeifahren. Die sind ja auch Fluchttiere und erschrecken sich natürlich bei kleinsten Geräuschen oder bei hektischen Bewegungen. Vielen Dank, Maike. Bis bald.
1: Bis bald.
0: Tschüss.
1: Ciao.
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2: Moin vom Sylt 1 Wetterdeck. Gemeinsam starten wir heute in einen wechselhaften Tag. Windig mit vereinzelten Schauern. Die Temperaturen steigen im Laufe des Tages auf 20 bis 21 Grad. Dazu weht ein frischer Südwest- bis Westwind, an der Küste zeitweise kräftiger. Insgesamt wird es trotz der Schauer ein milder, lebhafter Sommertag mit eben wechselhaften Phasen. Und der Sylt 1 Wettertrend, auch am Samstag bleibt es bewölkt. Am Nachmittag sind Schauer möglich. Die Temperaturen liegen weiterhin bei rund 20 Grad. Der Wind bleibt spürbar aus westlichen Richtungen. Am Sonntag gibt es erneut einzelne Schauer am Nachmittag. Dazu bleibt es mit etwa 20 Grad mild, aber auch windig.
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4: Schön, dass ihr dabei seid und gleich geht's für uns weiter mit den Insta-Perlen. Das ist unser Follower Klaas aus Hörnum. Der sucht die lustigsten Sprüche aus dem Internet raus und präsentiert sie dann gleich hier bei uns exklusiv bei Radio Sylt vom blauen Autozug. Bis gleich!

0: 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Und wir kommen jetzt zu unserer Comedy, und zwar den Insta-Perlen. Wir alle haben ja ein Handy, ne? Und da guckt man ja immer gerne mal rein und dann lacht man auch manchmal richtig laut auf. Und dann fragt der Partner oder Schatzi, fragt, Mensch, warum lachst du denn da so? Ja, hier, der Spruch, hast du den mal gehört? Und diese Sprüche, daraus machen wir unsere Comedy-Serie. Unser Follower Klaas vertont nämlich diese Sprüche. Und hier kommt der nächste.
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2: Moin, es ist Sonntag, 16 Uhr morgens. Warum rufst du mich an?

0: 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Ich kam neulich auf den Zopp in Westerland und sah da eine ganz muntere Männertruppe aussteigen aus einem Oldtimer-Bus.
1: Mega geil.
2: Sehr schön.
3: Wahnsinn.
4: Sehr gut. War eine sehr schöne Fahrt, ja. Ein Partybus.
5: Super. Geile Stimmung.
6: Einmal frei. War sehr gut. Genial. Also schon ein Highlight, ja.
0: Und der Busfahrer von der SVG, das ist der Frank Stapelfeld. Und Frank, sag mal ein paar Daten.
7: 1950. Wir haben also 6 Liter Hubraum. 80 PS, kein synchronisiertes Getriebe, kein Bremskraftverstärker, keine Servolenkung, ist also Abenteuer pur.
0: Und wie ich gehört habe, kein Kofferraum.
7: Und kein Kofferraum. Das ist natürlich zu Abreisen inklusive Inselrundfahrt immer schon ein ganz besonderes Erlebnis.
0: Und man kann diesen Bus wirklich für alles chartern, ne?
7: Also wirklich für alle möglichen Kram. Ich habe schon Touren gehabt, da sind wir nur mit 2 Personen gefahren. Die wollte unbedingt mit dem Oldtimer fahren, hat ihre Freunde mitgenommen. Und da sind wir zu dritt mit dem Oldtimer durch die ganze, über die ganze Insel gefahren.
0: Und da immer die Fingerzeiger wahrscheinlich, ne? Oh, wie genial. Und die Münder stehen weit auf, oder?
7: Das Schönste mit dem Bus, wir haben ja auf Sylt unheimlich viel Busfahrverbot, wie zum Beispiel Keitum, Kampen. Aber wenn man mit dem Bus, mit dem Oldtimer-Bus, da reinfährt, dann wird man auch freundlich begrüßt, dann freut sich das ganze Umfeld freut sich rundherum um dieses Fahrzeug. Ne?
0: Frank, wie funktioniert so eine Buchung?
7: Also man kann den Bus buchen, stundenweise, also 2 Stunden ist Mindestbuchungszeitraum. Man kann aber auch 3, 4 Stunden, und man kann wirklich selber bestimmen, was man möchte damit. Okay. Ob man jetzt nach Goschwert zur Sansibar fährt oder einfach nur rumfährt, oder man kann wirklich alles machen damit.
0: Super cool. Getränke sind hier im Gegensatz zum Stadtbus erlaubt, ne?
7: Getränke sind erlaubt und auch erwünscht, dass hier ein bisschen gute Stimmung ist. Davon lebt der Bus eigentlich auch, um die Touren auch.
0: Und dann fährst du vielleicht auch mal, machst einen kurzen Halt, wenn die noch irgendwo einen kleinen Imbiss einschmeißen wollen oder ein Getränk an der frischen Luft, das geht auch.
7: Also man könnte sagen, man macht alles das, was der Gast gerne möchte. Und zwar in dem Moment, wo wir gerade sind.
0: Wahnsinnig toll sehen die aus, wenn die um die Ecke fahren, da guckt man einfach hin, der Mund steht offen und man denkt sich, wow, da möchte ich auch mal mitfahren. Mehr Infos dazu natürlich bei der SVG, und die haben wir verlinkt auf unserer Internetseite radiosylt.de. 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

0: Radio Sylt vom blauen Autozug, Frank Bremser hier, und wir haben ja immer wieder Folgegäste, Stammgäste, die immer wieder auf die Insel kommen, zum Beispiel auch der Notarztkurs, der immer stattfindet im CCS in Westerland, und ich weiß, da sind jetzt viele auf der Anreise bei uns auf dem Zug, und der Robin, der möchte euch herzlich grüßen, das ist ja euer Kursleiter.
1: Moin, liebe Kursteilnehmer vom DocDidac Notarztkurs, hier ist Robin, euer Kursleiter, wir sehen uns gleich auf der Insel, viel Spaß bei eurer Anreise. Wir freuen uns, den 109. DocDidac Notarztkurs wieder auf der Insel Sylt durchführen zu können. Bis gleich, tschüss.
0: Da können wir uns nur anschließen. Wir wünschen euch viel Erfolg bei den Notarztkursen bei uns auf der schönsten Insel der Welt und wünschen euch eine ganz tolle Gemeinschaft. Aber ich glaube, das klappt jedes Mal. Ich habe Robin ja auch schon mal dazu interviewt und das war wirklich ein super Team, das ich da kennengelernt habe im CCS. Euch fröhliches Lernen und schönes Zusammenkommen.

0: Wir sind ganz neu. Hier ist das Auto zu Radio Sylt mit Frank Bremser. Und echte Sylter kommen natürlich bei uns auch zu Wort hier im Auto zu Radio. Zum Beispiel Susanne Matthiesen. Sie war mal meine Chefin beim Radio bei RSH, bei Radio Schleswig-Holstein, und ist jetzt mittlerweile sehr erfolgreiche Buchautorin. Ocelot und Friesenerz, das war ihr erstes Buch. Wochenlang auf den Bestsellerlisten des Spiegels. Und auch ihr Nachfolgewerk, Diese eine Liebe wird nie zu Ende gehen, das Buch über eine Sylter Jugend, ist auch der absolute Bringer. Bist du vom Erfolg eigentlich selbst überrascht, Susanne?
1: Ja, aber ich war ein bisschen schockiert, dass das so eingeschlagen hat. Ich habe es ja eigentlich für die Sylter und Insulaner geschrieben und war dann doch etwas überrascht, dass es wirklich so bundesweit so viel Interesse geweckt hat. Also das scheint tatsächlich viele Leute zu interessieren, wie wir hier leben.
0: Und du hast ja auch ganz schön aus dem Nähkästchen geplaudert. Sprechen noch alle Sylter mit dir?
1: Ja, auf jeden Fall. Klopfen mir auf die Schulter. Es ist halt so, man erkennt mich halt jetzt häufiger, einfach weil ich auch häufiger mal im Fernsehen war, aber ja, ansonsten ist das Leben hier eigentlich ganz normal wie immer. Und ich kenne ja nun wirklich viele Leute und die kennen mich.
0: Und wie sind denn die Reaktionen von Menschen, die dein Buch gelesen haben, von den Urlaubern?
1: Ja, das Interessante ist, dass Leute, die zugezogen sind, vielleicht seit 20 Jahren hier leben, verwurzelt sind und sich als Sylter bezeichnen, durch das erste Buch zum ersten Mal so richtig verstanden haben, warum ist es so, wie es jetzt ist auf Sylt. Weshalb ich das Buch auch geschrieben habe. Nicht nur für unsere Erinnerung, für meine Generation, sondern eigentlich auch, um zu erklären, warum die Insel so funktioniert, wie sie funktioniert.
0: Die Bücher von Susanne Matthiesen, sie heißen Ocelot und Friesenerz, der Roman einer Sylter Kindheit, und Diese eine Liebe wird nie zu Ende gehen, der Roman über eine Sylter Jugend. Wir haben den Link zu Susanne Matthiesens Seite natürlich auch bei unseren Besten auf radiosylt.de.

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4: Moin von der Insel. In Westerland wird Kunst jetzt zur Gemeinschaftssache. In der neuen Mitte werden am Samstag drei neue, farbenfrohe Monolithen feierlich vorgestellt. Gestaltet wurden die jeweils 2,30 Meter hohen Skulpturen von 15 Grundschulkindern in Workshops mit dem Sylter Künstler Jan Koppers. Aus gestapelten Würfelelementen entstanden dabei echte Hingucker, bemalt mit Acrylfarben voller Ideen, Mut und Fantasie. Das Projekt soll zeigen, wie Kinder ihren Ort aktiv mitgestalten können und den öffentlichen Raum sichtbar verschönern. Die Gemeinde Sylt lädt zur Vernissage am Samstag um 15 Uhr ein. Alle Interessierten sind willkommen. Und weitere Sylter Nachrichten gibt es im Netz unter Sylt 1.
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4: Moin vom Sylt 1 Wetterdeck. Gemeinsam starten wir heute in einen wechselhaften Tag. Windig mit vereinzelten Schauern. Die Temperaturen steigen im Laufe des Tages auf 20 bis 21 Grad. Dazu weht ein frischer Südwest- bis Westwind, an der Küste zeitweise kräftiger. Insgesamt wird es trotz der Schauer ein milder, lebhafter Sommertag mit eben wechselhaften Phasen. Und der Sylt 1 Wettertrend, auch am Samstag bleibt es bewölkt. Am Nachmittag sind Schauer möglich. Die Temperaturen liegen weiterhin bei rund 20 Grad. Der Wind bleibt spürbar aus westlichen Richtungen. Am Sonntag gibt es erneut einzelne Schauer am Nachmittag. Dazu bleibt es mit etwa 20 Grad mild, aber auch windig.
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5: Jetzt sind wir schon sozusagen schon drin und wir fangen einfach mal an, weil bevor wir jetzt im Vorgespräch zu viel erzählen, können wir das ja gleich live on air. Nein, nicht, wir sind ja nicht live, wir nehmen das ja auf. Wenn irgendwas ist und ihr sagt, stopp, das schneid mal raus, Bremser, dann sagt ihr einfach Bescheid und dann geht das los. Ich mache jetzt eine Abmoderation und los geht's. Hier ist Radio Sylt vom blauen Autozug und wir freuen uns heute hier im Sylter Journal mit Conny, die auch da ist. Hallo,
6: moin,
5: Conny.
6: Moin, Frank.
5: Wir haben heute ein Thema für Conny, das ist absolut die Sensation.
6: Danke.
5: Wir sprechen nämlich heute über den Gastronachwuchs, denn die haben oder der hat seinen Abschluss gefeiert. 55 junge Fachkräfte aus Hotellerie und Gastronomie haben auf Sylt ihren Ausbildungsabschluss gefeiert. Im Hotel Arosa in List wurden sie feierlich freigesprochen. Die Botschaft des Abends, so lese ich das hier, Gastfreundschaft ist mehr als Fachwissen.
6: Richtig.
5: Sie beginnt mit echter Herzlichkeit. Ausgezeichnet wurden auch die Jahrgangsbesten. Ein starkes Signal für die Zukunft des Gastgewerbes auf der schönsten Insel der Welt. Ist das nicht ein schönes Entree?
6: Also besser geht's gar nicht, Frank. Also ich kann unsere Gäste nur ganz, ganz herzlich begrüßen. Du kannst ja mal komplett die Gäste vorstellen,
5: genau,
6: die wir im Hause haben heute. Besondere Ehre.
5: Wir haben da den Martin Bendler, er ist der Ausbildungswart vom DEHOGA auf Sylt und über sie freuen wir uns natürlich ganz besonders. Emily, ganz wichtig, nicht Emily, sondern jetzt müssen wir uns konzentrieren. Emily, du bist auch da, du bist eine dieser freigesprochenen Auszubildenden. Herzlich willkommen.
6: Moin zusammen, ihr zwei.
7: Dankeschön,
8: moin. Dankeschön, moin.
5: Ja, wir fangen natürlich mal mit Emily an. Emily, wo hast du denn deine Ausbildung eigentlich gemacht? Erzähl mal. Achso, das ist der Punkt, ne? Genau, gut. Emily, du hast deine Ausbildung gemacht im Hotelfach. Wie bist du denn überhaupt dazu gekommen? Das dürfen wir auch nicht sagen. Hotel dürfen wir auch nicht sagen.
6: Koch. Oder was? Sie ist Köchin.
5: Also, weil du schon.
8: Ja, ich bin Köchin.
6: Eine
5: Achso, okay,
6: unserer
5: wunderbar.
6: Neuen Nachwuchskräfte, Frank.
5: Okay, fangen wir nochmal an.
7: Also kurzum, wir haben keine Freigabe von drin bekommen bis jetzt. Also kann sein, dass sie jetzt währenddessen eingeht, aber wir würden es lieber umschiffen und sagen, super. Also sie spricht für die Azubis generell.
5: Alles klar.
7: Und ich auch nur als die Hoga und dann sind wir da vorne raus.
5: Sehr
7: und
5: gut.
7: Dass sie jetzt währenddessen eingeht, aber wir würden es lieber umschiffen und sagen, super. Also sie spricht für die Azubis generell.
5: Alles klar.
7: Und ich auch nur als die Hoga und dann sind wir da vorne raus.
5: Sehr
7: und
5: gut.
7: Sie hat Köchin.

0: geübt mit meinem Küchenchef. Wir haben unfassbar viel Ideen gesammelt, wir haben super viel umgesetzt und es so oft geübt, bis es wirklich auf den Punkt perfekt war, dass ich damit auch wirklich zufrieden war dann in der Abschlussprüfung und auch sagen kann, ich bin da wirklich mit einem sehr guten Gefühl rausgegangen.
1: Herzlichste Glückwünsche.
2: Da merkt man, die Perfektionistin ist am Werk hier. Hä? Bist du so eine, die dann immer sehr kritisch ist mit sich selbst und sagt, na, gefällt mir noch nicht, mach ich nochmal?
0: Ja, schon. Also ich bin schon ziemlich selbstkritisch. Das sagen mir auch immer ganz viele auf Arbeit. Weil bei mir muss immer alles perfekt sein und ich mache es einfach so oft, bis ich persönlich damit zufrieden bin und sage, so muss es sein. Weil, ich weiß nicht, das war mir schon immer sehr wichtig. Ich glaube, das kommt auch sehr viel von meiner Mutter.
2: Ah, ja, ja, die Prägung der Mütter ist da bestimmt ganz, ganz wichtig. Du musst natürlich immer wahrscheinlich im Betrieb darauf achten, dass der Wareneinsatz nicht zu hoch ist bei den ganzen Versuchen, die man da macht. Könnte ich mir vorstellen. Aber erstmal ist es ja toll, dass wir so engagierte, selbstkritische und motivierte junge Leute haben. Martin, habt ihr da noch genügend auf der Insel?
3: Ja, wir sind tatsächlich ganz zufrieden. Also die Berufsschule, die ja hier auch einen tollen Job macht und für einen guten Ruf des Ausbildungsstandortes sorgt, die freut sich darüber, dass jetzt, also vor Abschluss, bevor die 55 abgegangen sind, ca. 170 Azubis hier gelernt haben in den verschiedenen Lehrjahren und in verschiedenen Ausbildungsberufen. Also sind eigentlich alle abgedeckt von Fachkraft Gastronomie bis über Hotelfach klassisch, Kochköchin und auch die Fachleute für Restaurant- und Veranstaltungsgastronomie, was früher Restaurantfachleute waren. Mhm. Also die vier Jahrgänge sind gut gefüllt. Und damit sind wir ganz zufrieden, ja.
1: Ja, es ist ja super, wie das sich so weiterentwickelt hat. Wie ihr ja alle wisst, war ich ja jahrelang selber die HOGA-Vorsitzende und habe diese Prüfungen immer geliebt. Was habe ich immer...
2: Legendär,
1: ich bin immer hinten in der Küche rumgeschlichen. Da hieß es immer, Frau Reckert, passen Sie auf mit Ihren High Heels, nicht, dass Sie ausrutschen. Das war so süß. Ich habe immer solche Freude gehabt. Und Leute, ich finde, jeder, der bei uns hier oben die Ausbildung macht... Lasst die jungen Leute nicht weg, haltet sie fest, bietet ihnen richtig gleich große Geschichten, damit sie sagen, wir bleiben hier, wir gehören mit zur besten Ausbildungsdestination Deutschlands. Also das muss man sich echt mal reinziehen, wir haben die besten, ich hänge mich jetzt mal ganz weit aus dem Fenster, die besten Ausbildungsbetriebe in Deutschland, wenn ich das so sagen darf.
2: Ja, Martin, aber das, was Conny da gerade sagt, das ist ja gar nicht so weit hergeholt, weil das wurde ja auch bei dieser Freisprechung nochmal sozusagen von anderer Seite bestätigt, ne?
3: Ja, also Conny, du musst dich gar nicht so weit aus dem Fenster hängen, das ist tatsächlich so. Also wir haben ja eine große Bandbreite an Betrieben hier und da ist also vom Drei-Sterne-Hotel bis wirklich zum Weltklasse-Resort alles dabei. Das heißt, man kann Gastronomie und Hotellerie auf ganz verschiedene Art und Weise lernen, in allen unterschiedlichen Facetten. Aber es kommt dann alles in der Berufsschule mehr oder weniger zusammen und wird dann durch diesen Ausbildungsrahmenplan, der das in den Berufen begleitet, auch alles zusammengehalten. Mhm. Und wir sind, das, was du sagtest, Frank, ganz zufrieden damit, dass wir, wie die IHK auch sagt, dafür stehen hier auf Sylt, dass wir überdurchschnittlich hohe Erfolgsquoten haben, sowohl was wenige Abbrüche angeht, das ist ja ganz wichtig auch in heutiger Zeit, aber auch einen überdurchschnittlichen Erfolg bei den Prüfungsleistungen. Und wir haben also jetzt den Fall gehabt, dass die Jahrgangsbesten ja immer geehrt werden und das waren jetzt direkt zwei auf einmal, weil die absolut die gleiche Punktzahl hatten und also wirklich ein toller Ausbildungsjahrgang, der jetzt fertig geworden ist und der nächste wird nicht schlechter werden.
2: Ja, das wollen wir auch nochmal hier betonen. Ne? Nix von wegen hier Generation Z, kein Bock auf nix und unmotiviert. Da habt ihr ein ganz anderes Bild, das ihr da zu sehen bekommt von den jungen Leuten. Ne? Da müsst ihr auch mal eine Lanze für brechen, oder,
3: Emily? Ja, dass absolut. Also das ist ja so, dass die Leute
2: was wollen.
3: Sicherlich denken die anders als früher. Also die jetzige, die Gen Z ist natürlich anders unterwegs als wir damals. Also ich komme ja auch, habe ja im letzten Jahrtausend gelernt. Und
1: die alten, wie sich das anhört, ne? Also wirklich.
2: Danke, dass du unseren Durchschnitt so runterziehst, Emily. Hier im
1: Mensch,
2: Studio.
1: Frank, jetzt immer noch älter, wenn Martin das so sagt.
3: Nein, aber natürlich denken die anders und sind anders unterwegs und die stellen mehr Fragen und das fordert die Ausbilder schon mehr heraus. Du hast dann am Schluss auch mehr davon, weil eben dieses sture Auswendiglernen vorbei ist. Also die wollen mehr beteiligt werden, die wollen mitsprechen, die wollen ihre eigenen Ideen, wie Emily gerade auch schon sagte, verwirklichen und auch ausprobieren dürfen. Und ich glaube, dass das am Schluss viel besser ist für die ganze Branche, weil die ja diejenigen sind, die, wenn wir irgendwann mal in Rente gehen, die Branche dann weiterführen und mit ihren neuen Ideen dann prägen und das... Kann man hier auch Sylt darstellen wie fast nirgendwo anders, das ist schon echt gut.
2: Emily, sag mal kurz, du bist Sylterin?
0: Ja, genau, ich bin Sylterin.
2: Kommst hier von der Insel und willst hier auch nie wieder weg?
0: Ja, also

0: Ich habe schon überlegt, jetzt bald vielleicht mal wegzugehen und die große weite Welt zu sehen, weil es gibt so viele unglaublich interessante Restaurants, so viel. Also ich wollte auch mal in die Sterneküche mal da reinschnuppern, weil solange man noch jung ist, kann man das alles noch machen.
1: Absolut.
0: Und wenn ich so 30, 35 bin, dann kann man ja auch wieder zurückschiffen und dann sagen, jetzt erstmal in Ruhe und jetzt muss auch nicht mehr so viel gerannt werden, aber solange ich noch so jung bin, will ich auf jeden Fall so viel wie möglich noch sehen und so viele Küchen sehen, wie es auf jeden Fall geht.
2: Also erstmal ein bisschen rumschnuppern, auf jeden Fall, und dann definitiv wieder zurück auf die Insel. Noch halten wir das hier durch, wir Alten, ne, Martin, ne? Wir haben ja gerade davon gesprochen, ne? Dass der Nachwuchs kommt. Also wenn du dann so in 5 Jahren wieder da bist, da sind wir glücklich und zufrieden. Ich kenne viele noch aus meiner Freisprechung von früher, die auch wieder auf die Insel zurückgekommen sind. Die sind in Dubai, die sind in Kanada und überall gewesen. Und auf einmal sind sie alle wieder da. Und dann stehen sie auf einmal so vor mir und sagen, huhu, Frau Reckert, kennen Sie mich noch? Sie haben mich in 2012 freigesprochen. Ein Beispiel zum Beispiel, Malte Kloko wird mir nie aus der Erinnerung gehen und so ganz viele andere auch noch. Und ich finde das so toll, du wirst das auch selbst erleben, Emily, vor allem wenn du in die Welt gehst und du sagst, du hast auf Sylt gelernt. Ha, das ist wie, weißt du, da liegt dann ein Stapel von 50.
1: Der Ritter, Schlag.
2: Da liegt ein Stapel von 50 Bewerbungen, da wird sie oben drauf gelegt, da könnt ihr Gift drauf nehmen.
1: Und also was ich ja wirklich toll finde, auch jetzt, du hast diesen Schein, hast du jetzt in der Tasche, ja, hast eine tolle Ausbildung hinter dir. Und kannst einfach, und das ist ja wirklich, also ich kann mit meiner Ausbildung jetzt, ich kann nicht nach Spanien gehen und sagen, hier, ich bin Radiomoderator, spreche kein Wort Spanisch und will da moderieren. Du fährst nach Madrid oder nach Barcelona, nach Mallorca, Palma oder was und fängst da irgendwo im Restaurant an und du kannst kochen, du kannst es, du hast dieses Zertifikat schwarz auf weiß, du kannst auf der ganzen Welt arbeiten. Jetzt reden wir natürlich darüber, klar, was verdient man und wo steht man? Aber das ist ja erstmal nicht vordergründig für dich. Für dich ist ja erstmal die Welt sehen, was erleben, Einflüsse mitnehmen, auch internationale Küche, wie würzt man da, wie macht man Gerichte hier und da. Und das nimmst du mit. Und das dann so als Essenz. Und das braucht Sylt ja auch. Die Leute, die dann ausgeschwärmt sind und diese Erfahrung mitnehmen und dann sagen, pass mal auf, hier, mein neues Restaurant. Ich mache jetzt hier diese ganz besondere Küche und diese ganz besondere Idee. Und das finde ich echt mega klasse. Und Martin, wir haben ja gerade schon drüber gesprochen, diese Generation, die da jetzt nachkommt, und wir zeigen es ja hier jetzt, klar habt ihr eine andere Einstellung, ich habe ja auch große Kinder, die sind Mitte 20 und ich merke da auch, die haben eine andere Einstellung, die sagen, ja klar, ist mir auch Freizeit wichtig und ich möchte auch mich nicht so verbrennen, wie wir das vielleicht gemacht haben in jungen Jahren, dass man gesagt hat, so, ach, auf die Uhr gucke ich nicht und Wochenende ist nicht wichtig. Ich habe da auch nächtelang im Studio gesessen und manchmal denkt man sich so, so verkehrt ist das gar nicht, dass man vielleicht auch mal ein bisschen mehr an sich denkt und auch mal ein bisschen mehr an sein Quality Life denkt. Wie ist es insgesamt so im Ausbildungsstandard? Gibt es da viele, die abbrechen, die dann auch sagen, die Belastung ist mir zu groß in der Hotellerie-Gastronomie?
3: Ich glaube, dass die meisten Betriebe gerade auch so sehr transparent mit den Anforderungen für die Ausbildung umgehen und der Kontakt zwischen Ausbildern und Ausbilderinnen natürlich ganz viel, der Berufsschule und den Azubis, aber auch der IHK, das ist ein ganz enges Zusammenspiel. Wir alle sorgen eigentlich im Netzwerk dafür, dass die jungen Leute, so sie sich dann einmal entschieden haben, auch erfolgreich bestehen. Und wir haben viele Antennen, ganz speziell in dieser hervorragenden Berufsschule hier, die sofort merken, wenn irgendwas im Argen liegt. Und dann werden frühzeitig Gespräche geführt, erstmal mit den Azubis natürlich, können wir irgendwie unterstützen oder so weiter. Und das sorgt dafür, dass wir hier, wie gesagt, eine relativ niedrige Abbrecherquote haben. Natürlich gibt es immer mal einen, der dann sehr früh vielleicht anfängt und Heimweh hat oder sich einfach was anderes unter vorgestellt hat. Aber für die Entscheidung halbwegs bewusst getroffen haben, die kriegen die meisten Betriebe schon wirklich dazu, dann ihre Leidenschaft auch dafür zu finden und die dann auch über die 3 Jahre so wachsen zu lassen, dass sie wirklich viel Spaß am Beruf haben und dann auch eben mehr wollen. Ich kann jetzt nicht genau sagen, wie viele auf der Insel übernommen werden und hier bleiben. Das ist sicherlich ein gesunder Schnitt zwischen, wie Emily sagt, in die Welt rausgehen und hier bleiben, aber in jedem Fall können wir sehr stolz auf alle sein, die das dann geschafft haben. Die haben eine Menge geleistet.
2: Was ich ja auch halt immer so gut finde, ist ja, dass ihr als Ausbildungswarte ja immer ganz nah an den jungen Leuten dran seid. Das war in unserer Zeit auch immer so, dass die Ausbildungswarte immer zuerst wussten, wenn irgendwo bei irgendeinem was drückte oder so. Und dann haben die Ausbildungswarte sich eingeschaltet und dann ist das immer super wieder in Ordnung alles gebracht worden. Und ich denke mal, das wird wohl heute noch viel, viel schöner und viel größer sein, als wie das noch vor, sagen wir mal, 15 Jahren war. Also ich finde es immer bemerkenswert, wie unsere Ausbildungswarte da wirklich unterstützend und immer dabei sind. Ich glaube, und Emily, du weißt das bestimmt auch, du wirst dir bestimmt auch mal deinen Ausbildungswart mal irgendwann gegriffen haben und gesagt, hier, wir müssen mal reden oder so, ne?
0: Ja, auf jeden Fall, also vor allem auch bei uns im Betrieb, es gibt, also immer wenn irgendein Problem da war, dann kannst du immer darüber offen sprechen, es wird dir immer geholfen, alle versuchen, dass es dir weitmöglichst gut geht, wenn du mal sagst, heute geht's mir nicht gut, dann stellen sie dich ins Backoffice, es wird immer darauf geachtet, dass es einem wirklich gut geht und wenn man halt Probleme hat, kann man wirklich immer zu Ausbildungswart gehen oder zum Ausbilder und halt dann sagen, ich brauche Hilfe, können Sie mir vielleicht helfen und dann passiert das auch in der Regel.
1: Meine Frau hat ja lange Zeit in der Gastronomie auf Sylt gearbeitet. Die war ja auch in Manipal, hat da auch mal Restaurantleitung gemacht. Und sie erzählt immer wieder, dass da immer die Geschichten von den Köchen, also aus der Küche, hat sie auch des Öfteren mal erzählt, dass da mal eine Pfanne flog. Oder
2: der Kümmelspalter ist so eine schöne Geschichte gewesen.
1: Und die,
2: Martin,
1: das Verhältnis zwischen Küche und Service nicht immer so optimal war. Wie ist das heutzutage, Emily? Wir wollen es jetzt ungefiltert. Also Martin hält sich mal raus. Wie ist das heute? Gibt's da noch so manchmal das Meeting der Psychopathen in der Küche oder ist das nicht so?
0: Ach, also man muss ehrlich sagen, dass es sehr oft wirklich unfassbar überspitzt, was da erzählt wird. Es war bestimmt mal vor 50 Jahren so, dass die Pfannen geflogen sind.
1: Das erzähle ich meiner Frau noch vor 50 Jahren.
0: Oder vor 15 Jahren.
1: Ja, nein, ist gut.
0: Aber ist jetzt...
1: Aber jetzt ist das
0: mittlerweile
1: anders.
0: Ist es schon ein rauer Ton, aber es ist alles sehr respektvoll, vor allem weil wir alle halt die Leidenschaft zum Kochen teilen und wir halt wirklich alle miteinander respektvoll umgehen, was halt unfassbar wichtig ist. Und ich hatte da wirklich ehrlicherweise noch nie Probleme, weil diesen Umgangston, den habe ich noch nie wirklich mitbekommen.
2: Da hast du aber echt Glück gehabt. Wir hatten mal einen Küchenchef bei uns im Hotel. Also da musste ich prinzipiell abends mit in der Küche stehen, sonst sind die Pfannen geflogen. Das war ein echter Choleriker. Aber das Schlimme war, der Kerl konnte wirklich kochen. Er konnte es. Und das wusste er. Ne? Ich habe aber eine Frage, Emily.
1: Das ist ja das Schlimme dabei, dass sie wissen, dass sie es können. Emily,
3: aber vielleicht muss ich da doch nochmal einhaken.
2: Ja. Schmeißt du die Pfannen noch?
3: Es ist halt so... Es gibt Schulungen für richtiges Pfannenflugmanagement. Nein, das ist schon so, dass die Zeiten sich wirklich geändert haben. Man weiß natürlich
1: müssen sich auch ändern, ne?
3: Früher hat man ja regelrecht damit geworben, dass die Gastronomie so eine harte Branche ist und dass man wirklich ständig nächtelang durcharbeiten muss und 18-Stunden-Tage und die Pfannen fliegen und es wird sich da angebrüllt und so. Ich meine, da muss man ehrlich sein, der Arbeitsmarkt ist so vielfältig, da holt man wirklich keinen mehr mit in die Branche und das haben die meisten auch verstanden und ich glaube, das allerbeste Beispiel ist Johannes King, der dafür bekannt ist, dass er eine absolute Leistungsfokussierung in seiner Küche hinbekommt. Und da gibt es viele andere Beispiele hier auf Sylt auch. Aber der es schafft wirklich, eine Spannung in der Küche zu halten, ohne dass das eine rhetorische Spannung ist oder dass da irgendwelche Sachen rumfliegen oder so. Die wissen einfach, wir stehen alle für diese Qualität ein, die da stehen und das, was auf dem Pass, auf dem Teller ist, das ist unser Produkt, das ist unsere Persönlichkeit, die da drauf kommt. Und also jeder Küchenchef, der da mal ausrastet, klar sind Emotionen immer und jeder hat auch mal nicht den besten Moment vielleicht, aber dass das so jetzt branchentypisch ist,
2: nein, das schon lange nicht unterschreiben.
1: Nee, und das kann man sich ja auch nicht mehr, kann man sich, wie du sagst, ja auch nicht mehr erlauben, weil dafür ist es zu vielfältig. Und aber du musst es ja dann auch wiederum an die alten Recken transportieren. Ne? Also diejenigen, man hat ja nicht nur die jungen Leute in der Küche, sondern es sind auch Leute dabei, die kennen das eben noch von vor 20 Jahren. Und denen muss man dann auch als Ausbildungsbetrieb oder eben insgesamt als Betrieb natürlich auch sagen, Leute, wir müssen anders mit unseren Mitarbeitern umgehen. Werden die dann nochmal gesondert geschult heutzutage, dass es da Schulungen gibt nach dem Motto, dieser Respekt, respektvolle Umgang und Arbeitskräfte sind heutzutage Mangelware und wir müssen gut miteinander sein, weil wir wollen sie nicht verlieren. Gibt es da so
3: Maßnahmen? Ich glaube nicht, dass man das diktieren kann. Also die selber werden merken, dass sie eine hohe Abbrecherquote haben und auch eine hohe Fluktuation. Das spricht natürlich dann nicht für die Qualität. Und heute gibt es Mitarbeiterbewertungsportale und wenn da drin steht, ja, Gehalt wurde nicht pünktlich gezahlt, ständig Wochenende gearbeitet, Überzeit wurde nicht ausgeglichen und so weiter. dann bewirbt man sich natürlich nicht. Ne? Also wenn du Fachkräfte haben willst und auch gute Fachkräfte haben willst, dann hältst du deinen Laden in Ordnung und guckst, dass du persönlich ein guter Mensch bist auch, nicht nur ein guter Chef. Und dass du auch ansprechbar gerade hier auf der Insel bist, wenn es mal Problemchen gibt. Ne? Also das ist, das macht uns hier auch stark.
1: Nicht, dass da drin steht im Portal, so die Chefin steht ständig neben mir in High Heels und guckt zu, wie ich koche.
2: Also nein, wenn ich Küchendienst hatte, dann habe ich auch hier die Küchenschuhe angezogen beim richtigen Küchendienst damals. Aber Emmy, ich habe jetzt mal eine Frage.
1: Ja.
2: Hat man denn zu Beginn deiner Ausbildung dich auch in Hotels geschickt und dich Kümmelspalter und sowas suchen lassen? Oder hat man das nicht gemacht bei dir zu Beginn?
0: Also eigentlich
2: nicht. Hast du ein Glück gehabt?
1: Ne. Gibt das nicht. Also du kennst diese Tradition, irgendeinen Quatsch zu kaufen zu oder holen, zu holen.
2: Beim
1: ne?
2: anderen für die, Kollegen. Für die Ausbilder. Dann hat man vor sich mit
1: einem
2: Kollegen abgesprochen.
1: Emily, kennst du das? Ja, ne?
0: Also schon. Wir haben auch so bei uns in der Küche ein paar Späße. Zum Beispiel unser Küchenchef hasst Eier unfassbar doll. Und an meinem ersten Arbeitstag wurde ich mit einer Schachtel Eiersalat zum Personalessen geschickt und sollte fragen, ob der denn noch gut sei. Das fand er nicht so lustig.
1: Wie cool ist das denn?
0: Ja, also es gibt immer solche Späße, aber im Nachhinein kann man wirklich drüber lachen und ich bin sehr dankbar dafür, dass das tatsächlich meine Kollegin damals gemacht hat, weil man kann das immer gut erzählen, finde ich auch.
2: Das stimmt allerdings.
1: Ja, auf jeden Fall. Auf jeden Fall. Die Geschichten finde ich aber auch wirklich immer witzig. Ich hab mal einen Telefonschreck gemacht, da habe ich im Baumarkt angerufen und habe gesagt, ob sie auch einen Flockstrecker haben. Und dann habe ich dieser Baumarktmitarbeiterin das erklärt, die hat da in ihrem System gesucht und dann habe ich nur Geräte genannt, die es nicht gibt und habe die damit schier wahnsinnig gemacht. Ja, gibt's auf der RSH-Seite noch. Egal. Wir, Emily, wie war dieser Weg eigentlich? Du hast Schule fertig gemacht und dann war für dich klar, dass du das werden wolltest? Hast du schon während deiner Kindheit sozusagen oder frühen Jugend schon angefangen zu kochen und Mutti irgendwie die Arbeit in der Küche abzunehmen oder Papa, je nachdem, wer bei euch gerne kocht?
0: Also ich habe meinen Schulabschluss gemacht und ich habe mir schon sehr früh darüber Gedanken gemacht, was ich irgendwann mal machen möchte und für mich war schon immer sehr früh klar, dass es in die Küche geht, vor allem wegen meiner Oma und wegen meinem Vater. Ich habe sehr früh in der Küche schon angefangen mitzuhelfen und habe dann auch mal hinterfragt, warum koche ich Weihnachten eigentlich nicht?
1: Okay.
0: Weil ich immer sehr früh der Meinung war, ich kann das besser als ihr.
1: Ja. Cool, selbstbewusste Mädchen, mag ich gerne.
0: Ja, und ich hatte schon immer die Leidenschaft irgendwie fürs Kochen. Es hat mir immer Spaß gemacht, Gastgeber zu sein, für meine Familie zu sagen, komm, sonntags koche ich mal was Schönes, Sonntag mache ich mal Pfannkuchen oder also was man halt als Kind so machen kann. Ne? Aber ich habe schon immer sehr früh gesagt, dass mir das sehr viel Spaß macht und ich wusste schon immer, es geht für mich auf jeden Fall in die Küche.
1: Guck mal, zum Adoptieren ist sie jetzt leider schon zu alt, ne? Das geht jetzt nicht mehr, ne?
0: Nee, leider nicht.
1: Nein, aber ich habe auch eine ganz tolle Tochter. Tilda ist 10 und wir waren auf Sylt tatsächlich beim Freund zum Geburtstag und da habe ich das auch gesehen. Die hat auch dieses Gastrogen. Die hat die Leute da bedient, die hat die Drinks gemacht, die ist da rumgegangen, möchtest du noch Aperol Spritz? Ist sie los, hat sie Eis geholt und dann den Drink gemixt und dann immer mit diesem, ja, was wir am Anfang der Sendung ja gesagt haben, diese Herzlichkeit. Das ist ein Gen oder das ist etwas, das hat man in sich oder dieses gastronomische Gefühl von ich liebe es zu dienen. Genau. Also ich finde ja auch diesen Punkt, nicht das Gefühl zu haben, viele haben ja das Gefühl dann, wenn sie dann Bedienung machen, ich mache hier so einen niederen Job. Ist es ja nicht. Du machst den Leuten eine geile Zeit. Gerade bei uns auf der Insel, überleg mal, wenn du Urlaub hast und du setzt dich irgendwo hin und dann kommt deine Bedienung, die dir eine geile Zeit macht, die Spaß hat und dir was empfiehlt oder mit Freude die Gläser hinstellt und du denkst einfach, genial, das passt genau zu meinem Mut gerade. Ich bin hier, ich habe frei, die Sonne scheint und dann habe ich noch so eine tolle Bedienung, die das mit Leidenschaft macht. Das ist so wichtig und das haben wir auf der Insel wirklich ja auch ganz, ganz oft und ganz, ganz toll. Muss man ja auch mal ganz ehrlich sagen. Das ist ja wirklich sehr, sehr gut und weit verbreitet bei uns auf der Insel. Ne? So, und hast du das also in frühen Kindheitstagen schon gewusst, dass du es machst und jetzt in der Ausbildung irgendwann mal den Moment gehabt, wo du gesagt hast, ist es doch nicht?
0: Nee, also eigentlich nicht. Also es gab natürlich, wenn mal wirklich richtig viel los war, so den Moment, wo alles durchgebrannt ist und man sich gedacht hat, nee, also irgendwann reicht's auch mal. Aber trotzdem setzt man sich dann abends nochmal hin und sagt, eigentlich war es dann doch ganz schön, vor allem wenn man halt sieht, wie sehr sich die Gäste freuen, wenn die ihren Teller vom Service eingesetzt bekommen und die, oder man bringt das Dessert raus als Koch und die freuen sich. Man sieht einfach, wie froh die sind, dass jemand rauskommt und ihnen das erklärt und zeigt. Das finde ich so unfassbar wichtig.
2: Ja, das ist ja auch heutzutage das Schöne. Heute dürfen ja oder dürfen nicht, sondern heute gehen die Köche ja auch mit nach draußen, mit nach vorne. Und das finde ich auch immer so toll bei den Auszubildenden, wenn die damit rausgehen können und so weiter. Und die Menschen freuen sich, die wollen ja auch gerne wissen, wer steht hinten in der Küche? Was ist das für ein Mensch? Und wenn dann jemand wie die Emily rauskommt, dann weiß man sofort, oh guck, ich habe es doch geahnt, da muss was Nettes kommen.
1: Ja, das gehört genau, ja mittlerweile auch dazu. Ne? Früher hast du so, da war es im Prinzip so, da hat er irgendwie eine Kutte an und macht da sein Fischbrät, sag ich mal. Und heute muss jeder jederzeit auch sozusagen vorzeigbar sein, dass man sagen kann, Mensch, ich hole mir immer einen Küchenchef oder wie auch immer. Das ist ja auch toll. Ich finde auch gerade so dieses Schattendasein, so ich bin da hinten in der Küche und ich darf mich nicht sehen lassen. Ich habe ja tatsächlich mal ein Praktikum gemacht in Husum damals im Osterkrug in der Küche und habe also wirklich die ganze Zeit nur Kartoffeln vorgeschält. Das war ganz furchtbar. Da hätte ich mal einen Ausbildungswart gebraucht. Stand ich immer in der Garage, in der dunklen Garage, und dann kam immer die Auszubildende zu mir rein, hat mir einen Kaffee gebracht. Ich bin nur am Kartoffeln vorschälen. In so einer komischen Maschine, wo die dann so vorgeschält wurden, dann musste ich sie ja nachputzen. Und das war so frustrierend. Ich weiß, meine Eltern waren im Urlaub, als die wieder kamen, ich gesagt, das war richtig doof für mich, weil ich wollte natürlich in diesem Schulpraktikum, klar kannst du nicht
2: ich
1: viel
2: weiß,
1: machen.
2: Ich weiß, warum die dich dahin hingesetzt haben, Frank. Ich weiß es. Die haben gesagt, ganz weit weg, der bringt uns sonst Unruhe in die Küche.
1: Der Bremser nervt nur. Naja, was ist denn dein Lieblingsgericht, Emily? Oder womit kochst du am liebsten? Was sind so deine liebsten Zutaten, deine liebsten Gerichte?
0: Boah, das ist wirklich eine sehr, sehr schwierige Frage, weil ich tatsächlich sehr viel, sehr gerne mache. Also ich mache unfassbar gerne auch Patisserie, von Biskuitrolle bis zu einer Schokoladentarte, wirklich alles sehr gerne.
1: Gruß an die Familie Langmark. Ne?
0: Ja, und sonst tatsächlich, jetzt war ja vor kurzem Spargelzeit. Ich liebe Spargel. Spargel finde ich unfassbar lecker. Vor allem mit einer selbstgemachten Hollandaise. Köstlich, einfach nur köstlich. Und sonst tatsächlich das, was ich in der Prüfung gekocht habe, so eine schöne geschmorte Lammstelze, ist total lecker. Also ich mag eigentlich alles. Also es gibt jetzt nichts wirklich, wo ich sagen würde, ich koche es ungern. Außer Spinat. Spinat hasse ich, aber...
1: Okay. Warum hast du, geschmacklich oder warum hast du Spinat?
0: Weil ich in meiner Kindheit leider unfassbar viel Spinat essen musste.
2: Ich hab's mir gedacht.
1: Bei mir, ich esse ja bis heute noch wirklich gerne Leber. Ne? Es gab wirklich damals bei meiner Mutter irgendwie ab und zu, natürlich nicht oft, aber gab es den Rinderleber mit Kartoffelstampf, mit Apfelmus und schön geschmorten Zwiebeln. Und bis heute noch, und alle gucken mich immer entsetzt an, auch im Freundeskreis, wenn ich dann sage, oh, hier gibt es Berliner Leber, die bestelle ich. Und dann ist das so ein Ding. Aber also du könntest dir nicht vorstellen, oder warst du schon mal Vegetarierin, Veganerin? Es gibt ja so Phasen, ne? Auch bei jungen Menschen. So, ja, warst du schon?
0: Ja, tatsächlich. Ich war, als ich bei uns angefangen habe, 1,5 Jahre tatsächlich vegetarisch, weil vegan war nicht ganz umsetzbar, weil du musst halt in der Küche halt sehr viel probieren. Mhm. Und ich habe halt dann eher gesagt, privat verzichte ich mehr und auf Arbeit probiere ich alles, weil es ist mein Beruf. Mhm. Aber ich war tatsächlich echt eine Zeit vegan, vegetarisch, jetzt nicht mehr. Aber ich finde den Ansatz daran sehr gut. Ich habe tatsächlich auch die vegan-vegetarische Zusatzqualifikation gemacht.
2: Gut.
0: Ja, weil ich das persönlich sehr interessant finde und weil ich finde, vielleicht sieht die Zukunft doch ein bisschen mehr in die Richtung vegan aus, als dass wir uns jetzt noch wirklich wieder sehr fleischhaltig ernähren. Und vor allem ist es auch tatsächlich sehr gesund. Man muss halt darauf achten, dass man es halt nicht übertreibt, weil zum Beispiel, wenn man vegan ist, müsste man B12-Vitamine zu sich nehmen, weil du die halt nicht durch Fleisch, Fisch bekommen kannst. Das ist halt dann immer schwierig, aber ansonsten finde ich, das ist eigentlich eine sehr, sehr tolle Sache und man kann vor allem den Produkten sehr viel Geschmack geben.
2: Martin, jetzt aber mal.
1: Das ist ja mein letztes Argument noch mit dem B12, ist mein letztes Argument.
2: Ja, das behalten wir auch bei. Martin, aber jetzt mal ganz ehrlich, wenn du hier der Emily so zuhörst, es ist nicht toll, wenn man so sieht, wie heutzutage die jungen Leute so nach vorne gehen, einfach ans Mikro. Ich weiß noch, wenn wir das früh...
1: Also ich habe Gänsehaut,
2: ja, ich auch. Ich habe ihr jetzt so ganz aufmerksam zugehört. Also weil ich so früher, wenn du jemanden im Mikro vor 15 oder 20 Jahren so vor die Nase... Was soll ich denn jetzt sagen? Hätten die dann gesagt. Aber ich finde das ganz toll. Ist man da nicht als Ausbildungswart auch ein bisschen stolz?
3: Ja, also fairerweise mache ich als Ausbildungswart wart ja nicht ganz so viel wie die Ausbilder in den Betrieben und die Berufsschullehrer, die diese ganze Leidenschaft ja entfachen und da Raum für schaffen und Möglichkeiten schaffen, die Leidenschaft zu entdecken und danach auszuleben. Aber ja, natürlich macht das stolz. Also ich glaube, wir alle, die wir mit der Branche irgendwas zu tun haben und auf dieser Insel lebt ja alles vom Tourismus, wissen ja viele gar nicht, oder manche, die das ist toll. Also das ist unsere Zukunft und eben auch immer weiterdenken. Also Vegetarier, also Johannes King erzählt das manchmal, ich hoffe, wir zitieren da nicht falsch, wenn er nach Berlin geht, dann und sich da ein Cappuccino bestellt, dann ist automatisch die Frage mit Hafermilch oder mit Mandelmilch. Ja. Gut, Berlin ist natürlich vielleicht noch ein anderer Kosmos als hier, aber es wird einfach immer alles weiter gedacht und das sind, wie gesagt, die Leute, die inspirieren, die sich selber auch Inspiration suchen und uns voranbringen. Also natürlich sind wir auch stolz. Und ich interessant ist auch, wenn du dich mit den Absolventen unterhältst, und das machen wir ja schon relativ viel, weil wir auch versuchen, immer diese Stimmung aufzufangen. Ne? Sind wir wirklich mit dem Ausbildungskonzept, soweit wir es denn hier beeinflussen können, auf dem richtigen Dampfer oder müssen wir das irgendwie anders machen, denn wir kommen natürlich aus einer anderen Generation. Und egal wie du ansprichst von den Absolventen, die sind so individuell, die haben die Möglichkeit auch wirklich sie selbst, also authentisch zu bleiben und geben dir jetzt nicht alle dieselbe Antwort, wenn du denen dieselbe Frage stellst. Also das ist schon eine tolle Individualität, die, glaube ich, die Gastronomie, die Hotellerie unfassbar bereichert.
2: Auf jeden Fall. Also ich bin total freudig, muss ich ganz offen gestehen. Ich bin gerade ein bisschen sprachlos, also, vor allem über die Emily.
1: Ja, finde ich auch. Ich glaube auch, dass diese, also in der Familie bleibt man auch immer in Bewegung. Also deswegen, ich habe ja insgesamt 6 Kinder und von Mitte 20 bis 10, Tilda ist die Jüngste, 5 Jungs, ein Mädchen. Und man bleibt ja auch in der Familie in Bewegung. Also das, was du eben sagtest, Martin, mit der Sojamilch, bei uns steht auch Kokosmilch, auch für meine Tochter, die macht dann auch sich irgendwelche besonderen Drinks und Hafermilch. Und ich bin immer so oldschool, habe immer noch da die Vollmilch stehen. Ich sage immer nur, never change a running system, mein Körper wüsste gar nichts anzufangen mit so einer Hafermilch. Ich glaube, ich könnte er wahrscheinlich gar nicht verarbeiten. Aber das finde ich so wichtig, so in Bewegung bleiben, respektvoll sein mit jedem. Und das gehört ja auch in der Gastronomie dazu, dass die, wenn du dann die Oldschool-Leute hast, so wie mich, die dann sagen, einen normalen Cappuccino, das ist ja heutzutage auch so ein Ding, machen sie mal normal. Ja, was ist heutzutage normal? Aber ich finde das toll, dass es in Bewegung bleibt. Und ich glaube auch, dass sich ganz viel noch bewegen wird. Also meine Prophezeiung, und nagelt mich mal drauf fest, dass wir, ich denke, in 10 Jahren wird für Fleisch kein Rind und kein Schwein mehr getötet werden, sondern wir werden Fleisch züchten. Das ist ganz klar meine Vorstellung, dass wir in Zukunft sozusagen Fleisch aus dem Reagenzglas haben, in Anführungsstriche sozusagen gewachsenes Fleisch in irgendwelchen Laken oder wie auch immer, so dass wir also kein Tier mehr umbringen müssen, um in den Genuss vom Fleisch zu kommen, weil ich glaube, da sind wir uns alle einig, auch Fleisch ist ja wirklich ein Genuss. Also ich habe auch ganz viel Veganes und Vegetarisches, was ich super gerne mag. Meine Frau kocht auch ganz oft vegetarisch oder vegan, aber so dieses manchmal, ob das die angebratenen Hähnchenstreifen sind oder ein gutes Rinderfilet oder so, das macht einfach Spaß. Und Conny lacht auch schon. Das sind einfach so Highlights. Die kann ich mir auch nicht wegreden. Also da kann ich nicht sagen, esse ich da so ein Sojaschnitzel, das schmeckt genauso gut. Nee, tut es nicht. Ja. Deswegen glaube ich, dass sich die Industrie auch darauf einstellen wird und dass wir in Zukunft unter natürlich mit dem Tierschutzaspekt, aber eben auch mit dem Marktaspekt, weil Leute wie Emily, die in Zukunft einfach ganz anders konsumieren und eine ganz andere Einstellung haben zu Essen und Ernährung und was esse ich da eigentlich? Da haben wir uns früher gar keine Gedanken drüber gemacht, dass sie sich alle bewegen werden und ich glaube in 10 Jahren sieht unsere Industrie ganz anders aus. Entwickelt sich jetzt ja schon völlig anders. Wie siehst du das, Emily? Hast du auch den Gedanken, dass das so kommen kann, könnte?
0: Ja, also ich kann mir das wirklich gut vorstellen. Vor allem, es geht ja auch jetzt nicht wirklich darum, komplett zu verzichten auf jetzt ein Rinderfilet oder auf generell tierische Produkte. Es geht ja mehr darum, das bewusst zu konsumieren. Richtig. Und zu sagen, dafür ist ein Tier gestorben und genau. Wir verschwenden das nicht. Wir verwerten wirklich alles vom Tier. Und wir erweisen dem Tier einfach die letzte Würde sozusagen, so dass wir wirklich sagen können, wir haben alles davon verwertet, es ist in Ordnung. Und wenn man einmal die Woche oder zweimal die Woche vegetarisch ist, dann ist das auch völlig in Ordnung. Also niemand zwingt hier irgendjemanden zu verzichten. Es geht einfach nur um bewussten Konsum.
2: Das hast du sehr, sehr, sehr gut gesagt. Danke.
1: Nun kann man ja Freundlichkeit nicht auswendig lernen und deine sehr offene Art ist ja auch ganz besonders. Wie viel hast du da in Sachen Gastfreundschaft gelernt in der Ausbildung? Wurde da auch viel Wert drauf gelegt oder ist das so dein Naturell?
0: Also tatsächlich, als ich damals in die Ausbildung gegangen bin, war ich noch sehr, sehr schüchtern und sagen wir mal, ein wirklich sehr kleines, schüchternes Mädchen. Aber mittlerweile mit der Zeit kommt das einfach. Also ich sage auch immer, dass es so ein bisschen in der Ausbildung erwachsen werden, einfach offener werden. Man ist selbstständig, man wäscht seine eigene Wäsche, man wohnt alleine. Und ich glaube, das kommt auch einfach viel dadurch, dass man einfach ein kleines Stück weit erwachsener wird und auch offener. Und vor allem, weil du so viel, also in einem Hotel arbeiten ja auch unfassbar viele Menschen mit und du redest wirklich am Tag, da sagst du wirklich bestimmt 20 Mal, hallo, wie geht's dir? Und ich weiß nicht, das ist einfach meine Art, würde ich behaupten, weil warum auch nicht? Also Freundlichkeit wurde mir immer sehr nahegelegt und ich wüsste auch nicht, warum man jetzt unfreundlich sein sollte.
1: Ach doch, da gibt es einige, die das trotzdem stimmt, können.
2: Aber es ist in vielen Menschen wirklich in die Wiege gelegt und das merkt man bei dir ganz, ganz doll, dass du auch so ein herzlicher, freundlicher, empathischer Mensch bist. Du gehst auf die Menschen zu, du hast keine Scheu oder sowas in der Art, ganz im Gegenteil. Man ist gerne in deiner Nähe, so habe ich jetzt das Gefühl, weil du sowas Freundliches, sowas Nettes rüberbringst. Und das ist, glaube ich, das, was wir heutzutage wirklich brauchen. Wir brauchen keine Grießkrams oder wie diese Leute sich schimpfen, sondern wir brauchen einfach so, ja, wir brauchen ganz, ganz viele Emilys.
1: Ja, und dazu muss man einfach auch sagen, es liegt auch oft an den Familien, das sehe ich immer. Also wenn ich manchmal so durch die Schule gehe oder im Kindergarten damals schon, du siehst wirklich, wo zu Hause gelacht wird, ne? Wo eine gute Stimmung ist. Und wenn Kinder dann eine Schnute ziehen und nicht gut drauf sind, dann weißt du eigentlich auch, da wird auch nicht viel gelacht zu Hause. Im Zweifel nicht unbedingt so die beste Stimmung. Insofern auch wahrscheinlich ein Kompliment an deine Familie, die dich dann auch so freundlich und so offen erzogen haben und dich so aufwachsen haben lassen. Martin, wie können denn Fachkräfte auf Sylt Karriere machen? Ist die Möglichkeit auf Sylt gut gegeben, gut durchzustarten? Wie ist so euer Eindruck?
3: Absolut. Vielleicht nochmal eins zu gerade. Also es gibt ja den berühmten Hotelier Cesar Ritz. Dem wird ein Zitat zugeschrieben. Der sagte sinngemäß, dass du das tollste Hotel der Welt bauen kannst, wenn die richtige Mannschaft darin fehlt und die Persönlichkeit und die Seele fehlt, dann ist es halt nur eine Immobilie. Und ich glaube, das ist genau das, was Emily auch ausstrahlt, wie viele andere auch. Die haben Persönlichkeit, die haben Leidenschaft und machen das ganz toll und damit leben die ihre Branche wirklich weiter.
1: Sehr gut.
3: Möglichkeiten hier auf Sylt Karriere zu machen hast du zuhauf. Also es gibt immer wieder welche, die sich selbstständig machen, die sind euch allen gut bekannt und wir haben ganz tolle Hotels von, wie vorhin schon gesagt, von Mittelklasse-Hotels, die eine hohe Leidenschaft haben, aber eben auch bis zum absoluten Luxus. Ich werde jetzt keine einzelnen Betriebe nennen, bevor sich da auch jemand auf Fußhotel führt, aber ihr kennt die Betriebe alle und die haben alle unterschiedliche Möglichkeiten, auch Fachrichtungen. Also es gibt ja die größeren Hotels, die haben natürlich noch mehr Abteilungsmöglichkeiten, sich auszutoben, sei es in der Personalabteilung, das haben die meisten, manche haben es outgesourced, wenn sie kleiner sind, dann hast du aber auch Revenue Management, alle möglichen Dinge, die so hinter den Kulissen auch dafür sorgen, dass der Laden läuft und also Möglichkeiten gibt es unfassbar viele, wenn man hier Karriere machen will, ist man hier genau richtig. Und man lebt halt auch hier sehr schön. Das
2: noch ganz nebenbei, nur ganz nebenbei.
1: Ist ganz okay, ne? Ist okay. Conny, hast du noch eine Frage?
2: Tja, was habe ich für eine Frage? Ja, so ein bisschen brennt mir das ja nochmal so unter den Nägeln. Wie ist es denn heutzutage mit den jungen Leuten? Weil ich kann mich so dran erinnern, dass ich früher immer so Freisprechungen mit 190 oder 200 Auszubildenden hatte. Das ist, glaube ich, nicht mehr so groß oder so viel. Kann das sein, dass wir da einen Mangel an jungen Leuten haben? Also von der Geburtenzahl her finde ich, dass da nicht genügend Menschen mehr vorhanden sind. In dem Sinne kann das der Fall sein.
3: Also ich werde jetzt nicht die große Statistik bemühen, die ich tatsächlich gerade nicht im Kopf greifbar habe. Es ist so, dass die Zahlen an der Berufsschule recht konstant sind gerade. Also die Jahrgänge sind immer so, ich glaube, 50 bis 70 Azubis stark. Und so sind die Freisprechungen auch aktuell. Also wir haben die Winterfreisprechung, wo ja dann die Verkürzer auch dabei sind, meistens mit 2025 freizusprechenden Azubis. Und jetzt in der Sommerfreisprechung ist es natürlich immer ein bisschen mehr, das waren jetzt 55. Was ganz schön ist, und das ist auf Sylt speziell, das hat man weder in Schleswig-Holstein noch im Bundesgebiet. Es gibt übrigens auch das Modell, dass Zeugnisse einfach zugeschickt werden. Auch das passiert in Deutschland, dass sehen wir anders. Wir wollen die jungen Leute, die das hier machen, wertschätzen. Genau. Und das auch zu deiner Zeit schon, wo das grandios gemacht, wie man hört. Und,
2: danke.
3: Wir versuchen das ebenso zu machen, dass wir viel Wertschätzung machen. Und beste Beispiel war jetzt die zurückliegende Freisprechung am letzten Freitag. Da hatten wir zum Anmeldeschluss Ende der Vorwoche, ich glaube, 150 Anmeldungen und über das Wochenende sind nochmal 100 dazugekommen.
2: Das ist doch sensationell.
3: Deswegen war es ein bisschen kuschelig im Raum, aber wir sagen ja immer, wir sind ja eine Familie,
2: ein bisschen enger zusammen,
3: ein bisschen
2: das
3: kuscheln.
2: Macht überhaupt nichts.
3: Genau. Und also die Aufmerksamkeit für die Absolventen, die ist hoch, die Wertschätzung ist hoch. Es sind fast alle Betriebsverantwortlichen da gewesen, auch nicht nur immer der Kopf, sondern sind wirklich alle Ausbilder da und die Personalabteilung und irgendwer, der auch mitgeholfen hat, ist auch noch mit dabei und alle lassen die dann hochleben, die das geschafft haben und das ist einfach toll.
2: Ja, dieses Miteinander, ich liebe es so, ich liebe es einfach.
1: Mir fiel gerade ein, dass ich mal mit Holger Bodendorf ein Interview geführt habe und der, sagen wir mal, spricht es ja auch nochmal aus, was eben wichtig ist, wie man mit Mitarbeitern heutzutage umgehen muss. Ich hört einfach mal.
4: Und wir müssen gucken, dass es denen gut geht. Und wenn es den Mitarbeitern gut geht, und ich sage es immer zu meinen, ihr müsst etwas ändern, wenn ihr morgens nicht mehr fröhlich zur Arbeit kommt. Dann müsst ihr mit mir sprechen, müsst ihr sagen, okay, da passt was nicht. Und wenn der Mitarbeiter fröhlich und glücklich und zufrieden mit seinem Job ist, dann hat der Gast das schönste Erlebnis, was er überhaupt haben kann.
1: Ja, hat er nicht Unrecht, ne, der Holger.
3: Hat er absolut recht, ja. Das ist natürlich auch eine Herausforderung für den Ausbilder oder wer auch immer da für die Ausbildung verantwortlich ist. Man muss sich auch selber zwingen, dann das auch ausstrahlen und auf die Piste brennen zu können. Ne? Und, aber das hat er absolut recht.
1: Mhm. Und ist auch manchmal schwierig genug, ne? Man hat nicht immer den ganz detaillierten Blick durch das tägliche Geschäft auch. Was läuft da gerade ab, jetzt zum Beispiel im Küchenteam oder im Serviceteam? Wer wird wie vielleicht auch ein bisschen unterjocht oder man stellt jemanden mal ein bisschen ins Abseits? Das ist ja, dafür sind ja alle Menschen, muss man auch mal sagen, ne? Dass man nicht jede Fehlstimmung auch einfangen kann als Ausbildungschef oder eben als Betriebsleiter. Das sind ja schon so ein paar Unwägbarkeiten, wo man nicht immer so die absolute Hand drauf haben kann, ne? Das ist ja einfach so. Aber das ist dann eben der Kopf, der Fisch stinkt ja einfach vom Kopf her. Da muss man eben auch immer wieder, der Spruch ist einfach auch Gesetz, muss immer gucken, wie funktioniert es in diesem oder jenem Betrieb.
3: Ist genau so. Und natürlich, wir wollen das immer, ich glaube, wir meinen das gerade sehr, sehr schön und das ist auch wirklich, ich sag mal, die Ausbildung ist eine tolle und die Möglichkeiten, die man dann hinterher hat, die sind super. Ich will jetzt nicht unterschreiben, dass jeder Betrieb auf Sylt perfekt ist oder generell im Bundesgebiet perfekt ist oder so, aber wir haben auf Sylt eine Dichte von so vielen leidenschaftlichen Ausbildern, die das Ganze sehr toll machen und das, ich glaube, würde, dass die große Masse der Betriebe aus Sylt hier wirklich einen hervorragenden Job machen.
2: Auf jeden Fall.
1: Was wünschst du dir, Martin, denn für die Zukunft der Hotellerie und Gastronomie auf Sylt?
3: Weiter so viele engagierte Fachkräfte in der Ausbildung, die die Ausbildung ermöglichen, die die Ausbildung begleiten, die Raum schaffen für junge Leute, die sich dafür interessieren, wie junge Leute unterwegs sind und denen dann die Motivation ermöglichen, ist ja viel Eigenmotivation auch notwendig, denen die Motivation ermöglichen, dann auch solche Karrieren zu machen, wie Emily sie bis jetzt schon gemacht hat.
2: Also da drücken wir aber auch alle Daumen, Frank, und da freuen wir uns drauf, auf die nächsten Auszubildenden, die ja jetzt wieder nachwachsen müssen und ich hoffe, dass genügend da sind und alle vielleicht so ein bisschen in die Richtung von die Emily gehen, ne?
3: Aha. Abgesehen natürlich so von den wirtschaftlichen Rahmenbedingungen, aber Ole war ja schon ein paar Mal hier, ne?
2: Ja, Ole. Ole wird Stammgast, wenn der so weitermacht bei uns.
1: Wir dürfen über das Thema gar nicht mehr reden jetzt, sonst sind wir zu einseitig, Conny, weißt du?
2: Ja, ich weiß, wir sind ja voreingenommen. Entschuldige bitte, wenn ich das jetzt...
1: Wir sind zu unternehmerfreundlich.
2: Wir denken aber auch an die Auszubildenden. Wenn nämlich weniger Unternehmen da sind, wird es keine Auszubildenden mehr geben. Sprich, dann können auch die Sylter jungen Leute aufs Festland gehen und sich eine Ausbildungsstelle suchen. Also wir müssen alle an einem Strick ziehen. Wäre das nicht hammer?
1: Jetzt ist der Teufel wieder schwarz an die Wand gemalt.
3: Wenn man für Sylter sprechen möchte, spricht man übrigens auch für Leute wie Emily, die Sylter sind.
2: Ganz genau.
3: Mit Leib und Seele Gastronomen.
2: Die sollte man vielleicht mal mit ins Boot nehmen. wenn ich das mal so sagen darf.
1: Ja, ich glaube, gerade Gruß an Moritz Luft und sein Team, ja. Solche Menschen brauchen wir eben auch in dieser Tourismusbefragung. Ich weiß nicht, ob du dabei bist, Emily, sonst tue ich ihm Unrecht, aber du wärst eine tolle Kandidatin, dich da auch mit zu beteiligen, einzumischen. Das ist ja auch gefordert von Moritz, auch dass wir uns einmischen und dass wir auch mal sagen, was uns fehlt oder was wir uns wünschen. Insofern denke ich mal, da auch für ihn sprechen zu können, dass gerade solche jungen, engagierten Leute wie Emily eben auch da gefragt sind. Deswegen frage ich jetzt mal abschließend an dich, Emily, die Frage, welchen Rat gibst du denn jetzt jungen Menschen, die noch unsicher sind, ob der Beruf der richtige für sie ist? Oder würdest du sagen, Leute, macht das, was ich gemacht habe, es macht einfach unheimlich viel Spaß. Was ist dein Rat an junge Leute, die noch unsicher sind?
0: Also ich war am Anfang auch ein bisschen unsicher, aber das hat sich tatsächlich mit dem ersten Probearbeiten direkt gelegt, weil gehen wir jetzt davon mal aus, man hat schon Bewerbung geschrieben und hat ein Probearbeiten in Sicht. Man merkt einfach direkt, vor allem weil man halt einfach alle teilen diese Leidenschaft, Gastronom zu sein, alle teilen die Leidenschaft zu kochen, jetzt in dem Fall als Köchin. Man wird sich da wirklich mit jedem verstehen und man, wie gesagt, wenn man Probearbeiten hat, dann sieht man das alles und dann kann man immer noch im Nachhinein sagen, nein, das war vielleicht doch nichts für mich, vielleicht mache ich lieber die Hofer, vielleicht bediene ich die Gäste lieber, als jetzt in der Küche zu stehen. Also man kann da wirklich vielseitig einfach schauen und dann auch ansprechen, ja, ich würde mal lieber das anschauen oder das anschauen. Also ich würde einfach sagen, kommt alle in die Gastronomie und seid auch gerne Gastgeber.
2: Ja, wunderbar.
1: Toll. Ja, und das ist die neue Generation. Und wenn es dann auch noch Sylter sind, die im Team dabei sind, ist das für die Gäste auch ein ganz besonderes gastronomisches Erlebnis. Das kommt ja auch dazu. Das sagt mir auch immer Sicke von Bremen zum Beispiel als Gästeführerin. Die Leute lechzen danach, Kontakt zu Syltern zu haben und auch zu wissen, dass eben Sylter auch in den Teams dabei sind. Neben all den vielen bunten Nationen, die bei uns auf der Insel dazu beitragen, dass unsere Betriebe laufen. Aber ich glaube, diese Kombination muss es sein. Sylt ist bunt, Sylt bleibt bunt und so wird es auch immer bleiben. Und deswegen vielen Dank euch beiden, dass ihr da wart. Ich habe so am Anfang, also vor der Sendung habe ich, sage ich ganz offen, gedacht, Mensch, gibt es genug zu quatschen? Haben wir genug Themen über dieses und dank deiner tollen Auswahl, Martin, dass du Emily mitgebracht hast, war das eine super schöne Sendung und davon brauchen wir viel mehr. Vor allem müssen wir die jungen Leute zu Wort kommen lassen, merke ich immer mehr. Conny, ja. Wir sprechen eigentlich immer mit den älteren Syltern oder mit den Menschen auf der Insel, die schon ja teilweise schon ihr Leben teilweise gelebt haben. Aber wir müssen darauf achten, dass wir die jungen Leute auf der Insel halten, dass die Insel für die attraktiv ist, weil die gestalten Sylt von morgen. Und wenn ich Emily jetzt sehe, habe ich da keine Sorge. Sylt wird eine goldene Zukunft haben.
2: Ich bin auch gerade ganz entspannt, nachdem ich mit ihr gesprochen habe und finde es ganz, ganz super. Also ich weiß ja auch, dass mehrere Sylter ihre Ausbildung jetzt am vergangenen Wochenende abgeschlossen haben. Ich kenne ja,
1: an die grüßen, ja, ganz, an die grüßen wir natürlich auch alle nochmal ganz herzlich.
2: Ne? Also,
1: Emily war stellvertretend für euch hier heute am Mikro und euch allen eine ganz tolle Zukunft, alle tolle Entscheidung, die ihr jetzt trefft und wir hoffen, dass Sylt euch in der Zukunft weiter im Portfolio halten kann, damit wir unsere lieben Bordegäste hier weiterhin so toll verwöhnen können. In allen Klassen, auf allen Niveaus, mit allem, was das Herz begehrt.
2: Auf jeden Fall.
1: Ja? Auch mit Eierspeisen.
2: Oder mit Spalter, ne?
1: Oder so. Also, vielen Dank, dass ihr da wart.
3: Genau. Danke für die Einladung.
1: Dankeschön. Ihr seid immer herzlich eingeladen. Emily, wenn du jetzt mal 2 Jahre irgendwie auf Reisen gehst und kommst wieder, du bist herzlich eingeladen, wieder zu uns zu kommen und davon zu berichten. Das sind die Geschichten, die wir hören wollen. Insofern, alles Gute für dich.
2: Also, wir schreiben schon mal einen Terminkalender. Martin. In 2 Jahren bist du dann wieder hier, ne?
1: Genau.
0: Auf jeden Fall, ich melde mich.
1: Das machst du bitte ganz sicher.
2: Alles Liebe und wir danke.
1: Genau, wir hören uns wieder am nächsten Freitag um 18 Uhr auf radiosylt.de und diese Sendung wird wiederholt morgen Abend um 18 Uhr und auch am Sonntagabend um 18 Uhr und als Podcast zur Sendung gibt es eben diese Sendung oder diese Aufnahme dann auch zu hören bei Spotify, Apple Podcast, überall. Also in guten Häusern sind wir auf jeden Fall gelistet und freuen uns dann, wenn ihr ordentlich teilt, weiterleitet und uns natürlich gerne 5 Sterne da lasst.
2: Danke
1: lieben Dank euch.
3: Danke. Tschüss. Auch.
0: Dankeschön.
1: Tschüss. Tschüss.
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0: Es ist 19 Uhr.
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3: Moin von der Insel. In Westerland wird Kunst jetzt zur Gemeinschaftssache. In der neuen Mitte werden am Samstag drei neue, farbenfrohe Monolithen feierlich vorgestellt. Gestaltet wurden die jeweils 2,30 Meter hohen Skulpturen von 15 Grundschulkindern in Workshops mit dem Sylter Künstler Jan Koppers. Aus gestapelten Würfelelementen entstanden dabei echte Hingucker, bemalt mit Acrylfarben voller Ideen, Mut und Fantasie. Das Projekt soll zeigen, wie Kinder ihren Ort aktiv mitgestalten können und den öffentlichen Raum sichtbar verschönern. Die Gemeinde Sylt lädt zur Vernissage am Samstag um 15 Uhr ein. Alle Interessierten sind willkommen. Und weitere Sylter Nachrichten gibt es im Netz unter Sylt 1.
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3: Moin vom Sylt 1 Wetterdeck. Gemeinsam starten wir heute in einen wechselhaften Tag. Windig mit vereinzelten Schauern. Die Temperaturen steigen im Laufe des Tages auf 20 bis 21 Grad. Dazu weht ein frischer Südwest- bis Westwind, an der Küste zeitweise kräftiger. Insgesamt wird es trotz der Schauer ein milder, lebhafter Sommertag mit eben wechselhaften Phasen. Und der Sylt 1 Wettertrend, auch am Samstag bleibt es bewölkt. Am Nachmittag sind Schauer möglich. Die Temperaturen liegen weiterhin bei rund 20 Grad. Der Wind bleibt spürbar aus westlichen Richtungen. Am Sonntag gibt es erneut einzelne Schauer am Nachmittag. Dazu bleibt es mit etwa 20 Grad mild, aber auch windig.
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4: Herzlich willkommen hier beim Autozug Radio Sylt. Und wenn Sie von den Lister Wanderdünen schon gehört haben, dann stimmt das wirklich. Die weißen Dünen westlich von List sind tatsächlich noch in Bewegung. Jedes Jahr bewegen sie sich etwa 6 bis 10 Meter nach Osten. Früher bedeckten solche Dünen Altrantum und List, aber heute sind sie die einzigen nicht bepflanzten Dünen im Listland und stehen unter Naturschutz. Sie können einen fantastischen Blick auf die Wanderdünen von der neu gestalteten Aussichtsplattform im Norden des Dünengebiets genießen. Und dann tolle Fotos machen, mit denen Sie zu Hause wirklich alle neidisch machen können. 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

0: 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Da sind ja ganz viele Sylt-Informationen drin und einer von Ihnen ist Bernhard Bolte, ne?
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0: Du kommst hier aus der Region?
1: Ja, aus Sürup, also ganz in der Nähe hier, ja.
0: Und in Kommunikation zu bleiben mit dem Kollegen. Hallo, wie heißt der Kollege?
2: Dirk Schollwin.
0: Hallo Dirk, grüß dich. Herzlich willkommen hier bei mir in der Sendung.
2: Ja, danke schön.
0: Du bist auch hier jeden Tag am Start?
2: Ja, das läuft gut.
0: Wie bist du zum Auto zugekommen?
2: Ich bin von der Deutschen Bahn gewechselt damals, 2017. Ich habe mich von Anfang an wohl gefühlt und möchte auch noch lange hier bleiben.
0: Ja, die sind begeistert vom blauen Autozug und der blaue Autozug von seinen Mitarbeitern natürlich sowieso. 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

0: Hier ist das Autozug Radio Sylt mit Frank Bremser. Schön, dass ich bei Ihnen sein darf. Und ich war ja zu Gast in der Arche Wattenmeer und da habe ich Amelie und Franzi getroffen, die ganz liebevoll durch die Ausstellung dort führen. Und da ist auch ein Schweinswal zu sehen, das Modell eines Schweinswals. Ja, und wenn man ab und zu an der Nordsee steht und sieht da so eine Rückenflosse aus dem Wasser gucken, das ist dann kein Hai, ne?
1: Ja, genau, das ist eher ein Schweinswal. Ziemlich spannend. Wir haben hier vor Sylt ein Walschutzgebiet seit 1999. Und hier ist auch mehr oder minder die Kinderstube von vielen Schweinswalen. Deswegen kann man gerade an der Südspitze auch total toll, ja, mal die Finnen beobachten. Das sind dann aber keine Haie, sondern Schweinswale.
2: Dann gibt es auch wieder die Seetierfangfahrten, wo wir auch zu den Seehundsbänken fahren und ab und zu sieht man dann da eben auch Seehunde oder Schweinswale auf dem Weg und da informieren wir auch noch darüber, also halten auch noch einen kleinen Vortrag über die Meeressäuger hier in der Nordsee.

0: heißt, ihr fahrt auch mit den Adlerschiffen mit zum Beispiel und macht dann diese betreuten Fangfahrten. Das ist ja dann auch mal ab und zu so, dass Leute sagen, ja Mensch, ist das denn alles so okay? Aber das wird schon unter fachkundiger Anleitung gemacht da, ja?
1: Ja, genau. Also wir ordnen das auch immer vorher ein. Also natürlich Grundschleppnetzfischerei ist auf jeden Fall ein sehr kontroverses Thema. Aber bei uns ist es eben ein exemplarischer Seetierfang. Wir setzen die Tiere alle wieder zurück und das ist absolut gar nicht in dem Ausmaß, wie man das irgendwie aus der industriellen und konventionellen Fischerei kennt.
0: Amelie und Franzi von der Arche Wattenmeer in Hörnum, auf jeden Fall ein Besuch wert, sich die Ausstellung mal anzugucken. Kommen Sie auch gerne auf arche-wattenmeer.de. Da können Sie sich auch ein bisschen umschauen und dann Ihre Tickets auch online buchen. 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

0: Herzlich willkommen beim Autozug Radio Sylt, Ihr Tor zur Insel in nur einer Stunde. Mein Name ist Frank Bremser und bei uns erhalten Sie das aktuelle Sylt-Wetter. Top aktuelle Nachrichten von der Insel sowie Informationen über Veranstaltungen und den brandneuen Veranstaltungskalender.
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0: Der Strand erzählt Geschichten. Bei der Führung Funde am Rantumer Strand geht's auf Entdeckungstour entlang der Nordsee. Dabei erfahrt ihr, welche Muscheln, Schnecken und Krebse im Spülsaum liegen, warum sie dort landeten. Und mit etwas Glück zeigt sich sogar eine Robbe. Start ist um 16.30 Uhr an der Bushaltestelle Rantum Nord. Die Tour dauert etwa 90 Minuten und wird von der Schutzstation Wattenmeer begleitet.
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0: 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Immer zur vollen Stunde hören Sie aktuelle tägliche Sylt-Nachrichten und präsentiert wird das Ganze von Sylt 1, das Sylter Fernsehen. Und ein Mann steht für dieses Sylter Fernsehen, nämlich Axel Link. Fernsehen für eine Insel wie Sylt zu machen, wie bist du auf die Idee gekommen? War das irgendwie eine Schnapsidee oder?
1: Eigentlich tatsächlich eine fixe Idee. Das ist das 10 Jahre später, ich jetzt da sitze und sage, jetzt bin ich ja fast im Rentenalter und mich tatsächlich auf meinen eigenen Sender konzentriere, ja. Ist toll und da geht tatsächlich eine Art Traum in Erfüllung, ja.
0: Gab es eigentlich in all diesen Jahren auch negative Erfahrungen mit Gästen bei Sylt 1, dem Sylter Fernsehen?
1: Ehrlich gesagt nicht. Das liegt aber auch daran, dass ich mir die Menschen aussuche, mit denen ich ein Interview führe. Ich habe ja, es gibt manchmal Kandidaten, die etwas dröger sind, als man glaubt. Aber was mir, was ich auch ganz toll fand, das hat mir in großer Erinnerung, du hast ja selbst, bist du ja Fan von irgendetwas. Mhm. Und ich fand zum Beispiel Ute Lemper eine großartige Persönlichkeit, die fand ich.
0: Ja, nur der Stimme wegen, ne?
1: Ist wegen klar. Der Stimme ja. Und auch anderen. Die gefiel mir auch optisch, glaube ich, ganz gut damals. Ja. Und auf einmal hörst du, Ute Lemper kommt nach Sylt. Ja, und dann rufst du ihm mehr Kabarett an und sagst, ich möchte gerne Ute Lemper interviewen und bums, klappt das auch.
0: Du bist ja als Rheinländer hierher gekommen, der Norddeutsche ist ja eher wortkarg, du bist ja doch eher ein Plauderer, ne?
1: Genau, der Rheinländer ist ja, neigt ja auch zur Redseligkeit. Ja, am Anfang habe ich tatsächlich auch innerhalb der Familie ein bisschen damit kämpfen müssen, dass die wortkarger sind als bei uns. Dafür lernt man irgendwann aber auch, dass das, was die sagen, stimmt dann aber auch.
0: So, wenn das nicht eine Liebeserklärung ist, oder? Axel Link, der Mann von Sylt 1, der Sylter Fernsehen. Zum 10-Jährigen. Alles Gute für dich, Axel.
1: Danke, lieber Frank, und auch weiterhin viel Erfolg mit deinem Autozug Radio Sylt.
0: Dankeschön.
1: Ich bin ja nicht nur Teil, weil ich ja die Nachrichten zuliefere, sondern ich bin auch fleißiger Zuhörer. Bei mir läuft Autozug Radio Sylt jeden Tag.
0: Super, super, vielen Dank, Axel. Das freut mich sehr. 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
2: Moin vom Sylt 1 Wetterdeck. Gemeinsam starten wir heute in einen wechselhaften Tag. Windig mit vereinzelten Schauern. Die Temperaturen steigen im Laufe des Tages auf 20 bis 21 Grad. Dazu weht ein frischer Südwest- bis Westwind, an der Küste zeitweise kräftiger. Insgesamt wird es trotz der Schauer ein milder, lebhafter Sommertag mit eben wechselhaften Phasen. Und es wird ein Wettertrend. Auch am Samstag bleibt es bewölkt. Am Nachmittag sind Schauer möglich. Die Temperaturen liegen weiterhin bei rund 20 Grad. Der Wind bleibt spürbar aus westlichen Richtungen. Am Sonntag gibt es erneut einzelne Schauer am Nachmittag. Dazu bleibt es mit etwa 20 Grad mild, aber auch windig.
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4: Schön, dass ihr dabei seid und gleich geht's für uns weiter mit den Insta-Perlen. Das ist unser Follower Klaas aus Hörnum. Der sucht die lustigsten Sprüche aus dem Internet raus und präsentiert sie dann gleich hier bei uns exklusiv bei Radio Sylt vom blauen Autozug. Bis gleich!
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0: 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Und jetzt gibt es wieder unsere Comedy. Hier kommen die Insta-Perlen von unserem Follower Klaas aus Hörnum. Zusammengesucht, das Lustigste aus dem Internet.
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2: Moin, eine Frau sollte ab und zu mit ihrem Partner mal Schach spielen, damit er auch mal zum Zug kommt.

0: 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Und jetzt sind wir bei Larissa. Larissa ist von den Adlerschiffen und die haben ja jede Menge für sie vorbereitet, immer zur Saison hier auf der schönsten Insel der Welt. Und Larissa, zum Beispiel kann man auch auf die Hallig-Hooge fahren. Wie läuft das?
1: Also da fährt man immer um 12 los. Man hat 2 Stunden 20 Aufenthalt. Das hört sich jetzt erstmal nicht viel an, aber für so eine kleine Hallig reicht das in der Regel aus.
0: Da ist kein Shopping möglich.
1: Nicht wirklich, nein. Man kommt an, man wird erstmal von den Pferdekutschen begrüßt und kann da gerne mitfahren. Da sind dann auch Kutschfahrer an Bord, die dann so erzählen, wie das Leben ist auf der Hallig. Man kann auch mit dem Rad unterwegs fahren und dann auf jeden Fall auf Hallig-Hooge ins Sturmflugkino und dann mal so einen kurzen Film zu sehen, wie das wirklich aussieht, wie in die Wassergewalten da kommen. Das ist ja so das Besonderste daran.
0: Dann auch Kontakt zu Einwohnern?
1: Auf jeden Fall. Also jeder Laden, jedes Museum wird ja letztlich von Einheimischen betrieben und da kommt man ganz schnell ins Gespräch. Und
0: auch mit Schafen?
1: Auch mit Schafen zur Not.
0: Ja, ich weiß es selber. Als Nordfriese weiß man, die Schafe sind ein ganz wichtiger Bestandteil der nordfriesischen Küste und Kultur. Und wenn Sie mal auf die Hallig-Hooge fahren wollen mit den Adlerschiffen, dann gucken Sie sich mal um auf der Homepage der Adlerschiffe, adler-schiffe.de. Da finden Sie garantiert auch das richtige Angebot für Sie. 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

0: Hier ist das Auto zu Radio Sylt mit Frank Bremser und hören Sie mal. Away. Der Sylter Shantychor ist natürlich immer gut aufgelegt und auch immer wieder auf der Insel überall zu hören. Bei mir ist Kai Witt, einer der Mannen vom Sylter Shantychor. Und sind das eigentlich nur Männer oder habt ihr auch schon Frauen dabei?
1: Ja, es sind auch Frauen dabei, aber sind nicht Mitglied bei uns im Sylter Shantychor.
0: Okay. Der Sylter Shantychor, den kann man ja hier und da erleben. Manche, die das noch nicht erlebt haben, sagen, ja, das ist irgendwie was für alte Leute. Aber ganz im Gegenteil, ne?
1: Ganz im Gegenteil. Also wir haben jetzt gerade letztes Jahr wieder 3 Aufnahmen gehabt von etwas jüngeren Mitgliedern und das war schon sehr gut. Also es tut uns sehr gut, also junges, frisches Blut da reinzukriegen.
0: Das ist ja sicherlich auch so ein bisschen dieser Santiano-Hype, der ja auch da nochmal mit reinspielt, ne?
1: Ja, auf jeden Fall. Also ich muss sagen, die letzten Jahre, wo Santiano eben halt bekannt wurde, da sind die Shanties doch wieder populär geworden, kann man sagen, ja, doch.
0: Bleibt man da traditionell oder habt ihr auch im Potpourri auch, sagen wir mal, aktuellere Songs, die auf Shanty umgetextet sind oder umgemünzt sind?
1: Nee, eigentlich eher so die klassischen Shanties, Seemannslieder und auch einige Sachen aus Eigenproduktion. Also wir haben da so ein, zwei Leute bei uns im Chor, die auch selber texten und das ist schon ganz interessant, was dabei rauskommt.
0: Der Sylter Shantychor. Die Termine vom Sylter Shantychor finden Sie natürlich auf der Homepage Sylter-Shanty-Chor.de.

0: Hier ist das Autozug Radio Sylt mit Frank Bremser und ich habe einen ganz tollen Besuch gemacht und zwar bei der Arche Wattenmeer in Hörnum und da habe ich Amelie und Franzi getroffen und die haben mir die Ausstellung gezeigt und erst einmal sind wir an einem Tisch gelandet, darauf lagen die ganzen Strandfunde.
1: Ja genau und hier auch ganz groß dann das Schild bitte anfassen, also hier in der Ausstellung darf man auch unsere Ausstellungsstücke anfassen und auf der einen Seite haben wir hier die Dinge, die wir eben natürlicherweise am Strand finden und auf der anderen Seite den Müll und all das, was nicht ganz so schön ist, was man am Strand sieht.
0: Das finde ich ja super. Also das heißt, dass man sonst den Kindern mal sagt, bitte nichts anfassen, das ist hier wirklich mal erlaubt.
1: Ja, genau, hier ist es mal erlaubt.
2: Viele Kinder sind auch wirklich verwundert darüber und fragen, dann darf man das wirklich anfassen? Aber das darf man bei uns.
0: Ja, das finde ich super. Natürlich auch ja, wichtig zu zeigen und zu sehen, was eben leider Gottes auch wirklich alles im Meer landet. Ne? Das sind wirklich Funde hier von Sylt?
1: Ja, genau, das sind alles Funde von Sylt. Dort unten auch noch ein ganz große Box voll mit Paraffin. Das ist so ein Stoff, mit dem man Schiffstänke reinigt. Ja, und der wird häufig auch einfach ins Meer entlassen und daran verenden viele Vögel zum Beispiel.
0: Gehen wir mal um den Tisch rum und Franzi hat da was in der Hand. Was ist das?
2: Hier beispielsweise ist auch ganz viel Dolly Rope, also der Scheuerschutz, ja. Der unten an den Fischernetzen dran ist, wenn die über den Boden geschliffen werden, damit eben nicht das Netz kaputt geht. Und die finden wir auch massenhaft bei uns am Strand. Und die haben wir hier eben auch ausgestellt, damit man das auch wiedererkennt und eben dann vielleicht auch, wenn man am Strand unterwegs ist, sieht, okay, das kann ich auch selber einsammeln, weil die legen meistens wirklich nur so kleine bunte Fäden rum und dann weiß man, okay, das sammle ich lieber ein, anstatt es liegen zu lassen.
0: Ich finde das ganz toll, wie eure Generation halt auch mit dem Umweltschutz umgeht, also so selbstverständlich und ihr wollt das auch jungen Menschen sehr stark vermitteln hier in der Arche Wattenmeer, ne?
1: Schulklassen beispielsweise können bei uns auch ein Aktivprogramm buchen, wo sie dann wirklich mit uns zusammen an den Strand gehen und Müll sammeln und dazu gibt es dann noch einen kleinen Vortrag, damit die SchülerInnen das dann auch einordnen können. Ja,
0: ja vielen Dank an euch, Franzi und Amelie, für die tolle Führung, die tolle Erklärung und es ist wirklich ein Besuch wert für die ganze Familie. Mehr Infos gibt es natürlich auch im Internet unter arche-wattenmeer.de. 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
1: 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Es ist 20 Uhr.
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4: Moin von der Insel. In Westerland wird Kunst jetzt zur Gemeinschaftssache. In der neuen Mitte werden am Samstag drei neue, farbenfrohe Monolithen feierlich vorgestellt. Gestaltet wurden die jeweils 2,30 Meter hohen Skulpturen von 15 Grundschulkindern in Workshops mit dem Sylter Künstler Jan Koppers. Aus gestapelten Würfelelementen entstanden dabei echte Hingucker, bemalt mit Acrylfarben voller Ideen, Mut und Fantasie. Das Projekt soll zeigen, wie Kinder ihren Ort aktiv mitgestalten können und den öffentlichen Raum sichtbar verschönern. Die Gemeinde Sylt lädt zur Vernissage am Samstag um 15 Uhr ein. Alle Interessierten sind willkommen. Und weitere Sylter Nachrichten gibt es im Netz unter Sylt 1.
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4: Moin vom Sylt 1 Wetterdeck. Gemeinsam starten wir heute in einen wechselhaften Tag. Windig mit vereinzelten Schauern. Die Temperaturen steigen im Laufe des Tages auf 20 bis 21 Grad. Dazu weht ein frischer Südwest- bis Westwind, an der Küste zeitweise kräftiger. Insgesamt wird es trotz der Schauer ein milder, lebhafter Sommertag mit eben wechselhaften Phasen. Und der Sylt 1 Wettertrend, auch am Samstag bleibt es bewölkt. Am Nachmittag sind Schauer möglich. Die Temperaturen liegen weiterhin bei rund 20 Grad. Der Wind bleibt spürbar aus westlichen Richtungen. Am Sonntag gibt es erneut einzelne Schauer am Nachmittag. Dazu bleibt es mit etwa 20 Grad mild, aber auch windig.
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5: Wir bringen Sie rüber, das ist das Autozug Radio Sylt, präsentiert vom blauen Autozug, und wir haben für Sie natürlich auch die schönsten Aussichtspunkte, den Dünenbalkon in List, den dürfen Sie nicht verpassen, auf jeden Fall einer meiner Lieblingsorte auf der Insel, da können Sie den herrlichen Blick ja einfach nur genießen. Sie gehen die Holztreppe hoch an der Mövenbergstraße und wenn Sie dann oben sind, dann gibt es ein großes Aha-Erlebnis, und wenn Sie auch noch im Sommer da sind, ja, und wenn die Heide blüht, dann sehen Sie alles nur in lila Tönen und dazu die Nordsee und der Wind und alles. Aha. Ja, ich weiß, Sie haben auch schon große Sehnsucht und wir begleiten Sie gerne auf die Insel. 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

0: 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Und was uns natürlich immer wieder freut, ist tolles Feedback von Ihnen, ja, den Kunden vom blauen Autozug, die das Auto zu Radio Sylt hören und sich über die Freundlichkeit des Teams vom blauen Autozug freuen.
1: Hallo Autozug Radio Sylt. Hallo lieber Frank. Hier ist der Thomas aus dem anderen Ende Deutschlands, und zwar aus dem schönen Sachsen. Wir waren vor circa 2 Wochen bei euch und sind mit dem blauen Autozug auf die Insel und natürlich nach unserem Urlaub auch wieder zurückgefahren. Und ich muss mal ein ganz großes Dankeschön sagen an die netten Mitarbeiter beim Verladen in den beiden Bahnhöfen in Westerland und auch in Nybühl. Echt nettes, freundliches Personal. Und ein besonderes Highlight war natürlich das Radio während der Überfahrt mit dieser wunderschönen Musik. Dankeschön dafür und liebe Grüße aus Sachsen.
0: Dankeschön, mein lieber Klaus, für dieses tolle Kompliment. Das hat uns alle riesig gefreut. Und wenn Sie auch mal so ein Feedback abgeben wollen, dann können Sie uns gerne eine WhatsApp-Nachricht schicken. Unsere WhatsApp-Nummer finden Sie auf radiosylt.de. Da freuen wir uns super, super doll. Vielen Dank dafür. 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

0: Hier ist das Auto zu Radio Sylt mit Frank Bremser. Schön, dass ich bei Ihnen sein darf. Wir haben viele Promis bei uns auf der Insel. Bernd Stelter zum Beispiel kommt immer wieder, macht tolle Führung auch mit seinen Fans über die Insel. Und Bernd, dein Programm nicht ärgern, macht nur Falten. Wie oft hast du dich denn schon geärgert in diesem Jahr?
1: Also früher habe ich mich auch öfter geärgert, aber jetzt so langsam, ich kriege das hin, gelassener zu werden. Mhm. Und das ist eben, hat auch mit dem Alter zu tun. Ne? Man hat ja weniger Stress mittlerweile und das mit dem gelassener werden kriege ich hin. Meine Frau zum Beispiel, die hat das sehr schwer. Die ist der einzige Mensch auf der Welt, der Auto fahren kann.
0: Sehr gut, sehr gut. Bernd, du machst in deinem Programm ja mittlerweile nicht nur Witze und Späßchen, sondern du bist ja auch so ein bisschen jemand, der auch versucht, so Lebensreise

0: Ratschläge zu geben, ne? Stimmt das?
1: Ja, ich glaube wirklich, wenn man da drin war, ich habe das mit vielen Leuten hinterher gesprochen, die gesagt haben, Mensch, immer, ich habe mich wirklich danach ein bisschen weniger aufgeregt, bin ein bisschen gelassener, weil ich habe auch so ein paar Tricks, die helfen wirklich. Das Schlimmste beim Lachen ist ja, ein Kind lacht im Schnitt 450 Mal am Tag, ja? Und was meinst du, wie oft ein Erwachsener lacht? Im Schnitt.
0: Ich denke mal, es wird eine fiese Zahl sein. Ich weiß nicht, 12 Mal?
1: 15 Mal.
0: 15 Mal.
1: 15 Mal. Und wenn du überlegst, wie oft wir beide lachen, dann sind da welche dabei, die lachen gar nicht. Das geht nicht, das darf man nicht tun. Und deswegen mache ich gerne solche Programme, wo die Leute was zu lachen haben, wo man sich mal aus die Schenkel klopft, aber das darf nicht alles sein. Also ich finde mal so ein Programm, wo man nur lachen kann, das ist auch langweilig. Man muss auch mal eine Gänsehaut kriegen, man muss vielleicht auch mal ein Tränchen verdrücken, das gehört auch dazu.
0: Absolut. Bernd Stelter, totaler Sylt-Fan, immer wieder gerne bei uns auf der schönsten Insel der Welt. Und wenn er hier ist, sagt er, dann kann er so richtig runterkommen. So wie Sie hoffentlich auf dem Weg auf die schönste Insel der Welt mit dem blauen Autozug. 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

0: Willkommen beim Autozug Radio Sylt. Das ist Ihre direkte Verbindung zur Insel. Mit dem blauen Autozug fahren Sie rüber und bei mir bekommen Sie das Syltwetter, die neuesten Nachrichten von der Insel und natürlich auch den brandneuen Veranstaltungskalender.
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0: Der Strand erzählt Geschichten. Bei der Führung Funde am Rantumer Strand geht's auf Entdeckungstour entlang der Nordsee. Dabei erfahrt ihr, welche Muscheln, Schnecken und Krebse im Spülsaum liegen, warum sie dort landeten. Und mit etwas Glück zeigt sich sogar eine Robbe. Start ist um 16.30 Uhr an der Bushaltestelle Rantum Nord. Die Tour dauert etwa 90 Minuten und wird von der Schutzstation Wattenmeer begleitet.
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0: 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Mein Name ist Frank Bremser und ich darf Sie ab jetzt immer begleiten auf Ihrem Weg auf die schönste Insel der Welt. Wir sind jetzt nochmal im Naturgewaltenzentrum in List auf Sylt und da ist Matthias Strasser bei mir. Ja, über das Kino haben wir ja schon gesprochen, das 3D-Kino, und ihr habt den Ausstellungsbereich drumherum auch erneuert, ne?
1: Ja, wir haben den Ausstellungsbereich um das Kino auch ganz neu gemacht, alles modern aufgesetzt mit mehr Visualisierung, weniger Text, und haben auch einige Themen neu ins Programm aufgenommen, die wir seinerzeit noch nicht hatten. Nenne ich mal das Beispiel Offshore-Windparks. Die sind ja jetzt mittlerweile vor der Insel Sylt zu sehen, und darüber berichten wir auch, was das damit auf sich hat, wie sie erbaut wurden, aber auch, was es vielleicht für Probleme gibt mit der Tier- und Pflanzenwelt. Zusätzlich zu unserer Ausstellung im Innenbereich bieten wir über 800 Veranstaltungen draußen an, also Wattführung, Führung zu den Austernbänken, durch die Wanderdünen, und all das kann man also einmal öffentlich buchen, dass man nach dem gleichen Muster über unsere Internetseite sich die Führung zu dem richtigen Zeitpunkt, wo man auf der Insel ist, raussucht und dann schon bucht. Oder ich kann mir auch einen Guide exklusiv mieten. Also wenn man mal möchte, einen Fachmann oder eine Fachfrau direkt selber mit im Watt bei sich zu haben für eine kleine Gruppe oder für eine Familie sogar, das geht bei uns auch.
0: Ja, richtig coole Idee, oder? Wenn Sie Kontakt aufnehmen wollen zu Matthias Strasser und seinem Team, wir haben die Internetseite vom Naturgewaltenzentrum in List natürlich bei uns auf der Seite auch verlinkt. Kommen Sie auf radiosylt.de. 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
1: Moin vom Sylt 1 Wetterdeck. Gemeinsam starten wir heute in einen wechselhaften Tag. Windig mit vereinzelten Schauern. Die Temperaturen steigen im Laufe des Tages auf 20 bis 21 Grad. Dazu weht ein frischer Südwest- bis Westwind, an der Küste zeitweise kräftiger. Insgesamt wird es trotz der Schauer ein milder, lebhafter Sommertag mit eben wechselhaften Phasen. Und es wird eins wieder Trend. Auch am Samstag bleibt es bewölkt. Am Nachmittag sind Schauer möglich. Die Temperaturen liegen weiterhin bei rund 20 Grad. Der Wind bleibt spürbar aus westlichen Richtungen. Am Sonntag gibt es erneut einzelne Schauer am Nachmittag. Dazu bleibt es mit etwa 20 Grad mild, aber auch windig.
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3: Schön, dass ihr dabei seid, und gleich geht's für uns weiter mit den Insta-Perlen. Das ist unser Follower Klaas aus Hörnum. Der sucht die lustigsten Sprüche aus dem Internet raus und präsentiert sie dann gleich hier bei uns exklusiv bei Radio Sylt vom blauen Autozug. Bis gleich!

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2: Moin. Klaus zur Schwiegermutter. 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

0: 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Und wir sind wieder bei den Adlerschiffen und damit bei Jenny. Die kümmert sich um Feierlichkeiten bei den Adlerschiffen, richtig?
1: Genau. Also erstmal geht es auch so ein bisschen um den Ort, ne, um zu schauen, ab wo fahren wir, welches Schiff haben wir da, was bietet sich am besten an. Wenn es jetzt die Hochzeit ist, klassischerweise ist es dann, wie gesagt, die Great Palooka ab List. Da können wir bis zu 48 Personen mitnehmen. Und genau, dann besprechen wir alle Details, was du noch dabei haben möchtest, ne? Den Ablauf, dann ist ja auch immer da noch die Koordination mit dem Standesamt mit dabei, dann was du an Essen dabei haben willst, Getränke, ob du noch irgendwelches weitere Programm möchtest, irgendeine Liveband, Musiker, Trompeter hatten wir letztens auch mit an Bord.
0: Cool.
1: Oder Fotografen, also da sind den Möglichkeiten keine Grenzen gesetzt. Ich sag immer, alles, was ihr euch wünscht, versuche ich so gut es geht immer umzusetzen. Klar gibt es irgendwo Grenzen, aber alles ist irgendwie machbar.
0: Also sozusagen für jede Feier bist du Ansprechpartnerin?
1: Genau, dafür bin ich die richtige Ansprechpartnerin. Also viel sind es Geburtstage, aber auch Hochzeiten machen wir auch oder Trauungen bei uns an Bord. Da ist die Great Palooka ab List immer ein ganz beliebtes Schiff, weil es ein bisschen rustikaler ist, aber generell auch Firmenfeiern, wenn es auch größere sein sollen, auch gerne mal verchartern wir auch gerne die Koi, um so ein bisschen mehr auch Partystimmung dann aufzubringen. Aber generell hier auf Sylt haben wir natürlich auch sehr schöne Schiffe, die da auch gut in Frage kommen.
0: Super, dankeschön. Jenny, sie ist die Ansprechpartnerin für alle Charterfahrten, Geburtstage, Hochzeiten etc. Alles, was Sie feiern wollen, können Sie mit den Adlerschiffen zusammen veranstalten. 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

0: entweder per App oder im Web auf radiosylt.de. Hier ist das Auto zu Radio Sylt mit Frank Bremser und bei mir ist Melanie Steuer von den Naturgewalten. Das ist ja die Ausstellung in List auf Sylt. Und ein ganz großes Thema ist bei euch natürlich auch Austern, denn Austern gehören ja einfach mit Sylt zusammen, ne?
1: Wie du schon sagst, Sylt und Auster gehören irgendwie zusammen. Wir betrachten sie aber bei uns im Erlebniszentrum auch ein bisschen von der wissenschaftlichen Seite her, logischerweise, und haben ein relativ neues Projekt gemeinsam, ein neues Exponat, gemeinsam mit der Wattenmeerstation des Alfred-Wegener-Instituts, unserem Meeresforscher hier vor Ort, gestartet und haben dort ein neues Exponat bei uns eingebaut zum Thema Auster. Woher kommt die Auster? Was gibt es für Austern? Früher war ja die europäische Auster hier heimisch. Die ist nicht mehr da. Dafür haben wir jetzt die pazifische Auster hier. Und wir klären auch darüber auf, dass nicht etwa irgendein Unternehmen die pazifische Auster bösartigerweise hier eingeschleppt hat ins Wattenmeer, sondern vielmehr war es eine Forschungsarbeit des Bundes, die pazifische Auster hier tatsächlich ins Wattenmeer gebracht hat und die sich dadurch dann im Laufe der Jahre immer mehr vermehrt hat und jetzt hier mittlerweile heimisch ist.
0: Und wie geht's ihr und wie sind die Bestände?
1: Die pazifische Auster, die ist jetzt hier, die gehört ganz normal hier mit dazu. Wenn man jetzt auch so von Sylt und Auster spricht, meint man in der Regel die pazifische Auster. Die europäische Auster wird derzeit in einem Alfred-Wegener-Institutsprojekt wieder angesiedelt, vor Helgoland allerdings, auf einem künstlichen Riff. Und dort über dieses Projekt informieren wir eben. Und in diesem Jahr ist es ganz besonders, deswegen wollen wir auch dieses Projekt ein bisschen mehr in den Vordergrund rücken. Unsere Wattenmeerstation hier in List, die feiert dieses Jahr 100-jähriges Bestehen, also 100 Jahre Meeresforschung auf oder vor Sylt.
0: Also Sie merken, da gibt es einiges zu entdecken bei den Naturgewalten in List auf Sylt. Wir haben natürlich auch die Naturgewalten verlinkt bei uns auf unserer Internetseite radiosylt.de. 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

0: 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Uns hören Sie auf radiosylt.de und da gibt es auch unsere App zum Download. Ja, wir kommen jetzt zu Silke von Bremen. Sie ist zertifizierte Sylt-Guiderin. Oder wie sagt man das heutzutage? Ich weiß es nicht mehr. Auf jeden Fall, Silke, die Sylter Kirchen, also mit Besuchern, haben die kein Problem, ne?
1: Nee, also jetzt bin ich, das muss ich jetzt fairerweise mal sagen, nicht jeden Sonntag in der Kirche. Aber ich weiß, dass unsere Gäste sehr, sehr gerne unsere Gottesdienste besuchen.
0: Die Kirchen auf Sylt sind ja auch ein sehr hohes Kulturgut für die Insel, ne?
1: Ja, also es sind ja viele Kirchen untergegangen. Das muss man sich mal vorstellen. Von 14 Kirchen, die so um 1200 standen, stehen nur noch zwei, die Kaitumer und die Morsumer, was dann auch ein schöner Hinweis darauf ist, wie viel Land wir verloren haben. Und die Kaitumer Kirche, ich glaube ja, dass die fast jeder Gast kennt. Also man kommt mit dem Autozug, man sitzt auf diesem blauen Autozug und die Kirche grüßt einen ja schon als eines der ersten Wahrzeichen der Insel. Ein bisschen versteckter liegt die Morsumer Kirche. Es gab lange einen Streit, welche Kirche ist älter. Mittlerweile wissen wir, es ist die Kaitumer, aber die Morsumer ist als erstes urkundlich erwähnt. Und sie ist fast baugleich, ein bisschen kleiner und hat keinen Turm und ist in ihrer Bescheidenheit, finde ich, so berührend. Und dann hat auch die Kirche einen Friedhof und dieser Friedhof ist besonders, das kann sich aber so von alleine gar nicht erschließen. Also früher sind natürlich dort nur die Morsumer bestattet worden und wenn man sich eine Karte von Morsum anguckt, dann liegt die Kirche nicht am Rand, sondern sie liegt im Zentrum, weil Morsum aus mehreren Ortsteilen bestand. Mhm. Und wenn ich jetzt einen Hof hatte und ich starb, dann wurde ich dort bestattet mit Blickrichtung zu meinem Hof, dass die Familien immer zu ihren Häusern gucken konnten. Und wenn man früher eine Belegungskarte des Friedhofs hatte, wusste man immer, ah, der wohnt in Schellinghörn oder der wohnt in Abort, weil das genauso um die Kirche herumgelegt wurde.
0: Ja, ich kann Silke von Bremen stundenlang zuhören und das ist ein großes Privileg, wenn man eine Führung mit ihr ergattert. Kommen Sie mal auf radiosylt.de, da haben wir nämlich die Seite von Silke von Bremen verlinkt und da gibt es viele hilfreiche und schöne Informationen über unsere Lieblingsinsel Sylt. Hier ist das Autozug Radio Sylt. Wir wünschen Ihnen eine gute Überfahrt. Kommen Sie gut da an, wo Sie Urlaub machen wollen, nämlich auf der schönsten Insel der Welt.

0: Es ist 21 Uhr.
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3: Moin von der Insel. In Westerland wird Kunst jetzt zur Gemeinschaftssache. In der neuen Mitte werden am Samstag drei neue, farbenfrohe Monolithen feierlich vorgestellt. Gestaltet wurden die jeweils 2,30 Meter hohen Skulpturen von 15 Grundschulkindern in Workshops mit dem Sylter Künstler Jan Koppers. Aus gestapelten Würfelelementen entstanden dabei echte Hingucker, bemalt mit Acrylfarben voller Ideen, Mut und Fantasie. Das Projekt soll zeigen, wie Kinder ihren Ort aktiv mitgestalten können und den öffentlichen Raum sichtbar verschönern. Die Gemeinde Sylt lädt zur Vernissage am Samstag um 15 Uhr ein. Alle Interessierten sind willkommen. Und weitere Sylter Nachrichten gibt es im Netz unter Sylt 1.
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3: Moin vom Sylt 1 Wetterdeck. Gemeinsam starten wir heute in einen wechselhaften Tag, windig mit vereinzelten Schauern. Die Temperaturen steigen im Laufe des Tages auf 20 bis 21 Grad. Dazu weht ein frischer Südwest- bis Westwind, an der Küste zeitweise kräftiger. Insgesamt wird es trotz der Schauer ein milder, lebhafter Sommertag mit eben wechselhaften Phasen. Und der Sylt 1 Wettertrend, auch am Samstag bleibt es bewölkt, am Nachmittag sind Schauer möglich, die Temperaturen liegen weiterhin bei rund 20 Grad. Der Wind bleibt spürbar aus westlichen Richtungen. Am Sonntag gibt es erneut einzelne Schauer am Nachmittag. Dazu bleibt es mit etwa 20 Grad mild, aber auch windig.
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4: Hier ist das Auto zu Radio Sylt mit Frank Bremser. 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Schön, dass ich Sie begleiten darf und Sie lernen natürlich auch unsere Insel kennen. Waren Sie schon mal in der Braderupper Heide? Sie ist die größte der insularen Heiden und die lila blühende Besenheide ist charakteristisch für diese Landschaft bei uns. Vom Naturzentrum Braderup aus bietet die Naturschutzgemeinschaft Sylt Führung durch die Heide an, begleitet von einer abwechslungsreichen Ausstellung über die Insel und das Meer. Sollten Sie auf jeden Fall mal besuchen. Und natürlich sollten Sie unser Radio hören. Das können Sie jederzeit tun, auch zu Hause übrigens. 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

0: Hier ist das Autozug Radio Sylt. Wir sind ganz neu und das ist Sylt in einer Stunde. Den Webstream und natürlich auch unsere App gibt es auf radiosylt.de. Und was wäre Sylt ohne die Promis, ne? Zum Beispiel Mirja Bös, sie ist ja bundesweit bekannte Komödiantin und sie war ja noch nie auf Sylt, oder?
1: Ich war ja noch nie auf Sylt. Und Sylt, ich bin gestern schon nach Niebüll gefahren, weil ich mir gedacht habe, wenn ich jetzt in Stau gerate und 10 Stunden auf der Autobahn bin und dann noch Autozug fahre und dann alles und dann abends noch auftreten muss, ist das für die Leute nicht mehr schön. Dann sehe ich auch nicht mehr gut aus. Und dann bin ich gestern schon bis Niebüll gefahren und bin heute Morgen auf den Autozug gestiegen und fand das total aufregend. Man denkt, ich komme mir dann immer vor wie so ein 5-jähriges Kind. Ich habe auch immer gesagt, guck mal da, das ist Meer und so. Weil das ist immer als Nordrhein-Westfale aus Köln, sieht man das Meer ja nicht so oft. Und ich fand das ganz toll. Es wackelt sehr, aber es war sehr lustig.
0: Ja, das Kölner Mädchen, ne? Bei unseren Kollegen von Sylt 1. Und da hat auch Martin Rütter was über seine Hundeerfahrung erzählt.
2: Das ist übrigens etwas, was in Sylt wirklich outstanding ist. Ich finde, dass hier der Umgang so mit dem Thema Hund, Hundehalter, Nicht-Hundehalter relativ relaxed ist. Also das kenne ich auch in anderen Städten anders.
0: Ja, unser Hund dreht auch immer komplett durch, wenn er auf Sylt ist und am Strand. Der ist jetzt schon weit über 10 Jahre alt, aber wenn er hier ist, dann dreht er nochmal richtig auf. Wie wir alle, oder? Wenn wir endlich da sind, auf der schönsten Insel der Welt. 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Mein Name ist Frank Bremser und schön, dass ich bei Ihnen sein darf.

0: Herzlich willkommen beim Autozug Radio Sylt. Das ist Sylt in einer Stunde. Mein Name ist Frank Bremser und bei uns können Sie sich auf das Sylt-Wetter, die neuesten Nachrichten von der Insel und natürlich auf unseren frischen Veranstaltungskalender freuen.
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0: Der Strand erzählt Geschichten. Bei der Führung Funde am Rantumer Strand geht's auf Entdeckungstour entlang der Nordsee. Dabei erfahrt ihr, welche Muscheln, Schnecken und Krebse im Spülsaum liegen, warum sie dort landeten. Und mit etwas Glück zeigt sich sogar eine Robbe. Start ist um 16.30 Uhr an der Bushaltestelle Rantum Nord. Die Tour dauert etwa 90 Minuten und wird von der Schutzstation Wattenmeer begleitet.
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0: 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Das ist original. Seit März 2023 sind wir auf Sendung. Und eine ganz besondere Veranstaltung ist auch das Sundowner Rhythm and Beats. Findet statt in der Musikmuschel. Da kommen dann ein DJ und Musiker, die dann live zu den Beats spielen. Markus Prange ist bei mir. Das ist ein echtes Highlight, oder?
1: Ja, wir freuen uns ganz, ganz doll. Das ist einer der Abende, die ich nicht nur als Voreact, sondern auch als Main Act begleite. Dazu kommen Hauke Quer und Sönke Liedmann. Die kommen mit Percussion und Saxophon und wir freuen uns wahnsinnig, weil das ist ein Team, mit denen spiele ich öfter.
0: Wir klären noch mal kurz, was das ist. Das heißt, du legst sozusagen auf, du machst die Beats, also die kommen von CD, vom DJ, von den Turntables und dann kommen Live-Musiker dazu. Das ist wirklich eine richtig coole Geschichte. Beispielsweise nur mal Saxophon, ja. Und die gehen dann ins Publikum und machen da richtig Action und das ist so ein ganz tolles Live- Live- und DJ-Projekt, ne?
1: Ganz genau. Also ich lege praktisch normal meine Musik auf und die beiden performen dazu. Das ist ja eine wahnsinnige Kombo und man hat die Erfahrung gemacht, die Live-Musiker, die einfach die Leute noch ein bisschen mehr kitzeln und ja, wir wollen ja Erlebnisse schaffen und Momente, die Leute nachher mit nach Hause nehmen und der Ausblick nachher, wenn man auf die Bühne guckt, auf die Musikmuschel, wenn die auch so schön noch ausgeleuchtet ist und dahinter die Sonne langsam versinkt. Was Genialeres kann man sich eigentlich gar nicht vorstellen. Also da hat der Tourismusservice wirklich mal tief in die Trickkiste gegriffen und gesagt, jetzt machen wir mal was. Und das hat echt geklappt. Also letztes Jahr hatten wir 2 Stück. Die sind ja wie eine Bombe eingeschlagen, also auch in den sozialen Medien.
0: Wir hören mal kurz rein. So klingt das dann mit Percussion und Saxophon. Richtig coole Nummer, Rhythm and Beats, Sundowner auf Sylt. Ganz viele Veranstaltungen gibt es davon, auch in dieser Saison. Da müssen Sie einmal ins Internet gehen, insel-sylt.de/sundowner. Nochmal, insel-sylt.de/sundowner. Da finden Sie die Termine für diese Saison. 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
2: Moin vom Sylt 1 Wetterdeck. Gemeinsam starten wir heute in einen wechselhaften Tag. Windig mit vereinzelten Schauern. Die Temperaturen steigen im Laufe des Tages auf 20 bis 21 Grad. Dazu weht ein frischer Südwest- bis Westwind, an der Küste zeitweise kräftiger. Insgesamt wird es trotz der Schauer ein milder, lebhafter Sommertag mit eben wechselhaften Phasen. Und der Sylt 1 Wettertrend, auch am Samstag bleibt es bewölkt. Am Nachmittag sind Schauer möglich. Die Temperaturen liegen weiterhin bei rund 20 Grad. Der Wind bleibt spürbar aus westlichen Richtungen. Am Sonntag gibt es erneut einzelne Schauer am Nachmittag. Dazu bleibt es mit etwa 20 Grad mild, aber auch windig.
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3: Schön, dass ihr dabei seid und gleich geht's für uns weiter mit den Insta-Perlen. Das ist unser Follower Klaas aus Hörnum. Der sucht die lustigsten Sprüche aus dem Internet raus und präsentiert sie dann gleich hier bei uns exklusiv bei Radio Sylt vom blauen Autozug. Bis gleich!

0: 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Lasst die Lachtherapie beginnen.
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2: Moin. Ich bewundere Leute, die gern nackt putzen. Ich mag das nicht mal angezogen.
3: Du

0: 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Das ist das Autozug Radio Sylt mit Frank Bremser. Seit dem 1. März 2023 gibt es uns und Sie können uns weltweit hören auf radiosylt.de. Und wollten Sie schon mal die Krabbenfahrt machen? Dann machen Sie das mal mit den Adlerschiffen. Und da ist auf der Rosa Palooka der Robin und der kann genau erklären, wie es funktioniert.
1: Genau, immer Donnerstag, 16 Uhr, fahren wir hier los. Wir haben unser Schleppnetz dabei und dann wollen wir ein bisschen Krabben fangen. Ne?
0: Das heißt, die Gäste können noch mal anfangen zu poolen hier?
1: Ja, genau, aber die holen wir vorher extern, die Krabben, weil die Mengen ziehen wir auch so nicht raus in der Zeit. Ne? Die werden auch gekocht und dann werden die hier an Bord gepoolt. Dann zeigen wir denen, wie das geht. Sind wir froh, wenn die nicht so viel wissen, wie das geht, dann haben wir mehr für uns. Ne?
0: Und wie läuft so eine Tour ab? Also die Leute gehen an Bord, dann kriegen sie ein bisschen was erzählt wahrscheinlich, was so vor ihnen liegt?
1: Ja, genau, also es läuft so ab, also 16 Uhr fahren wir hier los. Wir haben dann immer noch Begleitung, da war ich vom Erlebniszentrum hier vorne. Die führen uns ein bisschen durch die Tour, so als Guide quasi. Und erzählen ein bisschen was, also ganz besonders dann halt zur Nordsee-Garnele. Ne? Dann fahren wir raus hier vor uns zum Königshafen. Da schmeißen wir dann unser Netz raus. Wir haben so ein Schleppnetz auch, wie die Krabbenkutter auch haben. Und das, was wir dann so gefangen haben, das kommt dann vorne hier auf die Kiste. Und dann kommen die vom Erlebniszentrum, erzählen ein bisschen was dazu. Sind natürlich auch ein paar Garnelen dann dabei. Und dann geht das nachher ins große Poolen. Ne?
0: Ja, und dann können Sie sich mal ausprobieren, ne, mit dem Krabbenpoolen, ob das gut funktioniert. Und das, was da gefangen wurde, das geht natürlich auch wieder zurück in die Nordsee. Das Ganze läuft ja auch unter den Augen der Naturschützer von der Schutzstation Wattenmeer. 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Und die Adresse der Adlerschiffe haben wir bei uns natürlich auch auf der Homepage verlinkt. radiosylt.de.

0: Hier ist der Bremsman, hier ist Frank Bremser beim Auto zu Radio Sylt. Es gibt so besondere Menschen, die einfach tolle Geschichten erzählen können. Dazu gehört definitiv Imke Wein, aber sie hat 20 Lebensgeschichten und Liebesgeschichten aufgeschrieben über Sylter, die hier leben und arbeiten. Und daraus ist das Buch Zuhause am Meer entstanden. Ja, diese 20 Lebens- und Liebesgeschichten, was ist denn da dein besonderer Sylt-Moment gewesen?
1: Ein Inselmoment ereignete sich also in allen 20 Kapiteln, weil ich immer wieder wirklich Pipi in den Augen habe, dafür, dass ich so viel Vertrauen genieße in diesen Recherchemomenten. Also es ist immer so, wenn ich sage, ich komme und frage dich über dein Leben aus, dass alle sofort sagen, ja komm, wir machen das. Mhm. Und alleine das ist für mich selbst so ein Riesengeschenk, egal wo die Familie herkommt oder hingeht, das ist so das Größte. Und einfach auch diesen Menschen, und wenn die so in ihre Geschichte blicken, den Vorfahren so ein kleines Denkmal, aber wirklich Mini-Denkmal zu setzen in so einem Buch, das ist auch wirklich was ganz Schönes, wo ich viel Freude dran habe.
0: Imke, wo bekommt man das Buch?
1: Ja, du kannst das online kaufen in der Tat. Auf der www.wenningstedt.de Seite kannst du das einfach bestellen. Oder du gehst zum Beispiel zur Borde-Buchhandlung Klaumann oben auf dem Cliff oder hier in Westerland haben die da auch.
0: Borde, müssen wir, das ist ja Norddeutsch, ne? Wir machen gerne mal aus dem A in O, das ist die Badebuchhandlung. Ne? Wir wollen noch mal ganz die Phonetik
1: meinst
0: noch mal
1: du,
0: ein bisschen.
1: Meinst du, das bedarf?
0: Ja, aber manchen glaube ich dann schon.
1: Ja, ja, also Badebuchhandlung.
0: Also ich wollte mal fragen, wo ist denn die Borde-Buchhandlung? Jetzt wissen Sie es auf jeden Fall. Zuhause am Meer, 20 Lebens- und Liebesgeschichten erzählt von Imke Wein in dem Buch Zuhause am Meer. Vielleicht genau das Richtige für Sie, für einen Strandkorb oder fürs Sofa im Ferienhaus bei knisterndem Kamin. 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

0: Hier ist das Autozug Radio Sylt mit Frank Bremser. Und was ich ja klasse finde, ist, dass die Insel sich immer wieder neu erfindet. Auf Sylt gibt es immer wieder neue Attraktionen für Sie, die lieben Urlauber, die unsere schönste Insel der Welt besuchen. Zum Beispiel die Arche Wattenmeer hat was Tolles auf die Beine gestellt. Und zwar ist Jannis bei mir. Jannis, ihr habt was Neues, ne?
1: Genau, wir haben ein Escape Game. Also vielleicht kennen ja viele von den Hörern schon ein Escape Room. Darum, das ist ein bisschen ähnlich. Nur, dass wir keinen Raum haben, sondern wir haben eben hier vier Kisten. Und man stellt sich vor, da es sich hier um einen mysteriösen Fund im Watt handelt, dass man diese vier Kisten im Watt findet und man hat eine Stunde Zeit bis Hochwasser. Das heißt, die Zeit läuft und man probiert dann eben mit gemeinsamer Kraft, mit verschiedenen Gehirnen eben die Kisten aufzukriegen, die hier angespült worden sind.
0: Also ein ganz tolles Teamspiel. Übrigens ist das Spiel im Eintritt der Arche Wattenmeer inkludiert. Wenn Sie sich dazu anmelden möchten, weil das ist schon wichtig und notwendig, dann kommen Sie auf arche-wattenmeer.de. 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
1: Es ist 22 Uhr.
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6: Moin von der Insel. In Westerland wird Kunst jetzt zur Gemeinschaftssache. In der neuen Mitte werden am Samstag drei neue, farbenfrohe Monolithen feierlich vorgestellt. Gestaltet wurden die jeweils 2,30 Meter hohen Skulpturen von 15 Grundschulkindern in Workshops mit dem Sylter Künstler Jan Koppers. Aus gestapelten Würfelelementen entstanden dabei echte Hingucker, bemalt mit Acrylfarben voller Ideen, Mut und Fantasie. Das Projekt soll zeigen, wie Kinder ihren Ort aktiv mitgestalten können und den öffentlichen Raum sichtbar verschönern. Die Gemeinde Sylt lädt zur Vernissage am Samstag um 15 Uhr ein. Alle Interessierten sind willkommen. Und weitere Sylter Nachrichten gibt es im Netz unter Sylt 1.
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6: Moin vom Sylt 1 Wetterdeck. Gemeinsam starten wir heute in einen wechselhaften Tag. Windig mit vereinzelten Schauern. Die Temperaturen steigen im Laufe des Tages auf 20 bis 21 Grad. Dazu weht ein frischer Südwest- bis Westwind, an der Küste zeitweise kräftiger. Insgesamt wird es trotz der Schauer ein milder, lebhafter Sommertag mit eben wechselhaften Phasen. Und der Sylt 1 Wettertrend, auch am Samstag bleibt es bewölkt. Am Nachmittag sind Schauer möglich. Die Temperaturen liegen weiterhin bei rund 20 Grad. Der Wind bleibt spürbar aus westlichen Richtungen. Am Sonntag gibt es erneut einzelne Schauer am Nachmittag. Dazu bleibt es mit etwa 20 Grad mild, aber auch windig.
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7: Jetzt sind sie drauf auf dem blauen Autozug und freuen sich auf die schönste Insel der Welt oder müssen abreisen und fahren wieder nach Hause. Wenn Sie Anregungen oder Verbesserungsvorschläge für uns haben, für das Autozug Radio Sylt bzw. den blauen Autozug, dann können Sie gerne mit dem Betreff Anregung an die folgende E-Mail-Adresse eine E-Mail schreiben: info@autozug-sylt.de. Und da scheuen Sie sich nicht, wir freuen uns immer über Anregungen, sagt immer der Torge Niesen, der Geschäftsführer, denn man will ja besser werden, ne? Man will ja noch besser werden, nicht nur das freundlichste Team sein auf dem Terminal in Niebel und Westerland, sondern wir wollen natürlich auch immer auf das hören, was Sie sagen, die Kunden, was können wir besser machen? info@autozug-sylt.de. Dankeschön für Ihr Mitmachen und hier ist das Autozug Radio Sylt, weltweit zu empfangen auf radiosylt.de. Mein Name ist Frank Bremser.

0: Hier ist das Autozug Radio Sylt, präsentiert vom Blauen Autozug mit Frank Bremser. Seit März gibt es uns und Sie hören uns auf Sylt und weltweit auf radiosylt.de. Und Sie fahren mit dem Blauen Autozug und das Team vom Autozug stellt sich vor.
1: Hallo, ich bin Lara Flüchiger, ich bin im Vertrieb im Autozug Sylt und wünsche Ihnen eine gute Fahrt auf die Insel.
0: Lara, vielen Dank. Ja, ein freundliches Team ist das, das Sie immer mit einem Lächeln begrüßt, ob jetzt in Niebel oder in Westerland. Fragen Sie gerne mal nach, wenn Sie Fragen haben, dafür sind Sie da. 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Jetzt wünsche ich Ihnen eine gute Überfahrt. Was erwartet Sie in dieser Stunde noch? Es gibt den Veranstaltungskalender. Es gibt natürlich immer tagesaktuelle Sylt-News für Sie und natürlich alle Themen, die die Insel bewegen. Hier bei uns im Autozug Radio Sylt. 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

0: 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Unsere Insel verändert sich und das Jahr für Jahr. Zum Beispiel die Wanderdüne in List. Die arbeitet sich ja immer näher an die Straße heran, Richtung List. Und Dr. Matthias Strasser von den Naturgewalten, ist das eine Gefahr für uns?
1: Sie ist nicht akut. Wir haben ja verschiedene Wanderdünen, die im Lister Bereich sind ja die größten in Deutschland zusammenhängenden Wanderdünengebiete, die wir noch haben. Und der Teil, der am dichtesten an einer Straße ist, der wird wohl so etwa noch 30 Jahre Zeit haben, um die Straße zu erreichen. Also es ist kein unmittelbarer Handlungsbedarf vorhanden. Aber man muss sich schon darüber jetzt Gedanken machen, weil auch Dinge, die man sich überlegt, eine lange Vorlaufzeit haben. Und da ist doch jetzt einiges in Bewegung gekommen, weil es ein paar Ideen gibt, zu sagen, Mensch, so eine Wanderdüne, die ist was ganz Besonderes. Und wenn wir sicherstellen wollen, dass sie nicht einfach festgepflanzt wird und dann keine Wanderdüne mehr ist, dann muss man sich ein paar kreative Sachen ausdenken und die zeigen wir hier auch.
0: Der Schutz der Wanderdüne, aber eben auch der Schutz der Straße ist Thema in der Ausstellung Naturgewalten in List. Wir haben die Naturgewalten auch verlinkt bei uns auf der Internetseite radiosylt.de. Ist immer ein Besuch wert. 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

0: Willkommen beim Autozug Radio Sylt. Das ist Ihre direkte Verbindung zur Insel. Mit dem blauen Autozug fahren Sie rüber und bei mir bekommen Sie das Sylt-Wetter, die neuesten Nachrichten von der Insel und natürlich auch den brandneuen Veranstaltungskalender.
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0: Der Strand erzählt Geschichten. Bei der Führung Funde am Rantumer Strand geht's auf Entdeckungstour entlang der Nordsee. Dabei erfahrt ihr, welche Muscheln, Schnecken und Krebse im Spülsaum liegen, warum sie dort landeten. Und mit etwas Glück zeigt sich sogar eine Robbe. Start ist um 16.30 Uhr an der Bushaltestelle Rantum Nord. Die Tour dauert etwa 90 Minuten und wird von der Schutzstation Wattenmeer begleitet.
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0: 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Und erinnern Sie sich noch an Christine Westermann. Zusammen mit Götz Alsmann hat sie Zimmer frei moderiert. Und sie war auch schon auf Sylt. Das ist aber ein paar Jahre her, ne?
1: Damals war Sylt noch mehr schickimicki, als es heute ist, glaube ich. Also ich war damals privat da. Und dann war ich einmal beruflich hier. Ich habe damals bei der Drehscheibe gearbeitet. Und ich glaube, das war im Anschluss, als ich hier war, habe ich gedacht, Mensch, wie toll sind diese Strandkörbe. Und dann habe ich in der Redaktion vorgeschlagen, ich würde gerne mal einen Bericht machen, wie so ein Strandkorb entsteht. Und da war ich eine halbe Woche hier. Wir haben das gedreht. Und das Ergebnis war, dass ich mir einen Strandkorb für zu Hause bestellt habe. Nicht bedenkend, wie breit die sind. Und der ist dann nicht durch die Wohnungstür gegangen.
0: Aber wenn es eine mit Humor genommen hat, dann Christine Westermann. Die Promis auf Sylt, immer ein Thema. Jetzt sind Sie aber der Promi auf Sylt, denn Sie fahren auf die schönste Insel der Welt. Wir wünschen Ihnen eine ganz tolle Überfahrt, ein tolles Ankommen, da wo Sie hin sollen, im Hotel, im Apartment oder vielleicht sogar in der eigenen Immobilie. Ganz viel Spaß wünschen wir Ihnen. 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
1: Moin vom Sylt 1 Wetterdeck. Gemeinsam starten wir heute in einen wechselhaften Tag. Windig mit vereinzelten Schauern. Die Temperaturen steigen im Laufe des Tages auf 20 bis 21 Grad. Dazu weht ein frischer Südwest- bis Westwind, an der Küste zeitweise kräftiger. Insgesamt wird es trotz der Schauer ein milder, lebhafter Sommertag mit eben wechselhaften Phasen. Und der Sylt 1 Wettertrend, auch am Samstag bleibt es bewölkt. Am Nachmittag sind Schauer möglich. Die Temperaturen liegen weiterhin bei rund 20 Grad. Der Wind bleibt spürbar aus westlichen Richtungen. Am Sonntag gibt es erneut einzelne Schauer am Nachmittag. Dazu bleibt es mit etwa 20 Grad mild, aber auch windig.
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3: Schön, dass ihr dabei seid und gleich geht's für uns weiter mit den Insta-Perlen. Das ist unser Follower Klaas aus Hörnum. Der sucht die lustigsten Sprüche aus dem Internet raus und präsentiert sie dann gleich hier bei uns exklusiv bei Radio Sylt vom blauen Autozug. Bis gleich!

0: Hier ist das Autozug Radio Sylt mit Frank Bremser und jetzt heißt es wieder Lachmuskeltraining mit unserem Follower Klaas in unserer Comedy, den Insta-Perlen. Er guckt ja im Internet rum, was gibt es an lustigen Sprüchen und er stellt sie dann vor. Jetzt ist es soweit.
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2: Moin, wenn man mit Kindern in Urlaub fährt, Hinfahrt, Karottenstifte, Gurkenscheiben, Apfelschnitze, belegte Brote, selbstgemachte Frikadellen. Rückfahrt, McDonald's.

0: mit uns auf die schönste Insel der Welt. Hier ist das Auto zu Radio Sylt mit Frank Bremser und bei mir ist Mark Jones von den Adlerschiffen. Den treffen Sie in der Zentrale, in der Beusenstraße in Westerland von den Adlerschiffen. Ja, und Mark, es geht auch wieder auf die Hochseeinsel Helgoland, ne? Wenn sie sich denn noch so schimpfen darf.
1: Ja, das ist natürlich auch immer ein sehr beliebtes Reiseziel für die Gäste, die hier ein paar Wochen oder ihren Urlaub verbringen, dass sie sagen, sie möchten Tagesausflüge machen. Da steht Helgoland, das muss man klar sagen, an Nummer 1. Aber ich glaube, das ist eine spannende Fahrt. Und wenn man mal hier ist und man Zeit hat, sollte man Helgoland auf jeden Fall besuchen, denn die ist sehr geschichtsträchtig und also Spaß für die ganze Familie, würde ich sagen.
0: Ja, die ist wunderschön, die Insel. Da haben sich meine Eltern kennengelernt. Stella Munk ist bei mir, auch von den Adlerschiffen. Es gibt auch so kleine Fahrten, zum Beispiel eine Frühstücksfahrt, ne?
2: Ja, wir haben jeden Sonntag eine Frühstücksfahrt und da fahren wir mit unserer Adler 6 in Hörnum raus. Gute anderthalb Stunden. Und es gibt ein leckeres Adlerfrühstück mit allem, was dazugehört. Und dann kann man dabei die Aussicht auf die Südspitze genießen und ein bisschen sich den Wind um die Nase wehen lassen.
0: Und Austern schlürfen kann man mit den Adlerschiffen auch, ne?
2: Ja, genau. Im Mai geht es wieder los. Da fahren wir einmal die Woche zu den Austernbänken. Die sind vor List oben. Und da gibt es auch ein kleines Austern-Tasting. Da kann man das probieren. Gibt noch ein Gläschen Wein dazu. Und es wird auch alles ausführlich dazu erklärt, wie die wächst, wie die geerntet wird und so weiter.
0: Ja, und jetzt sagen Sie uns nicht, Sie hätten Langeweile gehabt auf der Insel Sylt. Das müssen Sie auf jeden Fall nicht haben. Alle Infos zu den Fahrten der Adlerschiffe auf der Internetseite adler-schiffe.de. 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

0: 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Viele Promis zieht es ja auch auf die schönste Insel der Welt, zum Beispiel auch Richard David Precht. Ja, wie ist es denn überhaupt mit dem Verhältnis zu Sylt, Herr Precht?
1: Ich war das erste Mal hier als Fünfjähriger und habe noch so ein paar Erinnerungen daran. Und dann bin ich erst ganz spät, also erst im Jahr 2009, also mit über 40, erst wieder hier hingekommen, im Zuge, als ich ein bisschen bekannter geworden bin, um hier Veranstaltungen zu machen. Und das ist nicht so einfach zu sagen. Das ist ja schon eine Insel der großen Kontraste. Aber es ist insgesamt eine Landschaft, die ich sehr mag.
0: Und was sind so die Lieblingsorte von Herrn Precht auf Sylt?
1: Am ehesten die Natur. Ja, also ich halte mich ja nicht so sehr in den Reservaten auf, in denen die vermögenden Silberrücken leben, sondern wenn ich hier bin, dann versuche ich so viel wie möglich auch von der Natur mitzunehmen.
0: Und passen Sylt und Philosophie ganz gut zusammen?
1: Darüber habe ich mir noch nie Gedanken gemacht. Ich halte das für eine philosophische Frage, die ich nicht beantworte.
0: Okay, also erstmal sprachlos. Richard David Precht im Sylt 1 Interview auf Sylt 1 TV auch nachzulesen. 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

Hier ist das Autozug Radio Sylt mit Frank Bremser. Ich begleite Sie ab jetzt immer auf die Insel rauf und von der Insel runter. 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Und weil dieser Zug ja blau ist, ja, Blue Train, wollen wir natürlich jetzt auch einen Song spielen, der dazu passt, nämlich von Johnny Cash, der Blue Train. Ich wünsche Ihnen eine ganz, ganz tolle Zeit auf der schönsten Insel der Welt. Und wenn Sie die Sylt-Sehnsucht packt, dann schalten Sie uns da auch zu Hause mal ein, denn Sie können uns 24 Stunden am Tag hören auf radiosylt.de. Frank Bremser wünscht Ihnen eine ganz tolle Zeit auf unserer Lieblingsinsel Sylt.

0: Es ist 23 Uhr.
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3: Moin von der Insel. In Westerland wird Kunst jetzt zur Gemeinschaftssache. In der neuen Mitte werden am Samstag drei neue, farbenfrohe Monolithen feierlich vorgestellt. Gestaltet wurden die jeweils 2,30 Meter hohen Skulpturen von 15 Grundschulkindern in Workshops mit dem Sylter Künstler Jan Koppers. Aus gestapelten Würfelelementen entstanden dabei echte Hingucker, bemalt mit Acrylfarben voller Ideen, Mut und Fantasie. Das Projekt soll zeigen, wie Kinder ihren Ort aktiv mitgestalten können und den öffentlichen Raum sichtbar verschönern. Die Gemeinde Sylt lädt zur Vernissage am Samstag um 15 Uhr ein. Alle Interessierten sind willkommen. Und weitere Sylter Nachrichten gibt es im Netz unter Sylt 1.
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3: Moin vom Sylt 1 Wetterdeck. Gemeinsam starten wir heute in einen wechselhaften Tag. Windig mit vereinzelten Schauern. Die Temperaturen steigen im Laufe des Tages auf 20 bis 21 Grad. Dazu weht ein frischer Südwest- bis Westwind, an der Küste zeitweise kräftiger. Insgesamt wird es trotz der Schauer ein milder, lebhafter Sommertag mit eben wechselhaften Phasen. Und der Sylt 1 Wettertrend, auch am Samstag bleibt es bewölkt. Am Nachmittag sind Schauer möglich. Die Temperaturen liegen weiterhin bei rund 20 Grad. Der Wind bleibt spürbar aus westlichen Richtungen. Am Sonntag gibt es erneut einzelne Schauer am Nachmittag. Dazu bleibt es mit etwa 20 Grad mild, aber auch windig.
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4: Unsere schöne Insel Sylt, die wollen Sie erleben. Da zum Beispiel auch die Steilküsten der Insel. Die bieten eine spektakuläre Aussicht. Das Rote Kliff zwischen Wenningstedt und Kampen ist das beliebteste Fotomotiv, während das Morsum Kliff 10 Millionen Jahre Erdgeschichte auf wenigen Quadratkilometern zeigt. Und zwischen Munkmarsch und Braderup leuchtet das Weiße Kliff und in Keitum führt der Wattspaziergang am Grünen Kliff vorbei. Also viele Farben bieten wir in Sachen Kliff bei uns auf der schönsten Insel der Welt. Und genießen Sie Ihren Aufenthalt und wir begleiten Sie so gerne weltweit auf radiosylt.de oder auch mit Ihrer Alexa. 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

0: 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Sie sind jetzt auf dem blauen Autozug unterwegs, dem Autozug Sylt. Und ausgedacht hat sich das Ganze irgendwann mal Henry Posner. Der hat sich gesagt, Mensch, es gibt zwar schon einen Autozug nach Sylt, aber ich will den freundlichen, den blauen Autozug aufs Gleis heben. Und das hat er gemacht. Nicole Pizzuti ist bei mir zuständig für die Öffentlichkeitsarbeit beim blauen Autozug. Sag mal, Nicole, der Henry ist schon ein besonderer Typ, ne?
1: Henry ist ein richtiger Herzblut-Eisenbahner durch und durch. Und er betreibt das schon seit über 30 Jahren. Und wir freuen uns auch, dass er nicht nur Eigentümer ist, sondern auch wirklich oft zu Besuch bei uns in Deutschland ist, auch hier mit unserem blauen Autozug unterwegs ist und sich wirklich uns Menschen, Mitarbeitenden kennenlernen möchte, anschaut, unsere Produkte sich anschaut. Das ist wirklich, da muss man schon viel Liebe für die Eisenbahn im Blut tragen, um dann auch wirklich diese Reise zu tätigen.
0: Und wissen Sie was? Sie können sogar unseren wunderschönen blauen Autozug im Miniaturwunderland in Hamburg bewundern. Da fährt er nämlich auf den kleinen Schienen. Und wir haben schon so viele tolle Nachrichten von Ihnen bekommen und Fotos von diesem kleinen Supermodell vom blauen Autozug. Gucken Sie mal, Sie werden ihn garantiert entdecken. 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

0: verstehen, aber Friesisch habe ich nie gesprochen. Finde ich eigentlich schade, denn es ist eine ganz tolle Sprache. Marie zum Beispiel hier spricht Friesisch.
1: Nachrichten an Ditzklein jeft et Zafußbroken üb Jens der bis in Schleswig-Holstein. 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
0: und diese schöne Sprache, sie droht auszusterben. Das weiß auch Barne Bahnsen, das hat er meinen Kollegen von Sylt 1 erzählt. Er ist von der Föderalistischen Union Europäischer Nationalitäten.
2: In den letzten 10 Jahren ist die Anzahl der Schüler, die Friesisch lernen, praktisch halbiert. Und die Politik redet im Grunde genommen die Sachen schön. Revitalisierung einer Sprache funktioniert nicht so, wie man es heute anpackt. Deshalb wird Friesisch aussterben. Wenn man diese Programme nicht ändert.
0: Es gibt so viele Menschen, die dafür kämpfen und das finde ich ganz toll, aber es gibt auch positive Stimmen. Maren Jessen zum Beispiel vom Friesenrat auf Sylt, sie sagt, an der Sylter Schule funktioniert das mittlerweile ganz gut.
3: Es ist ja kein obligatorischer Unterricht und dafür stehe ich eigentlich auch und daran arbeite ich auch, dass man das Friesische darstellt, dass man einfach mal hört, wie schön diese Sprache ist, dass man in den Familien das vielleicht mal so einführt, dass es auch eine Art Geheimsprache sein kann zwischen Kindern und Eltern und auch beide Spaß daran haben können, wenn sie gemeinsam Surfing lernen. Also daran arbeiten wir jetzt und die Boy-Lorsen-Schule unterstützt uns sehr. Wir haben jetzt einen Kurs hinter uns gebracht, der die Tussel macht, also mit 20 Anmeldungen. Das waren also auch Eltern der Kinder, die Surfing lernen. Und jetzt gibt es einen weiteren Kurs, da haben wir sogar Leute auf die Warteliste setzen müssen. Also große Freude.
0: Das sind auch positive Klänge, ne? Also positive Stimmen für das Friesische. Und wenn Sie diese Sprache mal auf Sylt hören, ja, dann hören Sie mal ganz genau hin. Und vielleicht ist das ja auch mal so ein kleines Ding, was man gemeinsam machen kann mit den Kindern. So eine Geheimsprache lernen, das Friesische. Söllring auf Sylt. 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

Sylt in einer Stunde ist das. Das Auto zu Radio Sylt. Mein Name ist Frank Bremser. Ich darf Sie begleiten. Und was biete ich Ihnen dafür? Natürlich das aktuelle Sylt-Wetter. Sie bekommen topaktuelle Nachrichten täglich wechselnd von der Insel. Und natürlich unseren brandneuen Veranstaltungskalender. Immer zu hören, 24 Stunden am Tag

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0: Der Strand erzählt Geschichten. Bei der Führung Funde am Rantumer Strand geht's auf Entdeckungstour entlang der Nordsee. Dabei erfahrt ihr, welche Muscheln, Schnecken und Krebse im Spülsaum liegen, warum sie dort landeten. Und mit etwas Glück zeigt sich sogar eine Robbe. Start ist um 16.30 Uhr an der Bushaltestelle Rantum Nord. Die Tour dauert etwa 90 Minuten und wird von der Schutzstation Wattenmeer begleitet.
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0: 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Kennen Sie das Sylter Fernsehen? Zu empfangen im Kabel in Schleswig-Holstein und Hamburg, aber weltweit natürlich auch auf Sylt 1 TV. Und Sylt 1 ist in diesem Jahr 10 Jahre alt. Und der Macher dieses Fernsehprogramms für die schönste Insel der Welt ist Axel Link. Axel, wie bist du überhaupt dazu gekommen?
1: Es fängt damit an, dass ich eigentlich gar nichts anderes kann. Ich beschäftige mich seit jetzt 38 Jahren mit dem Thema Fernsehen. Als junger Bursche war ich entzündet für dieses großartige Medium. Ich saß mit meiner Urgroßmutter 1969 vor dem Fernseher und da gab es die Mondlandung zu bestaunen und die arme Frau hat geweint. Und ich habe gedacht, um Gottes Willen, Oma, die leben doch alle. Und sie hat, nein, als ich geboren wurde, da sind wir noch mit einer Droschke durch die Gegend gefahren. Und jetzt kann ich im Fernsehen schauen, wie Menschen auf dem Mond landen. Ein tolles Medium. Da habe ich beschlossen, ich will zum Fernsehen. Das habe ich dann auch gemacht. Ich war zuerst beim Südwestfunk. Dann hat mich RTL damals abgeworben mit der Aussicht, das erste deutsche Frühstücksfernsehen zu starten. Und für alle, die jetzt zuhören, damals in diesem Alter gab es bis 17 Uhr ein Testbild im deutschen Fernsehen.
0: Ja, Wahnsinn. Aber wie kann man euch eigentlich empfangen, Sylt 1, das Sylter Fernsehen?
1: Also man kann uns empfangen im Kabelnetz von Schleswig-Holstein und Hamburg. Im Kabelnetz sind wir zu finden, im digitalen Kabelnetz, da muss man einfach einen Suchlauf machen, einmal hinsetzen, suchen und dann findet man Sylt 1, das Sylter Fernsehen. Und darüber hinaus sind wir natürlich über unseren Livestream und unsere Webseite sylt1.tv 24/7 in der ganzen Welt erreichbar.
0: Axel, da kann ich jetzt nur sagen, alles Gute für dich und deinen Sender.
1: Danke, lieber Frank, und auch weiterhin viel Erfolg mit deinem Autozug Radio Sylt. Ich bin ja nicht nur Teil, weil ich ja die Nachrichten zuliefere, sondern ich bin auch fleißiger Zuhörer. Oh. Bei mir läuft Autozug Radio Sylt jeden Tag.
0: Das freut mich. Vielen Dank, Axel. Und schalten Sie mal rein. Sylt 1, das Sylter Fernsehen. Ein tolles Programm. Und Axel Link sowieso ein toller Typ. 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Oh.

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2: Moin vom Sylt 1 Wetterdeck. Gemeinsam starten wir heute in einen wechselhaften Tag. Windig mit vereinzelten Schauern. Die Temperaturen steigen im Laufe des Tages auf 20 bis 21 Grad. Dazu weht ein frischer Südwest- bis Westwind, an der Küste zeitweise kräftiger. Insgesamt wird es trotz der Schauer ein milder, lebhafter Sommertag mit eben wechselhaften Phasen. Und der Sylt 1 Wettertrend, auch am Samstag bleibt es bewölkt, am Nachmittag sind Schauer möglich, die Temperaturen liegen weiterhin bei rund 20 Grad, der Wind bleibt spürbar aus westlichen Richtungen, am Sonntag gibt es erneut einzelne Schauer am Nachmittag. Dazu bleibt es mit etwa 20 Grad mild, aber auch windig.
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4: Schön, dass ihr dabei seid und gleich geht's für uns weiter mit den Insta-Perlen. Das ist unser Follower Klaas aus Hörnum. Der sucht die lustigsten Sprüche aus dem Internet raus und präsentiert sie dann gleich hier bei uns exklusiv bei Radio Sylt vom blauen Autozug. Bis gleich!

0: Das Lustigste aus dem Internet, das gibt es bei uns auch. Hier ist das Auto zu Radio Sylt mit Frank Bremser und jede Stunde gibt es bei uns um diese Zeit eine Insta-Perle. Das sind so diese Texttafeln, die wir im Internet finden bei Twitter, bei Instagram oder bei Facebook und daraus macht unser Follower Klaas aus Hörnum seine Insta-Perle der Stunde.
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2: Moin! Ich habe 33 Jahre gebraucht, um das zu bemerken, dass Lachgummi der Konter auf Weingummi ist.

0: 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Wir sind das Original seit dem 1. März 2023. Bei mir ist Larissa von den Adlerschiffen. Die haben ja jede Menge für Sie vorbereitet. Da können Sie unterwegs sein, Sie können die Halligen besuchen, aber auch die Inseln, zum Beispiel am Rom, ne, Larissa?
1: Also du kannst im Endeffekt aussuchen, ob du mit 7,5 Stunden oder mit 3,5 Stunden Aufenthalt hast. Sprich, entweder du verbringst den ganzen Tag oder du sagst dir, eine kurze Stippvisite reicht völlig aus. Mhm. Und dann geht es eben entweder um 10 Uhr oder um 12 Uhr los und dann auf eigene Faust. Man kann auf Amrum eine Inselrundfahrt dazu buchen und eben einmal sich mit so einer kleinen offenen Inselbahn über die Insel fahren, Fahrräder mieten, alles machen, was das Herz begehrt.
0: Also das Programm ist nicht vorgegeben, man kann sich wirklich frei bewegen. Ihr gebt dann nur Anregungen, was könnte man machen, aber jeder kann so machen, wie er will.
1: Genau, jeder wie er möchte, was er lieber machen möchte, ob er sagt, ich möchte den ganzen Tag am Strand liegen. Der breiteste Sandstrand ist natürlich was Besonderes mit dem Kniepsand oder per Rad. Wir stehen gerne beratend zur Seite, aber jeder wie er möchte.
0: Okay, Larissa, fassen wir nochmal zusammen. Amrum.
1: Also ich kann entweder morgens um 10 losfahren und dann auch erst um 5:45 zurückfahren. Die Fahrt dauert jeweils eine Dreiviertelstunde, also man hat da wirklich viel Zeit. Oder ich fahre um 12 Uhr los und fahre schon um 4:45 zurück. Dann ist es eine kurze Tour. Ich kann aber auch mischen und sagen, ich fahre um 10 Uhr los und um 16:15 zurück. Also der Gast ist völlig flexibel bei uns.
0: Also wir merken schon, Larissa kennt sich super aus und wenn das jetzt alles ein bisschen schnell war, überhaupt kein Problem, dann kommen Sie auf die Homepage der Adlerschiffe, adler-schiffe.de, da ist das Ganze nochmal ganz klar zusammengefasst und da können Sie sich Ihre persönliche Tour einfach aussuchen. 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Okay.

0: 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Schön, dass ich bei Ihnen sein darf. Sie haben doch sicherlich auch schon mal diese großen Wanderriesen bemerkt, ne, auf dem Bahnhofsvorplatz. Wie sollte man die auch nicht bemerken? Sie sind grün, knallgrün, und entworfen hat sie ein Kieler Bildhauer, Martin Wolke. Es gab damals eine Ausschreibung, wer macht uns die schönsten Kunstwerke für den Bahnhofsvorplatz? Ja, und Martin hat dann am Ende den Zuschlag bekommen. War das nicht komisch, als es dann hieß, ja, du darfst es machen? Kriegt man nicht erstmal Panik?
1: Ja, natürlich. Ich habe mich da auch komplett verschätzt. Ja, also ich habe natürlich schon lebensgroße Figuren gemacht, aber nie so große, und habe das vergessen, dass sich das im Quadrat potenziert, der Aufwand, und nicht nur einfach verdoppelt. Und das war schon auch eine große Lektion, aber die erfolgreich dann sozusagen vonstatten gegangen ist. Ich habe mir dann von der Stadt noch ein Darlehen geholt und als Sicherheitsüberleistung, dass ich das so fertig machen konnte, den Turmspringer, der jetzt in der Sylter Welle hängt, vorne an der Spitze, habe ich dann als Sicherheitsleistung übergeben, und die Stadt hat dann mir das Darlehen sozusagen erlassen und den Turmspringer angekauft dadurch.
0: Ah, okay. Also Kunstsicherheit eingebracht.
1: Ja, genau. Das war halt auch im gegenseitigen Interesse, dass die Riesen dann auch fertiggestellt wurden, weil dann war das Budget war dann zu Ende, und da hatten wir dann wieder Wind in den Segeln.
0: Ja, und es hat ja geklappt, und sie gehören ja jetzt mittlerweile zu Sylt dazu, wie vieles andere auf der schönsten Insel der Welt. 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Oh.

0: 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Und die Promis, die lieben natürlich auch die Insel Sylt. Ulla Kock am Brink zum Beispiel. Ja, es hat sozusagen ganz harmlos angefangen.
1: Wir haben im Internet eine Dauermietwohnung gefunden. Das war ein großes Glück, haben sie blind gemietet. Also ich hatte nur den Grundriss und zwei verschwommene Fotos. War mir wurscht. Ich habe gesagt, die Lage ist gut. Quadratmeter kommen wir klar mit. Ist zwar die Hälfte von zu Hause, aber was soll's. Und haben dann nach nur dreimonatiger Renovierungszeit, weil die war vorher in der Ferienvermietung, da kann man sich vorstellen, wie das aussah, haben wir beschlossen, dass wir ganz nach Sylt ziehen und haben die Berliner Bleibe aufgegeben.
0: Ja, Berlin verlassen für Sylt. Ulla Kock am Brink, zu sehen übrigens bei Sylt 1, dem Sylter Fernsehen, im Beachhouse Talk, der Talkshow zusammen mit Jan Schafe. Jetzt wünschen wir, also das Auto zu Radio Sylt und der blaue Autozug, Ihnen einen ganz tollen Aufenthalt auf der Insel. Gleich geht's weiter mit der nächsten Stunde vom Autozug Radio, auch wieder mit ganz vielen Sylt-Themen, und Sie können uns immer mitnehmen. 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Ihnen eine ganz tolle Zeit auf der schönsten Insel der Welt. Ihr Frank Bremser vom Autozug Radio Sylt, das ist Sylt in einer Stunde. I

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3: Es ist 0 Uhr.
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5: Moin von der Insel. Die Sylter Bürgermeisterin hat auf den Juni zurückgeblickt. Einen Monat wichtiger Weichenstellungen hinter den Kulissen. Mit dem Bescheid zur Einamtung startet jetzt die Umsetzung der neuen Verwaltungsstruktur für das Amt Insel Sylt, das Anfang 2027 an den Start gehen soll. Parallel werden Abläufe zwischen Politik und Verwaltung klarer geregelt, um Entscheidungen künftig strukturierter vorzubereiten. Auch im Alltag bleibt viel zu tun, etwa bei neuen Anforderungen im Zivilschutz, beim Rückbau von Flüchtlingsunterkünften oder bei Infrastrukturprojekten wie dem Multipark. Finanzielle Grundlage dafür ist der beschlossene Doppelhaushalt 26/27. Trotz sinkender Einnahmen bleibt die Gemeinde handlungsfähig. Gleichzeitig zeigt das Inselleben mit vielen Veranstaltungen und starkem Ehrenamt, was Sylt ausmacht. Und weitere Sylter Nachrichten, die gibt es im Netz unter Sylt 1.
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5: Moin vom Sylt 1 Wetterdeck. Wir starten heute in einen bewölkten Tag mit einzelnen Schauern am Nachmittag. Die Temperaturen liegen morgens bei etwa 15 bis 16 Grad. Am Nachmittag werden rund 20 Grad erreicht. Dazu weht ein mäßiger bis frischer Nordwestwind. Insgesamt wird es ein typischer Nordseetag. Wechselhaft, lebhaft und trotzdem noch angenehm mild. Und der Sylt 1 Wettertrend. Am Sonntag starten wir mit Sonne. Später ziehen wieder mehr Wolken auf. Die Temperaturen liegen bei etwa 18 bis 20 Grad. Dazu bleibt es windig aus Nordwest bis West. Auch am Montag bleibt es wechselhaft mit kurzen morgendlichen Schauern. Die Temperaturen bewegen sich um 18 Grad und der Wind bleibt spürbar.
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3: Willkommen auf dem blauen Autozug Sylt. Schön, dass ich Sie begleiten darf. Und wussten Sie eigentlich, dass es eigene Verkehrsregeln gibt auf der Insel Sylt für Vögel? Die Insel ist ja ein wichtiges Brutgebiet für verschiedene Vogelarten. Und es gibt spezielle Schilder, die Autofahrer warnen, dass Vögel die Straße überqueren könnten. Ist schon recht witzig, wenn die Vögel manchmal den Verkehr bestimmen. Ja, so kann's gehen. Ich wünsche Ihnen eine schöne Überfahrt. Genießen Sie jetzt die Fahrt über das Wattenmeer und dann freuen Sie sich auf die Insel oder freuen Sie sich auf das nächste Mal, falls Sie jetzt zurück aufs Festland fahren. Ich auf jeden Fall freue mich, Sie begleiten zu können. 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Immer zu hören, 24 Stunden am Tag.

0: Hier ist das Auto zu Radio Sylt. Das ist Sylt in einer Stunde, das Original seit dem 1. März 2023. Und Sie sitzen gerade im blauen Autozug. Und dieser blaue Autozug gehört zur RDC Deutschland Gruppe. Und Nicole Pizzuti ist bei mir. Und Nicole, du bist ja die Chefin für Kommunikation bei der RDC Deutschland Gruppe. Was ist denn eigentlich die RDC Deutschland Gruppe?
1: Also das RDC steht tatsächlich für Railroad Development Corporation. Und genau das spiegelt der Name auch wieder am Ende des Tages. Denn wir sind als Gesellschaft für Eisenbahnentwicklung zuständig und verbinden damit unsere Fahrgäste mit ihren Reisezielen.
0: Und der blaue Autozug gehört dazu, ne?
1: Ganz genau, der blaue Autozug, in dem jetzt Sie gerade auch sitzen, ganz genau, der gehört zu unserer RDC-Gruppe Deutschland. Mhm. Und insgesamt kommen da aber auch noch weitere Gesellschaften hinzu. Also während wir Sie zur schönsten Insel Deutschlands bringen, bedienen wir auch den Schienengüterverkehr, dass Sie auch vor Ort die beste Versorgung haben.
0: Und da gibt es noch viel mehr zu entdecken, um mal zu wissen, was ist denn RDC Deutschland eigentlich? Gehen Sie mal auf die Homepage rdc-deutschland.de. Da können Sie sich dann noch viel weiter informieren über das, was die RDC Deutschland Gruppe alles macht. 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

Hier ist das Autozug Radio Sylt und hier erfahren Sie alles über die Insel Sylt und natürlich auch über ganz aktuelle Themen. Zum Beispiel gibt es in Tinnum mittlerweile eine Hundewäsche mit Glanzfinish, eine Hundewaschanlage, Shampoo, Feuchtigkeitskur, Föhn, aber nicht nur für Menschen, sondern eben für Vierbeiner. Und neben dem Futterhaus in Tinnum steht da ja so eine Selbstbedienungswaschanlage. Und die Hunde waren wohl eher skeptisch, habe ich mir sagen lassen, ließen sich dann aber ganz brav vom Herrchen einschäumen. Das Ganze für 6 Euro und 10 Minuten gab es also eine komplette Pflege, sogar mit Glanzkur. Die Bedienung funktioniert per Münzeinwurf, Shampoo optional inklusive und das alles ganz ohne nasse Badezimmerfliesen zu Hause. Also sauber, praktisch und beim nächsten Wattbad auf jeden Fall mega, mega Gold wert. Ja, sowas gibt's nur bei uns auf Sylt, glaube ich. 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

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Und ich bin Frank Bremser und bei mir können Sie das Sylt-Wetter bekommen. Top aktuelle Nachrichten täglich aktualisiert von Sylt und natürlich auch unseren Veranstaltungskalender.

0: Hier ist Frank Bremser und hier ist das Auto zu Radio Sylt. 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Ich bin immer wieder jedes Jahr aufs Neue begeistert, was die Damen und Herren von Tinum 66 auf die Beine stellen in Sachen Organisation des Syltlaufs. Jedes Jahr aufs Neue. Im Jahr 2025 zum Beispiel waren es über 1400 Läufer, die mit am Start waren. Und jedes Jahr aufs Neue kommen sie und sind begeistert. Und auch Helfer werden immer wieder gesucht. Und da melden sie auch freiwillig junge Leute zum Beispiel, die mitmachen wollen. Auch bei Rainer Gutsche von Tinum 66 auch Menschen zum Beispiel mit Handicap aus den Sylter Werkstätten, ne Rainer?
1: Dann hat mich einer von den Jungs angesprochen. Hallo Rainer, ich kannte ihn bis dahin nicht.
2: Ja.
1: Und ich sag, wie heißt du denn? Ja, Sascha. Brauchst du noch jemanden, der dir hilft? Und das fand ich so eine super Aktion. Und dann habe ich ihn gebeten, einfach Sonnabend ins CCS zu kommen. Da ist die Startnummernausgabe und dann die Nudelparty, die wir dieses Jahr so ein bisschen in Eigenregie machen. Und dann werden wir ihm noch einen Posten geben, wahrscheinlich Westerland, Kurpromenade an der Musikmuschel und dann, für uns ist es immer die Kurmuschel und die Kurpromenade.
2: Und die Badegäste kommen, ne?
1: Und die Badegäste kommen.
3: Ja, die müssen auch an der Kurverwaltung vorbei, ne?
2: Ich liebe ja das Wort Badegäste. Ich sage auch immer, im Winter sage ich auch, das sind ja Badegäste, ne? Und ich finde, da weiß auch jeder, wovon man spricht, oder? Was soll man, Touristen klingt auch irgendwie so fremd, oder?
3: Ja, finde ich auch, finde ich auch. Also für mich bleibt das auch immer der neue Kursaal da oben. Das ist CCS, kann ich nicht viel mit anfangen. Ja, und dann kommt da ist die Badegastinformation da vorne so und dann, ne, da kriegst du alles, was du willst. Ja.
2: Wir könnten uns höchstens nochmal auf Eisbadegast ein. Im Winter, ne?
1: So. Ja, meine Frau, die springt da immer rein im Winter. Ja.
0: Ja. Tinum 66, das ist der Verein, der sich kümmert um den Syltlauf jedes Jahr aufs Neue und da müssen Sie auf jeden Fall mal dabei sein. Ist übrigens auch mittlerweile ein echtes Highlight geworden auf der Insel. Da kommen so viele Menschen zu uns auf die Insel Sylt, das ist schon wirklich bemerkenswert. 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
1: Moin vom Sylt 1 Wetterdeck. Wir starten heute in einen bewölkten Tag mit einzelnen Schauern am Nachmittag. Die Temperaturen liegen morgens bei etwa 15 bis 16 Grad. Am Nachmittag werden rund 20 Grad erreicht. Dazu weht ein mäßiger bis frischer Nordwestwind. Insgesamt wird es ein typischer Nordseetag. Wechselhaft, lebhaft und trotzdem noch angenehm mild. Und der Sylt 1 Wettertrend. Am Sonntag starten wir mit Sonne, später ziehen wieder mehr Wolken auf. Die Temperaturen liegen bei etwa 18 bis 20 Grad. Dazu bleibt es windig aus Nordwest bis West. Auch am Montag bleibt es wechselhaft mit kurzen morgendlichen Schauern. Die Temperaturen bewegen sich um 18 Grad und der Wind bleibt spürbar.
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3: Schön, dass ihr dabei seid und gleich geht's für uns weiter mit den Insta-Perlen. Das ist unser Follower Klaas aus Hörnum. Der sucht die lustigsten Sprüche aus dem Internet raus und präsentiert sie dann gleich hier bei uns exklusiv bei Radio Sylt vom blauen Autozug. Bis gleich!

0: Ja, da liegt sie vor Ihnen, die schönste Insel der Welt, auf die Sie sich so lange jetzt gefreut haben. Und endlich sind Sie da und ich darf Sie begleiten. Mein Name ist Frank Bremser und es macht wahnsinnig viel Spaß, ja, das hier zu tun, Radio zu machen für den Autozug Sylt. So, und jetzt gibt es unseren Follower Klaas, das ist unsere Comedy, die Insta-Perlen. Da sucht der Klaas immer das Lustigste aus dem Internet zusammen und daraus wird dann eine Insta-Perle des Tages. Und hier kommt sie.
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0: 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Das ist das Auto zu Radio Sylt. Mein Name ist Frank Bremser. Schön, dass ich bei Ihnen sein darf. Und die Adlerschiffe hier bei uns auf Sylt, die haben sich ganz viel tolles Programm für Sie ausgedacht. Zum Beispiel ein toller Ausflug ist natürlich auch der Ausflug nach Helgoland. Larissa ist bei mir. Wann geht das los?
1: Da geht's aktuell 5-mal die Woche von Sonntag bis Donnerstag. Man hat fast 4 Stunden Aufenthalt, um die Hochseeinsel zu erkunden. Zur Langanna kann man da ganz in Ruhe gehen. Natürlich shoppen sollte man auf Helgoland auf jeden Fall machen. Und
0: ums Oberland zum Beispiel gehen ist auch was. Die Bunker besichtigen. Also ich kann jetzt ja als Insider auch ein bisschen berichten darüber. Und was natürlich der Vorteil ist, was viele deswegen ja auch machen, dann aber erkennen, die Insel ist ja doch mehr als nur der Fuselfelsen, wie man ja so manchmal sagt. Man kann dort zollfrei und mehrwertsteuerfrei einkaufen.
1: Richtig, ganz genau. Das ist auch immer noch so. Gerade Alkohol und Zigaretten sind dann natürlich sehr beliebt. Aber man kann auch gute Klamotten, Taschen, kann man alles schön einkaufen gehen.
0: Und ich bin ja auch Fan der Badedüne, die gibt's ja auch. Da kann man dann ja mit so einer kleinen Fähre rüberfahren und dann nochmal fernab vom Trubel der Hauptinsel dann ja auch ein bisschen spazieren gehen, ne?
1: Genau, das schafft man selten in einem Tag, aber man kann natürlich auch mit uns sagen, man fährt an einem Tag hin und am nächsten Tag erst wieder zurück und hat dann den Riesenvorteil, dass man sagen, man sieht Helgoland, wenn um 5 alle Gäste, alle Schiffe wieder abgelegt haben und hat die Insel quasi mit den Einheimischen für sich und bleibt dann über Nacht. Das ist natürlich auch wunderschön und ganz besonders dann.
0: Das ist wirklich eine ganz besondere Geschichte, wirklich mal auf der Insel zu bleiben, denn sie wird dann ganz ruhig. Und wenn man dann auf der Hochsee übernachtet, kann ich Ihnen sagen, Sie werden schlafen wie ein Baby. Alle Infos zu den Fahrten nach Helgoland mit den Adlerschiffen finden Sie natürlich auf der Homepage der Adlerschiffe, adler-schiffe.de. 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

0: Frank Bremser hier und das Auto zu Radio Sylt. 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Unsere Insel ist ja immer in Bewegung. Wir haben so viele tolle Restaurants und mittlerweile auch so ein großes Angebot an veganen und vegetarischen Speisen. Eine Restaurantdichte, die hat man normalerweise nur in wirklich großen Städten und auch mit dieser hohen Qualität. Das ist schon Wahnsinn. Und wenn wir etwas in Sachen Nachhaltigkeit tun wollen, Tessa Heide von Sylt Marketing, du bist Nachhaltigkeitsbeauftragte. Fleisch ist nicht so schön, ne?
1: Also tatsächlich, nichts heizt dem Klima so sehr ein wie Fleischkonsum. Deswegen vielleicht zu Hause, aber auch im Urlaub öfter mal eine vegetarische oder vegane Alternative wählen und einfach mal was Neues ausprobieren.
0: Das heißt also, gut, vegetarisch sind ja schon Fischbrötchen, ne? aber man, gibt es denn sowas wie vegane Fischbrötchen bei uns auf der Insel? Gibt es sowas wirklich?
1: Ja, also mittlerweile gibt es echt viele gute Alternativen und ich habe zum Beispiel eine entdeckt, das Storrent in Hörnum, das bietet vegane Fischbrötchen an und auch zum Beispiel bei Lund bekommt man Lapskaus mit Rollmops und auch das ist vegan und super lecker.
0: Wie cool. Vielen Dank, Tessa. Was es nicht alles gibt, ne? Bei uns auf Sylt gibt es eigentlich alles. Man muss sich nur mit offenen Augen über die Insel bewegen und das tun sie und wir wünschen ihnen dabei ganz viel Spaß. 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

0: Hier ist es, das neue Auto zu Radio Sylt mit Frank Bremser, den Webstream und natürlich auch die App bekommen Sie auf radiosylt.de. Ich spreche jetzt nochmal wieder mit Silke von Bremen. Sie ist ja Sylt-Guide. Sie führt Sie über die Insel und sie weiß so viel über die schönste Insel der Welt, über die Entstehungsgeschichte unserer Insel, die ja immer in Bewegung ist. Guckt man sich nur mal List an. List sieht gar nicht mehr so aus wie vor Jahrzehnten. Und so ging es eigentlich vielen Inselorten. Die Entstehung ist schon sehr interessant, ne Silke?
1: Und dann muss man sagen, dass wir Glück hatten, dass der große Reeder Albert Ballin aus Hamburg, Mein Feld ist die Welt, nicht nur die ganze Welt entdeckte, sondern sich auch für die Nordseebäder interessierte und entdeckte, dass Sylt zwar eine zauberhafte Insel ist, mit Abstand, weil sie auf Sylt sehr viel mehr landschaftliche Unterschiede finden, also das Föhr beispielsweise sehr, sehr viel einheitlicher, dass die Verkehrsanbindung eben unglücklich war. Es gab ja den Hindenburgdamm noch nicht und Albert Ballin rüstete also unglaublich luxuriöse Seebäderschiffe aus, die von Hamburg über Helgoland nach Hörnum fuhren. In Hörnum hat er extra Land gekauft, Anlegebrücke gebaut, auf eigene Rechnung eine Bahn nach Westerland gebaut. Was sollten die Leute in Hörnum? Und dann entwickelte sich eben dieses, dass um 1900 Westerland mondän und reich war und die Gäste dann nicht nur nach Westerland gingen, sondern die Insel ja weiter entdeckten. Und jetzt wird spannend, dass die Künstler sich dann bevorzugt in Kampen niederließen. Und in den 20er Jahren Kampen wirklich ein Ort war, wo die geistige Elite Deutschlands Urlaub machte.
0: Silke von Bremen ist ihr Sylt-Guide auf der Insel Sylt. Und wenn Sie das Buch Gebrauchsanweisung für Sylt von ihr noch nicht haben, dann sollten Sie das auf jeden Fall bestellen. Können Sie tun auf Ihrer Internetseite und die haben wir bei uns auf radiosylt.de verlinkt. Ihnen eine gute Überfahrt auf die schönste Insel der Welt. 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

0: Es ist 1 Uhr.
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3: Moin von der Insel. Die Sylter Bürgermeisterin hat auf den Juni zurückgeblickt. Einen Monat wichtiger Weichenstellungen hinter den Kulissen. Mit dem Bescheid zur Einamtung startet jetzt die Umsetzung der neuen Verwaltungsstruktur für das Amt Insel Sylt, das Anfang 2027 an den Start gehen soll. Parallel werden Abläufe zwischen Politik und Verwaltung klarer geregelt, um Entscheidungen künftig strukturierter vorzubereiten. Auch im Alltag bleibt viel zu tun, etwa bei neuen Anforderungen im Zivilschutz, beim Rückbau von Flüchtlingsunterkünften oder bei Infrastrukturprojekten wie dem Multipark. Finanzielle Grundlage dafür ist der beschlossene Doppelhaushalt 26/27. Trotz sinkender Einnahmen bleibt die Gemeinde handlungsfähig. Gleichzeitig zeigt das Inselleben mit vielen Veranstaltungen und starkem Ehrenamt, was Sylt ausmacht. Und weitere Sylter Nachrichten, die gibt es im Netz unter Sylt 1.
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3: Moin vom Sylt 1 Wetterdeck. Wir starten heute in einen bewölkten Tag mit einzelnen Schauern am Nachmittag. Die Temperaturen liegen morgens bei etwa 15 bis 16 Grad. Am Nachmittag werden rund 20 Grad erreicht. Dazu weht ein mäßiger bis frischer Nordwestwind. Insgesamt wird es ein typischer Nordseetag. Wechselhaft, lebhaft und trotzdem noch angenehm mild. Und der Sylt 1 Wettertrend. Am Sonntag starten wir mit Sonne. Später ziehen wieder mehr Wolken auf. Die Temperaturen liegen bei etwa 18 bis 20 Grad. Dazu bleibt es windig aus Nordwest bis West. Auch am Montag bleibt es wechselhaft mit kurzen morgendlichen Schauern. Die Temperaturen bewegen sich um 18 Grad und der Wind bleibt spürbar.
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5: Wir haben für Sie hier beim Autozug Radio Sylt natürlich die besten Tipps, wo Sie hingehen können auf der schönsten Insel der Welt, wenn Sie erstmal da sind. Der blaue Autozug bringt Sie ja rüber. Die majestätische Himmelsleiter in Westerland ist sehr beeindruckend. Sie befindet sich im südlichen Teil von Westerland in der Nähe des Stranddistelwegs und des Sylt-Aquariums. Mit 26 Metern Höhe bietet sie einen atemberaubenden Panoramablick über Westerland und den Strand. Und wenn Sie die Stufen langsam hinaufgehen, fühlt es sich wirklich an, als würden Sie zum Himmel hinaufsteigen. Schwangere Frauen übrigens, also hochschwangere Frauen auf Sylt, gehen diese Treppe auch hoch, um dann die Geburt ein bisschen zu forcieren. Hat meine Frau übrigens auch gemacht. Und es sind wunderbare Kinder dabei rausgekommen, kann ich Ihnen sagen. Die Himmelsleiter in Westerland, immer einen Besuch wert. 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

0: Herzlich willkommen auf dem blauen Autozug von der RDC Deutschland Gruppe. Das ist der freundliche Autozug und hier ist das Autozug Radio Sylt mit Frank Bremser. Und das sind wirklich Eisenbahner mit Leidenschaft von der RDC Deutschland Gruppe. Und die fahren nicht nur mit Ihnen nach Sylt und wieder zurück, sondern die haben auch noch einiges mehr im Angebot. Bei mir ist Nicole Pizzuti vom blauen Autozug. Welche Ziele fahrt ihr denn noch an?
1: Also neben dem blauen Autozug und der guten Versorgung über den Güterverkehr bieten wir auch einen Nachtzug an. Der ist jetzt seit Mai in der Saison. Und zwar verbinden wir Hamburg-Altona mit Lörrach. Lörrach liegt im schönen Baden-Württemberg und im Dreiländereck, sodass wir Norden und Süden verbinden. Und da haben unsere Fahrgäste die Chance, neben Kind und Kegel auch ihren Pkw oder Motorrad mitzunehmen, um dann in weitere Urlaubsziele zu gelangen, wie in die Schweiz, Italien oder auch nach Barcelona ist oftmals das weitere Reiseziel. Das ist also ein Produkt. Das ist wirklich ein Saisongeschäft, das wirklich im Mai startet bis Oktober. Darüber hinaus haben wir hier in Schleswig-Holstein noch zwei Schienenpersonen Nahverkehrsanbindung, einmal die Linie RB 565 von Niebüll nach Daggebüll und dann noch die Linie RB 66 auch. Start, Bahnhof ist Niebüll bis nach Tonda.
0: Also noch mehr Ziele als die schönste Insel der Welt hat die RDC Deutschland Gruppe. Wenn Sie sich da noch weiter informieren möchten, dann kommen Sie mal auf die Homepage der RDC Deutschland Gruppe und die finden Sie im World Wide Web unter rdc-deutschland.de. 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

0: Schneegeschaffen, ja.
1: Hier ist das Autozugradio Sylt mit Frank Bremser. Klasse, dass ich Sie begleiten darf. Wir bieten Ihnen Sylt in einer Stunde mit allen Informationen, die Sie wissen müssen für Ihren Inselaufenthalt. Wussten Sie übrigens, dass es einen Inselkabarettisten gibt? Manfred Degen. Ja, der macht so seine Späßchen auch über seine geliebte Goldstaubinsel, wie er Sylt ja so liebevoll bezeichnet. Und er weiß zum Beispiel, klar, im Winter, da machen die Insulaner auch mal richtig Pause. Aber wenn die Sonne dann wieder höher steht, dann machen sie auch mal eine Radtour, die Sylter.
2: Das bedeutet, am 1. Mai, da steigen die Sylter das erste Mal auf ihre Fahrräder und machen eine Radtour. Ganz weit weg. Die Westerländer fahren bis Wenningstedt. Die Wenningstedter bis Kampen und die Kampener kaufen sich erstmal ein anständiges Fahrrad.
1: Ja, so sieht die Realität, glaube ich, auch ein bisschen aus auf unserer schönsten Insel der Welt. Und Manfred Degen, wie ist das denn, wenn Sie die Gäste treffen? Wie sind Sie so drauf, die Sylter Gäste?
3: Ja, die werden immer netter und es macht Spaß. Sie sind auch sehr kenntnisreich. Man muss im Gespräch immer aufpassen. Die Gäste wissen manchmal über Sylt besser Bescheid als der Insulaner.
1: Ja, und am Ende der Saison hat man doch sicherlich auch dann mal die Nase voll von der Bühne. Wie ist dann Ihr Entspannungsprogramm?
3: Dann fahre ich mit meinem kleinen Boot raus vom schönsten Hafen der Insel, von Rantum ins Wattenmeer. Und wenn ich Sylt mit Abstand sehe, mein Gott, das ist auch gut.
1: Ja, mit Abstand reicht es jetzt aber erstmal. Ne? Jetzt wollen Sie Sylt ja genießen und die schönste Zeit des Jahres. Und da freuen wir uns, wenn wir das auch mit Ihnen gemeinsam ein bisschen tun können, denn uns gibt es im Web und als App. Und wenn Sie sich die App runtergeladen haben, im Google Play Store oder auch im Apple App Store, dann geben Sie uns doch gerne auch eine Bewertung. Ich meine, wenn Sie zufällig auf die 5 Sterne kommen, dann freuen wir uns natürlich sehr. Schönen Urlaub wünschen wir vom Auto zu Radio Sylt. 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

willkommen beim Autozug Radio Sylt. Das ist Sylt in einer Stunde. Mein Name ist Frank Bremser und bei uns können Sie sich auf das Sylt-Wetter, die neuesten Nachrichten von der Insel und natürlich auf unseren frischen Veranstaltungskalender freuen.

0: ist das Autozug Radio Sylt, präsentiert vom Blauen Autozug. Mein Name ist Frank Bremser und ich darf Sie ab jetzt immer begleiten auf Ihrem Weg auf die schönste Insel der Welt. Wir sind jetzt nochmal im Naturgewaltenzentrum in List auf Sylt und da ist Matthias Strasser bei mir. Ja, über das Kino haben wir ja schon gesprochen, das 3D-Kino, und ihr habt den Ausstellungsbereich drumherum auch erneuert, ne?
1: Ja, wir haben den Ausstellungsbereich um das Kino auch ganz neu gemacht, alles modern aufgesetzt mit mehr Visualisierung, weniger Text, und haben auch einige Themen neu ins Programm aufgenommen, die wir seinerzeit noch nicht hatten. Nenne ich mal das Beispiel Offshore-Windparks. Die sind ja jetzt mittlerweile vor der Insel Sylt zu sehen, und darüber berichten wir auch, was das damit auf sich hat, wie sie erbaut wurden, aber auch, was das vielleicht für Probleme gibt mit der Tier- und Pflanzenwelt. Zusätzlich zu unserer Ausstellung im Innenbereich bieten wir über 800 Veranstaltungen draußen an, also Wattführung, Führung zu den Austernbänken, durch die Wanderdünen, und all das kann man also einmal öffentlich buchen, dass man nach dem gleichen Muster über unsere Internetseite sich die Führung zu dem richtigen Zeitpunkt, wo man auf der Insel ist, raussucht und dann schon bucht. Oder ich kann mir auch einen Guide exklusiv mieten. Also wenn man mal möchte, einen Fachmann oder eine Fachfrau direkt selber mit im Watt bei sich zu haben für eine kleine Gruppe oder für eine Familie sogar, das geht bei uns auch.
0: Ja, richtig coole Idee, oder? Wenn Sie Kontakt aufnehmen wollen zu Matthias Strasser und seinem Team, wir haben die Internetseite vom Naturgewaltenzentrum in List natürlich bei uns auf der Seite auch verlinkt. Kommen Sie auf radiosylt.de. 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
3: Moin vom Sylt 1 Wetterdeck. Wir starten heute in einen bewölkten Tag mit einzelnen Schauern am Nachmittag. Die Temperaturen liegen morgens bei etwa 15 bis 16 Grad. Am Nachmittag werden rund 20 Grad erreicht. Dazu weht ein mäßiger bis frischer Nordwestwind. Insgesamt wird es ein typischer Nordseetag. Wechselhaft, lebhaft und trotzdem noch angenehm mild. Und der Sylt 1 Wettertrend. Am Sonntag starten wir mit Sonne. Später ziehen wieder mehr Wolken auf. Die Temperaturen liegen bei etwa 18 bis 20 Grad. Dazu bleibt es windig aus Nordwest bis West. Auch am Montag bleibt es wechselhaft mit kurzen morgendlichen Schauern. Die Temperaturen bewegen sich um 18 Grad und der Wind bleibt spürbar.
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4: Schön, dass ihr dabei seid und gleich geht's für uns weiter mit den Insta-Perlen. Das ist unser Follower Klaas aus Hörnum. Der sucht die lustigsten Sprüche aus dem Internet raus und präsentiert sie dann gleich hier bei uns exklusiv bei Radio Sylt vom blauen Autozug. Bis gleich!
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1: Unser Follower Klaas aus Hörnum, der sitzt den ganzen Tag am Rechner und guckt Instagram und Twitter und Facebook durch und findet da die schönsten Texttafeln und daraus macht er unsere Comedy. Und hier kommt wieder die Insta-Perle der Stunde.
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3: Und jetzt bei Nordseewelle, Insta-Perlen, präsentiert von mir, eurem Follower Klaas aus Dornumersiel.
4: Moin, gerade bei der Eisdiele sagt eine Mutter zu ihrem Sohn, der gerade ein Eis bekommen hat. Und was sagt man da? Er schaut die Verkäuferin mit großen Augen an und sagt, ich liebe dich.
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1: 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Hier ist das Autozug Radio Sylt mit Frank Bremser. Und bei mir ist Mark Jones von den Adlerschiffen. Die Insel erwacht jetzt wieder zum Leben und es geht wieder raus aufs Wasser. Es gibt auch wieder Sonderfahrten der Adlerschiffe dieses Jahr, ne Mark?
2: So, wir werden auch in diesem Jahr wieder anbieten, das Whisky, beliebte Whisky-Tasting auf unserer Repaluca. Für die, die es noch nicht wissen, wir lagern ja selbst Whisky dort an Bord. Das heißt, der reift dort. Man sagt ja, dass durch die Fahrt, durch den Wellengang, der Whisky auch sehr gut reift. Also ist aber für die Älteren natürlich dann nur auch natürlich sehr zu empfehlen. Und natürlich haben wir auch wieder die Wattwanderung, die große Wattwanderung. Von Amrum nach Föhr zu wandern durch das Wattenmeer ist mit Sicherheit für die, die sind es hier auch ganz spannend, weil da sieht man natürlich noch viel mehr, als wenn man jetzt nur, sag ich mal, einmal die Fahrt zu den Seehunden macht.
1: Na Wahnsinn, was die alles machen von den Adlerschiffen. Ne? Gucken Sie sich mal um auf der Internetseite adler-schiffe.de. Da finden Sie so viel Programm, da kommen Sie auf jeden Fall bald mal wieder nach Sylt, denn das schaffen Sie gar nicht alles in einer Woche oder 14 Tagen.

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1: Es ist 2 Uhr.
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3: Moin von der Insel. Die Sylter Bürgermeisterin hat auf den Juni zurückgeblickt. Einen Monat wichtiger Weichenstellungen hinter den Kulissen. Mit dem Bescheid zur Einamtung startet jetzt die Umsetzung der neuen Verwaltungsstruktur für das Amt Insel Sylt, das Anfang 2027 an den Start gehen soll. Parallel werden Abläufe zwischen Politik und Verwaltung klarer geregelt, um Entscheidungen künftig strukturierter vorzubereiten. Auch im Alltag bleibt viel zu tun, etwa bei neuen Anforderungen.